so, das war so ein bisschen aus dem Geschenkekistchen von Ronja. Und ja, nun würde ich einfach mal Daddy Oldschool den Plattenteller überlassen. Und ja, der bringt euch weiter und voran.

Ja, ich grüße euch. Ich bin Daddy Oldschool. Und ich freue mich heute echt hier zu sein. Short Mick, vielen, vielen Dank für die Einladung. Hier nach Melsung in die extrem geile Location, Kiosk Storno. Witzenhausen, sorry. Das war ein falscher Versprecher. Da habe ich früher mal gelebt. Ja, und zu Anfang möchte ich ein paar Tunes spielen von Artists, die verstorben sind. Ich fange mal an mit Benjamin, Stefania, Coco Hati, Max Romeo. Und ich wünsche euch echt viel Spaß dabei.

Ja, das war Vaughn Benjamin, die Stimme von Midnight und Akai Beka. Auch leider viel zu früh gestorben mit 50 Jahren. So, und ehe ich jetzt ein paar Dub-Tunes auflege, zwei Tunes, die ich widme meiner Frau, die jetzt auch hier in Witzenhausen ist und zuhört. Und Isa, das ist für dich.

Ja, Blessings. Auch so eins meiner Lieblingstunes, deswegen kam gleich die Dub-Version hinterher. Jetzt springen wir ein bisschen zurück. Ältere Reggae-Tunes. Fangen an mit Carlton Patterson. Es darf getanzt werden.

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1: 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Ein Tune, den man nicht oft genug hören kann und spielen kann in diesen Zeiten. Okay, weiter geht's zum Schluss. Mein letztes Set. Rootical Stepper Style. Etwas schneller geht's voran jetzt.

Ja. Spaß hat's gemacht. Jetzt kommt mein Lastion. Danke, Shortmick. Danke, Kiosk. Storno. Danke, Witzenhausen. Und jetzt mein Lastion.

Ja, Menschenskind. Vielen Dank, Daddy Oldschool. Das war nice. Ganz einfach nice. Vielen Dank, vielen Dank, vielen Dank. Vielen Dank, liebe Leute da draußen. Schön, dass ihr noch da seid. Ich schließe dann so ein bisschen ab. Wir haben jetzt noch eine Dreiviertelstunde ungefähr. Und deswegen machen wir nicht lange rum. Geht gleich weiter.

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0: Ja, nochmal ein ganz liebes Dankeschön an dein Kiosk Storno. Danke, Frankie, dass du das irgendwie möglich gemacht hast. Danke an all die, die den Verein hier tragen. Und jetzt gebe ich nochmal kurz zum Frankies Wort. Und dann drehen wir nochmal die letzten 3 Minuten auf, bevor es dann ausklingt für heute Abend.
1: Jo, danke, Max. Entschuldigung, Short Mike. Danke, dass ihr da wart. Die zweite Sendung, mega gut. Und ich freue mich auf jeden Fall auch schon auf die dritte irgendwann.
0: Gut gemacht, Sir. So. Gute Nacht.

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96 Degrees in the Shade, real hot. Herzlich willkommen zu einem sommerlichen Mixtape voller Oldies, voller, ja, fröhlicher und auch manchem melancholischen Tune. Die meiste Musik stammt aus einer Zeit, als vom Klimawandel noch nicht die Rede war und als Hitze, ja, ein sommerliches Phänomen schien, das dann irgendwann auch wieder vorbei war. Die Zeiten haben sich geändert, aber die guten alten Oldies erinnern uns an diese unbeschwerten Sommerabende und ja, deshalb hier noch einmal eine Stunde lang schöne sommerliche Musik hier im inzwischen 52. Mixtape bei Rundfunk Meißner. Zusammengestellt, wie immer, von Christoph Falkenstein. Und ich sage Ihnen jetzt noch schnell, mit welchen Titeln Sie rechnen dürfen. Nach The Third World und Reggae jetzt den Sunshine Superman von Donovan. Danach It's a Beautiful Day mit Hot Summer Day. Ein bisschen Cabrio-Musik mit America Ventura Highway. Seals and Crofts besangen damals in den 70ern die Summer Breeze, die uns ein bisschen Kühlung verspricht. Die Undertones in den 80ern brachen auf zu neuen punkigen Ufern. Here comes the Summer, Blue Chair, schwere Heavy Group von der Westküste der USA mit ihrer Version des Summertime Blues. Tom Robinson Band prophezeien uns einen Long Hot Summer. Die Hooters covern Don Henley mit dem Song Boys of Summer. Sly and the Family Stone versprechen uns Hot Fun in the Summertime. Die Beach Boys besingen einen langen Sommer. All Summer Long. Die Youngbloods bringen uns zurück in glorreiche Hippie-Zeiten im Sommer. Get Together auf den großen Festivals damals. Lana Del Rey bringt uns ein bisschen Melancholie. Summertime Sadness. Mark Knopfler ebenso beruhigend, kühlend den Summer of Love. Quincy Jones zusammen mit dem Sänger John Sebastian, Summer in the City und ganz zum Schluss Cooler Sound, Cool on the Gang, Summer Madness. Ja, 20 Summer Songs für einen heißen Sommerabend. Viel Vergnügen, Ihr Christoph Falkenstein.

0: Hallo, ihr nice people. Ihr hört der FM. Mein Name ist Jan-Philipp Zimny und ich begrüße das alles sehr, was hier passiert. Lasst eure ganze Seltsamkeit raus. Lebt euch aus. Seid ihr selbst und habt vor allem viel, viel Spaß.
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2: Hallo, hier sind die FSSJler
3: Juliana,
4: Stella,
5: Emma,
6: Hanna,
7: Leila
8: und Lina.
2: Und wir stellen euch das freiwillige soziale Schuljahr vor.

0: Was ist eigentlich ein FSSJ?
1: Ein FSSJ ist ein freiwilliges soziales Schuljahr. Dieses kann man in verschiedenen Vereinen, gemeinnützigen sozialen Einrichtungen im Werra-Meißner-Kreis machen. Zum Beispiel Jugendzentrum, Bücherei, Schule, SV, Tierheim, Feuerwehr und so weiter.
0: Wie lange geht so ein FSSJ?
2: Ein FSSJ geht von Oktober bis Juli, ungefähr ein Schuljahr.
0: Wie alt muss man eigentlich dafür sein?
3: Man muss 14 werden oder älter sein.
0: Was bringt so ein FSSJ?
4: Ein FSSJ bietet dir die Möglichkeit, eigene Verantwortung zu übernehmen, Möglichkeit zur Orientierung der Berufswahl, sie stärkt soziale und persönliche Kompetenzen. Zum Abschluss bekommt man ein qualifiziertes Zertifikat, welches dein Engagement und deine Kompetenzen über die Schule hinaus belegt.

0: erzählen euch Hannah und Leila etwas über deren FSSJ.
1: Ich mache aktuell ein FSSJ bei der SV, also bei der Schülervertretung in der Johannesbergschule Witzenhausen. Dort organisieren wir viele Sachen und vertreten die Meinungen, Wünsche und Anregungen der Schüler. Wir organisieren zum Beispiel jedes Jahr die Schülersprecherwahl und bei den Schüler- und Lehrerkonferenzen stellen wir unsere aktuellen Projekte vor.
2: Ich bin in der Schülerbetreuung bei der Karl-Heinz-Böhm-Grundschule in Waldkappel tätig. Hier helfe ich bei den Hausaufgaben und spiele zusammen mit den Kindern. Oft arbeiten wir auch zusammen an Projekten. Jeder Tag sieht immer etwas anders aus, was das ganze Erlebnis sehr vielfältig macht.

0: man irgendeine Stundenanzahl erreichen?
1: Ja, man muss im Schuljahr mindestens 80 Stunden erreichen.
2: Weitere Infos zur Anmeldung findet ihr auf unserer Webseite www.fsj-werra-meißner.de oder auf Insta unter fssjwmk.
0: Am Mikro waren Loriana,
2: Stella,
3: Emma,
4: Hanna,
5: Leila
6: und Lina.

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1: Herzlich willkommen zu einer neuen Ausgabe der FD Radio Crew, der Radiosendung des Familiendienstes in Eschwege. Im Studio sind heute Gerd, Nanette, Conny und Josi. Und an der Technik ist wie immer Torben. Diesmal waren wir für Sie im Kapitolkino in Witzenhausen und haben uns dort umgeschaut. Seien Sie gespannt auf schöne Gespräche mit der Chefin Ulrike Schumacher und dem Theaterleiter Juri Halliday.

0: Also Kino beschreibt für mich so, wo man andere Menschen kennenlernt, lernen kann, die den gleichen Film mögen zum Beispiel und so die Emotionen, die man in dem Film mehr hat und dass die Leinwand da so größer ist als zu Hause ja. Und dass man da, zum Beispiel es gibt ja auch 3D und 2D, ich glaube noch 4D, da sieht man das ja auch anders,
1: ja.
0: Größer, was ich auch intensiver sagen kann.
1: Ja, ja. Genau, ne? Einfach genau. Alles spannender.
0: Ja, und spannender, ja, das ist alles unterschiedlich. Mhm.
1: Mhm. Nanette, was empfindest du mit Kino oder was verbindet dich mit dem Kino?
2: Kino verbinde ich mich das mit verbinde ich mit Spannung, mit Kino ist einfach toll und Kino es sind immer wieder gute Filme im Kino zu sehen. Und ich wollte nur sagen, dass ich mit der Frau Bierfreund, also die mich auch betreut, dass ich mit der auch einmal im Monat ins Kino gehe.
1: Genau. Und was gucken wir da oder was schauen wir uns da für Filme an?
2: Komödien, Dramen oder auch Actionfilme. Und einmal war ich so, mit der Frau Bierfreund sogar im Kapitolkino in Witzenhausen. Da waren wir im Saal 2.
1: Genau.
2: Mhm. Und in dem Kino hat es mir sehr gut gefallen. In dem Kino, ja.
1: Ja, ja, es ist, es hat so eine besondere Atmosphäre, das Kino in Witzenhausen, ne?
2: Das Kino, das ist halt schon älter, aber das, die Technik ist halt modern.
1: Ja,
2: jetzt.
1: Ja.
2: Schon modern. Ich hatte zum Beispiel der Vorbierfreund, ich meine, erinnern, dass wir hatten schon in Eschwege, hatten wir schon mal so eine, da kam keine anderen Zuschauer ins Kino, da hatten wir eine Vorstellung für uns alleine dann einfach. Ja, da waren genau. Wir ganz allein im Kino drin.
1: Genau, Einzelvorstellung.
0: Hatte ich auch mal mehrmals.
1: Ja, ja. Und das hatten wir im Witzenhausen auch.
2: Es war in Kapitol genauso, ja.
1: Ja, ja, ja, war toll. Ja. Mhm. Ja, Gerd, was verbindet dich mit Kino?
3: Allgemein die Filme so. Ich habe ja null Ahnung vom Kino, da ich ja noch nie in einem Kino war. Also.
1: Aber es war interessant.
3: Ja,
1: ne?
3: Ja.
1: Und jetzt hast du Interesse bekommen.
3: Ja.
1: Interesse ist geweckt.
3: Ja.
1: Und jetzt werden wir auch mal zusammen ins Kino gehen.
3: Ja.
1: Ne? Ja, schön. Josi, magst du noch was sagen?
0: Ich würde sagen, den letzten Film, den ich letzte Woche geguckt habe im Kino, war Stray Kids. Und es war eine Doku, eine Musikdoku.
1: Oh, okay.
0: Da haben sehr viele Fans gekreischt im Saal und ausgerastet.
1: Ja?
0: Ja.
1: Toll, schön.
0: Mitgetanzt. Mhm. Und bei jedem Sinn mitgeschrieben, bei jedem Lied. Mhm. Und jetzt überlege ich, ob ich wieder ins Kino gehe und in Halben, ist auch wieder Musik, Doku gucke.
1: Ja.
0: Aber Stray Kids war meine erste Musik-Doku im Kino.
1: Ja, toll.

0: Wir stellen Ihnen heute in unserer Sendung das Kapitol Kino in Witzenhausen vor. Es ist ein kleines familiäres Programmkino aus alten Zeiten, aber gleichzeitig auch sehr modern. Am Telefon haben wir jetzt die Leiterin des Kinos, Ulrike Schumacher.
1: Liebe Ulrike, wie geht es dir?
2: Mir geht es gut. Ich gebe mir Mühe, dass ich meine gute Laune immer mit ins Kino tragen kann und freue mich natürlich, wenn Menschen das Kino sehen und kommen.
3: Was sind deine Aufgaben im Kapitol-Kino?
2: Ja, meine Aufgaben sind sehr unterschiedlich. Ich bin auf jeden Fall immer im Büro, dreimal die Woche mindestens, und montags basteln wir immer das neue Programm zusammen. Das heißt, wir gucken erstmal, wie waren die Besucherzahlen am Wochenende, welche Filme lohnen sich reinzunehmen, welche lohnen sich nicht mehr, welche neuen Filme gibt es. Da sind wir zu dritt im Büro. Mhm. Den Juri habt ihr ja schon kennengelernt.
1: Ja, ja.
2: Da ist dann noch Jessica und ja, wir gucken dann zusammen.
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All Systems Red von Calexico. Mein Name ist Joachim Hosbach, ihr hört das Mittagsmagazin von RFM. Die Presse schrieb damals über dieses Werk, was im Rahmen des Albums Garden Ruin veröffentlicht wurde. Es ist die mutigste und aufregendste Weiterentwicklung in der langen Karriere dieser Ausnahmeband aus Arizona. Calexico beschreibt eine Situation, die uns sicherlich bekannt vorkommen kann. Damals war im Jahr 2006, als das Album erschien, war George W. Bush Chef der Administration in den USA und es waren Zeiten des Irakkrieges und die Band thematisiert die Ohnmacht der Menschen gegenüber solcher Kriegsgeschehen und gegenüber der Schrecken, die dort passieren. Und wir haben die Situation, jetzt haben wir 2026, 20 Jahre später, immer noch und es ist traurig, aber kommen wir deshalb zu einer etwas positiveren Sichtweise der Welt, und zwar kommen wir zu Grace Jones mit ihrem Song oder mit ihrer Interpretation von Edith Piaf's La Vie en Rose. Das Leben ist rosa, so kann man es im Prinzip auch sehen.

das Leben ist rosa. Das ist auch die romantische Vorstellung von der Liebe, ist thematisiert in dem Lied. Also die uneigennützige Liebe und die alles umschlingende Liebe, die soll siegen gegen alles Böse. Der nächste Song, den ich im Programm habe, ist 15 Step von Radiohead aus dem Album Rainbows aus dem Jahr 2007. Ganz spannend ist bei der Veröffentlichung dieses Albums, was mittlerweile von Rolling Stone zu den 500 besten Alben, die jemals produziert wurden, in diese Liste mit aufgenommen wurde, dass das Album entstand, als die Band gar keinen Plattenvertrag hatte. Das heißt, die haben das Album nur über Internet virtuell sozusagen angeboten und man konnte sich das ganze Album downloaden. Den Preis haben dann die Käufer selbst bestimmt und irgendwann wurde dann eben doch ein Plattenvertrag geschlossen und dieses Album war auch als CD dann erhältlich. Auch hier sind wir wieder bei dem Thema der Hoffnungslosigkeit, dem auf der Stelle treten in dem Album 15, in dem Stück 15 Steps. Wie kommt es, dass ich dorthin gelangt bin, wo ich angefangen habe? Wie kommt es, dass ich dorthin gelangt bin, wo ich falsch bin? How come I end up where I started? Verdeutlicht das Gefühl von Stagnation und das Verlangen nach Veränderung. 15 Steps, Step von Radiohead.

Suzanne von Leonard Cohen kennt sicherlich jeder. War mir jetzt zu melancholisch, weil wir haben jetzt die Themen der Aussichtslosigkeit, der Welt, der Hoffnungslosigkeit haben wir jetzt immer wieder mal gehabt. Jetzt passt dieses melancholische Suzanne von Leonard Cohen nicht so recht rein. Wir wollen ja auch ein bisschen positive Stimmung verbreiten, aber Suzanne gefällt mir schon sehr gut. Ich habe jetzt die Fassung von Lisa Simon gefunden. Lisa Simon, die Tochter von Nina Simon, hat einige Zeit gebraucht, um sich aus deren Schatten zu lösen und ist eigentlich völlig zu Unrecht etwas underrated. Sie hat zunächst eine Ausbildung als Technikerin bei der Air Force absolviert, um sich sozusagen ein sicheres Standbein zu schaffen, und ist dann durchgestartet als Sängerin. Und hören wir uns einfach jetzt mal ihre Fassung von Leonard Cohens Suzanne an.

Lisa Simon braucht sich wahrhaftig nicht hinter ihrer Mutter zu verstecken. Die Stimme ist außergewöhnlich und reißt einen schon mit, finde ich. Als nächsten Interpreten haben wir John Martin. In der Presse wurde er als der hartnäckigste Geheimtipp der Rockgeschichte einmal benannt, ist am 29. Januar 2009 verstorben und Zeit seines Lebens war er in ganz vielen Genres unterwegs, Blues, Country, Reggae, Jazz und seine Songs waren dabei immer kleine Geschichten, keine Situationsbeschreibungen, sondern vor allem Gefühle, so hat es John Martin mal selbst beschrieben. Alkohol und Drogensucht haben seine Gefühlswelt wahrscheinlich auch nicht gerade gut getan und waren letztendlich auch der Grund dafür, dass er relativ früh gestorben ist, im Alter von 60 Jahren. Sein spätes Meisterwerk ist ein Coveralbum mit dem Namen Church with One Bell, also Kirche mit einer Glocke, aus dem wir jetzt das Stück Glory Box von Portishead. Das Stück von Glory von Portishead ist sicherlich vielen bekannt, ist aus der Zeit der 90er Jahre und geprägt von diesem etwas pessimistischen Trip-Hop langsamen Sound, der sehr traurig daherkommt. John Martin hat der Sängerin von Portishead sozusagen jetzt seine männliche Stimme verliehen. Insofern ist es wirklich eine sehr gute Adaption des Originaltitels. Wir hören also John Martin, Glory Box. Musik.

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Ja, das hört sich schon sehr nach alkoholisch gefärbter Stimme an, aber ich weiß nicht, ob das tatsächlich der Fall war. Die nächste Interpretin ist Nene Cherry und wir hören aus ihrem fünften Album das Stück Fallen Leaves. Die Nene Cherry ist ja Tochter des recht berühmten avantgardistischen Trompeters Don Cherry. Und sie hat sich mit dem Album Broken Politics aus dem Jahr 2018 auch um mit den Themen

Warten und warten auf die ewige Einsamkeit. Doch der Wind trägt sie in unbekannte Landschaften, in fremdes Land und fremde Gefilde. Sie erreichen nicht den ewigen Tod. Ja, sehr traurig, aber die Stimme von Nene Cherry ist sehr warm und man kann es dann trotzdem, gerade weil die Stimme so empathisch rüberkommt, kann man auch diese traurige Stimmung genießen und gut aushalten. Nene Cherry mit Fallen Leaves.

Ihr hört das Mittagsmagazin von Radio RFM. Mein Name ist Joachim Hosbach. Als nächstes Stück haben wir im Programm Annie DiFranco. Mit 18 Jahren gründete sie mit $50 bereits ihre eigene Plattenfirma. Und 1994 erschien ihr Album Out of Range, aus dem wir Face Up and Sing hören. DiFranco wurde durch ihr persönliches Image als Feministin und durch ihre bekennende Bisexualität schnell in einer bestimmten Szene populär, besonders unter politisch interessierten College-Studenten und anderen jungen Menschen, die der Mainstream-Kultur kritisch gegenüberstanden. Sie wurde auch ohne Unterstützung eines Major-Labels und der Mainstream-Presse durch ein Netzwerk persönlicher Kontakte und durch Mundpropaganda Mitte der 90er Jahre berühmt. Die ersten Fernseiten im Internet gab es dann erst 1994. Annie DiFranco, Face Up and Sing.

Der Südhesse würde sagen, kurz und knackig. Und als nächstes Stück haben wir hier Liquid Spirit von Gregory Porter. Über den stattlichen Sänger mit der warmen Stimme und der Ballonmütze muss man eigentlich nicht viele Worte verlieren. Er ist zurzeit wohl die berühmteste Stimme des Jazz und mit einer nahezu unendlichen Ausdruckskraft kann man sagen. Mit Liquid Spirit bewegt er sich gern auf den Spuren des Gospels. Seine Mutter war eine Gospelsängerin und vermittelt auch dem in diesem Genre ungeübten Hörer einen Eindruck von der unglaublichen rhythmischen Intensität dieser Musik. Porter war ursprünglich mal Footballspieler und hatte ein Stipendium erhalten und wegen einer Schulterverletzung musste er aber, zum Glück muss man fast sagen, seine Karriere als Footballspieler eben an den Nagel hängen. Liquid Spirit von Gregory Porter.

So, der Schluss gehörte nicht ganz dazu. Ich weiß jetzt nicht, wie er dazu gekommen ist, aber egal. Wir kommen zum nächsten Interpreten, Mac Miller. Mac Miller ist ein Rapper, der sehr früh mit 26 Jahren bereits gestorben ist. Er hat eine Karriere und ein Leben im Schnelldurchlauf absolviert, vollzogen, wie auch immer man es nennen mag. Er konnte bereits mit 6 Jahren Klavier, Gitarre, Schlagzeug und Bass spielen. Mit 14 fing er an zu rappen. Und 2007 brachte er im Alter von 15 Jahren sein erstes Mixtape, But My Mackin' Ain't Easy, heraus. Als Todesursache wurde dann 2018 diagnostiziert, versehentlich kombinierte Überdosis von Schmerzmitteln, Alkohol und weiteren Drogen. Bei der Obduktion wurden dann auch Reste von Fentanyl und Kokain nachgewiesen. Er hat sich also wirklich nicht geschont, kann man sagen. Und das ist ein Plädoyer dafür, die Finger von jeglicher Art von Drogen einfach zu lassen. Am 8. Januar 2020 wurde das erste posthume Album Millers von seiner Familie angekündigt, Circles, welches am 17. Januar dann veröffentlicht wurde. Und aus dem Folgenden stammt auch der Titel Blue World. Mac Miller hat vor seinem Tode noch unzählige andere fertiges Material produziert, was jetzt von seiner Familie weiter gesichtet wird und wo wir sicherlich, und danach sind noch mehr, glaube ich, noch 2 posthume Alben erschienen. Es wird sicherlich noch mehr zu erwarten sein von ihm. Freuen wir uns auf die Stimme, die leider nicht mehr in Live und im Leben erklingen kann. Mac Miller mit Blue World.

Ja, abruptes Ende. Mac Miller mit dem Stück Blue World. Als nächstes kommen wir zu Bella Fleck und den Flecktones. Bella Fleck ist bekannt für sein sehr filigranes Banjo-Spiel. Seine Musik ist geprägt auch von ganz unterschiedlichen Elementen, Jazz, Rock und natürlich Folk, die Folkmusik, die uramerikanische Folkmusik, die sich ja auch, die ja letztendlich auch im Banjo mit verkörpert ist. 1998 erschien sein Album Left of Cool und aus diesem Album hören wir jetzt Big Country. Besonders hervorzuheben ist der kongeniale Bassist von Bella Fleck und den Flecktones, Victor Wooten. Viel Spaß beim Hören.

So, das letzte Stück, was im Rahmen dieser Sendung noch zu hören ist, ist von LCD Sound System, Dance Yourself Clean. Das werden wir nicht mehr in aller Gänze genießen können. Ich verabschiede mich schon mal an dieser Stelle bei euch, bei meinen lieben Zuhörern und Zuhörern. Mein Name ist Joachim Hosbach. LCD Sound System ist eigentlich eine Ein-Mann-Band, wenn man so will, gegründet und umgesetzt von dem Multi-Instrumentalisten James Murphy. Die Musik ist eine Mischung aus Dance, Punk und Disco. Im Jahr 2006 veröffentlichte LCD Sound System zum Beispiel für Nike einen 45 Minuten und 33 Sekunden langen Track mit dem Namen 4533, das speziell für Jogger komponiert wurde. Das hören wir jetzt nicht. Wir hören jetzt ein Stück aus dem Album Dance Yourself Clean. Das ist, glaube ich, der gleichnamige Titel von dem Album. Und zu empfehlen ist auf jeden Fall das Live-Album der Gruppe. Da spielt er tatsächlich in großer Besetzung, also nicht alles alleine mit Chor und mit Musikern, mit Mitsängern. The Long Goodbye, das ist eine sehr lange Aufzeichnung von dem viel umjubelten Konzert im Madison Square Garden 2014. LCD System, Sound System, Dance Yourself Clean. Ich sag Tschüss und bis zum nächsten Mal.

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2: Hallo und herzlich willkommen zur heutigen Sendung. Wissen Sie, was deutscher Indie ist? Wenn nicht, dann werden Sie das heute erfahren. Deutscher Indie ist ein Musikstil, der für Independent steht. Also Musik, die oft ein bisschen anders klingt als typischer Mainstream-Pop. Die Songs sind meistens sehr persönlich und erzählen von Gefühlen, Alltag oder Beziehungen. Typisch für deutschen Indie sind ruhige Gitarren, einfache Beats und ehrliche Stimmen. Bekannte Künstler aus dieser Szene sind zum Beispiel Annemai Kantarei, Provinz, Berg oder Zartmann. Ihre Musik wirkt oft etwas melancholisch, aber gleichzeitig sehr authentisch. Genau das macht den Reiz von deutschem Indie aus. Wir bleiben beim deutschen Indie. Der Song Pazifik von Provinz zeigt ziemlich gut, wie emotional und ehrlich dieser Musikstil sein kann. Mit ruhigen Sounds und starken Gefühlen gehört der Track zu den bekanntesten Songs der Band.

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1: Das war Pazifik. Am Mikrofon ist Finja und das ist wohl ein perfekter Song von Provinz, der zeigt, wie emotional deutscher Indie wirklich sein kann. Ein Künstler, der diesen Stil heute ebenfalls stark prägt, ist Zartmann, der in Berlin aufgewachsen ist. In seinen Songs handelt es sich oft um Nächte ohne Regeln, Freiheit, Freundschaft, Alkohol und auch um Großstadt-Vibes. So wirklich bekannt wurde Zartmann letztes Jahr, als er seinen Song Tau mich auf veröffentlichte. Im Refrain kann man ein rhythmisches Klatschen hören, was dem Song einen typisch handgemachten Indie-Vibe gibt. Und genau diesen Song hören wir jetzt. Hier ist für euch Tau mich auf von Zartmann.

0: Das war Tau mich auf. 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Sein wohl bekanntester Song. Und jetzt kommen wir zu einem Thema, was letztes Jahr viel Aufmerksamkeit auf Zartmann lenkte. Er bekam im letzten Jahr nämlich den Bambi Award. Das ist ein großer Medienpreis für Musik, Film und Sport. Zartmann bedankte sich bei der Preisvergabe zunächst bei seinen Eltern, seinem Team und seinen Fans, bevor er sich politisch gegen die AfD äußert. Fick die AfD, sagte er im Rahmen seiner Rede. Damit zeigte er deutlich seine Haltung gegen Rechtspopulismus. Seine Rede sorgte überall für Aufsehen. Auf Instagram, TikTok und Co. Er bekam Hassnachrichten und Morddrohungen von Hatern, die sein Postfach überschwemmten, wie er selbst berichtete. Trotz dieser Nachrichten ließ er sich nicht einschüchtern. Und wer denkt, das war's schon? Nö, er äußert sich auch in einem Song über seine Haltung zur AfD und Rechtspopulismus. Und diesen Song hören wir jetzt. Hier ist Meinen die uns von Zartmann, Aaron, Kasi und Antonius.
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Das war Meinen die uns, Zartmanns wohl politischster Song, der auch live auf seiner Tour, die dieses Jahr vom 11.02. bis zum 6.03. ging, von seinen Fans mitgeschrien wird, was wir hier hören können.

Insgesamt spielte er auf seiner Tour 15 Konzerte in großen Städten wie Köln, Berlin, Hamburg, Wien oder Bern, die insgesamt 80.000 Besucher hatten. Nach all den Infos zu seiner Tour geht es jetzt musikalisch weiter. Zartmann hat nämlich einen neuen Song am Start, der frisch aus dem Studio kommt. Weißt du überhaupt noch, wer ich bin? Heißt sein neuer Song, in dem er zu Ausdruck bringt, dass die meisten Leute nur seinen Namen kennen und dass er sich fragt, ob manche Menschen ihn wirklich persönlich kennen. Und diesen Song hören wir jetzt.

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1: Weißt du überhaupt noch, wer ich bin? Ist frisch aus dem Studio und wir können gespannt sein, denn es kommt bestimmt noch weitere Songs. Ein Grund, warum Zartmann gerade so viele Fans gewinnt, ist sein eigener Stil. Seine Songs verbinden deutschen Indie mit modernen Beats und sehr persönlichen Texten. Statt großer Show-Effekte setzt er oft auf ruhige Sounds und ehrliche Emotionen. Genau das macht seine Musik für viele so nahbar, was man in seinem Song Fußbaumeln hören kann.
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1: Das war Fußbaumeln. Ein Song, der eher zurückblickend wirkt. Zartmann hat letztes Jahr nicht nur die Bambi Awards bekommen. Er bekam letztes Jahr ebenfalls 2 1Live-Kronen. Das ist ein weiterer Medienpreis für Musik. Diese Preise bekam er gleich in 2 Kategorien, und zwar in den Kategorien Bester Künstler und in der Kategorie Bester Song. Auf Spotify hat Zartmann 3,1 Millionen monatliche Hörer und Hörerinnen. Und sein Song Tau mich auf bekam nicht nur eine goldene Schallplatte, sondern war letztes Jahr mit 140 Millionen Streams auf Spotify Platz 1 in den meistgehörtesten Songs. Aber Zartmann schreibt nicht nur über Emotionen. Er kann auch anders. Ein Beispiel dafür ist sein Song Rotkäppchen, der zeigt, wie unterschiedlich Indie sein kann und den Party-Vibe gut zum Ausdruck bringt. Wir hören jetzt Rotkäppchen.
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0: Am Mikrofon ist Finja und da ich leider nicht persönlich mit Zartmann sprechen konnte, habe ich ein paar Fans gefragt, wie sie Zartmann finden, was ihnen an den Konzerten gefällt und wie sie die Fanbase finden. Und da hören wir jetzt mal rein.
1: Hallo, ich bin Matteo und ich wurde gefragt, warum ich Zartmann so mag und seine Musik so gerne höre. Meiner Meinung nach ist Zartmann seine Musik einfach real und nicht so wie andere Künstler. Seine Stimme ist einfach was Besonderes und die Atmosphäre, wenn seine Musik läuft, ist einfach mega. Letztens war ein Konzert von ihm in Berlin. Ich war anwesend und ich habe mich mega wohl gefühlt. Und ja, meine Stimme war etwas angegriffen, aber dennoch toll, was er alles auf die Beine gestellt hat in der kurzen Zeit.
2: Hey, ich bin Lotta und höre Zartmann seit ungefähr 1,5 Jahren. Ich mag ihn und seine Musik so gerne, weil ich finde, dass in seinen Songtexten wirklich, die gehen einem wirklich richtig ans Herz. Ich finde, er hat traurige als sowohl auch Songs, wo du einfach direkt gute Laune bekommst. Ich finde seine Konzerte einfach wunderschön. Du weißt einfach direkt, dass die nächsten 2 Stunden wirklich einfach nur Spaß machen und einfach direkt gute Laune verbreitet wird. Ich finde ebenfalls gut, dass er seine politische Meinung auf der Bühne und in seinen Songtexten äußert. Die Fans untereinander sind aufwendig, die supporten sich und ja, klar gibt es auch mal eine Diskussion, aber das klärt sich eigentlich alles ganz schnell wieder und ja.
3: Hi, ich bin Marjolina und ich wollte einfach mal kurz sagen, warum Zartmann eigentlich so gerne mag und ihn so gerne höre. Und es liegt daran, dass seine Musik sich einfach total ehrlich anfühlt und er in den Texten einfach viele Sachen beschreibt, die man so als Teenager, als junger Erwachsener erlebt und so mitbekommt. Und ich finde, das macht es gerade aus. Und an der Fanbase finde ich besonders gut, dass wir eigentlich einen guten Zusammenhalt haben, so zu 99%. Klar, gibt es immer wieder ein bisschen Stress, aber ist ja irgendwo auch normal. Und ja, die Musik von Zartmann verbindet uns einfach alle und das finde ich richtig toll.
4: Hey, mein Name ist Julie und ich mag Zartmann so gerne, weil er einfach ein Riesenherzensmensch ist und seine Meinung einfach äußert, auch wenn er weiß, dass es nicht jedem passt. Und seine Konzerte sind einfach ein wunderschöner Ort und ein Ort, an dem man definitiv sicher ist und an dem man einfach sein Leben genießen kann und alle Sorgen vergessen kann.
5: Hi, ich bin Annelie und ich finde an Zarti so viele Sachen toll, ob das jetzt die Liedtexte sind, sein Gesang im Allgemeinen. Also ich meine, hallo, das Englisch-Cover Wish You Were Here von Pink Floyd hat mich umgehauen. Oder ob es einfach seine Personality ist, weil er hat einfach so einen Vibe, den er mit sich zieht. Aber ich glaube, am meisten bin ich Zarti einfach dankbar dafür, dass er mich und meinem Papa wieder näher zusammengebracht hat. Weil als mein Papa mitbekommen hat, dass ich Zarti höre und das schon seit langem, hat er gemerkt, ihm gefällt das auch. Und tatsächlich sind wir uns dadurch näher gekommen wieder und haben mehr Zeit miteinander verbracht. Ob das jetzt nicht nur auf Konzerte fahren ist, sondern allgemein haben wir auch wieder einfach eine engere Bindung sozusagen entwickelt. Und das eigentlich nur dadurch, weil er mal meinte, ja, wir können gerne auf ein Konzert fahren. Und es war einfach toll. Und ich meine, unser Lieblingslied, also sein Lieblingslied ist Fußbaumeln, aber wir nennen es immer Füße baumeln. Und ja, ich glaube, dafür bin ich Zarti so schon ganz gut dankbar, dass er mich meinem Papa wieder näher gebracht hat.
6: Also, mein Name ist Eva und ich mag an der Zarti Fanbase, dass eigentlich jeder wird akzeptiert und alle supporten sich gegenseitig. Und an Zarti mag ich eigentlich alles. Er ist eine richtige Maus. Also, er ist voll nett.
7: Hallo, ich bin Fritzi. Ich liebe an Zartmann und der Fanbase, dass einfach alle so mega nett sind und man sich richtig gut mit Leuten connecten kann.
0: Am Mikrofon ist Finja und jetzt geht es weiter mit etwas Musik. Und ich bedanke mich bei den Fans, die mir die Audios zugeschickt haben und sie zur Verfügung gestellt haben.

Das war Niemand von Zartmann. Neben Zartmanns Solo-Songs arbeitet Zartmann auch immer wieder mit anderen Künstlern zusammen. Drei Namen, die dabei öfter auftauchen, sind Aaron, Kasi und Antonius. Gemeinsam bringen sie frischen Wind in die Indie-Szene und zeigen, wie gut unterschiedliche Styles zusammen funktionieren. Aaron ist Zartmanns bester Freund und gleichzeitig sein Schlagzeuger, hat aber auch seine eigene Musikkarriere, bei der die Fanbase immer größer wird. Um euch einen Einblick in Aarons Musik zu geben, hören wir jetzt seinen Song Lange her.

0: Das war lange her von Aaron. Am Mikrofon ist Finja und jetzt schauen wir etwas genauer auf Aaron. Er ist ein Künstler, der Pop und Indie so verbindet, dass die Musik direkt ins Gefühl geht. Sein Sound ist geprägt von eingängigen Melodien, ehrlichen Texten und einer Stimme, die man sofort wiedererkennt. Aaron hat sich in den letzten Jahren eine starke Fanbase aufgebaut, vor allem durch seine energiegeladenen Live-Shows in Deutschland, Österreich und der Schweiz. Seine Musik wirkt nahbar und authentisch. Genau das lieben seine Fans. Auf Zartmanns Tour berichteten beide, dass der letzte Sommer für sie die schönste Zeit war. Und darüber haben sie einen Song geschrieben. Hier ist für euch Sommer von Zartmann und Aaron.
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Jetzt geht's weiter mit zwei Künstlern, die gerade die deutsche Indie- und Rap-Szene aufmischen. Kasi und Antonius. Beide stehen für eingängige Beats, kreative Texte und einen richtig eigenen Style. Ob zusammen oder solo, ihre Songs verbinden clevere Sounds mit einer Menge Persönlichkeit. Hört genau hin, das ist Musik, die man sofort wiedererkennt. Letztes Jahr haben Kasi und Antonius beim Open Flair ordentlich abgeräumt. Mit Indie-Vibes, Rap-Parts und viel Energie haben sie das Publikum richtig mitgerissen. Wir hören als nächstes einen neuen Song von den Jungs, der auch auf dem neuen Album ist, das in ein paar Tagen rauskommt. Hier ist Alles, was ich anfasse, geht kaputt von Kasi und Antonius.

Das war alles, was sich anfasst, geht kaputt. Und zwischen Zartmann, Aaron, Kasi und Antonius gibt es also mehr nur als ein Fanrespekt. Sie arbeiten tatsächlich gemeinsam an Musik und unterstützen sich gegenseitig. 2024 haben sie gemeinsam den Song Meinen die uns veröffentlicht, der auf Zartmanns Dafür bin ich frei EP zu hören ist. Großen Zuspruch bei den Fans bekommen hat und in dieser Zeit sind sie richtig dicke Freunde geworden. Zartmann hatte viele Kooperationen mit Künstlern. Davon heißt einer Gustav. Der ist Mitglied in einer Dresdner Band, die heißt Mütze 99. Gustav und Zartmann schrieben einen Song, den man auf Zartmanns letztem Album hören kann. Mütze 99 und Zartmann verbindet nicht nur die Musik, sondern auch eine echte Freundschaft. Im Jahr 2024 war Zartmann als Voreact auf ihrer Mütze 99 Tour dabei. Viel Spaß mit Schönhauser von Gustav und Zartmann.

Am Mikrofon ist Finja und das war Schönhauser von Gustav und Zartmann. 01099 ist, wie schon gesagt, eine Dresdner Band. Sie besteht aus drei Mitgliedern: Gustav, Paul und Zachi. Zu dritt sind sie ein unschlagbares Trio, das viel Energie auf die Bühne bringt. Um euch einen Einblick in ihre Musik zu geben, geht es jetzt weiter mit Pistazieneis.

0: Damit sind wir auch schon am Ende unserer Sendung angekommen. Heute habt ihr einen richtig guten Einblick über die Welt vom deutschen Indie und von einem Künstler namens Zartmann bekommen, der einen großen Einfluss auf die Indie-Welt hat. Angefangen von seinen Hits wie Tau mich auf und Rotkäppchen, über seine neue Single Weißt du überhaupt noch, wer ich bin, bis hin zu seinen Tour-Highlights und besonderen Kooperationen mit anderen Künstlern. Zartmann zeigt einfach immer wieder, wie viel Gefühl, Persönlichkeit und Energie in deutscher Indie-Musik steckt. Danke, dass ihr dabei wart und mir zugehört habt. Am Mikrofon war Finja und zum Abschluss hören wir noch einen emotionalen Song von Zartmann. Und ich sage Tschüss und hoffentlich bis ganz bald.
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3: Ja, hallo liebe Hörerinnen und Hörer, wieder auf Sendung im Rundfunk Meißner, Thekla Rothermund-Schappa mit ihrer Sendung Alles Ansichtssache. Das weiß die Ria nämlich gar nicht, dass meine Sendung so heißt. Und Sie wissen jetzt schon, dass ich mit einer Ria hier sitze. Und ich bin nicht im Studio, nein, ich bin wieder außerhalb des Studios und zwar in Bad Soden, im Sodener Teil von Bad Soden-Allendorf, in Rias Wolle- und Meergeschäft. Und ich sage Ihnen, boah, ey, so eingekuschelt mit Wolle war ich schon lang nicht mehr. Hallo Ria.
4: Hallo Thekla.
3: Also es freut mich total, dass ich hier sein kann, dass du bereit bist, mit mir mal über Wolle und Stricken zu sprechen, weil, liebe Hörerinnen und Hörer, wir hören ja die Sendung im November. Also Sie hören sie im November, ich nehme die jetzt noch im Oktober auf und da habe ich mir gedacht, November, das ist, ich war bei Ria im Laden und habe mir Wolle geholt für eine Mütze und dann habe ich gedacht, wow, das ist jetzt so die Jahreszeit, wo man sich gerne an die warme Heizung klemmt oder an den Ofen die Wolle rausholt oder irgendeine Handarbeit und sich in Maschen vertieft. Mich interessiert jetzt erst, Maria, wer bist du? Wie bist du dazu gekommen, überhaupt einen Laden aufzumachen? Das ist ja wohl nicht der erste jetzt hier. Lass uns mal ein bisschen in deine Regale, in dich selber gucken. Also wie ist das passiert?
4: Also meine Mutter hat sehr viel gestrickt und das habe ich natürlich als kleines Kind immer gesehen. Ja, und mit 4 Jahren habe ich dann gebettelt, ich möchte es auch können. Ah. Sie hat mir das dann gezeigt und ich habe angefangen mit einem Puppenschal, einen ganz kleinen. Und von da an habe ich eigentlich immer gestrickt. Es gab dann mal so eine Phase in der Schule, da kamen diese großen Stickblumen auf Kissen, mit Wolle gestickt. Habe ich dann auch mal so ein halbes, dreiviertel Jahr gemacht. Aber dann habe ich wieder gestrickt. Ich meine, ich häkel zwischendurch, ja, aber stricken mache ich halt am liebsten. Und so ist das entstanden. Und dann hatte ich in Witzenhausen, habe ich gewohnt mit meiner Mutter zusammen. Und dann hatten uns meine Nachbarn eingeladen. Und wenn wir eingeladen waren, haben wir immer Strickzeug mitgenommen. Und die hatten dann, das war so 82, gesagt, warum ich denn nicht mal ein Geschäft aufmache. Naja gut, dann hatten wir überlegt, da hatte ich geheiratet vorher, dann hatten wir ein Haus bekommen und dann habe ich überlegt, wie machen wir das denn?
3: Wir hatten jetzt eine kurze Unterbrechung, weil auch ab und zu mal jemand in den Laden kommt, aber die Ausgangsfrage war ja an Ria, wo hat es angefangen? Und du hast erzählt gerade eben, der Laden in Witzenhausen, du bist praktisch hofiert worden, einen Laden aufzumachen.
4: Ja, das haben wir dann unsere Garage umgebaut. Da stand ja immer was anderes drin, nur kein Auto. Dann haben wir da Regale reingemacht und dann habe ich Garn auf Kommission gehabt von 83 bis 87. Und 87 ist dann der Ladeninhaber, der Herr Prehl damals, verstorben. Und da habe ich mich dann selbstständig gemacht und habe von einem Vertreter auch Garn auf Kommission bekommen und habe einen Teil dazu gekauft. Und da bin ich dann geblieben bis zur Trennung 2001 und dann bin ich nach Bad Soden gezogen, erst am Wendischen Markt und dann 2012 hier in die Weinreihe.
3: Wow, also schnurgerade durchgestartet und der Impuls kam von Bekannten, also von Freunden.
4: Die mir immer Nachbarn von uns, die immer gesehen haben, dass wir stricken und dass ich halt auch stricke und dass mir das so viel Freude macht. Und die haben dann gesagt, ob ich nicht einen Laden machen will. Na, und da meine Kinder da noch klein waren, das heißt, der Jüngste war da noch gar nicht geboren, 83, der kam 86, war natürlich ideal, weil es im Haus war. Ich konnte oben ihn stillen und versorgen und wenn es unten geklingelt hat am Garagentüre, dann bin ich halt runtergegangen.
3: Also das heißt, du hast dich praktisch immer im Stricken, also in der Handarbeit weitergebildet?
4: Ja, ja.
3: Also du kennst dich absolut wahrscheinlich aus mit Heften, also wo ich erstmal, also mit, mit Anleitungen von Pullovern und so weiter, kennst du dich aus?
4: Ja, ich habe auch, das fing glaube ich 2008 an, Ich meine ja, bei Schachenmeier, die haben dann jedes Jahr auch Kurse angeboten. Da konnten wir dann sonntags anreisen, von montags bis donnerstags. Das war natürlich akkord, was die uns beigebracht haben. Morgens 4 Projekte, nachmittags 4 Projekte, ne, angestrickt. Ja, oder angehäkelt, mhm, und die unfertigen Teile konnten wir dann mit nach Hause nehmen, mhm, bis Donnerstagmittag. Und da sind heute noch Sachen von, die ich umsetze. Das habe ich, glaube 6 Jahre gemacht. Dann wurden die leider nicht mehr angeboten. Und da habe ich zum Beispiel diese Besenstielmütze angefangen zu häkeln.
3: Ja, was ist denn eine Besenstielmütze? Jetzt holst du sie. das ist ja interessant.
4: Die wird halt auf ganz dicken Nadeln, auf 20er Nadeln aufgehäkelt, das Garn. Und dann wieder Schlaufen abgehäkelt.
3: Na, und die, also sie sieht fantastisch aus, aber ich könnte mir jetzt nicht vorstellen, wie das geschieht da, was ich vor mir sehe.
4: Hier schon gezeigt.
3: Ja, das ist also das heißt, wenn Sie eine Mütze stricken wollen in dieser Besenstieltechnik, dann müssen Sie jetzt zu Ria kommen, weil die hat es gelernt. Häkeln, nicht stricken.
4: Also das ist jetzt die Sommervariante aus Bändchengarn. Und wenn ich, sobald ich jetzt wieder Zeit habe, werde ich wieder die Wintervariante aus Wolle machen.
3: Wow, dann will ich die auch mal erklärt wissen. Ich habe mir nämlich Wolle geholt hier für eine Mütze. Ich habe sie auch nach gut Düngen fertig gemacht und die Lust kommt ja oft beim Stricken, ne?
4: Auf jeden Fall.
3: Aber mit der richtigen Wolle.
4: Mit der richtigen Wolle. Und in der Regel ist es so, wenn ich anfange zu stricken, habe irgendwas im Sinn, dann kommt schon die nächste Idee.
3: Also, das geht mir auch so. Also wenn ich sehe, es nähert sich dem Ende entgegen, ist es so, dass meine Gehirnzellen dann schon arbeiten und denken, und was schließe ich jetzt an?
4: Ja, oder aber, dass ich eine Inspiration aus dem Heft bekomme und anfange, aber es komplett nach meiner Sache ändere. Entweder das Muster, den Kragen oder den Schnitt. Na, also, dass es wirklich mein Ding ist.
3: Das ist so wie eine gute Köchin, ne? Die orientiert sich nur am Rezept. Also die guckt es an und macht es dann so, wie es für sie am besten mundet.
4: Genau so.
3: Okay, also jetzt Weinreihe. Und du hast angefangen schon sehr früh zu stricken und hast deine Fertigkeiten immer weiter ausgebaut. Und vorhin waren ja 2 junge Mädchen hier, also relativ jung, also weiß nicht, was hat sie gesagt, 16, 12. 12 und die eine hat schon in der 3. Klasse angefangen zu stricken. Was kommen denn für Kunden? Also die waren ja recht jung jetzt und gerade eben war eine ältere Dame. Ist das querbeet?
4: Ist querbeet, ich sag mal, die meisten sind ja Kurgäste. Die sind so zwischen 40 bis 60 ungefähr. Ja, und in der Kur haben die halt auch Zeit. Und das höre ich oft, dass die dann nach 20, 30 Jahren wieder anfangen. Mhm. Vor allen Dingen, wenn dann in der Kurklinik jemand ist, der es gut kann, der sitzt dann da und strickt und inspiriert die anderen dann auch, wieder anzufangen. Und dann sitzen sie oft bei der Sonnenbergklinik, waren sie mal, ich glaube, zu 30 in der Gruppe. Das war eine ganz tolle Gruppe. Die haben sich dann nachher auch noch mal in kleineren Gruppen hier in Bad Soden getroffen. Ja, und die haben so viel Spaß gehabt. Das war auch die Zeit mit dem Besenstiel häkeln. Da konnte man ja auch Schals machen. Dann saßen die in der Runde. Und in diese Runde durfte nur rein, wer stricken oder häkeln wollte.
3: Wow. Also ich weiß, dass auf den Dörfern, also hier im Werra-Meißner-Kreis sind ja die Landfrauen, die auch viel Handarbeiten gemacht haben und auch zunehmend wieder machen. Und es auch zum Teil anbieten wollen für jüngere Frauen, die jetzt Lust und Interesse haben, zum Beispiel Strümpfe stricken zu lernen. Mhm. Ich weiß, bei uns zu Hause, also ich komme von der Weser, war das so, dass bei uns im Ort oder in der Großgemeinde gab es eine Spinnstube. Mhm. Die Frauen haben sich regelmäßig getroffen und da wurde immer Handarbeiten gemacht. Und es wurde quasi von den Älteren an die Jüngeren weitergereicht.
4: Ist das so? Ja, das höre ich immer wieder. Also, dass das auch hier Eschwege war, es letztes Jahr oder vorletztes Jahr.
3: Und jetzt müssen wir wieder kurz unterbrechen, weil jetzt kommt nämlich ein Mann rein, liebe Hörerinnen und Herren. Kurz unterbrochen.
0: Hallo, Klaus.
3: Ja, und der Mann hat sich jetzt gerade für Strümpfe bedankt, die Ria für die Gerda, also die hat sie ihr gerade mitgegeben, für ihn hier, der bald 90 wird. Also so ist das. Du strickst auch für andere, ist ja ein Ding. Also das heißt, du strickst nicht nur für dich, sondern du strickst auch für andere.
4: Ich stricke auch im Auftrag, ja. Nur das habe ich halt jetzt auch immer ein bisschen begrenzt. Vor ein paar Jahren war es halt so, dass es sehr stark in den Druck ausgeartet ist, dass ich dann musste. Und da habe ich gemerkt, das bekommt mir nicht mehr, wenn ich dann so ein bisschen die Freude verliere und nur stricken muss, auch abends, morgens früh und alles andere liegen bleibt. Und jetzt mache ich es so, dass ich zwar Aufträge annehme, aber mit Zeitfenster nach hinten. Na, und kurz vor Weihnachten habe ich ja auch schon gehabt, dass jemand eine Woche vor Weihnachten kommt und fragt, ob ich dann noch ein paar Socken stricken kann in Größe 43. Und das lehne ich jetzt grundsätzlich ab, weil das weiß man früh genug. Und den Stress habe ich dann bis Heiligabend Mittag. Ist mir ja schon passiert und das mache ich halt nicht mehr.
3: Also es ist ja, das heißt, also nur Strümpfe oder kommt
4: alles. Wenn jemand einen Pullover oder Jacke möchte, mache ich auch oder ein Tuch.
3: Das heißt, die kommen dann also wie im Friseurladen mit irgendwie einer Vorlage und sagen, ich hätte es gern so oder berätst du die?
4: Ist unterschiedlich. Es kommen Kunden, die eine feste Vorstellung haben, zum Teil selber nicht stricken können oder zum Teil Socken stricken, aber keine Pullover. Mhm. Und dann fragen, ob ich ihnen Pullover stricken kann. Dann bringen sie manchmal eine Vorlage mit oder sie gucken in Hefte, was ihnen gefällt. Dann suchen sich das Garn aus. Ich messe dann die Größen und dann stricke ich.
3: Wahnsinn. Also ich habe ja eine Mutter, ne, weil er ja gerade reinkam und bald 90 wird. Meine Mutter ist 90 und sie strickt, also ich denke im Jahr, ich werde auch noch ein paar Wollknäuel mitnehmen, strickt sie gut und gerne 40 bis 50 Strümpfe, also Paare. Also sie macht, das hält sie fit. Wir kommen ja gleich nochmal zu den gesundheitlichen Aspekten von Stricken. Aber vorab vielleicht mal, wie alt Stricken schon ist. Ich habe mal ein bisschen gegoogelt im Internet, bevor ich über meine Strickerfahrungen mal ein bisschen erzähle. Also es ist so, es gibt natürlich keine Beweise dafür, aber Historiker vermuten, dass bereits 4000 vor Christi gestrickt wurde. Das muss man sich mal vorstellen. Also anders als wir das jetzt natürlich machen mit Nadeln und so weiter. Mhm. Und sicher mutmaßen Wissenschaftler wissen sie das erst ab 300 vor Christi und ganz sicher 13. Jahrhundert. Also da gibt es nachweislich Handschuhe vom Papst Clemens dem V. Die fallen nämlich in diesen Zeitraum und da ist aufgrund von Zeichnungen, die existieren, wurde herausgefunden, dass in vielen Klöstern eifrig gestrickt worden. Und solche Handschuhe wie damals, da haben die ewig lang gebraucht, weil das total dünne Wolle war. Und es war auch wirklich so, weil wir jetzt gerade beim Strümpfe-Stricken waren, also dass zunächst nur Strümpfe und Handschuhe hergestellt wurden. Und dann nahm das Stricken im Mittelalter so richtig Fahrt auf. Und ob man es glaubt oder nicht, oder eigentlich ist es auch logisch, Frankreich, ne? Haute de Cuisine, ne? Haute de Couture, Haute de was weiß ich. Die spielten eine ganz große Rolle und die waren vorneweg. Also in Frankreich wurde gestrickt. 1268 entwickelte sich in Paris sogar eine Strickgilde, ich habe das hier aufgeschrieben, weil ich mir das nicht alles merken kann, die auch dann Handel von Strickwaren eröffnet haben. Und um das 16. Jahrhundert herum war das professionelle Stricken noch ein Handwerk und somit den Herren vorbehalten. Das heißt, die Männer haben erst gestrickt, weil es ein Handwerk war. Und das war dann auch in Deutschland so, dass es hier Strickgilden gab und Hosen sogar gestrickt wurden, Hosen- und Strumpfstricker. Und die, wie gesagt, in Nürnberg. Deren Existenz wurde durch eine Urkunde oder wird durch eine Urkunde aus dem Jahr 1600 belegt. So alt ist Stricken. Und irgendwann ist es dann übergewuppt auf die Frauen. Und ich denke, heute wird es noch so sein, dass vorrangig Frauen stricken, oder?
4: Ja, in der Regel ja, wobei es mittlerweile auch die Herren mehr machen. Mhm. Hatte ich auch ein Erlebnis mit einem Herrn, wo die Maiboshis so anfingen, diese Mützen häkeln. Ah. Und er hatte zwei Söhne und die zwei Söhne wollten gerne Häkel lernen von der Oma. Aha. Und dann hat er gesagt, nein, seine Mutter bringt es ihm bei und er bringt es seinen Söhnen bei. Und dann hat er angefangen zu häkeln und zu stricken. Und wie er hier war mit seiner Frau, hat er gesagt, seiner Frau bringt er jetzt das Stricken bei. Und er freut sich halt mittags schon an der Arbeit, wenn er abends nach Hause kommt und auf der Couch sitzt und stricken oder häkeln kann.
3: Das ist ja toll. Das heißt, er hat das richtig als Hobby für sich entdeckt.
4: Ja. Ja.
3: Und jetzt sagen wir nochmal gleich was zu den Mützen, die du da gerade, weil es ist ja, wird ja kälter, also Strümpfe und Mützen ist schon, man soll ja einen warmen Kopf haben und warme Füße. Da gehen wir jetzt gleich nochmal drauf ein, aber ich denke, also was du ja auch gesagt hast im Vorgespräch ist, also am liebsten ist es dir in Stille zu stricken.
4: Ja.
3: Und wenn schon bei Musik, dann nicht bei so schneller Musik.
4: Sanftere Musik.
3: Sanfte Musik. Bässe. Ohne besser, hast du gesagt. Und da hast du dir nämlich das erste Lied schon mal gewünscht hier, was ich noch gar nicht kannte und was ich wirklich ganz schön finde. Das ist von Bliss und das ist ein Feature von Shoshama Shangold und es heißt I'm Beautiful, I'm the Light of My Soul. Und das passt doch wunderbar, wenn man strickt, wenn das innere Licht angeht oder man hat vielleicht eine Kerze da stehen, weit entfernt von der Wolle. Es ist schön warm, kuschelig vorm Kamin oder vor der Heizung. Und da stellen wir uns jetzt mal vor, wenn wir das Lied hören, sie denken an ihre alten Strickerfahrungen oder haben vielleicht jetzt gerade was zur Hand, was sie stricken wollen und geben sich der Melodie mal hin. Viel Freude!

0: hallo, ich bin immer noch nach dieser wunderschönen Musik, nachdem ich bestimmt mal stricken werde, bei der Ria hier in Bad Soden in ihrem Wollgeschäft, Ria Wolle und Mehr. Ria ist Wolle und Mehr und es kommen immer mal Kunden rein. Also es war jetzt schon so auch ein Mann, der sich bedankt hat, es war eine Frau hier drin, eine ältere und zwei junge Mädchen. Und sie wird sehr oft aufgesucht von Menschen, die hier in der Kur sind und die gemeinsam stricken, hat sie gerade berichtet. Wir haben über ihre Strickerfahrungen sind wir informiert worden und ich kann mich erinnern, bei mir war es ähnlich. Das erste, was ich gestrickt habe, war für die Puppen. Meine Mutter hat mir erst, glaube ich, Häkeln beigebracht und dann irgendwann auch das Stricken. Und das war am Anfang noch sehr mühselig und meine gestrickten Werke, also gerade die das Linksstricken, da müssen wir jetzt nochmal genauer, also für diejenigen, die noch nie gestrickt haben, das erklären, was ist links, was ist rechts und was ist so ein gängiges Muster, womit wird vorrangig gestrickt. Also ich habe dann irgendwann angefangen mit Schals. Mein erster Schal war rot, kann ich mich noch wie heute dran erinnern. Und er war nicht wirklich gerade. Also er hatte überall Beulen. Ich weiß nicht, wahrscheinlich habe ich einmal eher locker gestrickt und dann wieder fest gestrickt und auch meine Masche fallen lassen. Also er war nicht wirklich gerade. Also ich denke, so Schals sind, glaube ich, so ein guter Einstieg zu stricken. Natürlich auch mit der Strickliese. Ja, das war so ganz früher. Bei uns war noch die Strickliese. Und dann hatten wir Handarbeitsunterricht und dann ging es weiter. Und ich habe heute noch einen Pullover, den ich mir gestrickt habe. Da war ich allerdings schon viel älter. Ich denke so Mitte 20. Ein Mohair-Pullover, den ich eigentlich nicht oft getragen habe, weil er hat immer so gekratzt. Das ist nämlich auch so ein Punkt, wir müssen mal über Wolle sprechen, welche Wollarten es gibt. Wolle konnte ich nicht ertragen und da hat meine Mutter mir immer Strümpfe in die Ärmel nähen müssen von meiner Oma, damit das nicht so kratzt. Okay, alles klar. Also was sind so, wir haben ja Baumwolle und Wolle. Vielleicht sollten wir erstmal was zur Wolle sagen. Was gibt es denn so für Wollarten?
1: Also es gibt eine Merino-Wollart oder eine reine Merino, die ist halt sehr weich, die ist weicher als eine normale Schurwolle. Mhm. Das liegt an der Art der Verarbeitung. Dann gibt es Alpaka, was noch feiner ist. Das können halt auch oft Kunden tragen, die eine Wollallergie haben. Die haben mit dem Alpaka in der Regel keine Probleme. Dann haben wir dieses Kitmohair mit Seide, was ja ganz fein ist. Na, das ist feiner als das normale Mohair. Dieses normale Langhaar-Mohair wird auch nur noch selten hergestellt. Es fängt zwar langsam wieder an, ist aber eine weichere Qualität als vorher.
0: Weil vorher waren die...
1: Das mit dem Kratzen. Ja, oh, ja. Kitmohair mit Seide kratzt gar nicht mehr. Es sei denn, jemand ist empfindlich auf die Härchen. Mhm. Na, aber das verkaufe ich sehr viel für die Tücher auch. Mhm. Na, dann Baumwollsorten gibt es halt verschiedene, auch Baumwollgemisch, mal mit Wolle, mal mit Seide, ist auch unterschiedlich, ne? Oder auch das Topflappengarn aus reiner Baumwolle oder Wändchengarn aus reiner Baumwolle, wo man sehr viel machen kann.
0: Also es gibt hochwertige Wollarten, also und Baumwolle und ganz viel verschiedene Wolle von Schafen ursprünglich, ne? Ja. Die unterschiedlich verarbeitet werden.
1: Ja, Schafen, Ziegen. Mohair ist ja von den Ziegen. Mohair, Ziegen.
0: Ah, okay.
1: Na, und das andere ist von den Schafen.
0: Und Alpaka?
1: Alpakas.
0: Ich weiß nämlich, dass hier in Wendershausen gibt es ja eine Alpaka-Farm. Ja. Und die haben ja auch, stellen ja auch Wolle zur Verfügung, ne?
1: Ja, das ist bei den Alpakas so. Sie hat mir das damals auch erzählt. Sie hat ja einen Blumenladen gehabt.
0: Mhm. Preisfeld,
1: genau. Ich weiß es auch von Geschichten her, die ich in verschiedenen Heften hatte. Also man muss ein Alpaka ein Jahr kämmen, mhm, um ein Kilo zu bekommen.
0: Wahnsinn.
1: Darum ist der Preis halt auch höher. Mhm. Na, und dann ist es ja unterschiedlich, ob man das untere Härchen nimmt, das feinere, das ist dann Baby-Alpaka, oder das obere, was dann etwas robuster ist. Mhm. Na, und man muss halt viel kämmen, damit man viele Haare hat, um die verspinnen zu können.
0: Mhm. Okay, also die Herstellung, ich habe mal geguckt, also ist ja so, dass man wirklich bei Schafen die Wolle schert, ich weiß nicht wie oft im Jahr, weiß ich gar nicht, aber bestimmt 2 bis 3 Mal.
1: Ja, ich glaube 2-mal.
0: 2-mal im Jahr. Und dann wird die ja gewaschen. Also die wird richtig durchgewaschen.
1: Ja.
0: Und dann wird sie weiterverarbeitet.
1: Und gefärbt.
0: Gekämmt, ne, gekämmt auch.
1: Auch, ja.
0: Und dann, so war das ja früher. Also man hat die Wolle, also früher auf den Dörfern. Interessanterweise gab es mal so einen Break. Da war nicht viel mit Stricken. Es ist ja 1600 ungefähr ist die Strickmaschine erfunden worden. Da müssen wir vielleicht auch mal was zu sagen. Die ist dann noch verbessert worden irgendwann. Und es gibt ja auch viele Menschen, die mit der Strickmaschine stricken. Ich habe eine Cousine, die macht ganz viel mit der Strickmaschine.
1: Ja, es war, da war ich noch im alten Laden, also bis 2011 davor. Da hatte Diana auch immer Hefte für die Strickmaschine. Mhm. Da waren eine ganze Reihe Kunden, die Strickmaschinen hatten. Aber die haben relativ schnell gemerkt, dass eine ganze Reihe Garne nicht zu stricken sind.
0: Ah.
1: Na, es gab einen Grobstricker, da konnte man dann etwas dickere Garne mit verarbeiten. Und bei den normalen Strickmaschinen, wenn man zum Beispiel Mohair genommen hat oder Garne, die Härchen hatte, dann musste man die nach rechts kämmen.
0: Ah.
1: Na, und vor allen Dingen bei der Strickmaschine ist der Nachteil, man kann sie nicht in der Tasche stecken und mitnehmen. Das Strickzeug selber kann man in den Beutel stecken und ist egal, wo man hingeht, man kann sich irgendwo hinsetzen und stricken.
0: Mhm.
1: Und jetzt, also seitdem ich hier bin, seit 2012, habe ich vielleicht noch 2, 3 Kunden gehabt, die eine Strickmaschine zu Hause haben, mit der Strickmaschine stricken.
0: Mhm.
1: Alle anderen stricken nur noch mit der Hand, also zumindest, was sie mir sagen.
0: Ist ja auch gut, die Entwicklung. Also das fand ich auch wieder, als ich das gelesen habe im Internet, typisch Mann, ne? Der empfinden immer gleich Maschinen. Ne? Also muss schneller gehen, muss effektiv sein, müssen viele Teile hergestellt werden. Und da geht ja was verloren, da kommen wir jetzt gleich nochmal zu. Ne? Mhm. Es geht auf jeden Fall was verloren, wenn ich nicht mit meinen beiden Händen stricke.
1: Genau.
0: Aber ich wollte vorhin noch ergänzen, nach den Weltkriegen haben die Menschen angefangen zu stricken. Nach dem Ersten und Zweiten Weltkrieg, da gab es ja nichts. Also ich weiß, meine Mutter hat, glaube ich, ihr Konfirmationskleid aus Vorhängen genäht bekommen. Und es wurde sehr viel gestrickt. Es wurden für die HeimkehrerInnen und wurden für die Flüchtlinge viele Socken gestrickt. Und dann auch warme, also es gab Schafe, es wurde gesponnen damals noch. Und es wurde wirklich diese Wolle verarbeitet. So habe ich es auf jeden Fall gelesen. Und da hat es auch den Ursprung bei uns in der Familie. Also ich weiß, dass meine Oma viele Socken auch früher schon gestrickt hat. Und mein Opa hat eigentlich nur gestrickte Socken getragen. Also ich könnte mich nicht daran erinnern, dass ich den mal in normalen Socken gesehen hätte. Das war da noch gang und gäbe. Und das hat sich fortgesetzt. Also

0: Rupfen. Da habe ich nur gesagt, wenn ich Rupfen verstricken müsste, dann würde ich aufhören zu stricken. Also an Socken kann ich mich bei meiner Mutter nicht dran erinnern, also früher nicht. Nachher, wo es richtig gutes Sockengarn gab und weiches, hat sie Socken gestrickt, ja. Aber früher aus diesen Materialien gab es halt Oberbekleidung. Und wenn ja, das dann aus diesem Rupfen war, das hat natürlich gekratzt und gescheuert. Ja. Da hatte man nicht so wirklich Lust drauf. Ja. Und heute ist es so, also der größte Trend ist oder der größte Verkaufsposten ist Sockengarn.
1: Sockengarn.
0: Ja. Weil die werden als Geschenke, die machen sich die Kunden für sich. Die kann man halt auch mitnehmen. Das ist nicht groß. Mützen auch. Aber Socken ist überragend. Und dann kommen die Loops, die Rundschals halt.
1: Oh ja, das musst du nochmal sagen. Also die Loops, das ist ja so auch eine Modeerscheinung gewesen irgendwann.
0: Ja, das hat sich aber etabliert schon seit Jahren, ne, dass viele sagen, sie tragen lieber einen Loop einmal oder zweimal um den Hals gedreht statt einen Schal, weil es halt praktischer ist. Der Schal hängt zwar irgendwo rum und wenn man was arbeiten will oder schneller unterwegs ist, dann bleibt der Schal halt mal irgendwo hängen, je nachdem, was man macht. Und den Loop ziehen die Leute entweder über den Mantel oder in den Mantel rein. Ja. Ne, oder dann auch noch als Kapuze hoch, wenn es halt regnet.
1: Ah, stimmt. Ja, stimmt. Ja, also man sieht es auf jeden Fall häufiger und da kaufen Menschen auch bei dir Wolle und stricken. Und dann das Häkeln oder auch meine Mutter strickt auch immer noch Topflappen. Also sie häkelt die oder strickt die? Die häkelt die, ja.
0: Man kann zwar Topflappen stricken, dann strickt man sie in der Regel doppelt. Na, aber in der Regel werden sie gehäkelt. Und da ist es also so, dass sehr viele wieder angefangen haben, Topflappen zu häkeln und verschenken sie anstelle von Blumensträuße. Mhm. Weil sie sagen, da haben die Kunden oder die Beschenkten halt mehr von als von einem Blumenstrauß, der nach einer Woche dann leider oder zwei Wochen entsorgt wird. Mhm. Und die Topflappen haben sie halt immer.
1: Das habe ich jetzt sogar gesehen. Also meine Mutter hat Topflappen, die macht immer mal eine Strickpause und dann häkelt sie. Und sie hat Topflappen für meinen Neffen. Also für die Frau eigentlich, ne, kriegt ja immer die Frau, ne, also weil die hier kocht, in der Vorstellung meiner Mutter. Aber ich habe gesehen, sie nimmt sie auch. Also sie, es ist schon so, dass Handarbeit auch nicht an Wert verliert. Also ich sehe, wie gesagt, meine Mutter ist Dialysepatientin, muss dreimal die Woche zur Dialyse und der Chefarzt, der hat da mitbekommen, dass sie Socken strickt und irgendwann stand er in ihrem Bett und sagte, ja, die sind ja, also sie waren ja schöne Socken, also ich habe übrigens Schuhgröße und ja, also es wird querbeet, also die Socken werden wirklich gerne getragen.
0: Ja. Es ist auch oft so, dass durch das Handstrickgarn, wer Schweißfüße hat, und immer diese Wollsocken trägt, irgendwann keine Schweißfüße mehr hat. Mhm. Weil das dann das Klima halt in den Füßen ganz anders ist. Weil die ja auch atmen können, als wenn man jetzt viel Kunststoff an den Füßen hat. Ja, und das haben schon viele gesagt. Oder auch die Diabetes haben, die keine festen Ränder an den Waden haben können. Na, entweder die, die ich als maschinengestrickte Socken dazu kaufe oder eben, dass jemand Handstricksocken macht etwas weiter im Wünschen, dass die eben nicht drücken. Da sind die Patienten sehr dankbar für, wenn die solche Socken bekommen.
1: Also das heißt, Socken, Mützen, Stulpen. Also ich habe auch angefangen, also nach Jahren habe ich zuerst angefangen, habe Stulpen gestrickt. Ja.
0: Stulpen ist auch, das machen die Kunden meistens selber. Manchmal mache ich auch welche hier zum Verkauf, aber es ist einfach ein Zeitproblem. Aber das kann halt jeder, auch wenn ich sie ihm anleite, halt selber stricken.
1: Mhm. Das heißt, so niederschwellige Einstiege wären sowas wie Stulpen, aber auch mal eine Mütze. Und Topflappen, Strümpfe muss man ja schon ein bisschen zählen können. Und
0: ja, ich sag mal, was ich den Kunden sage, wenn sie es gerne lernen möchten, dass sie das Bein halt stricken bis zur Ferse, dann Zeit mitbringen, sich hier hinsetzen und ich zeige ihnen dann, wie die in der Regel die Bummerfangferse gestrickt wird und die stricken sie dann hier auch fertig und den Fuß können sie wieder alleine und die Spitze in der Regel auch.
1: Das heißt, die Kunden bekommen bei dir auch eine Anleitung?
0: Ja.
1: Okay, jetzt bevor wir jetzt weitersprechen, auch mal über den gesundheitlichen Faktor. Also wir haben jetzt noch nicht über die Maschen gesprochen, also rechts und links Standard. Da müssen wir noch mal was zu sagen für die, die noch nie gestrickt

kam. Aber wir spielen jetzt nochmal ein Lied, weil, damit Sie weiter strecken können, entspannt, wir eine kleine Pause haben. Und zwar, wir bleiben mal so in dem Sanften. Und ich habe mal ausgewählt Sam Garrett. Und der Titel war so, dass ich dachte, ja, one by one. Also immer eine Masche nach der anderen. Meinte er jetzt zwar nicht mit dem Lied, aber wir stellen uns das jetzt mal vor. Viel Freude dabei. Yeah.

0: One by One. Und ich sitze immer noch neben der Ria in ihrem Wollgeschäft hier in Bad Soden. Rias Wolle und mehr. Wir haben jetzt schon sehr ausführlich über Wolle, über Stricken, was alles gestrickt und gehäkelt wird, gesprochen. Und die Ria hat mir im Vorgespräch gesagt, das ist gesund stricken. Also ich weiß, meine Mutter, die macht, wie gesagt, 90, sehr viel Kreuzworträtsel und sie strickt viel. Und das soll sehr förderlich für die Konzentration sein. Kannst du das bestätigen? Und für was ist Stricken und Handarbeiten auch gut?
1: Ja, ich habe zum Beispiel ein Buch, das heißt mit Stricken gesund und glücklich werden. Das hat eine englische Physiotherapeutin geschrieben. Und sie schreibt da drin, dass es mittlerweile wissenschaftlich bewiesen ist, dass man alles, was man vor dem Bauch macht, stricken, häkeln, basteln, Klavier spielen, dass das wieder Neuropfade im Gehirn aufbaut. Mhm. Das heißt, wenn man schon kaputte Neuropfade hat, also einen Anfang von Demenz oder Alzheimer und viel strickt oder häkelt, also diese Bewegungen vom Bauch macht, dass sich neue aufbauen und damit, dass man dann fitter wird im Gehirn. Dann haben italienische Ärzte geschrieben, dass vor allen Dingen ältere Damen und Herren stricken sollten, wie in den Nervenenden an den Fingerspitzen, dass die aktiviert werden. Ist egal, was sie stricken, sie Hauptsache, sie haben die Bewegung. Diese Bewegung ist immer besser, als die Hände ruhig zu halten. Mhm. Ja, das ist für alles gut. Und dann auch die Freude dabei, dass man hinterher ein Stück fertig hat. Ja, und
0: jetzt kommt wieder ein Kunde, ich muss jetzt mal abstoppen.
2: Hallo.
0: Okay, wir sind immer noch der Kunde ist wieder gegangen, der kein Kunde war, der wollte nur noch ein Päckchen fragen, was hier auch, das ist ja auch schön, dass du was annimmst mal für die Menschen drumherum.
2: Macht's für mich auch.
0: Okay, also gesund, die Italiener, was haben die herausgefunden?
1: Also die italienischen Ärzte haben halt empfohlen, dass man wirklich strickt. Es ist egal was, ob man es jetzt kann oder gerade strickt oder nicht, die Hauptsache, man bewegt die Finger. Mhm. Na, und ich habe auch im Fenster stehen, stricken gegen Stress ist besser als Yoga. Und da steht auch drin, und das haben mir auch Herren bestätigt, dass Manager zum Beispiel mit Burnout-Syndrom stricken sollen. Und da hatte ich einen Herrn, der hier in der Reha war, der war in Bad Nauheim zur ersten Kur und da hat er es häkeln gelernt. Das wurde offiziell als Therapie angeboten und dann hat er zu Weihnachten seiner Frau einen Mantel gehäkelt und hier in der Reha, da hat er allen Kundinnen, die es wollten, eine Mütze gehäkelt und die Kundin kam dann hier die Wolle holen und er hat sich hingesetzt, die Mützen gehäkelt.
0: Verrückt. Ja. Also einen ganzen Mantel hat er gehäkelt.
1: Für seine Frau zu Weihnachten, ja.
0: Unfassbar. Also ich kann das ja nur bestätigen, dass du hörst ja, das ist ja wie beim Yoga auch oder beim Qigong oder Tai Chi. Du machst dann nur noch die Bewegung. Also du bist
1: tiefenentspannt.
0: Komplett tiefenentspannt. Du bist eins mit dem, was du da machst. Du kennst die Maschen, also vorrangig rechts und links. Manchmal mit Muster, jetzt geht wieder die Tür gleich auf und sie muss bedienen. Wir reden gleich weiter. Nicht immer wird was verkauft. Auch keine Nadeln. Aber sie kosten halt. Okay. Der Mensch, der ein Burnout hatte, der Mann, der gestrickt hat.
1: Ja, in dem Fall hat er gehäkelt, ja, und er hat ihm Spaß gemacht und er hat auch gesagt, also er merkt, dass er in seine Mitte wiederkommt. Mhm. Na, und das in dem Buch, wo das stand, mit Stricken gesund und glücklich werden, sie hat auch geschrieben, dass in England und USA das in den Krankenhäusern als Therapie angeboten wird und auch da bezahlt wird, dass das wirklich da jeder machen kann. Und da steht auch im Buch drin, wer zum Beispiel Depressionen hat, kann durch das Stricken da rauskommen. Oder wer Angst vor einer Gruppe hat. Weil wenn man strickt, kann man ja den anderen ansehen. Man muss es aber nicht. Man kann ja aufs Strickzeug gucken und lernt so dann wieder in die Gruppe reinzukommen. Aha. Oder wenn man Angst hat vor einer Rolltreppe, dann soll man sich was Kleines in die Tasche stecken, zum Beispiel die Strümpfe, vorher 3-4 Reihen stricken, und dann auf die Rolltreppe gehen, weil das eben was mit dem Gehirn macht und man ist entspannter. Mhm. Und ich habe auch eine Kundin gehabt, die hat eine Yoga-Ausbildung gemacht und hat während der Ausbildung gestrickt. Und dann hat die Yoga-Lehrerin Fragen gestellt bei der Theorie und sie war diejenige, die dann ständig die Antwort sofort gegeben hat. Und die anderen haben dann gefragt, ja, wieso sie das kann, sie strickt doch. Und dann hat die Yoga-Lehrerin gesagt, ja, gerade weil sie strickt, ist das viel, dass das Gehirn entspannter, die Gehirnhälften verbunden und dadurch bekommt sie die Frage viel besser mit und hat sofort die Antwort.
0: Das stimmt. Also ich kann nicht nur bestätigen, wenn ich beim Fernsehen stricke, kriege ich alles mit. Also ich bin trotz der Bewegung und der Konzentration auch auf, klar, ich musste auch drauf achten, also ich kann nicht so blind stricken, ich muss schon hingucken, je nachdem, was für Wolle ist, aber ich bin hochkonzentriert und bekomme mit, was da passiert.
1: Ja, das ist eben, weil diese Gehirnhälften anders verbunden werden durch diese Bewegung halt vom Bauch.
0: Naja, und weil rechts und links, also es wird sozusagen das Logische und das Kreative beidseitig gefordert, also das rechts- und linkshemisphärische kann ich unheimlich gut nachvollziehen. Und es soll ja auch gut für Herz-Kreislauf-Geschichten sein, ne?
1: Ja, ist für alles gut.
0: Also eigentlich bist du ja hier mit dem Laden in so einem Reha-Ort komplett richtig. Und du hast mir ja vorhin schon gesagt, du bist auch schon mal in die Schule gegangen. Also ich weiß, gerade die, ich habe den Handarbeitsunterricht geliebt, ja, weil, also ich finde, wenn man da rausgegangen ist, und das ist ja bei den Mädchen auch so, man geht mit was raus. Also du hast etwas mit deiner Hand hergestellt, ja. Und du warst in der Schule, ne?
1: Ja, ich habe die Projektwoche vor 2 Jahren gemacht mit den Kindern 3,5 Tage. Das waren von 12 bis 16. Die Schülerinnen und Schüler waren beide. Und da hat dann nach 3,5 Tagen jeder auch ein Projekt mitgenommen. Die haben halt Decken über einen Schnellstricker gemacht und Kissen und Mützen. Ich habe sie ihnen dann zusammengenäht, weil das hätten sie nicht geschafft in 3,5 Tagen. Aber an dem Donnerstagnachmittag haben die Projekte da gelegen und jeder hat eins mitnehmen können aus der Projektwoche. Aha. Und das war auch mein Anliegen, dass man eine gute Erinnerung an die Projektwoche hat. Und auch diese Decken habe ich dem Henry damals auch gesagt, die kann er dann mit ins Studio mitnehmen, weil seine Mutter und seine Schwester haben dann auch mal mitgeholfen, mit dem Schnellstricker das zu machen. War eine gemeinsame Arbeit. Aha. Fand ich toll.
0: Ja, das sind die schönen Erinnerungen und daran erinnert man sich ja dann auch. Und es sind ja auch Erfolgserlebnisse. Also ich finde, ich habe dir ja schon berichtet, ich habe letztes Jahr, man soll auch immer eine Maschenprobe nehmen, ne? Ich bin da immer zu faul zu. Und so wurde aus der Strickjacke ein Strickmantel. Ich habe gedacht, ich werde niemals fertig, niemals nie. Es war mein erstes Strickprojekt nach Stulpen. Und da war ich in Eschwegen in einem Wollladen, was es ja leider nicht mehr gibt. Wir müssen gleich nochmal was zu deinem Wollgeschäft sagen. Und sie hat gesagt, stricken Sie doch diese Jacke. Erstmal musste ich verstehen, wie das überhaupt geht. Dann musste sie mir das erklären, dass ich das in einem Stück gestrickt habe. Du hast so eine ähnliche an. Und aber das war nachher so, weißt du, Ria, ich habe gar nicht mehr gemerkt, dass ich habe es einfach gemacht. Und ich war so verblüfft, als ich dann mit dem Mantel vorm Spiegel stand und dachte, wow, den habe ich gestrickt. Und das ist genau das, man verliert sich darin. Also man strickt und strickt und macht immer weiter und will es dann auch fertig haben. Okay, jetzt sag, gängige Maschen. Rechts und links.
1: Ja, gängige Maschen sind halt rechte Maschen, linke Maschen, rechte Maschen, also von rechts in die Nadel einstechen, linke Maschen von links einstechen. Dann kann man kraus-rechts stricken, das sind beide Seiten rechts gestrickt, nimmt man oft für Decken oder auch für einfache Tücher. Na, man kann, was ich auch erst vor Jahren gelernt habe, kraus-links stricken. Das heißt, beide Seiten links und interessanterweise ist da der Abstand zwischen den Reihen etwas größer. Habe ich nämlich bei einem Pullover, der so angegeben war, ein Sommerpulli, da stand dann kraus-links stricken und ich stricke lieber kraus-rechts, kann ich schneller. Dann habe ich gedacht, warum schreiben die das? Und habe mal wirklich Maschenproben in beiden gemacht. Und dann wusste ich das, weil der Abstand bei den linken Reihen etwas breiter ist als bei den rechten Reihen. Dann habe ich den ganzen Pullover halt kraus links gestrickt.
0: Also das heißt, auch du lernst immer noch was dazu.
1: Ja, immer.
0: Und Bündchen eins rechts, eins links?
1: Meistens ja. Ich persönlich finde es feiner. Jetzt fange ich wieder einen Loop an. Den mache ich allerdings unten zwei rechts, zwei links.
0: Loop, sag nochmal, was ist der Loop?
1: Ein Loop ist ein Rundschal, den man entweder einmal oder zweimal um den Hals drehen kann. Wenn man die Länge von zweimal um den Hals hat, kann man ihn auch noch als Kapuze hochziehen.
0: Aha, okay. Also das heißt, da machst du es wie? Eins rechts, eins links? Nein.
1: Nee, jetzt bei dem neuen habe ich jetzt mal zwei rechts, zwei links, weil ich nachher so ein Schachbrettmuster machen will.
0: Okay.
1: Vier rechte, vier linke und dann in der neunten Reihe wechseln.
0: Das heißt also, wenn man rechts und links beherrscht, kann man verschiedene Positionen, verschiedene.
1: Kann man eigentlich alles machen. Na, da kommen ja dann noch die Umschläge dazu und zwei Maschen zusammenstricken oder Maschen überzogen zusammenstricken. Also mit diesen beiden Maschen rechts und links kann man eigentlich alles machen.
0: Ja. Also ich weiß, ich habe sogar mal, konnte ich nie richtig tragen, weil eigentlich war er zu warm und dann auch wieder nicht warm, weil er so viele Löcher hatte. Ich habe mal einen Pullover mit Lochmuster gemacht, kann ich mich dran erinnern. Das war eine Höllenarbeit. Also der ganze Pullover mit Lochmustern, weil da musst du zählen. Aber es war eben nicht die richtige Wolle. Das heißt, man muss sich wirklich bei dir beraten lassen, welche Wolle nehme ich, hast ja auch das letzte Mal, als ich hier war, gesagt, nehmen Sie mal die Wolle hier, also die ist gängig, die kann man schön stricken, Merino. Mhm. Und ja, das ist so, also die fließt einfach so weg. Also das heißt, es ist gut wirklich, wenn man kommt und eine Vorstellung hat, sich auch wirklich von dir beraten zu lassen, welche Wolle ist da zu empfehlen.
1: Ja, ja, weil es passt halt nicht jedes Garn zu jedem Muster. Mhm. Na, oder zu jedem Schnitt. Ja, und oder auch Kunden sagen, sie möchten halt ein bisschen dicker stricken und nicht so ganz fein. Mhm. Na, und
0: genau,
1: und das heute auch bei den jungen Mädchen, wenn die eine Tasche aus einem Alpaka-Garn machen, das ist einfach dafür zu weich. Das geht nicht, das geht zu schnell kaputt. Von der Reibung her ist dann nicht stabil genug. Na, sowas, ich meine, wer anfängt, weiß das ja noch nicht, dass das dann ein bisschen robusteres Garn sein müsste.
0: Das heißt, du kennst dich absolut aus. Und ich kann nur sagen, hier gibt es nichts, was es nicht gibt. Also das ist wirklich, ich könnte hier stundenlang sitzen und mir allein die Knäuel angucken. Ist ja auch eine absolute Farbenfreude hier drin, gerade bei dem dunklen Wetter. Also, Ria, der Laden ist in der Weinreihe. Die Öffnungszeiten.
1: Die Öffnungszeiten sind von Montag bis Freitag von 14 bis 18 Uhr. Und samstags von 10 bis 17 Uhr.
0: Also das heißt, du bist wirklich kundenfreundlich, weil da, wenn die Frauen wirklich auch mal Zeit haben, oder auch die Männer, ja, die ausgebrannten Männer oder die depressiven Männer oder wie auch immer, Zeit haben, dann können die hierher kommen und du nimmst dir die Zeit und erklärst es, was ist ein guter Einstieg, was können sie vielleicht machen, um jetzt sich schön mit Geduld und schöner Musik im Hintergrund in den Herbst zu stricken und in den Winter oder vielleicht die ersten Weihnachtsgeschenke zu stricken. Liebe Ria, wir sind schon am Ende der Gesprächszeit, weil wir wollen ja noch ein wunderschönes Lied zum Schluss hören, weil, das habe ich gesagt, Wolle ist ja sowas wie eine zweite Haut, also das, was ich trage. Ich trage zum Beispiel gern Weiches, Viskose oder eben Samt oder so Kuscheliges. Also ich bin so eine Kuscheltante und das hat sowas Wohlgefühl und man fühlt sich so in Liebe eingehüllt. So, und wenn man hier sitzt und die ganze Wolle sieht und sieht dich in dieser wunderschönen Orangeton, ich habe gesagt, als ich das letzte Mal in den Laden gekommen bin, sie fällt gar nicht auf zwischen dem Wollknäuel, sie ist Teil dieser Wolle und so erlebe ich dich auch. Also das heißt, Liebe, Liebe, Liebe, es ist gut, etwas zu stricken mit viel Freude und Liebe im Herzen, weil dann fühlt man sich auch wohl in den Socken oder in den Strümpfen oder unter der Mütze oder in der Strickjacke. Besuchen Sie Ria im Bad Soden, lassen Sie sich zum Stricken oder Häkeln verführen. Sie hat die richtigen Wolle und sie hat die richtigen Tipps in der Weinreihe. Ich danke dir, liebe Ria, für das Gespräch. Und zum Schluss spielen wir noch den Soundtrack von Tatsächlich Liebe und klingen, lassen das so hier in dem Laden ausklingen. Ich wünsche Ihnen viel Freude beim Stricken und Häkeln. Stricken und Häkeln Sie gegen die Winterdepression an. In diesem Sinne, alles Liebe, danke Ria. Bis bald.
1: Ja,
0: tschö. Tschüss.

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1: Ja, Hallöchen und herzlich willkommen zum Wannefredder Radio. Heute am Montag live von Radio RFM in Eschwege. Wir sind immer noch ein bisschen in unserem Sommermodus. Letzte Woche gab es ja die freundliche Übernahme von Simon. Und heute haben wir auch wenig Quatschen und ganz viel Mucke. Und zwar heute geht es um das Thema Funk. Musik, Funky Music. Und wir fangen mal genau mit dem richtigen Stück an, nämlich Play the Funky Music von Wild Cherry. Schwing die Schenkel.

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10: Hallo und herzlich willkommen zu unserer Radiosendung über, Trommelwirbel, ja, wer hätte es gedacht, über das Radio. Mein Name ist Sophia und zusammen mit meinen beiden Kollegen Lisa und Elias haben wir für Sie, liebe Hörer und Hörerinnen, diese Sendung zusammengestellt. Zunächst werfen wir einen Blick in die Vergangenheit, dann blicken wir in die Gegenwart und schließlich schauen wir, was die Zukunft des Radios uns so bietet. Doch fangen wir erstmal mit den Anfängen an. Es war der 23. Oktober 1923, als die Geschichte des Radios seinen Lauf nahm.
11: Achtung, Achtung! Hier ist die Sendestelle Berlin, im Boxhaus,
12: auf Welle 400 Meter.
10: Dies waren Friedrich Georg Knöpfkes Worte, die den Anfang des Rundfunkbetriebs einläuteten. Ferner verkündete der Direktor der Funkstunde Berlin die Nutzungsgebühren, die, um dies kurz zu bemerken, nicht besonders billig waren. 25 Mark pro Jahr für eine Lizenz zum Zuhören. Im Inflationsjahr darauf waren es lausige 350 Milliarden Mark, ungefähr 175 Brotlaibe. Und in 1924 dann, Gott sei Dank, nur noch 2 Mark. Hinzu kommt noch der Fakt, dass sich die privat finanzierten, wohlgemerkt, Rundfunkgesellschaften sich in der Pflicht sahen, die Bevölkerung zu bilden. Klassische Musik und bedeutungsvolle Nachrichtenbeiträge waren Programm. Problematisch war aber dabei, um dies in einem Satz ganz doof zu formulieren, natürlich lassen wir uns staatlich kontrollieren und schalten ausschließlich staatlich produzierte Nachrichten, wobei wir uns überhaupt nicht empfänglich für Hörerwünsche zeigen. Wer braucht schon Schlager, Tanzmusik oder Unterhaltung? Wie Sie sehen können, war der Bildungsansatz im Radio früher besonders groß geschrieben. Nach dem nächsten Song geht es gleich weiter. Mal schauen, was dann passiert.

Willkommen zurück. Wir haben uns gerade mit dem Radio in der Weimarer Republik beschäftigt. Jetzt erfolgt ein Einblick in eine Epoche, die die Funktion des Radios komplett erschütterte. Mit der Machtübernahme der Nationalsozialisten in 1933 war die Radiolandschaft natürlicherweise um einiges unrosiger geworden. Komplette staatliche Ausrichtung, Entlassung jüdischer und nicht regimekonformer Mitarbeiter und eine sehr starke braune politische Färbung der Radiosendungen. Das Radio im NS-Wortschatz Volksempfänger wurde billig sowie in Unmengen produziert und wurde somit zum Massenmedium. Obwohl man sich Sender wie die BBC, ein britischer Radiosender, anhören konnte, gehörte sie zu den sogenannten Feindsendern. Und solche Feindsender sich anzuhören, war strengstens untersagt. Und die Übergabe von Feindsenderinformationen wurde sogar mit der Todesstrafe verhängt. Wie Sie sehen, wurde das Radio als Propagandamittel stark ausgenutzt von den Nationalsozialisten. Aber wie es mit der Funktion des Radios nach dem Zweiten Weltkrieg stand, erfahren Sie nach einer kurzen musikalischen Pause.

Von der Weimarer Republik bis zur Zeit des Nationalsozialismus hat sich das Radio von einem sogenannten Kulturträger in ein Propagandainstrument verwandelt. Doch wie steht's mit der Entwicklung nach dem Zweiten Weltkrieg? Nach dem Zweiten Weltkrieg hatten die Siegermächte unterschiedliche Vorstellungen vom Radiobetrieb. Die sowjetische Besatzung behielt die staatliche Lenkung des Radios bei, nur mit umgekehrter Ideologie natürlich. Die Alliierten andererseits haben sich jedoch als Ziel gesetzt, das Radio staatsfern zu organisieren. Heißt, durch Gremien kontrolliert, gebührenfinanziert und dezentralisiert. Im Prinzip wie heutzutage. In der zweiten Hälfte des 20. Jahrhunderts wurde das Fernsehen jedoch zum starken Konkurrenten des Radios. Dabei wurden weitere Übertragungswege entdeckt. Neben Mittelwelle und UKW konnte man über Kabel und Satellit mehr und mehr Programme empfangen. Und schließlich mit dem Aufkommen des Internets und der rapiden Digitalisierung kam auch das Webradio ins Spiel. Streamingdienste sind durch Digitalisierung und Co. dadurch aber auch relevanter denn je geworden. Ja, das war eine kurze Geschichte vom Radio, aber jetzt war's von meiner Seite und nun übergebe ich an meine Kollegin Lisa, die jetzt den Gegenwartsbezug zum Radio herstellt. Viel Spaß!

0: Ich bin Lisa und gerade eben durften Sie einem wunderschönen, informativen Beitrag meiner Kollegin Sophia zur Geschichte des Radios lauschen. Nun kommen wir zum Einfluss des Radios in unser modernes Zeitalter. Das Radio hat sich trotz der rasanten Entwicklung digitaler Medien als ein bedeutendes Kommunikationsmittel behauptet. In der heutigen Zeit spielt es eine vielseitige Rolle, die weit über die klassische Musik- und Nachrichtenübertragung hinausgeht. Durch die Digitalisierung hat sich das Radio stark gewandelt. Neben UKW und DAB Plus sind heute Internetradio und Podcast zentrale Bestandteile des modernen Hörangebots. Nutzer können aus tausenden Sendern weltweit wählen und Inhalte zeitunabhängig konsumieren. Radio bietet eine enorme inhaltliche Vielfalt, von Musik über Nachrichten bis hin zu Talkshows. Gleichzeitig bleibt es ein wichtiges Medium für regionale Informationen. Lokalsender berichten über Ereignisse vor Ort, geben Verkehrsmeldungen durch und fördern den Austausch innerhalb der Gemeinschaft. Dies zeigen auch die Ergebnisse einer Umfrage, die wir in der Eschwiger Innenstadt zum Hörverhalten durchgeführt haben. Dabei interessierten uns vor allem Fragen wie oft Radio gehört wird oder was für Sender konsumiert werden, worauf wir auch ziemlich diverse Antworten erhalten haben. Im Folgenden hören Sie nun die Ergebnisse. Unsere erste Frage war, wie oft hören Sie Radio?
1: Radio höre ich immer auf dem Weg zur Arbeit und nach Hause eigentlich, so für mich. Ansonsten, wenn ich nach Hause komme, läuft rund um die Uhr das Radio.
2: Vormittags?
3: Ziemlich oft.
0: Hören Sie einen bestimmten Radiosender?
1: Ja, MDR Jump.
2: HR4, HR3?
3: Nö, ich höre allgemein das, was gerade da ist und gute Musik drauf ist.
0: Was genau interessiert Sie an Radio?
1: Ja, mal was Neues zu hören, neue Lieder, mal so ein bisschen auf dem Laufenden zu bleiben. Also ich gucke jetzt kein Fernsehen, keine Nachrichten und ja, auch Nachrichten ab und zu.
2: Nee, einfach die Gesellschaft. Musik, Nachrichten, bisschen Gebabbel, Musik im Hintergrund.
3: Nö, nicht wirklich.
0: Ein großer Vorteil des Radios ist zudem seine Mobilität. Ob im Auto, beim Kochen oder unterwegs mit dem Handy. Radio begleitet Menschen durch den Alltag, ohne ihre Aufmerksamkeit vollständig zu beanspruchen. Es ist ein Nebenbei-Medium, das informiert und unterhält, ohne zu überfordern. Auch in Krisenzeiten zeigt sich die Relevanz des Radios. Es gilt als verlässliche Informationsquelle, insbesondere bei Stromausfällen oder Naturkatastrophen, da batteriebetriebene Geräte unabhängig vom Internet funktionieren. Zudem fördert Radio gesellschaftliche Teilhabe, indem es unterschiedliche Meinungen und Kulturen hörbar macht.

Immer weniger Menschen hören Audiomedien. In einer Welt, die so schnelllebig ist und die sich täglich verändert, wie wird es dem herkömmlichen Radio ergehen in der Zukunft? Jetzt schon sind Online-Radiosender im Trend. Und das wird auch wahrscheinlich so weitergehen. Es wird mehr KI im Radio verwendet, sei es die Quellen oder Ideen, bis zu komplett eigenen KI-Radiosendern. Das schadet natürlich den echten Radio. Auch haben viele Autos nicht mal mehr ein herkömmliches Radio. 100% der neu hergestellten Autos in Norwegen haben kein normales Radio mehr. Das

Nachdem wir eben darüber geredet haben, wie KI und Online-Radiosender den normalen Radio im Weg stehen, reden wir jetzt drüber, wieso das Radio weiterhin ein wichtiger Bestandteil sein wird. Das Radio gibt ein Gefühl von Heimat, da es meist um lokale Themen geht und vermittelt einen, dass man genau weiß, was in der Gegend passiert. Es kann auch Leuten, die vielleicht neu in der Stadt sind, die Kultur näher bringen oder helfen, die Sprache zu lernen für die, die in ein anderes Land gezogen sind, da es ja am Radio primär um das Gesprochene geht. Geldtechnisch sieht es auch nicht schlecht aus für die Radiosender, da das öffentlich-rechtliche Radio immer noch gut bezahlt wird und es kein Anzeichen gibt, dass das irgendwann aufhört und die privaten Radiosender so gut wie kaum andere Medien Werbung machen können. Radiohörer sind einer der loyalsten Konsumenten. Fast 18% der Hörer überlegen nach einer Werbung im Radio das Produkt zu kaufen und die wenigsten schalten um bei Werbung. Das heißt, die Radiosender werden weiterhin Werbung schalten können und finanzieren sich dadurch, dass die lokalen Unternehmen oder Firmen auf diese loyalen Hörer angewiesen sind, um sich zu verkaufen. Das Radio wird in der Zukunft sich mehr in Richtung längere Formate entwickeln, wie Podcasts, da es als eine Art Kontrast zu den neuen, sehr schnellen, hektischen Medien im Internet ist. Da bei Plattformen wie TikTok es nur darum geht,

so schnell wie möglich die Aufmerksamkeit zu bekommen und oft überstimulierend sein können, wird das Radio die Leute erreichen, die diese Medien satt haben. Auch wird das Radio irgendwann eine Art Nostalgie haben. Es wird eine Art Radio-Renaissance geben. Menschen werden es weiterhin nutzen und wollen eins besitzen, wie zum Beispiel Schallplatten. Ich redete die ganze Zeit darüber, wie das Radio auch die Zukunft überleben wird. Aber jetzt kommt vielleicht der wichtigste Punkt. Im Falle eines Blackouts oder anderen Katastrophen ist das Radio der beste Weg für den Staat, Informationen an die Bevölkerung weiterzuleiten. Zum Beispiel im Blackout in Berlin vor kurzem hat das Radio vielen Menschen geholfen, da im Falle eines Blackouts die anderen Optionen nicht funktionieren. Mit allem, das jetzt gesagt wurde, bin ich mir ziemlich sicher, dass obwohl es viele Alternativen gibt und geben wird, das Radio bleibt ein wichtiger Bestandteil, das auch noch für viele Jahrzehnte benutzt wird. Ich hoffe, Sie konnten etwas lernen, sei es um die Geschichte des Radios bis zu der Zukunft und sind vielleicht ein bisschen beruhigt, weil obwohl viele Steine in den Weg gelegt werden, wird das gute alte Radio immer noch für Sie da sein. Ich beziehe mich auf nationalpublicmedia.com, NPR, den Verband privater Medien und Edison-Forschung für alle Daten und ich wünsche Ihnen noch einen schönen Tag.

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2: Nordhessischer Bilderbogen. Meißner heute Morgen. Von Michael Schneider. Liebe Zuhörer, immer mal wieder, meistens früh morgens, wenn der erste Kaffee durchläuft, stehe ich dabei am Fenster und schaue zu den Bergen hinüber. Mal gucken, wie das Wetter sich entwickelt. Mal schauen, wie dieser Tag wird. Manchmal schreibe ich dann auf, was mir so dazu einfällt. Meistens quatschen mir vehement auch Frau Holle und der Olle Meißner dazwischen. So ist das eben im Werraland. Ein kleiner und kurzer Bilderbuch.

Meißner heute Morgen, 17.08.25, irgendwann zwischen 5.30 Uhr und 6 Uhr. Fern, dunkel die Linie, die sich wie eine Welle in sanften Hebungen aufschwingt. Dunkel, fern. Die schmalen Wolken darüber, Pastell, in leichter Fahrt, mit schmalen Segeln, hellgrau, fast weiß, hoch über mich hinweg. Verschämt eine Spur von gedämpftem Blau dazwischen. Darunter, im Schützengraben, das Rot der Ziegeldächer, im leichten Bogen nach Nord und West, duckt sich unter das schwarze Grün der dichter stehenden Bäume, hier und da. Die Straße glänzt nass.

Das war der nordhessische Bilderbogen. 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Ich wünsche euch einen guten Start in den Tag, wer immer und wo immer ihr auch seid. Allah dann, bis zum nächsten Mal auf diesem Kanal.

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Ja, Hallöchen und herzlich willkommen zum Wannefredder Radio. Heute am Montag live von Radio RFM in Eschwege. Wir sind immer noch ein bisschen in unserem Sommermodus. Letzte Woche gab es ja die freundliche Übernahme von Simon. Und heute haben wir auch wenig Quatschen und ganz viel Mucke. Und zwar heute geht es um das Thema Funk. Musik, Funky Music. Und wir fangen mal genau mit dem richtigen Stück an, nämlich Play the Funky Music von Wild Cherry. 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

Ja, das war The Hustle von Van McCoy. Und für die, die zugeschaltet haben, hier ist das Wannefreder Radio und wir sind im Sommermodus. Das heißt, ganz viel Musik zu einem Thema. Heute ist das Funky Music und ich komme nachher noch dazu, wie das dann die nächsten Dienstage in den Sommerferien weitergeht. Aber jetzt geht es erstmal weiter mit Cool Cat von Queen.

0: Was gibt's Neues?
1: Ja, was gibt's Neues? Ja, der Wannefredder für August ist in der Druckerei. Freut euch auf eine umfangreiche Berichterstattung rund um und über das Schützenfest in Wanfried und natürlich vieles mehr. Wir machen weiter mit unserem Sommermove Funky Music und wir hören als nächstes den wunderbaren Stevie Wonder mit Sir Duke. Viel Spaß!

Ja, das war, wie man unschwer erkennen konnte, Sing a Song von der Gruppe Earth, Wind and Fire. Und hier ist das Wannefreder Radio im Sommermodus bei RFM. Und das Wannefreder Radio, das ist von Wannfriederinnen und für Wannfriederinnen. Und was habt ihr für Themenwünsche für unsere Radiosendung und natürlich auch für unsere Zeitung? Wir spielen wirklich gerne eure Musik und senden natürlich auch gerne eure Grüße. Macht doch einfach mit. Nur Mut. Ich habe nachher noch einen kleinen Aufruf, wo ich euch ganz konkret um was bitte. Bleibt also dran. Und wenn ihr vorher schon eure Wünsche loswerden wollt, eure Vorschläge machen wollt, hier ist die Nummer der Wannefreder Radio Schnuddelbox. Das ist unser Anrufbeantworter. Das ist Wanfried 05655 32 00099. Ich wiederhole das nochmal. Wanfried 32 00 99. Die Nummer, die wiederholen wir dann auch nochmal am Ende der Sendung. Weiter geht es mit Funky Music und zwar von Rufus und Chaka Khan, Ain't Nobody.

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Das ist die fantastische Daz Band und unschwer zu hören live mit dem Song Let It Whip. Weiter geht es in unserer Funky Time, Funky Sommerzeit mit Cooler in the Gang and Get Down on It.

Ja, das war Forgive Me Nuts von Patrice Rushen. Und weiter geht es in unserem Sommermodus beim Wannefreder Radio, bei Radio RFM mit den Jacksons. Blame It on the Boogie.

liebe Zuhörenden. Ich habe ja gesagt, ich habe da noch einen Anschlag auf euch vor, denn ich überlege, wie wir unsere Inhalte, Radio-Musikinhalte, zukünftig vielleicht noch ein bisschen abwechslungsreicher gestalten können. Und da brauche ich euch für. Zum Beispiel habt ihr Ideen, also zum Beispiel könnten wir nur Schlagermusik machen oder nur deutsche Hits aus den 50ern oder nur Songs, die 1979 erschienen sind oder 83 oder was auch immer. Oder nur sexy Songs, da habe ich schon eine Liste, wo ne, das ein Hauptthema ist. Also da wäre ich euch dankbar, wenn ihr noch Ideen habt. Wir spielen auch Volksmusik, ja, kein Problem. Wir können auch nur Songs spielen, die hier in der Gegend entstanden sind. Aber da müsst ihr euch mal an den Telefonhörer begeben und uns eure Wünsche mitteilen. Weiter geht es hier mit der Funky Time, Funky Sommertime beim Wannefreder Radio bei Radio RFM. Hier ist der Udo Scharf am Mikrofon und der spielt jetzt The Commodores mit Brick House und wünscht seiner lieben Frau Sabine einen wunderschönen Abend. 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

Yo, Mr. Big Star von Jane Knight. So, weiter geht es in unserer Sommermodus Funky Wannefredder Radio Time mit Fantasy von Earth, Wind and Fire. Ein absoluter Klassiker.

Ja, da ist unser funky Sommerstündchen im Wannefreder Radio vorbei. Und hier nochmal, wie angesagt, die Nummer der Wannefreder Radio Schnuddelbox, die im Übrigen 7 Tage die Woche, 24 Stunden am Tag immer für euch bereit ist. Also nicht nur während der Sendung, ihr könnt da immer anrufen. Und kleiner Tipp, man kann so eine Nummer auch abspeichern. Und wenn ihr irgendwo gemeinsam irgendwo sitzt, ein Bierchen trinken oder was auch immer und ihr habt Ideen für die Sendung, einfach dann auf die gespeicherte Wannefreder Radio Schnuddelbox-Nummer drücken und loslegen. Also das ist Wanfried 05655 32 000 99. Nochmal Wanfried Vorwahl 05655 32 000 99. So, diese Sendung wird am Freitag um 16.05 Uhr wiederholt und ist in der Audiothek von Radio RFM sowie auf der Homepage vom Wannefreder www.wannefreder.de abrufbar. Und dann würde ich sagen, ich freue mich auf nächsten Dienstag, 18.05 Uhr geht's weiter. Danke fürs Zuhören und ich hoffe, wir hören uns wieder. Ich wünsche euch einen sonnigen, warmen

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0: Und schön, dass Sie eingeschaltet haben. Ich bin Mathilda und in der heutigen Sendung geht es um das Thema Kunst, weil ich selber gerne kreativ bin, Geschichten schreibe und selber male. Heute habe ich mir einen Gast eingeladen. Marietta Haltmeier-Stückrath ist selber Künstlerin und Mitglied vom Kunstverein. Möchtest du dich selber einmal vorstellen?
1: Ja, gerne. Also ich bin Marietta Haltmeier-Stückrath vom Seelenhausverein und bin jetzt heute hier, um ein bisschen über die Kunst und die Kultur zu reden. Ja, danke auch Mathilda für die nette Einladung.
0: Gerne. Okay, dann kommen wir zur ersten Frage. Wie bist du denn zur Kunst gekommen?
1: Oh, künstlerisch aktiv bin ich schon immer gewesen. Also das ist mir sozusagen als Kind schon immer leicht gefallen. Aber so wirklich künstlerisch im Verein bin ich jetzt seit 2023, weil mich das immer sehr fasziniert hat, auch Kunst zu machen, dabei zu sein, mit Künstlern und Kulturschaffenden Kontakt zu haben. Meistens habe ich Kunst verstanden oder mitbekommen über Museen. Ich bin viele Museen gewesen, habe Konzerte besucht und habe mich da mit Kunst immer sehr wohl gefühlt. Und das wollte ich dann auch selber mal machen. Und wenn man nicht irgendwo hingeht, zu Hause, schaffe ich es selten wirklich künstlerisch aktiv zu sein, irgendwas herzustellen. Oder beziehungsweise habe ich immer gedacht, dass es so ist. Also bin ich zum Verein Seelenhaus gegangen und hab da meinen ersten Workshop gemacht.
0: Und mit welchen Materialien arbeitest du am liebsten?
1: Am liebsten arbeite ich mit Acrylfarben. Allerdings bin ich eher so eine Künstlerin, die ja eher progressive Kunst macht. Und ich mag auch gerne Dinge herstellen und experimentieren mit Materialien. Alles so, was mir zur Verfügung steht, ist immer in meinem Kopf drin. Und dann überlege ich, wie man das gut kombinieren kann. Ich improvisiere auch gerne. Und es gab mal einen Moment, wo ich ganz viel immer auch repariert habe mit Gaffer-Tape und Kabelbindern. Und das wurde mir dann immer schon angetragen. Ja, die immer mit ihrem Gaffer-Tape. Aber es ist so, alles, was irgendwie verbindend ist, was zur Verfügung steht. Ich kann alles irgendwie gebrauchen, um es zur Kunst zu machen.
0: Ja, das ist schön. Und wie kommen dir die besten Ideen?
1: Tatsächlich kommen mir die besten Ideen durchs Tun. Also wenn ich schon an irgendwelchen Projekten dran bin, ist das wirklich gut, macht doch viel Spaß. Und tatsächlich auch in der Natur. Also wenn ich spazieren gehe und die Natur sehe, mich da bewege, kommen mir unfassbar viele Ideen. Und dann klären sich auch Projekte, wo ich manchmal noch nicht so genau weiß, wie ich etwas umsetzen soll. Klären sich die Projekte, wie ich das dann umsetzen kann. Dann kommen mir die tollsten Gedanken, was ich benutzen kann dafür. Wie jetzt zum Beispiel, ich wollte unbedingt eine Figur machen. Und jetzt habe ich die ganze Zeit überlegt, mit Draht ist das, also so eine lebensgroße Figur mit Draht zu bauen, ist schon echt herausfordernd und auch nicht stabil genug. Ja, und jetzt kam mir die Idee, das alte Gestänge von einem Zelt zu benutzen dafür. Ja, genau. So kam es. Mhm. Und manchmal auch im Schlaf. Das ist ja bei vielen so.
0: Ja. Und was bedeutet dir die Kunst?
1: Oh, die Kunst, das ist für mich ein Ventil. Ja, die Kunst ist für mich auch ein Zufluchtsort, wenn ich mich nicht wohlfühle oder wenn ich mich ablenken muss oder möchte von Dingen, die meinen Alltag vielleicht manchmal auch schwer machen. Die Kunst ist für mich strahlend. Immer wenn ich darüber spreche, strahle ich. Wenn ich Projekte vorhabe, strahle ich. Die Kunst ist für mich horizonterweiternd. Sie fördert meine Kreativität. Und die Kunst hilft mir auch, Brücken zu bauen. ja, mit anderen Menschen in Kontakt zu kommen. Was mir zwar an sich relativ leicht fällt, aber die Qualität ist eine andere.
0: Und wie lange brauchst du so, um ein Projekt fertigzustellen?
1: Ja, das ist nicht so ganz einfach. Es gibt Projekte, die entstehen sofort. Dann kann ich ganz schnell mir irgendwas greifen und da sofort was Tolles herbasteln. Und sei es nun von den Hüllen von diesen, ich weiß nicht, ob du die kennst, diese Babybell.
0: Ja.
1: Diese Hüllen, die sind so wachsartig. Da habe ich schon, was weiß ich, wie viele Entlein und Schwäne draus gebastelt, so geknetet. Aber es gibt auch Projekte, die können über Jahre dauern. Die lasse ich dann mal liegen und da arbeite ich dann mal wieder mal hier mal ein bisschen weiter und dort mal ein bisschen weiter, weil sich doch nicht der richtige Moment ergeben hat oder der richtige Gedanke ergeben hat, wie es dann wirklich am Ende ausschauen soll. Mein Garten ist zum Beispiel ein ganz, ganz großes Kunstprojekt. Ja, es ist momentan ein bisschen brachliegend, das Ganze. Ja.
0: Es gibt ja viele Leute, die in ihrer Kunst ihre Gefühle ausdrücken und Themen behandeln, die ihnen sehr wichtig sind oder die sie beschäftigen. Wie ist das bei dir?
1: Ja, ich schaffe auch thematische Kunst durchaus. Wir hatten ja jetzt auch vom Seelenhaus zum Beispiel vor 2 Jahren die Ausstellung über das Thema Treibgut. Da kamen ganz furchtbar viele Gedanken hoch, was man damit verbinden kann. Dann war es auch nicht mehr nur mein Kunstwerk, was ich gemacht habe, mein Skulpturen, sondern es kamen auch Gedichte zustande, also Poetry. Und das ist auch so meins. Ich mache unglaublich gerne Poetry, Texte. Und meistens geht es darum, um meine eigenen Gefühle, also wie ich gerade dastehe, auch in meinem Alltag, dann. Und also bei dem Treibgutprojekt ging es zum Beispiel um das Treiben lassen auch. Wo treibt es uns denn hin? Es ist auch oft ein bisschen kritisch und manchmal auch vielleicht ein bisschen Melancholie in meinen Texten. Und auch so verstehe ich meine Kunst ein bisschen, ne? Also es ist Melancholie und es ist meine Kunst besteht immer auch aus kritischen Werken. Zum Beispiel meine Figur, wo ich eben erzählt habe, dass ich sie aus Zeltgestänge herstellen will. Das ist diese John Travolta-Figur aus, wo er diese Saturday Night Fever, glaube ich, getanzt hatte. Also dieser berühmte Tanz, weiß ich nicht mehr, wie der hieß. Auf jeden Fall habe ich die nachgestellt, weil das zu unserem Thema, Ausstellungsthema gerade passt. Disco-Kult, Kult-Disco, was jetzt am Wochenende stattfindet, vom 27. bis zum 29.3. im Seelenhaus. Allerdings nehme ich mir da die Vorlage von Alberto Giacometti, der viele Skulpturen gemacht hat, die so langgezogen sind, so wo die Proportionen des Menschen aufgelöst sind. Und das nehme ich mir vor, weil ich diese Zerrissenheit von diesem Menschen, von diesem Alberto Giacometti verstehen kann, auch was Proportionen, was Körpergefühl, was Blickwinkel auf Größen und Maße betrifft, durchaus verstehen kann und auch in mir trage, diese Zweifel oder diese Gedanken, was ist denn jetzt wirklich richtig und was ist falsch, welche Maße gibt es denn, was ist Masse und was ist zerbrechlich oder Zerbrechlichkeit.
0: Ja, und wenn du jetzt ein Projekt von dir irgendwo siehst oder wenn das fertig ist, bist du dann auch stolz darauf?
1: Ja, tatsächlich. Ich bin furchtbar stolz darauf. Manchmal auch so denke ich so, naja, es ist meins, ne? Ich denke mir immer, ja, es ist meins. Es muss auch nicht perfekt sein. Also den Anspruch des Perfektionismus habe ich nie. Es geht mir eher darum, dass es eine gute Aussage hat und dass sie zumindest überwiegend verstanden wird. Aber ja, ich bin stolz darauf und bin noch stolzer drauf, wenn es anderen gefällt oder andere verstehen, was ich damit meine.
0: Ja, das ist schön. Und du hast ja jetzt schon ein paar Mal das Seelenhaus erwähnt. Ja. Kannst du kurz erklären, was das ist?
1: Ja, also das Seelenhaus ist ein Kunstverein, ein gemeinnütziger Verein zur Förderung von Kunst und Kultur. So steht es tatsächlich auch in unserer Überschrift. Und wir sind ein Verein für alle möglichen Menschen, die das Gefühl haben, sie möchten mit Kunst zu tun haben und fühlen sich auch damit wohl und möchten auch was lernen oder sich mal austoben oder einfach nur unterstützen. Was heißt nur unterstützen? Wir sind angewiesen auf unsere großartigen Unterstützer, die sowohl uns mit Man- bzw. Woman-Power unterstützen, als auch natürlich finanziell. Das braucht man, braucht jeder Verein irgendwo, dass man Mitglieder hat, die da sind, ne? Oder auch, und auch finanziell da sind. Das ist ganz wichtig. Sonst kann man nicht gut existieren. Ja, und ansonsten, wir bieten halt ein niederschwelliges Angebot an Workshops, an Veranstaltungen. Jetzt wird es dieses Jahr auch unseren unser musikalisches Kunstcafé geben. Im Garten wollen wir das veranstalten. Am 18. April findet das mit dem Kolbinger statt. Das ist ein ganz, ganz großartiger Singer und Songwriter. Und dazu gibt es eine kleine Ausstellung und noch die Möglichkeit, auch selbst Kunst mitzumachen. Vielleicht kann man selber was malen oder basteln, bauen. Der Plan jedenfalls, das zu gestalten. Und eben dazu die ganz, ganz großartige Musik von Kolbinger. Es wird eine Spende am Eintritt gerne gesehen. Und also da kann man natürlich uns auch gerne besuchen. Und im Mai kommt dann Matthew James White am 23. Mai. Und da wird das genauso auch sehen. Das ist auch ein musikalisches Kunstcafé im Garten. Und das wird jetzt über die nächsten Monate immer einmal im Monat stattfinden. Also solche Veranstaltungen haben wir. Dann gibt es den Kunstgarten zum Open Flair, wo auch ganz, ganz viele Aktionen geplant sind. Unglaublich tolle Bands kommen. Und jederzeit sind wir natürlich gerne ansprechbar für Workshops, für Kunstprojekte, die jeder so für sich mal ausprobieren möchte. Und natürlich gerne auch, wenn jemand Mitglied werden möchte, freuen wir uns darüber. Und wir sind eine ganz unglaublich tolle Gemeinschaft. Wir sind füreinander da, wir sind ansprechbar und freuen uns, immer im Kontakt miteinander zu sein. Wir haben zum Beispiel schon alleine 3 WhatsApp-Gruppen, einfach nur so, damit wir im Kontakt bleiben können, wenn mal was ist oder wenn wir Projekte planen. Und für jedes Projekt gibt es eine extra WhatsApp-Gruppe.
0: Wie lange gibt es das Seelenhaus schon und wie ist es entstanden?
1: Das Seelenhaus gibt es seit 2018. Ich lache deswegen, weil ich das auch immer drüber nachdenken muss, weil ich gar nicht von Anfang an dabei war. Das Seelenhaus war eigentlich ursprünglich ein gefördertes Projekt von dem Verein Aufwind, die gesagt haben, wir wollen auch Kunst und Kultur halt eben nach Eschwege bringen und Möglichkeiten, Raum schaffen für Kunst- und Kulturschaffende. Und genau, und die haben sich, also als allererstes kam dann das Projekt in der Töpfergasse zustande, wo ein Haus, ein Abrisshaus gestaltet werden sollte. Und da war der Kontext im Prinzip jeder Raum eine Seele. Und da konnten ganz viele Künstler und auch alle möglichen Leute kommen und die Wände dort gestalten und die Räume gestalten als Hommage nochmal an so ein altes Gebäude und auch als Fläche, ne, als Kunstfläche. Und daraus hat sich dann tatsächlich auch diese Erweiterung des Vereins, des Seelenhaus entwickelt. Der Name, das Seelenhaus, ist dort auch entstanden. Und dann ging es weiter in die Gebrüderstraße. Dort wurde das Projekt dann ausgebaut und der Verein wirklich dann auch gegründet. Der sollte dann auch selbstständig bestehen bleiben. Das Problem war dann nur, dass dann irgendwann Corona kam und dem Ganzen ein Ende bereitete, weil man konnte dann natürlich sich nicht mehr treffen. Dann musste auch der Raum geräumt werden und somit war dann erstmal das Seelenhaus nur auf dem Papier vorhanden. Es gab einige, die sich dann zusammengeschlossen haben und gesagt haben, okay, wir versuchen das weiter laufen zu lassen. Und dann kam das Projekt Kunst am See zustande, weil wenn man schon keinen Raum hat, dann kann man ja trotzdem Kunst machen. Und es war gut, da haben sich viele Leute noch gefunden, um dieses Projekt umzusetzen, eine wunderbare Ausstellung zu gestalten, Menschen wieder zusammenzuführen und zu treffen. Ja, und dann irgendwann kam die Möglichkeit zustande, dass wir in die alten Räume von der AWO Kleiderstube ziehen konnten. Das war dann in 2023, 22 oder 23, genau weiß ich das nicht. Und die Räume wurden dann zurechtgemacht und da konnten wir dann einen Vereinsraum haben und eine schöne, wunderbare Werkstatt. Ja, und in 2023 bin ich dann dazugekommen und habe im Oktober den ersten großen Workshop mitgemacht. Weiß ich noch, das war mit Pappmaché-Bilder machen, Bilder herstellen. Das war ganz lustig. Und ab dem Zeitpunkt habe ich überhaupt so die neue Truppe sozusagen vom Seelenhaus kennengelernt und habe mich sofort unglaublich wohl gefühlt und habe gesagt, da will ich mitmachen.
0: Ja, aber es ist ja schön, dass es trotz Corona jetzt wieder so existiert.
1: Genau, und wir wachsen auch. Wir sind ein anderes Seelenhaus, als das es früher gab. Es hat eine andere Seele. Nichtsdestotrotz ist die alte Seele nicht verloren oder sie lebt immer noch da. Sie wird auf jeden Fall geehrt. Aber dennoch machen wir doch recht andere Sachen, als es damals so gewesen ist.
0: Okay, und wer macht bei euch alles so mit?
1: Ja, also wir haben ja einen Vorstand und da ist die Vorstandsvorsitzende, die Chantal Wiechern, die das echt super gut leitet alles und managt. Ich bin die zweite Vorsitzende und unterstütze in jeglicher Hinsicht die Chantal. Wir arbeiten auch wirklich gut zusammen, macht auch viel Spaß und genau, und dann haben wir momentan noch den zweiten Kassenwart, den Sven Knierim, der sich um die Zahlen und die Rechnungen alle kümmert. Dann haben wir die erste Kassenwartin, die Susanne Jung, die managt das alles. Und die Schriftführerin ist die Susanne Sauer, die auch im alten Seelenhaus noch vorhanden war und auch da mitgearbeitet hat. Genau, ansonsten haben wir unglaublich tolle Mitglieder, die ganz, ganz, ganz aktiv sind. Von Tobi über Betty. Also wir haben ganz, ganz tolle Leute, die uns unterstützen, beziehungsweise gerne immer auch selber aktiv sind und vom Waffelbacken über irgendwelche Gartenarbeiten bis hin zu tollen Kunstwerken, Ausstellungen ausstatten, aktiv sein, Veranstaltungen managen und aufbauen. Und wir hatten ja jetzt im letzten Jahr unser Projekt, was über die Förderung von Allerland, wir machen Kultur, gefördert wurde. Das fand vom Oktober bis Dezember statt. Und wirklich, ich hätte nicht gedacht, dass es so viele unglaublich tolle Menschen gibt, die wirklich dann auch so großartige Workshops zustande bringen, Events zusammenbauen. Und die dann wirklich immer präsent auch waren, ja. Das hat unglaublich viel Spaß gemacht. Und ich freue mich über alle weiteren, wenn die jetzt weitermachen oder die neuen, die dazugekommen sind jetzt schon. Es ist einfach eine großartige Arbeit.
0: Ja, das glaube ich. Und kann bei euch denn jeder mitmachen?
1: Ja, tatsächlich machen sogar von Chantal und mir die Söhne mit, ne? Die sind auch dabei. Und es kann jeder mitmachen. Natürlich. Wir haben auch nur einen geringen Mitgliedsbeitrag im Jahr von 24 Euro für Einzelpersonen und 42 Euro für Familien. Also ist alles sehr überschaubar. Und wie gesagt, wir schließen niemanden aus. Ganz im Gegenteil, wir freuen uns über alle Generationen und auch alle Menschen, die Lust haben dazu. Und genau. Man kann mit uns gerne ins Gespräch kommen, sich melden bei vorstand@seelenhaus-eschwege.de und dann geben wir gerne weitere Informationen.
0: Was ist eure Motivation?
1: Motivation, Menschen zusammenzubringen, Kunst machen, Kultur fördern. Das klingt alles so platt, ne? Also ein bisschen. Aber tatsächlich ist es so. Also wir möchten Menschen zusammenbringen, tolle Projekte schaffen, all das, was man alleine nicht macht. Eine Plattform bieten, wir haben wie gesagt eine ganz großartige Werkstatt, wo man echt ganz viel arbeiten kann und tolle Sachen machen kann. Wir wollen uns auch gerne, wir lieben den Austausch, dass man Fähigkeiten und Fertigkeiten anderen halt mitgeben kann. Oder der eine kann dies, der andere kann das. Und dass man sich da auch wiederum austauscht. Genau, das ist so der Hauptgrund, warum wir zusammenkommen.
0: Okay. Und ihr habt ja bald eine Festanstellung. Kannst du uns da schon mal irgendwas sagen?
1: Ja, also tatsächlich über das Projekt Allerland, die Förderung von Allerland für den Werra-Meißner-Kreis, wir machen Kultur, war es uns jetzt möglich, eine Projektstelle vollfinanziert zu bekommen, wo das Projekt offene Werkstatt und eben die Netzwerkbildung für Kunst und Kultur vollfinanziert wird. Was beinhaltet, dass man guckt, dass die Menschen zusammenkommen, die auch einzelne Projekte haben, wo halt keine Förderung sind, dann auch Fördertopfakquise sozusagen. Das beinhaltet das auch. Das wird auch meine Arbeit sein, dass ich diese Projektleitung übernommen habe, wo wir zusehen, auch für jugendliche Menschen Plattformen herzustellen, wie zum Beispiel, wo man sich treffen kann, dass die Kinder dort abgeholt werden und Jugendlichen dort abgeholt werden, wo sie gerade stehen. Und ihnen auch die Möglichkeit geben, in unserer Werkstatt zum Beispiel Fähigkeiten auszubauen, ja, oder mit Materialien mal zu experimentieren, wo sie sonst vielleicht die Möglichkeit gar nicht so hätten. Und dann halt eben auch diese Arbeit mit den Brennpunkten in der Stadt, dass die Brennpunkte keine Brennpunkte mehr sind, sondern Orte für Kunst und Kultur werden. Und auch insgesamt man wieder so ein bisschen mehr für sich einsteht und das halt alles über die Kunst. Und das ist ein sehr, sehr guter Weg und ein gut machbarer Weg. Er braucht Zeit, keine Frage, er braucht Geld, das ist noch viel klarer. Und er braucht ganz viel Motivation und Enthusiasmus und das bringe ich alles mit, beziehungsweise auch der Seelenhausverein bringt das mit.
0: Ja, das ist schön. Okay, dann machen wir eine kleine Pause und hören etwas Musik.

0: Ja, hallo. Hier ist Mathilda und
1: Marietta Haltmeier-Stückrath vom Seelenhaus.
0: Genau, wir haben eben schon ein bisschen über die Kunst und das Seelenhaus gesprochen. Ja, du bist ja nicht nur selbst Künstlerin, sondern kämpfst auch dafür, dass die Kunst sichtbar wird. Warum ist dir das so wichtig und wie kann man sich das vorstellen?
2: Also mir ist es wichtig, weil Kunst eben auch für viele Menschen ein Ventil ist, auch eine Tür ist, um nach ins Außen zu kommen. Wenn sie sich selber nicht wohlfühlen in der Öffentlichkeit oder zurückgezogen sind oder schüchtern sind, ist Kunst oft ein Mittel des Ausdrucks oder des Nach-Außen-Kommens. Und auf diese Art und Weise können die Menschen all das sagen und erzählen, was sie sich sonst vielleicht so nicht trauen würden. Und wiederum ist Kunst auch ein Mittel, also es gibt nicht umsonst die sogenannte Kunsttherapie, auch psychische Problematiken, Alltagsproblematiken zu bewältigen, ja. Auch diesen Gedanken, die da manchmal mitspielen, einen Raum zu geben und die auch zu verarbeiten. Es gibt viele Menschen, die sehr schwer krank sind und dann den Weg zur Kunst finden und da ein bisschen Frieden finden, ein bisschen Ruhe finden und auch Zuversicht und Hoffnung. Einfach, weil es immer was Kreatives ist, immer, man stellt etwas her, man schafft etwas Schönes. Die Kunst beschäftigt sich mit vielen schönen Dingen. Es gibt natürlich auch die Kunst, die sich mit den nicht so schönen Dingen beschäftigt, die auch kritisch ist, die kontrovers ist. Aber selbst das ist ein guter Ansatz, weil man dann auch endlich mal sagen kann, was einem vielleicht nicht so gut gefällt in diesem Leben, in der Gesellschaft, in dem eigenen Kontext. Oder manchmal auch schwarze Gedanken werden dann zum Ausdruck gebracht, die man so vielleicht sonst nicht rausbringen könnte. Und das geht über die Malerei, bisschen auch musikalisch. Viele Menschen drücken sich musikalisch stark aus, schreiben ihre eigenen Texte. Manche sind Autoren, schreiben Bücher und erzählen von sich. Und manchmal sind es die sogenannten Horrorgeschichten oder es sind romantische Erzählungen. Manchmal ist es Lyrik. All diese Dinge sind Kunst. Auch die Musik ist Kunst, der Tanz ist Kunst. Manche können nicht sprechen, aber sie können tanzen. Und das ist ein ganz, ganz, ganz großes Gut und ein großes Geschenk, was wir Menschen haben und was wir nutzen können. Und vor allen Dingen, die anderen Menschen können es immer irgendwie verstehen oder sehen. Und man muss deswegen trotzdem nicht die Hose runtergelassen haben und trotzdem kann man immer noch still bleiben. Aber man hat sich trotzdem mal erklärt oder hat trotzdem mal was gesagt, was man sich sonst vielleicht nicht trauen würde zu sagen.
0: Ja, das stimmt, das finde ich auch. Wir unterscheiden ja gerne zwischen Kunst und Kultur. Du möchtest das ändern, aber was stört dich daran?
2: Ja, Kunst ist meistens so das, was geschaffen wurde. Also man denkt dann eher so an Bilder und Ausstellungsstücke, irgendwelche Skulpturen oder ähnliches. Und Kultur wird oft in Zusammenhang gebracht mit Bühnenwerken, mit Musik, musikalischen Einflüssen oder mit Tänzen. Und ich habe das auch jetzt erst vor kurzem gehört oder auch so erfahren von anderen Künstlern, die das Gefühl hatten, dass ihre Kunst, also das, was sie hergestellt hatten, von der Kultur überlagert wurde oder platt gemacht wurde. Und umgekehrt soll es das wohl auch geben. Ich finde, sowohl das eine als auch das andere hat beides seine Berechtigung. Und vor allen Dingen muss es gleich berechtigt nebeneinander stehen dürfen. Was ich mir wünschen würde, wäre, dass zum Beispiel Künstler, die auf einer Bühne stehen und ihre Performance zeigen, ob das nun Tanz, Musik oder ähnliches ist, auch verweisen auf die kreative Kunst im Sinne von Gemälden oder Skulpturen, die vielleicht direkt nebendran stehen oder Nachbarveranstaltungen, dass man sich gegenseitig in dieser Szene der Kunst und Kultur gegenseitig wertschätzt und achtsam miteinander umgeht. Das ist ja das, was wir eigentlich immer und überall gerne wollen. Da gibt es sogar ganze Workshops und Seminare zu. aber warum können wir das nicht im Kleinen? Oder warum können wir das nicht in diesem Kontext, wo es doch einfach so, wirklich so einfach wäre, ne? Sich gegenseitig auch zu bewerben, weil wir nehmen uns nichts weg. Weil jeder, der Kultur wahrnimmt, hat auch die Gelegenheit, Kunst zu sehen. Und das darf man sich nicht gegenseitig nehmen, wegnehmen, sondern man muss es wirklich zumindest gleichberechtigt nebeneinander stehen lassen. Und man muss es beides auch gut, achtsam einbringen in das, was man in seinem Leben macht. Das ist ganz wichtig, finde ich.
0: Oh ja, das stimmt. Und warum ist der Begriff Kulturschaffender so problematisch?
2: Oh ja, das ist mir tatsächlich selbst gar nicht so bewusst gewesen. Vor kurzem kam diese Geschichte auf in einem Gespräch, was ich geführt hatte mit ein paar Leuten. Da wurde mir gesagt, ja, Moment, Kulturschaffender, das mit diesem Begriff gehe ich nicht mehr konform. Wo ich gesagt habe, was ist denn jetzt los? Ja, es liegt tatsächlich daran, dieser Begriff Kulturschaffender ist belastet mit nationalsozialistischen Hintergründen. Also es war früher so, dass Juden, die nicht Propaganda gemacht haben, durften sich nicht kulturschaffend nennen und sind tatsächlich auch verfolgt worden. Nur diejenigen, die Propaganda gemacht haben, sind als Kulturschaffende tatsächlich am Leben geblieben sozusagen. Also es hat eine ganz, ganz düstere Vergangenheit, dieser Begriff. Ich weiß noch nicht mal so richtig, ob ich das jetzt genauso richtig alles wiedergegeben habe, wie es. Ich habe mich so kurz damit beschäftigt, damit ich überhaupt ein bisschen verstehen kann, woher diese Abneigung gegen diesen Begriff kommt. Aber letzten Endes kommt es auch gar nicht so sehr genau drauf an. Es ist so, dass es für viele Menschen der Begriff Kulturschaffender einen negativen Faktor hat. Sei es nun aus familiären Kontexten, aus politischen Kontexten. Für mich ist es aber wichtig, dass dieser Begriff Kulturschaffender ein guter Begriff ist, weil wir sind Schaffende einer Kultur. Und unsere Kultur ist die Kunst und die Kreativität. Und diesen Begriff müssen wir unbedingt wieder positiv besetzen. Wir dürfen das auf gar keinen Fall vergessen, was damals gesagt wurde, beziehungsweise was das bedeutet hat für diese Menschen damals, weil es was mit Leben und Tod zu tun hatte. Aber wir sind trotzdem in der Lage dazu, oder sollten in der Lage dazu sein, diesen Begriff wieder mit etwas Positivem zu besetzen und diesen wieder für etwas Gutes stehen zu lassen. Und dazu sind wir in der Lage. Das können wir tun und das sollten wir tun, ohne die Vergangenheit zu vergessen, aber wir sollten vielleicht hier und da einfach vergeben und schauen, dass wir es besser machen. Und das ist mit all diesen Dingen so. Wir sollten aufpassen und gut zuhören und wir müssen es besser machen.
0: Ja, das stimmt. Und was kann das Seelenhaus vielleicht dazu beitragen, den Begriff wieder positiver zu belegen?
2: Ja, wir sind Kulturschaffende. Wir sind eine Plattform, die Kultur zusammenbringt, und ich plädiere noch dafür oder möchte das jetzt auch in die Wege leiten und schaffen jetzt über auch meine Projektstelle, meine Projektleitung, dass wir Netzwerktreffen machen, wo wir alle Menschen, die schaffend sind, die Kunst machen, die Kultur machen, zusammenbringen, um Brainstorming zu machen und zu überlegen, was kann man tun? Und dass bestimmte Themen auch mal aufgebracht werden, dass man guckt, wer kann sich zusammentun. Und das belegt diesen Begriff auch wieder neu, ja? Weil dann ist es ein Schaffen, ein gemeinsames Tun, und das können wir. Das können wir richtig gut. Und das Seelenhaus ist da die perfekte Plattform für.
0: Ja, ich habe mich in der Schule mal mit Frida Kahlo beschäftigt. Die hat ja auch mal für die Kunst gekämpft. Hast du auch Vorbilder? Und wenn ja, welche?
2: Mhm. Ja, Frida Kahlo ist eine ganz großartige Person anscheinend gewesen. Also sie ist mir vor einigen Jahren über den Weg gelaufen, tatsächlich erst. Und da habe ich mich so ein bisschen mit ihr auch beschäftigt. Also ja, sie war ja auch eine Vorreiterin im Prinzip in ihrer Kultur der Kunst. Und sie hat ja unglaublich viele Arten von Kunst auch gemacht, auf vielen verschiedenen Bereichen und auch oft sehr kritisch. Sie ist ja auch sehr kritisch mit sich selbst umgegangen durch ihre körperlichen Probleme, die sie hatte. Und mein Vorbild, ja, was soll man sagen, mein Vorbild war ursprünglich jetzt immer Jackson Pollock. Ich liebe seine Kunst. Was auch so ein bisschen damit zu tun hat, dass sie progressiver sein kann. Also meine Richtung geht immer so Richtung Action Painting und ein bisschen mehr nach außen kommen. Das Wildere. Man sagt einerseits wild, andererseits ist es der Moment für mich, Action Painting, dass man aus sich herauskommt, dass man Energie ablädt, die zu viel ist, die manchmal auch vielleicht destruktiv ist, um positive Energie wieder zurückzubekommen durch die Farben, durch dieses, überhaupt dieses Tun. Das ist so meins, oder auch so diese Gestaltung der Farben, die zusammenkommen und etwas Großartiges, ein großartiges Bild ergeben, auch wenn man vielleicht einmal von ersten Blick nicht wirklich was erkennt. Aber der zweite Blick offenbart es dann oft, ja. Und das ist wichtig, dass wir immer wieder mehr noch so den zweiten Blick hernehmen und nicht immer nur gucken, was so auf dem ersten Blick so erkennbar ist. Und ansonsten, momentan beschäftige ich mich ein bisschen mit Alberto Giacometti, ein Künstler, der sich mit verschiedenen Formen, Blickwinkeln beschäftigt, mit Proportionen beschäftigt, weil ich denke, in unserer Welt, wo wir Schönheitsideale so langsam Gott sei Dank gehen lassen, hoffentlich jedenfalls, und uns mit Proportionen beschäftigen, wenn ich überlege, wie viele Menschen es gibt, die sich Schönheitsoperationen angedeihen lassen, wo ich mich immer frage, warum und wo sind die Proportionen wirklich noch echt und richtig? Aber was ist richtig? Und auch den Blickwinkel auf die Dinge, auf die Gegenstände mal zu wechseln, das ist wichtig. Und generell ist es gut, wenn man Blickwinkel verändert.
0: Ja, das stimmt. Und wie sieht es mit dem Nachwuchs in der bildenden Kunst aus?
2: Ja, also es gibt Gott sei Dank Nachwuchs. Ja, zu wenig leider. Also weil ich glaube, wir versuchen gerade aktiv, die Kinder und Jugendlichen an die Kunst heranzuführen, an das Kreativsein heranzuführen, überhaupt an die handgemachte Kreativität heranzuführen, was nichts nicht ausschließt. Wir haben zum Beispiel auch Workshops schon mit KI gemacht, ja, also Songwriting mit KI, mit dem wunderbaren Steve Rettelbusch, der das dann auch sich da zur Verfügung gestellt hat, um das mitzumachen. Also das ist wichtig und das hat auch seinen Platz, die KI. Allerdings brauchen wir unbedingt Menschen, die kreativ sind, auch mit den Händen noch kreativ sind, die kreativ denken können. Und unsere Kinder haben leider nicht immer überall die geeigneten Plattformen. Das war früher ein bisschen anders. Da war das auch in den Familien viel verbreiteter, dass man irgendwas hergestellt hat. Und da arbeiten wir halt dran, dass das halt eben wieder besser wird und dass die Menschen und jungen Menschen auch wieder Sinn darin sehen, kreativ zu werden. Und dass es nicht nur langweilig ist und nicht nur anstrengend ist oder ja, will doch sowieso keiner sehen, sondern zum Beispiel haben wir Graffiti-Kurs oder Stencil-Graffiti, das ist so Graffiti-Bilder mit über Schablonen zu sprayen. Action Painting haben wir in verschiedenen Varianten. Man kann zum Beispiel auch mit Wachs malen. Also nicht mit Wachsmalern, sondern tatsächlich nennt sich das Encaustic. Oder Drucktechniken haben wir. Also es gibt viele Möglichkeiten. Und da sind wir immer bereit oder haben die Möglichkeit, das den Kindern und Jugendlichen noch zu zeigen oder auch Holzarbeiten zu machen. Oder wie repariert man ein Sofa? Solche Dinge, so praktische Dinge auch mitzugeben. Das ist wichtig. Wir brauchen das unbedingt. Ganz, ganz, ganz wichtig. Und wer junge Leute zu Hause sitzen hat, die nicht wissen, was sie mit sich anfangen sollen, schickt sie zum Seelenhaus. Wir sind da. Einfach vorher kurze Mail oder anrufen. Wir sind da.
0: Dann machen wir jetzt noch eine kleine Pause und hören wieder etwas Musik.

0: Hallo, hier ist Mathilda und mir gegenüber sitzt
1: Marietta Haltmeier-Stückrath vom Seelenhaus.
0: Genau, und wir haben eben schon ein bisschen über die Kunst gesprochen und über das Seelenhaus. Jetzt geht's weiter. Wir haben ja jetzt ganz viel über die Kunst gesprochen und wie man sie macht. Aber was kann man denn bei euch im Seelenhaus so lernen oder machen?
1: Ja, im Seelenhaus, auf jeden Fall ist es erstmal der Zusammenhalt. Wir sind richtig gut da drin. Und das nächste ist, bei uns, wir haben zum Beispiel verschiedene Workshops, die wir anbieten. Zum Beispiel, hatte ich ja eben schon gesagt, einmal so Action Painting, Stencil Graffiti, Encaustic. Wir machen, bieten an Malerei mit Wolle. Ist total cool. Da kann man auch so richtig schöne Bilder herstellen. Aber das ist nicht so 1:1, sondern wie man es sich vorstellt, sondern man muss schon ein bisschen Fingerspitzengefühl haben. Aber das ist richtig gut und macht unglaublich viel Spaß. Dann haben wir Acrylmalerei, dann haben wir Aquarellmalerei bieten wir an. Wir bieten hoffentlich demnächst noch einen Workshop an zum Thema Barbecue Art, also Barbecue Grillen. Ja, vielleicht schaffen wir das noch dieses Jahr zusammenzukriegen. Es ist immer eine Frage der Organisation und der Terminfindung. Dann haben wir die Workshops, irgendwelche mit Kaffeesatz malen oder wir haben Lichthäuser gestaltet letztes Jahr. Es gibt jetzt womöglich den Workshop noch für eine Osterbastelei. Mal gucken, ob wir das noch hinkriegen. Aber was jetzt zum Beispiel auch ansteht, ist ein Kurs für Kinder, Jugendliche und ältere Jugendliche oder junge Erwachsene kann man sagen. Das wird so Mixed Media artig sein, wo man im Abo für 40 Euro im Monat einmal die Woche können die Kids dann kommen, so anderthalb Stunden ungefähr und dann einfach loslegen aus verschiedenen Materialien. Es werden womöglich Themen dann vorgegeben und dann kann man da dran rumbasteln und mal gucken, was man da so alles zu gestalten kann und wie man das gestalten kann. Und da bin ich sehr gespannt drauf, was dann auch rauskommt und was die Kinder so alles so schaffen können. Und das ist einmal der Kurs der Miniatur, das sind die Kleinen. Dann haben wir die Breaker, das sind so die Teenager, die Jungteenager sozusagen, und die Artists, das sind die älteren Jugendlichen, also die älteren Teenager dann schon. Ich glaube von 16 bis 18 Jahren haben wir das, oder 15 bis 18 Jahren haben wir das so eingegrenzt. Und da freuen wir uns drauf, wenn wir da auch Zuspruch haben und die Kinder dann kommen. Jetzt demnächst, passt also gut auf unserer Facebook-Seite und Instagram-Seite kommt die Werbung dafür und dann meldet euch gerne an. Das wird richtig gut. Und wie gesagt, ihr habt im Abo dann die sämtlichen Materialien dabei und natürlich auch die entsprechende Anleitung. Und wir hoffen, dass das dann guten Zuspruch hat und wir das dauerhaft weiterführen können mit einer Beständigkeit, sodass auch da wieder Raum geschaffen wird für Kinder und Jugendliche, dass sie einfach kommen können. Und der Plan ist, das auszuweiten auf Erwachsene und auch Senioren. Und irgendwann vielleicht trägt sich das so, dass die Generationen zusammenarbeiten und zusammen verschmelzen können. Im Sinne von, dann sind mal Senioren bei den Kindern dabei, die anleiten. Und jeder hat so seine Aufgabe und man hat einfach mal nochmal andere Einflüsse. Die Älteren profitieren von den Jungen und die Jungen profitieren.

0: ansprechen, sagen, hier, ich habe das und das Projekt, wie können wir es umsetzen? Oder kannst du mir sagen, wer mir dabei helfen kann? Oder welche Fördertöpfe gibt es dafür? Dass wir ein Anlaufpunkt sind, wenn es darum geht, künstlerisch aktiv zu sein, auch ein Anlaufpunkt sind, wo Kinder, Jugendliche, Erwachsene und Senioren aufgefangen werden können, nicht als, ich sag jetzt mal, Sozialraum im Sinne von Therapieraum, das schaffen wir nicht, würden wir auch gar nicht sein wollen, sondern einfach, dass sie aufgefangen werden, um Kunst zu machen, um auch manchmal vielleicht nicht so alleine zu sein, um Dinge umsetzen zu können, die man sich schon immer mal vorgestellt hat oder immer schon mal gewünscht hat, das umzusetzen. Und dann gibt es die Möglichkeit, einfach über uns das zu tun. Und sei es nur, dass wir überlegen können, an welcher Stelle man das dann auch machen kann.
1: Ja, und kommst du bei der vielen Arbeit auch selber noch zum Kunstmachen?
0: Ich gebe mir Mühe. Tatsächlich mache ich momentan mehr Kunst, als dass ich lese. liegt aber auch tatsächlich an unserem Projekt, an unserer Ausstellung momentan. Auf mich wartet noch ein wunderschöner alter Sessel, den ich bekommen habe, den ich beziehungsweise vor dem Sperrmüll gerettet habe. Das ist ein toller Lesesessel, den ich mir noch aufarbeiten möchte mit Hilfe meiner Mitglieder, meiner Leute, die da mit dabei sind. Manche kennen sich damit nämlich besser aus, wie man sowas macht. Und da profitiere ich von der Erfahrung. Der wartet auf mich und das ist auch ein bisschen Kunst, weil der wird ganz lustig sein, hoffe ich doch mal, dass der schön präsent, also dann hinterher seinen Platz bekommen kann. Ja, und ansonsten, für mich ist alles Kunst.
1: Das klingt auf jeden Fall richtig gut. Dann sind wir auch schon fast am Ende. Noch zwei Fragen. Wie kann man sich die Kunst in der Zukunft so vorstellen?
0: Also hoffen würde ich, dass die Kunst sich entwickelt im Sinne von, es ist noch viel Handgemachtes dabei. Also es ist viel handgemacht. Es ist junge Kunst, die den Menschen was sagen soll, auch aussagekräftig ist und nicht nur ja, progressiv und einfach nur laut ist, sondern dass sie auch die Zwischentöne zeigt. Und ich stelle mir die Kunst in Zukunft vor, dass sie schon auch KI-basiert ist, ja, also viel mit KI-Unterstützung funktioniert, was auch großartig sein kann. Also durchaus auch seine Berechtigung hat, weil die Möglichkeiten haben wir heute. Dem darf man sich nicht entgegenstellen, das sollte man nicht tun, weil auch das ist Kunst. Nur wir müssen aufpassen, dass wir uns nicht verlieren, dass wir trotz alledem handlungsfähig bleiben, auch mit unseren Händen, mit unserer Fantasie, dass diese Fantasie von KI nicht weggenommen wird, sondern im Gegenteil, die KI soll die Fantasie unterstützen und fördern und richtig herausfordern, dass wir wirklich alles nutzen, was wir zur Verfügung haben, um auch uns auszudrücken. Und wir müssen die Kunst als Hilfe und die Kultur als Hilfe für uns Menschen, als Transportmittel weiterhin verstehen, als Kommunikationsplattform verstehen. Und das ist wichtig. Und vor allen Dingen, dass die Kunst uns zusammenbringt. Weil die Kunst kann Frieden bringen.
1: Ja, das stimmt. Also am besten wäre es, wenn KI und Handarbeit möglichst beide noch nebeneinander existieren.
0: Genau, oder miteinander existieren, gerne verschmelzend, ne? Also das ist, das eine schließt das andere ja nicht aus.
1: Ja, das stimmt. Dann die letzte Frage. Wie denkst du über den Kunstunterricht in der Schule? Weil es wird ja auch häufig darüber gestritten, ob das jetzt benotet werden soll oder nicht.
0: Ja, ach, das ist ganz schwierig. Also einerseits finde ich gut, dass die Noten existieren, weil diese Noten oft andere Fächer ausgleichen. Also beziehungsweise ja, als Ausgleichsnote oft gewertet werden kann. Andererseits, wenn ich aus der Kunstrichtung gucke, finde ich es schwierig, Kunst zu bewerten. Oder wer kann Kunst bewerten? Kunst ist individuell. Kunst ist ein Gefühl, was dargestellt wird. Kunst ist auch sicherlich auch eine Fähigkeit und eine Fingerfertigkeit und nicht jeder ist fingerfertig oder hat auch die Möglichkeit, diese Kreativität so zu leben. Dafür kann derjenige was anderes gut. Genauso wie im Sportunterricht. Der eine kann Handball gut, der andere ist super toll im Breakdance. Dann kriegt der Breakdance gut, kann eine schlechte Note.

0: Note im Handball, weil er das nicht gut kann, und der andere, der Handballspieler, eine schlechte Note im Breakdance. Was hat das für einen Sinn? Ja, wir sind unterschiedlich und das muss ein bisschen herauskommen, dass wir unterschiedlich sind. Was man im Kunstunterricht, denke ich, heute benoten kann, ist die Motivation. Dass man guckt, gibt sich jemand überhaupt Mühe damit oder nimmt jemand daran teil und respektiert das Thema. Es muss nicht darum gehen, dass jeder das toll findet und jeder muss alles machen können, aber zumindest der Respekt und die Wertschätzung dem gegenüber sollte vorhanden sein. Und wenn man sich überhaupt erstmal anfängt, damit zu beschäftigen, das ist eine gute Note wert. Weil die Bereitschaft, sich mit Dingen zu beschäftigen, die man nicht kennt, ist viel wert. Weil nur das, was man kennenlernt, das kann man auch dann schätzen lernen.
1: Ja, das stimmt. Dann vielen Dank für das Interview.
0: Ich danke dir, liebe Mathilda. Das war richtig toll. Und da hast du schon ganz schön viel aus mir rausgekitzelt.
1: Ich freue mich, dass ihr eingeschaltet habt und hoffe, es hat euch gefallen. Ich bin Mathilda und das war eine Sendung über die Kunst mit Marietta Haltmeier-Stückrath als Expertin.
0: Dankeschön.

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0: Hallo, liebe Zuhörer. RFM. Wir haben gerade das Lied gehört. Zum Anfang bis zum Ende. Eins, zwei, drei.
1: Wir sind die Kinder aus der Kirchkirche.
0: In Eschwege. Wir sind die Volksschulkinder. Und heißen Roli, hier, Leon, Natzla und mit dabei sind.
2: Ja, Maja.
0: Maja, Jakob, Emil.
3: Auch noch Melody.
2: Jakob, Emil.
3: Und noch Elias.
0: Nela.
3: Und noch Marie.
0: Und noch Shavat, Khalil.
3: Und noch Nikolas.
2: Fabiana.
3: Und noch Jana Diana.
0: Humida.
4: Für unsere Radiosendung waren wir bei Kita Strandteich,
0: Familie Bucho Eschwege,
4: bei Baumbetriebshof.
0: Wir haben Interviews mit Mitarbeitern geführt. Unsere Themawoche war Eschwege erleben.
5: Angebote für Kinder an der eigenen Haustür. Unsere Kita heißt Evangelische Kita Kreuzkirche.
0: Es gibt Stern, Bären, die Igel und die Eichhörnchen.
4: Wir haben 77 bei uns im Kindergarten.
5: Beim Kindergarten hört die Kindergarten Kreuzkirchentür hört so an.

0: Unser Kindergarten hat was ganz Besonderes, unsere Tiere.
1: Wir haben Hühner, wir haben Plätzchen, Luli und Rosa Isabella und Henrietta.
2: Die Hühner sind auf unserem Spielplatz.
0: Hier in der Igelgruppe spiele ich ganz, ganz viel. Und ich liebe meine Erzieherin Frau Braui und ich liebe die Frau Sterz. Der Kindergarten ist was ganz, ganz Besonderes für mich, weil ich sehr viele Freunde da mit mir habe. Marie, wie und auch ich. Und es gibt auch Elias, der immer mit mir da ist. Und ich hab sehr viele Erzieherinnen, die mich sehr, sehr mögen. Und ich mag meinen Kindergarten sehr.
1: Ich mag meine Berngruppe.
0: Ich bin in der Musik AG.
1: Ich bin auch in einer AG und die heißt Theater.
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0: Montag waren wir im Radio.
1: Am Dienstag waren wir im Kindergarten Schwanteich.
0: Wir haben neue Kinder kennengelernt.
1: Es gibt noch Gruppen und eine weiß ich und das ist die Froschgruppe. Und es gibt eine Bärengruppe.
2: Die Hasengruppe.
3: Ja.
2: Und die Maienkäfergruppe. Es gibt noch die Schmetterlingsgruppe.
0: Wir haben Interviews mit den Kindern geführt. Und wir haben ihnen Fragen gestellt, was sie so machen.
4: Marie, ich heiße Jakob.
5: Ich heiße Leon.
6: Wir interviewen jetzt Ilvi.
7: Jonathan.
6: Geht ihr nach dem Kindergarten zum Kindertoren?
7: Nein. Ja.
6: Wo gehst du hin, Ilvi?
7: In Oberdünsebach zum Toren.
6: Wie gefällt euch eure Kindergarten?
7: Gut. Mir gefällt auf der Bauecke spielen ganz dolle.
8: Mhm. Mir gefällt es in der Puppenecke gut.
6: Mhm. Auch der Handschuhranzen?
7: Ich hab einen schon.
8: Ich auch.
6: Was ist da drauf?
7: Bei mir sind es Alien drauf.
8: Bei mir ist ein Rehkitz und ein Pappform.
9: Hallo?
8: Was sind das für Geräte da?
7: Die haben wir hier zum Austoben.
8: Die haben wir hier zum Turnen, wenn wir zum Turnen gehen, hier in den Turnraum.
7: Wir können uns rumhangeln und meistens können wir uns auch da hochklettern und so.
10: Ja, das
6: war schon Kinder. Was habt ihr als Vorschulkinder gemacht?
7: Mir fällt gerade nichts mehr ein.
8: Wir haben besprochen, welche Blumen es gerade gibt und so.
6: Wir haben auch weiß nicht.
7: Was habt ihr vor dir geguckt, wenn die heißen? Wir haben eine Bärengruppe, wir haben eine Hasengruppe, wir haben eine Froschgruppe, wir haben eine Marienkäfergruppe und wir haben eine Schmetterlinggruppe.
11: So viele?
12: Gruppen sind das?
6: Wie viele?
7: Fünf, glaube ich.
12: Fünf, genau.
6: Wir haben nur vier.
13: Wie heißt du?
14: Ich bin Ruli.
15: Ich bin Maya. Wir interviewen jetzt. Mhm.
16: Fritz.
17: Leonard.
16: Wo wohnt ihr?
17: Eschwege.
16: Eschwege.
17: Welches ist eure Lieblingsspielplatz?
16: Felsenkeller.
17: Felsenkeller.
16: Warum?
17: Die lange Rutsche. Mhm.
16: Die Tunnelrutsche.
17: Mhm. Welche Gruppe geht ihr?
16: Bären.
17: Bären.
16: Welche ist eure Lieblingsbücher?
17: Vicky.
16: Vicky.
17: Was macht ihr, wenn ihr nicht im Spielplatz seid?
16: Mit was spielt ihr?
17: Mit Dinos.
16: Freut ihr euch bei der Schule?
17: Ja.
16: Ja.
7: Wie heißt ihr?
8: Ich heiße Lennart.
6: Und ich heiße Elise.
7: Ich heiße Nima.
6: In welcher Gruppe seid ihr?
8: Wir sind in der Froschgruppe.
6: Wie viele Kinder sind in eurer Gruppe? Was macht ihr in eurem Kindergarten?
8: Ich spiele gerne mit meinem Kind, aber leider ist er nicht da.
6: Welcher Spielplatz ist euer Lieblingsspielplatz in Eschwege?
8: Felsenkeller-Spielplatz.
6: In Nettensbach. Warum ist das euer Lieblingsspielplatz?
8: Weil die Tunnelrutsche toll ist.
6: Und da ist viel zum Spielen.
7: Was macht ihr euer Freizeit?
8: Ich trainiere gern mit meinen Unterhosen.
12: Aha, okay.
7: Macht ihr Musik?
8: Also ich mache keine Musik, aber ich habe schon ein paar Instrumente. Eins heißt Mundharmonika, das spiele ich sehr gerne, aber sehr selten.
6: Und ich spiele gerne Flöte.
3: Ich spiele auch Violine.
9: Habt ihr für Unterricht?
10: Nö, ich spiele einfach so, wie ich möchte.
3: Ich gehe zur Probe da. Und ich spiele, wie ich möchte.
11: Wie heißt du?
14: Ich heiße Finja.
11: Wie alt bist du?
14: Ich bin 14 Jahre alt.
11: Wie ist dein Lieblingsspielplatz?
14: Der Felsenkellerspielplatz.
11: Ja. Wie heißt du?
18: Vivian.
19: Ella.
11: Wie alt bist du?
18: 5.
19: 5.
11: Wie ist dein Lieblingsspielplatz?
18: Schindeleispielplatz.
19: Felsenkeller.
11: Warum? Weil da eine Seilbahn ist.
19: Weil beim Felsenkeller so ein schöner Apfelbaum ist.
11: Wo spielst du gerne im Kindergarten?
18: Im Intensivraum.
19: Im Intensivraum.
11: Was macht man da?
19: Mutter, Vater, Kind spielen.
20: Ich bin 6 Jahre alt.
21: Ich bin 5 Jahre alt.
11: Wie heißt ihr?
20: Ich heiße Lene. Ich heiße Leila.
11: In welchem Kindergarten seid ihr vielleicht?
20: Kindergarten Schwanteich. Kindergarten Schwanteich.
11: In welcher Gruppe seid ihr?
20: Hasengruppe. Hasengruppe.
11: Was mögt ihr so gerne in eurem Kindergarten?
20: Malen. Puppenecke.
11: Welchen Spielplatz mögt ihr in Eschwege am liebsten?
20: Ich mag den Edeka. Ich mag Botanischen Garten.
11: Und was mögt ihr da dran?
20: Ich mag die Rutsche. Die Wippe.
22: Was macht ihr in Kindergarten so liebt?
23: Ich male gerne.
22: Und im Innenspielplatz geht ihr?
23: Der Felsenkeller. Okay. Weil er so schön ist wegen der schönen Höhenrutsche und da wir so viel Platz zum Spielen haben.
22: Mögt ihr auch in den Kindergarten und was ihr Frühstück? Und spielt auch gerne? Und meint ihr gut? Oder spielt ihr draußen ja auf dem Flur? Und was macht ihr immer bei einer Gruppe?
23: Ich spiele Playmobil.
22: Welche Gruppen gehen ihr?
24: Hasengruppe.
23: Ja, ich auch in die Hasengruppe.
22: Und wie alt seid ihr?
23: 6.
22: Macht ihr auch Ausflüge oder so?
23: Am Donnerstag, wenn wir Wald haben.
11: Wie heißt du?
25: Jonas.
11: Daria. Was ist eure Lieblingsspielplatz?
25: Felsenkellerspielplatz.
11: Wie alt bist du?
25: 6.
23: 6.
11: Was spielt ihr im Kindergarten am liebsten?
25: Draußen. Spielplatz.
11: Wie wenig raus seid, was spielt ihr?
25: Lego.
11: Deine Schwester ist dann in die Schule?
25: Ja.
11: Hast du einen Bruder?
25: Ja. Nein.
11: Wollt ihr auf dich in die Schule?
25: Ja.
11: Ja. Was machst du in deiner Freizeit?
25: Mit meinen Eltern verbringen.

0: Vivi. Fritz.
1: Habt ihr ein Haustier?
0: Nein.
2: Nein.
1: Wie alt seid ihr?
0: Fünf.
2: Fünf.
0: Fünf.
1: Welche Ausflüge habt ihr schon gemacht?
0: Wir sind zum Zahnarzt gegangen.
1: Warum heißt euer Kindergarten Schwanenteich?
0: Weil hier Schwäne sind.
1: Geht ihr auch noch mal manchmal in die Kirche?
0: Mhm.
1: In welcher Gruppe seid ihr?
0: In der Bärengruppe.
1: Du?
2: In der Bärengruppe.
1: Bären. Habt ihr noch Hobbys?
3: Kinderturnen und Schwimmen.
0: Ich auch Kinderturnen und Schwimmen.
1: Wo geht ihr schwimmen?
0: Im Eschwege Schwimmbad.
1: Habt ihr auch schon einen Schwimmkurs gemacht?
0: Mhm.
1: Habt ihr auch schon alle ein Seepferdchen?
0: Ja.
1: Ja. Ob ihr auch noch ein Gewächshaus habt?
0: Ja.
1: Im Kindergarten oder zu Hause?
2: Zu Hause.
1: Was wird da angepflanzt?
2: Weiß ich nicht.
1: Habt ihr einen Lieblingsspielplatz hier in Eschwege und woanders?
0: Mhm.
1: Und welchen?
0: Felsenkeller.
1: Warum gefällt dir das so gut?
0: Weil der hat eine Seilbahn.
1: Weil der das
2: Schindler-Spielplatz, weil er eine Seilbahn ist.
0: Felsenkeller.
2: Weil da die Tunnelrutsche ist.
1: Warum gefällt euch euer Kindergarten?
0: Weil hier der Intensivraum ist.
2: Weil hier der Intensivraum ist.
1: Was ist der Intensivraum?
0: Das ist ein Raum, da sind Polster und da kann man fragen, ob man eine Decke darf und Jalousien runtermachen darf.
4: Wie heißt ihr?
5: Josh.
4: Frederik.
5: Wie alt seid ihr?
4: Fünf.
5: Sechs.
4: Was mögt ihr in euren Kindern?
5: Flur.
4: Flur. Welchen Spielplatz mögt ihr in Eschwege am liebsten?
5: Felsenkeller.
4: Felsenkeller.
6: Zawad.
1: Natsla. Wir stellen jetzt Fragen an
6: Gabriel.
1: Neva.
0: Lenja.
6: Und was macht ihr so hier?
1: Spielen.
6: Mhm. Am liebsten spiele ich Rennen. Was spielst du am liebsten?
1: Puzzeln.
7: Ich spiele am liebsten Lego.
8: Oh, das mag ich auch sehr.
0: Ich mal gerne.
6: Was ist euer Lieblingsplatz im Kindergarten?
0: Flur.
1: Flur.
0: Garten.
6: Was kann man denn im Flur machen?
0: Kreiseln.
1: Puppen spielen.
7: Im draußen im Garten kann man Sand spielen. Da kann man kreisen. Da kann man noch aus Stöcken etwas bauen.
0: Ich mag im Flur gerne mit Maver Puppen spielen.
1: Welchen Raum magst du am liebsten? Flur.
0: Flur.
1: Was ist denn der Intensivraum?
7: Der Intensivraum ist so ein kleiner Raum, wo kann man da spielen. Da liegen solche Matratzen. Da stehen Schränke. Und da gibt's. Und auf der Fensterbank, da stehen noch andere Spielzeuge. Kasse und noch ein Rechensding.
1: Das klingt ja spannend. Was ist eure Lieblingsspielplatz in Eschwege?
0: Elika.
1: Elika.
7: Mein Spielplatz ist da, welcher führt nach Dünsebach. Das ist mein Lieblingsspielplatz da.
6: Was für Arten von Sport macht ihr?
7: Schwimmen!
6: Was sind eure Lieblingsfarben?
0: Pink.
7: Bunt.
0: Rot.
6: Was für Bücher sind eure Lieblingsbücher?
7: Über Züge und über Flugzeuge.

0: ein Interview gemacht mit Christine Sippel. Sie ist die Stellvertreterin von der Leitung.
1: Wie heißt du?
2: Ich heiße Christine Sippel.
1: Was machst du hier?
2: Ich bin hier die stellvertretende Leitung in diesem Kindergarten und arbeite auch in der Hasengruppe als Erzieherin.
1: Was macht dir am meisten Spaß in deinem Beruf?
2: Das Spielen mit den Kindern und besondere Ausflüge machen, vor allen Dingen in den Wald oder an den Werratalsee. Das liegt nämlich ganz nah bei uns am Kindergarten und das mache ich richtig, richtig gerne. Das macht mir richtig viel Spaß.
1: Seit wann machst du das schon?
2: Jetzt schon fast 15 Jahre, seit 2011. Hier in dem Kindergarten schon.
1: In welcher Gruppe bist du?
2: Ich arbeite in der Hasengruppe.
1: Was gefällt dir am besten an der Kita Schwanteich?
2: Also am besten hier am Kindergarten gefällt mir die Natur um den Kindergarten. Und weil wir ja auch am Schwanenteich heißen, haben wir natürlich auch den Schwanenteich vor der Türe. Das gefällt mir richtig gut. Und dass wir so einen großen Flur haben zum Spielen. Und dass wir so schnell im Wald sind und am Werratalsee und in der Stadt. Dass wir alles hier ganz in der Nähe haben, gefällt mir gut. Und das Wärtchen, da sind ja immer unsere Feste. Genau.
1: Und wie viele Kinder seid ihr hier?
2: Da muss ich mal kurz rechnen. Also in der Krippengruppe haben wir 24 Kinder. Das sind nicht ganz so viele. Da haben wir zwei Krippengruppen, die Schmetterlings- und die Marienkäfergruppe. Und dann haben wir drei Gruppen, wo Kindergartenkinder sind. Die sind dann 3 bis 6 Jahre alt. Und da sind auch unsere Vorschulkinder in den Gruppen. Und da haben wir insgesamt 65 Kinder. Das ist schon richtig viel.
1: Und wie viele Kinder seid ihr alle zusammen?
2: Also, dann rechnen wir 65 Kinder plus 24 Krippenkinder sind dann 89 Kinder ganz insgesamt in der ganzen Kita. 89.
1: Und wie viele Vorschulkinder?
2: Wir haben dieses Jahr 24 Vorschulkinder.
1: Was machen die Vorschulkinder?
2: Also in der Vorschulgruppe lernen die gerade die Anlaute wie A wie Anna oder A wie Auto und dann lernen die gerade A wie Angelika oder B wie Bruno und lernen Farben und Formen kennen. Und jetzt üben die bald für den Fußgängerführerschein. Ich glaube, ihr habt den schon gemacht,
1: ja?
2: Genau, unsere Vorschulkinder üben jetzt den Weg, den sie gehen. Und dann hatten wir gerade noch das Thema Zahngesundheit. Und haben die Zahnarztpraxis besucht.
1: Haben wir schon gehört.
2: Habt ihr schon gehört?
1: Hm.
2: Und dann haben wir noch das Thema Brandschutzerziehung, wo wir mit der Feuerwehr zusammenarbeiten. Da kommt jemand vorbei und erklärt uns dann alles. Genau.
1: Wie kinderfreundlich findest du Eschwege?
2: Also ein paar Angebote in Eschwege kenne ich hier, die auf dem Marktplatz standfinden, vom Familienbüro und dass das Open Flair ganz viel für Kinder anbietet. Dann gibt es hier ein paar schöne Spielplätze, ein paar könnten ein bisschen renoviert werden oder mit neuen Spielgeräten ausgestattet werden. Ja, und schade, gibt es eigentlich noch das Kinderland? Gibt es nicht mehr. Das ist zum Beispiel schade. Ich glaube, das würden viele Kinder nutzen.
1: Was würdest du dir für deinen Kindergarten wünschen?
2: Also für meinen Kindergarten würde ich mir eine neue Rasenfläche für den Garten wünschen. Hinten ist alles leider nur noch Erde und Staub. Das ist bei euch im Garten, glaube ich, auch so. Da ist... Ja, genau, da sollte ein bisschen mehr Gras wachsen. Das würde ich mir wünschen.
1: Wie viele hat ihr seit dem Kindergarten?
2: Das ist auch eine gute Frage, da muss ich auch kurz rechnen. Dann haben wir, ich glaube, wir sind gerade 20 Erzieherinnen. Nur Erzieherin, wir haben keinen Erzieher. Ja.
1: Habt ihr auch noch eine Praktikantin?
2: Ja, gerade haben wir 3 Praktikantinnen in 3 verschiedenen Gruppen.
1: Habt ihr auch noch irgendwelche Themen?
2: Ah ja, gerade haben wir das Thema Forschen und Experimentieren. Und damit fangen wir gerade an. Und da denkt sich jede Gruppe was aus, woran jede Gruppe forschen und experimentieren will. Man kann das mit Magneten, mit Wasser oder mit Eiswürfeln, genau. Da müssen wir noch überlegen.
1: Vielen Dank für das schöne Interview.
2: Ja, bitte gerne. Hat mir viel Spaß gemacht mit euch. Habt schöne Fragen gestellt.
3: Dankeschön für die Zeit. Es war schön im Kindergarten.
4: 1, 2, 3.

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1: Am Mittwoch waren wir im Familienbüro in Eschtwege.
2: Da sind wir das meisten zusammen mit den Eulen zusammengelaufen. Die Eulenkinder sind von der Kita Kreuzkirch hier, die Volksschulkinder.
1: Wir waren beim Familienbüro und da sind wir auch auf so kleinen Plattformen hin und her geklettert.
3: Daneben ist ein großer Tisch, an dem man drehen kann.
4: Und dann sind wir reingegangen.
3: Da arbeitet Doreen. Wir haben ganz viele Fragen gestellt.
1: Wie heißt du?
5: Hallo, ich heiße Doreen. Doreen Kleingünter Kropp, ein langer Name. Und ich arbeite hier bei der Stadt Eschwege. Ich arbeite im Rathaus nebenan. Und ich arbeite auch hier im Familienbüro, wo ihr heute seid. Und da freuen wir uns ganz doll.
6: Hast du ein Haustier?
5: Ob ich ein Haustier habe? Nee, ich habe leider kein Haustier. Ich hatte, als ich ein Kind war, mal zwei Vögel und Fische. Aber ein anderes Haustier, so ein wuscheliges wie unser Wuschelkuschel, habe ich nicht.
1: Was macht ihr so im Familienbüro?
5: Was wir so im Familienbüro machen, ist eine ganz spannende Frage. Also wir sind hier mit dem Familienbüro für die Familien, die hier in Eschwege leben da. Und das sind die Mamas, die Papas, das seid ihr Kinder, das sind die Omas, die Brüder. Oder die Geschwister. Und die können hier zu uns herkommen und ganz, ganz viele Fragen zu ganz vielen verschiedenen Themen stellen. Die können sich zum Beispiel auch hier unsere vielen Flyer anschauen und mitnehmen. Und die Kinder, die vielleicht dabei sind, die können hier bei uns spielen. Wenn ein Baby dabei ist, das kann hier gestillt oder gewickelt werden. Oder das sind so die Sachen, die wir hier machen.
1: Wo wohnst du?
5: Ich wohne in Bad Soden-Allendorf. Vielleicht war das schon mal jemand.
1: Ja, ist da auch Familienbüro ist?
5: Nee, in Bad Soden-Allendorf gibt es gar kein Familienbüro. Das ist hier in Eschwege schon was ganz Besonderes.
1: Wie viel alt bist du?
5: Wie alt ich bin? Ich bin 34 und im Sommer habe ich Geburtstag. Da werde ich 35.
1: Was sind diese ganzen Flyer-Tour.
5: Diese ganzen Flyer und Karten, ja, das ist ganz, ganz viel. Und die Familien und die Mamas, Papas, Omas, Opas, ihr, die zu uns kommen, die bringen auch oft viele Fragen mit. Zum Beispiel wollen dann die Mamas oder Papas mal wissen, die haben vielleicht gerade ein Baby bekommen und dann wollen die wissen, wo können wir denn hier mit unserem Baby hingehen und vielleicht andere Familien kennenzulernen. Und dann können wir zusammen überlegen und dann gibt es auch manchmal so einen passenden Flyer. Und dann geben wir den mit, da steht vielleicht eine Adresse drauf, da steht ein Datum drauf. Oder da kommen Eltern, die fragen, Mensch, wo kann denn mein Kind hier in den Ferien einen schönen Tag verbringen, wenn ich in den Ferien aber arbeiten muss? Und dann haben wir da vielleicht auch den passenden Flyer, den wir dann rausgeben. Oder wo gibt es hier die schönsten Spielplätze? Ja, und in den Flyern stehen oft Antworten auf Fragen, die Familien hier stellen.
2: Und was macht ihr so? Oder könnt ihr hier so gut arbeiten in dem Familienbüro?
5: Oh ja, hier kann man richtig gut arbeiten. Man kann hier auch manchmal richtig viel arbeiten. Wir freuen uns nämlich immer, wenn hier die Familien uns besuchen in den Öffnungszeiten und die Kinder dann hier bei uns spielen. Oder wenn es jetzt im Sommer wieder wärmer wird, im Frühling, dann können die Kinder auch draußen bei uns spielen. Das macht auf jeden Fall auch uns dann Spaß. Und was auch immer richtig viel Spaß macht, ist das Planen von den Festen und den Aktionen, die wir so machen.
1: Okay.
5: Genau.
2: Und geht doch manchmal in der Stadt durch?
5: Ob wir auch manchmal rausgehen? Ja, wir sind auch oft draußen, gerade wenn es jetzt wieder wärmer wird. Wir machen zum Beispiel da draußen bald auf dem Obermarkt, da machen wir bald nach Ostern den Marktplatz Familie. Das ist zum Beispiel da kommen ganz viele verschiedene Leute, die stellen dann einen Stand auf. die Eltern oder die Omas und Opas können da Fragen stellen, sich verschiedene Informationen holen. Und für die Kinder gibt's Basteltische, Glitzer-Tattoos und ein richtig schönes Programm.
2: Und malt ihr auch ein Bild?
5: Wir malen hier manchmal auch Bilder, ja. Das machen wir auch manchmal. Und das können vor allem die Kinder hier auch ganz gut machen.
6: Wann habt ihr auf?
5: Wir haben immer Dienstag, Mittwoch haben wir immer vormittags auf, von 10 Uhr bis 13 Uhr. Donnerstags haben wir dann nachmittags auf, von 14 Uhr bis 17.30 Uhr. Und immer am ersten Samstag im Monat haben wir auch von 10 Uhr bis 13 Uhr offen. Und da könnt ihr gern zu uns kommen. Und wenn das mal nicht passt, dann könnt ihr auch anrufen oder eure Eltern. Vielleicht findet man dann auch eine andere Lösung.
6: Wann kommen hier ganz viele Leute?
5: Oh, wenn es hier mal richtig voll wird, da seid ihr bestimmt dann auch hier unterwegs, ist ein Johannesfest. Johannesfest Freitag, da ist hier immer richtig was los. Da ist hier dann nämlich draußen, kommt dann auch der Dietemann, da kann man Fotos machen mit dem. Oder es gibt ein Kinderkonzert, man kann hier auch Fahrschips gewinnen und Spiele machen. Also da ist hier immer ordentlich was los.
2: Was macht ihr denn hier so und warum macht ihr so viel?
5: Das ist eine sehr, sehr gute Frage. Dankeschön. Also warum wir das hier machen, ist, weil uns ganz doll wichtig ist. Habt ihr schon mal was von den Kinderrechten gehört? Kennt ihr eure Kinder? Kennt ihr die Kinderrechte? Richtig gut. Und die Kinderrechte, die sind uns nämlich auch ganz doll wichtig. Uns ist zum Beispiel ganz doll wichtig, dass alle Kinder in Eschwege die Angebote, die es hier so gibt, auch wirklich mitmachen können. Und dass die Familien sich auch trauen, nachzufragen, wenn mal vielleicht auch mal irgendwie ein Problem da ist. Und was uns auch immer ganz doll wichtig ist, dass wir eure Ideen und die Ideen von euren Eltern, von euren Mamas und Papas, dass wir die auch hören können. Und dafür haben wir hier auch immer ein großes, offenes Ohr. Wir fragen nämlich auch gerne mal, wenn vielleicht irgendwie ein neues Spielgerät irgendwo hin soll in Eschwege. Mensch, habt ihr denn da eine Idee? Und zum Beispiel da, wo ihr draußen eben schon ein bisschen drauf rumgehopst seid, das waren auch Ideen von Familien, die hier in Eschwege sind. Und dann sammeln wir die Ideen und dann gehen wir damit rüber zu den Leuten ins Rathaus, die dort arbeiten. Und dann sagen wir, Mensch, das und das wurde heute im Familienbüro an uns gebracht. Und dann, ja, da sitzt ja auch bald ein neuer Bürgermeister. Habt ihr eine Idee, was ihr euch von dem wünschen würdet? Fällt euch da irgendwas ein? Der fängt ja jetzt bald neu an zu arbeiten auf dem Rathaus. Was könnten wir dem sagen? Die Kinder...
6: Spiele.
5: Und wo sollen die Spiele sein?
6: Weiß ich nicht.
2: Bücher.
5: Bücher. Bücher ist gut. Bücher gibt es auch ganz viele in der Bücherei.
6: Monster Truck Show.
5: Eine Monster Truck Show. Okay, ich versuche mir das alles zu merken. Hast du auch noch eine Idee?
2: Ja. Eine Busshow.
5: Busshow stelle ich mir auch cool vor. Ja.
2: Wo ist denn da schönes Spielplatz?
5: Also ich finde den Spielplatz, wenn ich mit meinen Kindern nach Eschwege komme zum Spielen, dann sind wir ganz sehr gern an dem Spielplatz da hinten am Felsenkeller. Genau. Genau, da am Leuchtberg. Den finden wir richtig toll. Also vor allem meine Kinder finden den immer super toll. Diese Riesenrutsche und diese coole Schaukel. Ja.
2: Und geht da manchmal Eis gehen? Eis gehen.
5: Eis essen?
2: Ja.
5: Oh ja, wir essen hier auch gerne Eis. Das machen wir dann meistens hier am Obermarkt.
2: Und wo?
5: Hier direkt. Manchmal, vielleicht können wir uns im Sommer auch hier in der Pause mal ein Eis holen.
6: Das wär... Wie schön findest du Eschwege?
5: Ich finde Eschwege richtig schön. Ich arbeite schon ganz lange hier. Ich habe erst auch in einer Kita gearbeitet. Und jetzt arbeite ich ja hier im Rathaus. Und da fühle ich mich auch wirklich sehr wohl. Und ich verbringe gerne auch mal meine Mittagspause hier in der Stadt. Oder fahre mit meinen Kindern hierher in die Bücherei. Das mache ich gern. Oder auch die Spielplätze, die sind manchmal ein bisschen cooler als in Bad Sohn-Allendorf.
6: Wie viele Mitarbeiter gibt es hier?
5: Also hier im Familienbüro sind wir meistens zu zweit. Genau, da gibt es noch eine liebe Kollegin, die heißt Ricarda. und mit der bin ich dann meistens zu zweit hier.
6: Was ist dein Lieblingsschwimmbad?
5: Mein Lieblingsschwimmbad? Also am liebsten, ich hoffe, das darf ich jetzt sagen, gehe ich in die Therme in Bad Sohnallendorf, weil da das Wasser so schön warm ist. Das Espada in Eschwege, das ist aber auch schön. Da gehen meine Kinder gern hin, weil es da so einen schönen Spielbereich gibt.
6: Ich bin in Eschwege, den ich schön finde, weil ein Wasser ist auch schön warm, sogar zwei.
5: Es gibt echt? Dann muss ich da vielleicht doch noch mal.
6: Und einmal noch das andere, das nicht so richtig tief ist für die anderen Großen. Für Mama und für Papa und für Bruder.
5: Ah, okay, wenn da warmes Wasser ist, dann muss ich da auch bald nochmal hin.
6: Aber bei den anderen Großen, da ist es richtig kalt.
5: Ja, das mag ich immer nicht so gern. Brauche ich immer ganz lang.
6: Ich mag Warum hängt da so viel Stoff?
5: Oh, das war mal eine Aktion, die haben wir draußen vor dem Familienbüro gemacht und da stehen ganz viele Wörter in ganz, ganz vielen verschiedenen Sprachen drauf und das ist jetzt hier unsere Dekoration geworden. Genau, da stehen sind verschiedene Sprachen, weil wir zu uns kommen nämlich auch ganz viele Menschen, die verschiedene Sprachen sprechen, was wir auch ganz, ganz toll finden. Und wenn, manchmal ist das natürlich für die auch anstrengend, wenn die dann nicht so gut Deutsch sprechen, da versuchen wir dann auch zu helfen und versuchen Orte zu finden, wo man die unterstützen kann.
6: Warum gibt es so viele Spielsachen?
5: Weil wir uns immer freuen, wenn die Familien auch ihre Kinder mitbringen. Aber wenn wir uns dann lange mit den Eltern unterhalten, dann wird es auch manchmal ein bisschen langweilig und damit es dann eben nicht so langweilig wird, können die Kinder dann hier bei uns auch spielen.
6: Das ist die Hauptaufgabe vom Familienbüro.
5: Also unsere Hauptaufgabe ist eigentlich, die Fragen, die hier von den Mamas und Papas kommen, zu beantworten. Und das, wie ich schon erzählt habe, zum Beispiel zu den Ferien oder wohin man vielleicht mit einem kleinen neuen Baby hingehen kann. Und daneben haben wir dann aber auch noch viele andere Aufgaben. Ich weiß nicht, kennt ihr da oben diesen blauen Rucksack? Habt ihr den vielleicht auch schon mal bei euch zu Hause gesehen?
7: Ja.
5: Genau, manche kennen den, ne? Das sind zum Beispiel unsere Willkommensrucksäcke. Wenn nämlich irgendwo ein Baby geboren wurde in Eschwege, dann schnappt sich jemand von unserem Team so einen Rucksack. Und wenn die Familie das möchte, dann gehen wir mit dem Rucksack bei denen zu Hause vorbei und da sind so ein paar Geschenke drin für das Baby, zum Beispiel so ein Dietemann-Shirt oder ein Körnerkissen, weil ja so klein auch ab und an mal Bauchweh haben. Und dann kann man da sich auch kennenlernen, genau. Oder eine Aufgabe ist auch die Familienkarte Plus, die liegt da auf dem Tisch, vielleicht wollen die... Nee, daneben. Die kann man sich hier nämlich auch bei uns holen, also die Familienkarte oder die Familienkarte Plus. Und damit könnt ihr dann mit euren Eltern zum Beispiel einen Ausflug machen oder auch mal ins Schwimmbad gehen. Und die Eltern können dann dabei so ein bisschen Geld sparen. Und dann feiern wir zum Beispiel auch, wenn ihr schon in die Schule geht, jetzt im späten Sommer, da seid ihr dann schon in der ersten Klasse, feiern wir hier zum Beispiel auch die interkulturelle Woche. Also das ist uns auch ganz wichtig. Das ist ein besonderes Fest in Deutschland, bei dem man gemeinsam feiert, dass jeder Mensch, egal wo der herkommt, egal wie der aussieht, egal woran der glaubt, dass die Menschen friedlich zusammenleben. Und da machen wir dann immer ein kleines Kindertheater. Da dürft ihr auch gerne kommen. Also nur für euch Kinder ist zum Beispiel diese Spielecke. Da dürfen die Erwachsenen nicht hin, das ist euer Bereich. Und nur für euch Kinder sind zum Beispiel auch donnerstags die Spiele, die wir dann draußen vor dem Familienbüro machen. Das gehört auch dazu.
6: Macht dir der Beruf Spaß?
5: Auf jeden Fall. Der Beruf macht mir wirklich ganz doll viel Spaß, weil ich hier so viele Menschen treffe, weil ich auch immer wieder Kinder treffe und mit Kindern dann auch oft mal zusammen lachen kann, weil ich den Menschen hier helfen kann, die hierher kommen zu mir. Und das macht mir auf jeden Fall Spaß, weil ich liebe Kollegen um mich rum habe. Und das ist richtig schön.
7: 1, 2, 3.
5: Dankeschön an euch. Es war richtig schön, dass ihr bei uns wart.
6: Danke, Doreen, dass du für uns Zeit hattest. Liebe Grüße.
1: ein Eis gegessen haben wir danach auf dem Heimweg.
7: Hallo, Nils.
8: SpongeBob.

0: geht ab.
1: Wir sind im Baubetriebshof gelaufen. Als erstes haben wir eine Führung gemacht über das ganze Gelände. Ich habe ganz viele Fahrzeuge gesehen.
2: Hier sind ganz viele Container und da sieht man, dass wir Abfälle immer getrennt sammeln und aufbewahren.
3: Ja, und hat ihr auch so eine kaputte Maschine, die uns so eine Zeug kaputt macht?
2: Ja, da machen wir Altpapier rein und dann wird das kaputt gemacht und gepresst. Gehen wir mal weiter.
3: Wow!
2: Das machen wir in unserer Heizung und das machen wir auf eure Spielplätze.
3: Wow. Aber das ist ein Rutschen.
2: Wie bitte?
3: Oh, das ist Holzchen.
2: Ja, genau.
3: Holzchen. Wie Holz.
2: Hackschnitzel. Hackschnitzel, ganz genau. Also, das ist unsere Garage.
3: Die Garage?
2: Ist eure Auto groß zu Hause?
3: Nein!
4: Was ist das?
2: Das ist ein Salzstreuer. Den macht man auf einen LKW drauf und wenn es im Winter geschneit hat, fahren wir mit dem LKW durch die Straßen, machen die sauber und befreien die vom Schnee. Und dann streuen wir Salz und haut der.
3: Ich höre, was hier drin ist.
2: So, jetzt gehen wir mal in unsere Werkstatt. Da bleibt bitte mal zusammen alle. Die ist ganz interessant zu sehen, aber da stehen auch Fahrzeuge drin und da passt auf, dass er nirgendwo reinstürzt. Da gibt es auch Löcher im Boden und sowas. Da reparieren wir gerade ein Müllfahrzeug.
1: Wir sind gerade eine große Treppe hochgelaufen. Wie ist das Müllauto denn hier hochgekommen?
2: Wir haben ja hier ein großes Garagentor. Und wir können auch außen rumfahren und durch das Tor hier reinfahren.
5: Warum baut ihr immer einen Bushaltestand für jeden Platz?
2: Naja, damit die Leute nass werden, wenn sie auf den Bus warten, dann macht man eine Haltestelle hin und ein Häuschen. Und meistens auch einen hohen Bordstein, damit die Menschen da gerade reinsteigen können.
5: Okay. Und gibt es da so ein Steht, wo man die Busfahrer lernt? Oder vielleicht, dass die Bus eine Verspätung haben?
2: Na, da können wir leider nichts dafür. Das tut mir leid.
5: Ich meine, so ein Schild, meinte ich. Und ja auch rein.
2: Da stehen die Abfahrtszeiten drin.
5: Ja. Ob wir die zu spät sind oder nicht.
1: Warum sind in eurem Lager so viele Bushaltestellen-Schilder stehen da?
2: Manchmal gehen die Bushaltestellenzeichen kaputt. Manchmal gibt es böse Menschen, die sie kaputt randalieren. Und es gibt auch Autos, die reinfahren und einen Unfall haben. Und dann haben wir immer Ersatzzeichen da.
1: Wie habt ihr das gebaut?
2: Also da waren viele fleißige Männer da, die haben mit Maschinen ein Fundament hergestellt. Und dann sind Maurer gekommen, die haben einen Stein auf den anderen gebaut. Ja, und irgendwann ist ein Dach draufgekommen, dann hat man Richtfest gefeiert und hat das Gebäude fertiggestellt. Da müssen viele fleißige Hände ineinander greifen, um so ein Gebäude herzustellen.
1: Wo gehören die großen Reifen?
2: Die gehören zu unseren Fahrzeugen und da haben wir immer mal Ersatz da, falls irgendwas kaputt geht. Die bewahren wir hier auf und wenn was kaputt geht, können wir einen neuen sofort da draufziehen und dann geht's weiter mit der Arbeit.
5: Was ist das, der Haufen?
2: Das hier ist unser Salzlager und da haben wir Streusalz drin. Das brauchen wir für den Winter. Wenn es glatt ist und geschneit hat, dann nehmen wir das und mit den Streuern, die wir vorhin gesehen haben, bringen wir das auf die Straßen auf.
1: Okay.
5: Und die Straßen voll? Macht ihr auch das nachts, wenn es salzig ist?
2: Ja, das machen wir auch nachts. Wie bitte?
5: Wenn es schneit?
2: Dann warten wir eigentlich ab, bis es fertig geschneit hat und dann räumen wir das mit den Schildern da vorne dran.
1: Was macht ihr so? Ist das der Chef?
6: Der Chef heißt Ober Schäfer. Den dürften wir Fragen stellen. Wir dürften da trinken auch Kakao. Der Chef hat uns ganz viele Fragen angebotet.
0: Wie heißt du?
2: Hallo, ich bin Uwe Schäffer und ich leite hier den Baubetriebshof, auf dem ihr jetzt gerade

0: Was habt ihr so für Aufgaben?
1: Wir unterhalten die ganze Stadt, halten sie schön sauber, unterhalten die Gebäude, Spielplätze, Bushaltestellen, Gewässer, Bänke, Papierkörbe, all solche Dinge kümmern wir uns hier.
0: Ihr repariert hier auch Autos?
1: Ja, wir reparieren auch Autos. Wir waren ja eben in der Werkstatt, wo ihr das große Müllauto gesehen habt. Und das ist unsere Kfz-Werkstatt, wo wir all unsere Autos, Rasenmäher und Bagger und Trecker und all das reparieren. Ja, das machen wir.
0: Warum gibt es so viele Autos?
1: Die brauchen wir alle, damit wir all unsere Aufgaben wahrnehmen können. Wir haben ganz viele Mitarbeiter, insgesamt 70 Stück. Und die Mitarbeiterinnen und Mitarbeiter brauchen auch Geräte und Maschinen, damit sie die Aufgaben, die sie haben, auch alle ausführen können. Zum Beispiel Abfall sammeln, Mülleimer leer machen, ein Spielgerät zum Spielplatz bringen oder eins einbauen. Und deswegen haben wir so viele Autos und Fahrzeuge.
0: Wie viele Jahre alt bist du?
1: Ich bin 55 Jahre alt.
0: Wie lange machst du das hier schon?
1: Das hier mache ich inzwischen seit 12 Jahren.
0: Was machst du hier als Chef?
1: Bei mir laufen die ganzen Fäden zusammen. Ich muss koordinieren, wie die Mitarbeiter hier zusammenarbeiten. Ich habe noch andere Führungskräfte, die mir dabei helfen. Und die leiten jeweils Gruppen. Und dann geht das runter bis in Teams. Und dann verteilen wir die Aufgaben, die wir haben. Und ich bin so ein Bindeglied zwischen Politik und Mitarbeitern. Und muss hier, wie gesagt, alle Fäden zusammenführen. Und im Notfall bin ich auch dafür da, dass die Menschen sich beschweren können, wenn sie mal einen Chef sprechen wollen.
0: Warum ist der Parkplatz beim Kreuzkirche so viel mit Baustellen?
1: Da bauen wir nicht, sondern da baut eine Firma und die stellen Bushaltestellen her. Und die kommen von auswärts und die können das ganze Material nicht immer auf ihren Fahrzeugen haben. Das müssen die irgendwo lagern. Und das machen die auf diesem Parkplatz. Und wenn die Steine brauchen oder eine Maschine oder so etwas, dann fahren die dahin und holen das und bauen an den Bushaltestellen weiter.
0: Was macht ihr gerade hier ganz häufig?
1: Im Augenblick sind wir dabei, noch restliche Schnittarbeiten durchzuführen. Jetzt, wo die Sonne wieder rauskommt, werden wir langsam unsere Rasenmäher aus den Depots holen und erste Rasenmäharbeiten durchführen. Außerdem sind durch den Winter einige Straßen kaputt gegangen. Es gibt viele Schlaglöcher, die müssen wir jetzt reparieren. Und das ist das, was uns im Augenblick sehr beschäftigt.
0: Wo fahrt ihr überall?
1: Also, wir unterhalten hier die Stadtstraßen überall in Eschwege und in allen Stadtteilen. Und dann gibt es noch die Gemeinde Berkertal. Die lässt sich auch von uns bedienen. Und da fahren wir auch hin. Und auch dort unterhalten wir die Straßen.
0: Welche Mission hast du am meisten?
1: Also meistens sitze ich am PC. Und da lese ich E-Mails, schreibe E-Mails, schreibe Briefe an Menschen, bestelle Teile oder Baustoffe. Und dazu nutze ich mein Büro und meinen Computer und mein Telefon. Das nutze ich leider am häufigsten.
0: Fährst du auch Müllauto?
1: Nein, Müllauto fahre ich nicht. Ich kann es gar nicht fahren.
0: Ist es schwer, so ein großes Auto zu fahren?
1: Ja, das ist keine einfache Tätigkeit für die Leute, die das machen müssen. Das Auto ist sehr, sehr groß, die Straßen sind sehr, sehr eng und die anderen Verkehrsteilnehmer leider häufig sehr, sehr ungeduldig und unvernünftig. Also müssen die Mitarbeiter auf den Verkehr achten. Sie müssen darauf achten, was die Mitarbeiter hinten am Fahrzeug machen. Und das alles müssen sie gleichzeitig im Auge behalten.
0: Wie groß ist denn noch der Mautbetrieb drauf?
1: Ja, wir sind nicht so ein ganz kleiner Betrieb. Wir sind inzwischen rund 70 Beschäftigte hier in unserem Betrieb. Und wir haben um die 60 Großfahrzeuge, also Bagger und LKWs und solche Dinge. Also wir sind nicht so ein ganz kleiner Betrieb.
0: Was macht ihr hier mit den Kindern?
1: Also wenn die Kinder Interesse haben, dann führen wir die über den Betrieb, dann zeigen wir ihnen unsere Werkstätten und unsere Fahrzeuge. Manchmal kommen auch Gruppen, die ein bisschen mehr Zeit haben als ihr, dann dürfen die mal mit einem Müllauto mitfahren oder mit einem Bagger. Und dann geben wir den Kindern zum Beispiel einen Kakao, so wie euch. Und vielleicht sogar noch mal eine ganz Kleinigkeit nachher mit.
0: Macht ihr auch für uns was von der Kita Kreuz?

0: Kirche, macht ihr auch was für unseren Spielplatz?
1: Nein, in dem Fall machen wir für euren Spielplatz machen wir nichts, aber es gibt andere Kindergärten, für die wir Aufgaben übernehmen. Da unterhalten wir auch die Spielplätze und dann mähen wir auch einen Rasen und dann machen wir auch was ganz im Gebäude, wenn was kaputt ist. Aber für euren leider nicht.
0: Der Spielplatz neben der Kreuzkirche. Arbeitet ihr da dort?
1: Ja, da arbeiten wir auch. Das ist ein städtischer Spielplatz. Da sehen wir nach dem Rechten, ob alles in Ordnung ist, ob da irgendwo Müll liegt. Wir machen die Papierkörbe leer. Wir schauen, ob die Spielgeräte in Ordnung sind. Und wir mähen den Rasen im Umfeld. Den unterhalten wir, ja.
2: Wie viele Spielplätze gibt es in Eschwege?
1: In Eschwege und den Stadtteilen gibt es insgesamt 32 Spielplätze, 2 Bolzplätze. Und in den Kindergärten, die wir betreuen, haben wir noch 8 weitere Spielplätze und Spielgeräte in Kindergärten.
2: Welcher Lieblingsspielplatz ist deine?
1: Ganz toll finde ich den Spielplatz am Leuchtberg Felsenkeller. Und auch sehr schön finde ich den am Schindeleich. Das ist auch ganz toller mit einer Seilbahn.
2: Baut ihr auch manchmal eine Schule?
1: Nein, eine Schule haben wir noch nicht gebaut, aber wir haben schon mal für einen Kindergarten ein Gebäude, Fundament gebaut.
0: Okay. Von wem sind die Sprünge von den Autos?
1: Die haben wir uns tatsächlich selber ausgedacht. Wir haben nämlich gar kein Geld für irgendwelche teuren Unternehmen, die uns das vorsprechen und uns beraten. Und deswegen mussten wir uns die selber ausdenken. Aber ich denke, die sind ganz gut geworden.
2: Es sind auch die Hackschnitzel, die ihr habt, gehen die auch zu unserem Spielplatz?
1: Also auf euren Kindergartenspielplatz gehen unsere Hackschnitzel nicht, aber auf dem Spielplatz, der draußen neben der Kita ist, da liefern wir Hackschnitzel hin.
2: Danke für Herr Schäfer. Wir sind die Kindergartenkreuzkirche. Wir waren Schulanfänger. Die Eulengruppe beim Baubetriebshof, beim Familienbüro, beim Kindergarten Schwanteich. Vielen lieben Dank, dass wir euch besuchen durften.
3: Jawohl.
2: Hier Melodie,
4: Jana,
5: Elias,
6: Rubisa,
7: Jakob Emil,
8: Fabian,
9: Maya,
10: Rolin,
11: Natzla,
12: Nela,
13: Nikolas,
14: Leon.
0: Uns hat das sehr viel Spaß gemacht und es war was ganz Besonderes hier ins Radio.
15: Vielen Dank, liebe Steffi.
16: 1, 2, 3. Tschüss.
2: Danke.
0: Danke.
2: Das war sehr cool.
0: Ja. Okay.
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18: Schön, dass Sie eingeschaltet haben. Am Mikrofon für Sie ist Stefanie Müller und mir gegenüber sitzt Thomas Krüger. Und wir haben heute für Sie eine ganz spannende Sendung. Wir sprechen mit Ihnen über die asiatische Hornisse. Und Herr Krüger ist, den kennen Sie vielleicht hier aus Eschwege, auch als Spielzeugverkäufer und Kenner von Modelleisenbahnen. Aber, was manche vielleicht nicht wissen, er ist auch der Vorsitzende vom Imkerverein Eschwege und noch von auch auf Kreisebene und so weiter. Das werden wir alles gleich erfahren von ihm. Und Thomas Krüger ist unterwegs für die heimischen Arten, die Bienen, hat selber Bienenvölker, wird er uns auch gleich erzählen. Und ich sage jetzt mal, gegen die asiatische Hornisse. Die asiatische Hornisse, die werden wir kennenlernen in dieser Sendung. Wie es dann immer so ist, in der eigenen Heimat sind das ganz tolle Tiere. Dort haben sie ihre Fressfeinde und dort weiß man damit umzugehen. Aber hier in unsere Gefilden gehört sie halt einfach nicht hin. Ist aber eingeführt worden, das werden wir auch alles gleich hören, und ist für uns und unsere Umwelt und ja, vielleicht im Zweifel auch für die Nahrungskette, für unsere heimischen Bienenarten gefährlich. Was es mit der asiatischen Hornisse auf sich hat, wie wir sie erkennen, wie die Nester aussehen, was wir dagegen tun können, das erfahren wir heute von Thomas Krüger. Hallo Herr Krüger, schön, dass Sie da sind.
3: Hallo Frau Müller.
18: Sie haben mich angesprochen, weil Sie gesagt haben, das ist ein Thema, das muss ins Radio, das wissen noch gar nicht so viele und es ist einfach ein gefährliches Thema, weil diese großen Nester, die Hornisse, die kann ja auch mal auf dem Schulhof sein, die bedroht unsere eigenen Arten hier, weil sie hier keine Fressfeinde hat und die Stiche sind besonders gefährlich. Und Sie haben ja, als wir uns unterhalten haben, im Vorfeld der Sendung sogar gesagt, dieses Tier ist so aggressiv, das sticht sogar uns Imker durch den Schutzanzug, den wir ja eigentlich haben, um nicht von unseren eigenen Arten gestochen zu werden. Und deswegen habe ich gesagt, okay, das machen wir, keine Frage. Wir sprechen heute über die asiatische Hornisse. Wo kommt die her?
3: Also ursprünglich kommt sie aus Asien, also China, Vietnam, Südostasien, da ist sie beheimatet. Und zu uns kam sie mit wahrscheinlich einer Porzellanlieferung. 2004 in Bordeaux ist sie gelandet. Und von dort aus hat sie in den letzten Jahren so ihren Siegeszug in Europa angetreten. Sie ist mittlerweile in Frankreich flächendeckend vorhanden, in Spanien flächendeckend, in Norditalien ist sie, in Belgien ist sie, in Holland. Und in Deutschland hat sie angefangen, ihren Siegeszug unten in Baden-Württemberg und hat sich dann langsam Richtung Norden vorgearbeitet. Der Rhein-Main-Gebiet ist sie jetzt auch schon flächendeckend vorhanden und die ersten Exemplare wurden gesichtet in größerer Menge im Kreis Hersfeld-Rotenburg. Das heißt, in diesem Jahr wird sie auch im Werra-Meißner-Kreis ankommen.
18: Davon ist auszugehen. Wie kann man denn, also das finde ich jetzt so als Laie ganz spannend mal zu wissen, wie kann man denn nachvollziehen, wie die hierher kam oder dass das in 2004 gewesen ist?
3: Also man sieht das an der Verbreitung und man kann heute auch durch genetische Untersuchungen an der Hornisse, die hier bei uns jetzt angekommen ist, nachweisen, dass die alle von einer einzigen Königin abstammen, die von drei Drohnen begattet wurde. Das kann man also anhand der Genetik sehen. Und von der Verbreitung her hat man eben Bordeaux als Ausgangspunkt angenommen oder ausgemacht, weil da die ersten Exemplare in dem Raum aufgetreten sind.
18: Das ist jetzt aber schon eine lange Zeit. Ne? 2004 hat man am Anfang erstmal nicht, man weiß ja ganz am Anfang erstmal nicht, na, was ist das und dass das so gefährlich für uns sein kann. Hat man mittlerweile irgendwelche Erkenntnisse, warum die sich hier so gut verbreitet, warum die sich so wohl fühlt?
3: Ja, das Problem ist schlicht und ergreifend, sie gehört nicht hierher und deswegen hat sie auch keine Feinde. Einmal Fressfeinde. In ihrer Heimat gibt es Bussardarten, die sich auf die Hornisse spezialisiert haben und die speziell fangen. Die Asiaten essen auch gerne Insekten als Proteinlieferant und da werden die Larven der Hornisse auch zubereitet und verspeist und das fehlt bei uns alles. Und das andere Problem, was wir haben, aus einem Nest entstehen, man hat in der Anfangszeit gesagt 40 Königinnen, inzwischen hat man die Nester untersucht, da ist man jetzt auf 400 Königinnen gekommen, also sie verbreiten sich eben exponentiell und dadurch sind sie eben sehr schnell verbreitet. Was auch noch dazu kommt, sie haben eine hohe Anpassung. Sie können also bis minus 19 Grad bis plus 47 Grad existieren. Das sind sie aus ihrer Heimat gewohnt, die hohen Temperaturen. Und unsere heimischen Arten, egal was es ist, die sind bei minus 19 Grad im Winter meistens erfroren.
18: Wo Sie das gerade sagen, ich würde mal kurz diesen Exkurs machen, weg von der asiatischen Hornisse, da kommen wir gleich wieder zu, zurück zu unseren eigenen Arten. Also was unterscheidet die unsere eigenen Arten von der asiatischen Hornisse? Weil manchmal hat man ja gesagt, so der Laie sagt, wenn wir dann da im Kaffee sitzen oder im Eiskaffee und dann kommt alles geflogen und wir haben Angst. Ne? Also wir haben ja auch nicht immer das beste Bild von unseren eigenen heimischen Bewohnern, die zu uns gehören. Und die Hornisse gehört ja, glaube ich, zu denen, vor denen viele genauso Angst haben wie vor der Wespe.
3: Ja, wobei bei uns unsere heimische europäische Hornisse kommt erstmal in viel kleineren Völkern vor. Da sind also die Populationen maximal bei 500 Tieren, während die asiatische Hornisse bis 5000 geht. Das sind also riesige Nester. Und unsere heimische Hornisse ist auch relativ friedfertig. Das heißt, wenn man die in Ruhe lässt, dann lässt sie einen auch in Ruhe. Und man kann also im Hornissennest auch relativ nahe kommen, ohne dass man da Probleme hat, dass die einen verfolgen oder jagen. Weil die eben, genau wie unsere Honigbiene, die hat ihren Auftrag, die geht raus, um Nektar zu sammeln. Und ansonsten ist die nicht interessiert an den Menschen, die da irgendwo rumlaufen. Mhm. Genau wie die Wespe, die ist ja auch bei uns so gestrickt, dass sie als Königin überwintert, genau wie die Hornissen auch, und sich die Populationen dann langsam aufbauen. Und die Wespe, die kriegen wir Menschen erst mit, wenn sie ihre Ernährung umstellt und da auch Kohlenhydrate für die Nachzucht ihrer Königin braucht. Das ist meistens so im August, da haben wir so die ersten Wespen dann bei uns am Kuchen, wenn wir draußen sitzen und essen. Vorher sind die auch schon unterwegs, aber sie stören uns nicht und sie fallen auch nicht auf.
18: Okay, aber Sie sind, und das können wir an dieser Stelle sagen, die meisten wissen es, aber wir sagen es gerne hier nochmal, Sie sind einfach wichtig für unser Ökosystem, für den Kreislauf, für die Bestäubung der Bäume, damit es uns allen gut geht, dem Planeten, den Menschen, der Natur, den Tieren. Sind wichtig, sowohl die Hornissen als auch die Bienen als auch die Wespen. Ne? Das kann man so sagen, es sind eigentlich... Naja, es ist mal gemein, von Nutztieren zu sprechen, aber eigentlich ist es so. Sie
3: sind nützlich. Jedes Tier in der Natur hat seinen Sinn.
18: Genau.
3: Die Wespen zum Beispiel, die fangen auch Stechmücken. Mhm. Und das hilft uns Menschen auch sehr. Ne?
18: Ja.
3: Und insofern von der Bestäubungsleistung ist natürlich unsere Honigbiene die Nummer eins. Deswegen ist sie auch in der Reihenfolge der Nutztiere an der dritten Stelle, weil sie uns am meisten bringt. Und ohne Bienenbestäubung, die übernimmt 80% der Bienen, der Honigbienen übernehmen die Bestäubung nicht nur in der Landwirtschaft oder beim Obstbau, sondern eben auch die ganzen kleinen Pflanzen und Blumen werden mit bestäubt. Und man darf da nicht verkennen, ein bestäubtes Gras ist wieder der Samen, ist wieder Futter für manchen Singvogel und so setzt sich das von unten in unserer Natur fort. Der eine liefert was der andere braucht und neben den Honigbienen, die wir Imker halten, haben wir auch 800 Arten Wildbienen und bei den Wildbienen ist es so, die sind also derart spezialisiert auf manche Blumenart, dass mit der Blume am Ende dann auch die Bienenart verschwindet. Und wir Imker haben festgestellt, wenn wir was für unsere Bienen tun und wir haben hier vom Verein, wenn Sie sich erinnern, vor Jahren, wo ich angefangen habe hier, haben wir zum Beispiel auch Blühmischungen verteilt, dass die Leute nicht nur ihren Garten mit gemähtem Gras haben, sondern ruhig auch eine Ecke haben, wo mal eine Blume blühen kann und das ganze Jahr auch Nahrung für unsere Honigbiene vorhanden ist. Und wenn wir sowas machen, dann leben auch die Wildbienenarten mit auf. Mhm. Denn die finden dann auch was und finden mehr. Und vor allen Dingen wichtig bei den Insekten ist es, die brauchen immer solche Inseln. Wenn sie sich weiter verbreiten, die fliegen also von Blumenwiese zu Blumenwiese. Und wenn im näheren Umkreis dann keine Blumenwiese ist, wo sie sich weiterhin bewegen können, dann bleiben die auch stationär. Und in manchen Regionen gibt es dann eben manche Arten Bienen nicht, weil sie eben dahin nicht wandern können oder da eben auch keine Nahrung finden.
18: Ja, das heißt, unser Grundproblem ist ja sowieso schon, und das sieht man ja allein schon an den Autos. Was hatten wir früher, wenn wir über die Auto gefahren sind? Was hatten wir für schmutzige Scheiben? Heute ist da nichts mehr, fast nichts mehr, bis gar nichts mehr. Also man merkt ja selber, dass die Zahl der Insekten nachgelassen hat, deutlich. Ja. Und wenn jetzt von außen noch invasive Arten kommen, dann ist das quasi nochmal oben drauf, on top, dass wir sowieso schon weniger haben und dann noch weniger werden. Invasiv bedeutet was?
3: Invasiv heißt, sie ist bei uns ursprünglich nicht heimisch und hat eben dadurch, sie gehört schlicht und ergreifend nicht hierher. Es gibt auch invasive Pflanzenarten, die dann andere Pflanzen verdrängen bei uns. Also meistens wird sowas heute durch die Reisegeschichte, und wir sehen es ja bei der asiatischen Hornisse, da war es eine Porzellanlieferung, eben durch den weltweiten Versand und den weltweiten Austausch. Auch Touristen haben so manches Tier mit im Gepäck, ohne es zu merken. Kommen die dann eben in Regionen, wo sie nicht hingehören. Und wenn es da eben prima Voraussetzungen gibt für sie, dann entwickeln sie sich sehr gut.
18: Also sprich hauptsächlich keine Fressfeinde, ne? Also klar, es wird bei uns auch immer wärmer, das kommt der Hornisse auch, der asiatischen Hornisse auch entgegen. Ja. Aber die Hauptsache ist keine Fressfeinde.
3: Und das andere ist auch ein ausreichendes Futterangebot, was bei uns ja auch gegeben ist, dadurch, dass es bei uns sehr viele Imker gibt und eben auch sehr viel in der Natur noch intakt ist. Dadurch haben sie eben auch gute Entwicklungsmöglichkeiten, dann eben auch von der Witterung, ne? Denn wir sind ja, unsere Gegenden werden ja durch die Klimaerwärmung auch immer wärmer. Und das beeinflusst auch ein Insekt, denn wir haben bei unserer Honigbiene, haben wir im Prinzip erst einen Ausflug so ab 12, 13, 14 Grad. Wenn es kälter ist, fliegen sie nicht raus. Und je wärmer es dann ist, desto länger sind eben auch die Zeiten, wo sie rausfliegen können und wo sie dann eben auch Futter sammeln können.
18: Was wird denn getan, oder hat man jetzt seit 2004, man muss ja, ne, die kommt lang, man merkt das irgendwann und dann setzt sich ein Baustein an den anderen und man merkt, oh, das wird immer weiter, und dann werden diese Gentests gemacht, die Sie vorhin erwähnt haben. Wird denn was gegen diese asiatische Hornisse gemacht? Kann man da was machen?
3: Also man kann was dagegen machen, und da sind uns eben die Spanier und die Franzosen in der Bekämpfung weit voraus.
18: Ich wollte sagen, von denen könnte man ja lernen.
3: Von denen könnte man lernen, und inzwischen sagen uns auch die Franzosen, macht nicht die gleichen Fehler, die wir gemacht haben. Das Problem ist, erstmal die Ausbreitung einzuschränken. Und das schafft man eben dadurch, dass auch unsere Bevölkerung wachsam ist, wenn man einen Spaziergang in der Natur macht und man sieht so eine Hornisse. Sie ist relativ leicht zu erkennen, weil sie von den Kniegelenken abwärts gelbe Beine hat, im Gegensatz zu unserer. Und sie hat auf dem Rücken einen gelben Strich ganz unten, also am Hinterleib. Während unsere heimische Hornisse ist durchgefärbt. Und wenn man so eine asiatische Hornisse eben sieht und meldet das, in Hessen ist das Halunk, heißt das Hessische Landesamt für Umwelt, Natur und Geologie. Die haben ihre Stelle in Alsfeld. Da kann man die Sichtung melden und da wird dann eben nachgegangen. Und das Wichtige ist eben, einmal braucht das Halunk auch Zahlen, dass man weiß, wo sind sie inzwischen und in welcher Zahl sind sie inzwischen irgendwo in Hessen. Und das andere ist eben auch, es gibt Menschen, die sich inzwischen auch auf die Bekämpfung spezialisiert haben und die Nester wegmachen können. Und ich hatte ja vorhin gesagt, die Vermehrungsrate ist also so extrem hoch, dass man, wenn man ein so ein Nest weggemacht hat, im nächsten Jahr bestimmt 40 Nester weniger hat. Und man kann diese Ausbreitung schon ganz schön eindämmen.
18: Ich muss jetzt sagen, also ich habe es jetzt im Vergleich zu unseren Hörern relativ leicht, weil sie mir einen Flyer mitgebracht haben, der die beiden Bienenarten, also unsere Hornisse. Eigene Hornisse, unsere Hornisse und die asiatische so ein bisschen, also die sind beide abgebildet. Also was sie mir gerade gesagt haben, konnte ich sehr leicht nachvollziehen, weil ich diese Bilder angucken kann. Jetzt habe ich mir überlegt, auch in der Vorbereitung auf diese Sendung, wie oft in meinem Leben habe ich eigentlich schon darauf geachtet, was da wirklich rumfliegt und wie das aussieht? Das macht man gar nicht.
3: Nee, das macht man. Da muss man sensibilisiert sein. Ne?
18: Also ich hab's, und die sind ja so schnell. Also wie kann ich denn so schnell? Da muss ich doch. Also Sie haben ja ein geschultes Auge.
3: Naja, also eine Hornisse, erstmal auch unsere heimische Hornisse, hat ein tieferes Fluggeräusch. Also das ist so ein richtig sattes Brumm. Kann man vergleichen mit einem Moped und einem großen Motorrad. Das fällt schon auf. Und sie ist auch von dem Flug her, ist sie, kann sie in der Luft stehen. Sie ist also auch vom Flugverhalten so, dass man sie gut beobachten kann. Und sie ist eben ständig auf Jagd nach irgendwelchen anderen Insekten, die sie dann abfängt. Also das kann man, wenn man mit offenen Augen durch die Natur geht, kann man das schon mit beobachten. Ja. Es ist nur so, unsere heimische Hornisse ist also nicht so stark verbreitet. Also wenn man hier in unserem Werratal vielleicht 5 Hornissennester hat, dann ist das schon viel. Bei der asiatischen Hornisse, wenn sie im Rhein-Main-Gebiet sind, haben sie die 5 Nester schon auf einen Quadratkilometer. Also insofern werden wir dann auch, wenn sie hier ist, öfter Sichtungen sehen können als jetzt von der heimischen. Aber was Sie eben sagten, habe ich selber als Imker, wo ich angefangen habe mit der Imkerei, guckt mal auch zum Beispiel nach Pflanzen. Also wenn Sie mich vor 20 Jahren gefragt hätten, wann die Linde blüht, das hätte ich Ihnen nicht sagen können. Heute ist das, wenn ich irgendwo vorbeigehe, gucke ich eben auch, was blüht und was unterwegs ist. Es ist alles eine Übungssache.
18: Naja, ja, deswegen machen wir auch diese Sendung und deswegen haben Sie ja auch einen Vortrag in der Volkshochschule gemacht, dass man einfach die Leute sensibilisiert, auch die Bauern, nicht nur uns Normalos, sage ich jetzt mal, die auch Gärten haben, Kleingärten haben, die zu Hause ein Gärtchen haben, die, und das, da kommen wir nachher nochmal drauf, auch vielleicht Multiplikatoren in Schulen und Kindergärten zum Beispiel, dass die auch wissen, was ist das, was habe ich da hängen und wie gehe ich da vor, dass wir alle ein bisschen sensibler werden dafür, ne, worauf wir achten müssen, und deswegen machen wir das, genau, und deswegen sind Sie ja auch unterwegs und sagen, ich will aufklären, und noch ist sie nicht da, aber
3: noch ist sie nicht da.
18: Wahrscheinlich, sehr wahrscheinlich.
3: Aber diese Aufklärung mache ich jetzt schon seit 2 Jahren. Es ist ein bisschen frustrierend. Ich erzähle jedem von der Hornisse, von den Entscheidungsträgern bei uns im Kreis und werde da immer nur weitergereicht. Jeder sagt, ja, das ist sehr gefährlich. Aber wir haben noch keine Strategie entwickelt, was denn ist, wenn sie kommt. Und das war an sich auch, Sie kennen mich ja schon ein paar Jahre, ich gebe so schnell nicht auf. Ja. Und das war an sich auch mein Anlass. Wir haben von unserem Imkerverein, sind wir dieses Jahr im 130. Jahr des Bestehens. Und da haben wir gesagt, wir geben gerne mal etwas Geld aus, um nicht nur uns Imker zu informieren, sondern die Öffentlichkeit, und haben zu der Veranstaltung in der Volkshochschule eben alle Entscheidungsträger eingeladen. Wir haben die Bürgermeister eingeladen, wir haben die Bauhöfe eingeladen, wir haben die Feuerwehr eingeladen, es war Hessenforst dabei, es war Landwirte dabei, eben alle, die davon betroffen sein werden, haben wir so ein bisschen zusammengeholt, und ich bin an sich ganz froh, aus der Versammlung raus haben wir erstmal haben wir Adressen gesammelt von Leuten, die da brennend interessiert sind, weiter informiert zu werden. Und ich habe auch einen, was mir gar nicht bewusst war, im im Verein ein Mitglied, der hat mir gleich gesagt, das ist eine Sache, da will er sich engagieren und er würde auch gerne mit RP und anderen Stellen verhandeln und sich darum kümmern. Er hat er ist Doktor auch für die Insektenkunde, hat er seine Doktorarbeit geschrieben, ist also einer, der dafür prädestiniert ist. Und wir haben gute Kontakte geknüpft, eben auch mit Hessenforst, die mir gesagt haben, wie man da weiter vorgehen kann. Und das ist an sich auch unser Ziel, jetzt im nächsten Jahr die Leute zusammenzubringen, die da etwas zu entscheiden haben und entscheiden müssen. Aus meiner Sicht ist es nicht nur eine Sache des Artenschutzes, sondern es ist eine Frage der öffentlichen Sicherheit. Denn Sie hatten eben schon angesprochen, was machen wir, wenn so ein Nest auf dem Schulhof von der Strutschule ist. Wenn wir dann erst anfangen, also bei der Hornisse ist es so, unsere heimische Hornisse steht unter Naturschutz. Das heißt, man darf kein Hornissennest kaputt machen. Mhm. Ist sogar mit Freiheitsstrafe bewährt oder Geldstrafe von 50.000 Euro. Das heißt, wenn jetzt irgendwo so ein Hornissennest auftaucht, brauchen wir erst einmal einen Hornissenberater, der feststellt, jawohl, es ist die asiatische Hornisse. Und dann darf dieses Nest auch erst bekämpft werden, vorher nicht. Wenn wir natürlich im Werra-Meißner-Kreis keinen Hornissenberater haben zu dem Zeitpunkt, dann müssen wir den irgendwo herholen. Mhm. Gut, ich habe Verbindungen überall. Ich finde schon einen, aber es ist alles wertvolle Zeit, die verloren geht. Mhm. Und dann ist der nächste Punkt, wer macht das Nest dann weg? Wer hat die Ausrüstung?
18: Ja.
3: Na, das muss auch erst vorher angeschafft werden. Und wir haben im Werra-Meißner-Kreis der zuständige Herr, der hier fürs Landwirtschaftsamt der Chef ist, der hat mich vor Jahren mal angerufen, Herr Krüger, Sie müssen mir helfen, wir brauchen einen Insektenberater. Und da habe ich gefragt, ja, hat denn der Werra-Meißner-Kreis inzwischen einen Staubsauger? Und da sagt er, wieso Staubsauger? Verstehe ich nicht. Sage ich, ja, wenn Sie ein Wespennest umsiedeln, da wird erstmal mit dem Staubsauger werden die Wespen abgesaugt. Und dann kann man erst das Nest, wenn also die Arbeiterinnen weg sind, das Netz mit der Königin umsiedeln. Sage ich, wissen Sie denn, wohin Sie es umsiedeln? Nö. Sage ich, dann ist es ja auch irgendwo unsinnig, ein Wespennest umsiedeln zu wollen, wenn man nicht weiß, wohin. Ja. Ich habe ihm damals geraten, Kontakt aufzunehmen mit Hessenforst. Vielleicht haben die irgendwo eine Ecke im Wald, wo sie sagen, da stört, da kommt keiner hin, da stört das nicht. Aber wissen Sie, das ist alles bei uns hier im Werra-Meißner-Kreis so ein bisschen unüberlegt und keiner ist so richtig zuständig. Es wird von oben nach unten delegiert. Ich hätte mir gewünscht, dass bei unserem Vortrag auch die Landrätin dabei ist. Die hat das an ihren ersten Kreisbeigeordneten abgegeben. Der war auch nicht dabei, sondern hat das dann auch wieder an einen weiteren abgegeben, der dafür zuständig ist. Es war einer vom Kreis da, aber ich habe die Leute noch nicht so richtig wachgerüttelt. Mhm. Und ich habe Angst, dass dann irgendwas passiert, was jetzt keiner absieht, aber am Ende will es wieder keiner gewesen sein. Mhm. Und ich denke, durch unsere Aktion, die wir jetzt, und wir haben vom Imkerverein da viel Geld für ausgegeben, um die Nicole König aus Bürstadt hierher zu holen, die einen Vortrag hält, alleine wenn ein Kind nicht gestochen wird und stirbt dran, haben wir schon gewonnen. Und man muss auch sehen, jeder zweite Hornissenstich landet momentan im Krankenhaus.
18: Auch von der heimischen?
3: Nein, von der asiatischen.
18: Von das muss man dazu sagen.
3: Asiatischen, wo sie
18: von der
3: ist.
18: Asiatischen, ja.
3: Das Gift der asiatischen Hornisse hat jetzt die Nicole König berichtet, die ja fest in der Materie ist und alles kennt und alle Forschung, das Gift ähnelt einem Schlangengift. Also es ist unterschiedlich zu dem, was unsere heimische Hornisse hat. Und in Europa gibt es eben keinen, der dagegen irgendwo Immunsachen entwickelt hat. Mhm. Man verträgt, der geübte Imker oder der da öfter mit ist, kann bis zu 10 Stichen kann er vertragen. Danach wird es auch für den schwierig. Mhm. Aber wenn jetzt gerade ein Kind gestochen wird, auf dem Schulhof, egal welche Schule im Werra-Meißner-Kreis, und hat da große Probleme. Wenn wir das als Imkerverein verhindern können, hat unsere Aktion sehr viel gebracht.
18: Ja, und das muss man so sagen, es gibt ja schon in den Verbreitungsgebieten, wo sie nicht hingehört, es gab schon Todesfälle.
3: In Spanien gab es schon Todesfälle und es ist nicht ohne. Also es gibt sehr viele, die ähnlich wie bei Covid, die das Long-Covid, die also nach so einem Stich dann eben Spätfolgen haben. Mhm. Also nicht unbedingt gestorben sind, aber ihr Leben hat sich verändert dadurch.
18: Ja.
3: Und das muss ja auch nicht sein.
18: Das stimmt. Mhm. Wir atmen mal kurz durch und gehen kurz mal in die Pause, hören uns ein bisschen Musik an und dann sprechen wir mal weiter. Und dann wäre es, glaube ich, auch mal ganz spannend für unsere Hörer auch mal, dass sie uns mal so ein Nest beschreiben, dass wir also wie unsere Hornisse das Nest aussieht und das von der asiatischen, was es unterscheidet zum Beispiel. Ne? Also wir haben noch viel Zeit, wir werden noch viel erfahren, was wir auch selber tun können. Aber ich glaube, wir atmen jetzt erstmal durch und hören Musik.

0: 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Und im heimischen Radio wollen wir natürlich auch heimische Arten schützen. Unsere Hornisse zum Beispiel. Und ich habe mir heute Thomas Krüger eingeladen hier ins Studio. Ich bin Stefanie Müller. Und wir sprechen über die asiatische Hornisse. Thomas Krüger ist seit vielen, vielen Jahren Imker, selber Imker und im Imkerverein hier. Seit wie vielen Jahren eigentlich Imker?
1: Seit 14 Jahren Imker und seit 12 Jahren hier der Vorsitzende vom
0: Imkerverein Eschwege. Und ist natürlich nicht nur im Rahmen seiner Imkerei, dass man auch, weil da hängt ja noch viel mehr dran. Es geht ja nicht nur darum, dass wir die Bienen schützen wollen, die Bienen, die Wespen, die Hornissen schützen wollen, weil es vielleicht auch einfach unsere Aufgabe ist, durch unsere Lebensweise, dass wir nicht nur kaputt machen, sondern auch schützen, unseren Planeten bewahren, sondern es geht ja auch wirklich um unser aller Leben. Also, dass man, wenn man gestochen wird, könnte gefährlich sein, wenn die Tiere invasive Arten keine Fressfeinde haben, dann vermehren die sich, ist schädlich für unsere heimischen Arten. Und wir hatten es in der ersten Hälfte der Sendung auch, es geht ja auch um das Thema Bestäubung von Pflanzen. Dass eben Pflanzen weiterhin auch bestehen können in unserem großen Kreislauf, in dem wir alle leben, Mensch, Tier und Pflanze. So, wir haben die asiatische Hornisse kennengelernt. Wir haben gelernt, es ist eine invasive Art. Sie kommt aus China, aus Asien. Sie gehört nicht hierher. Sie hat hier keine Fressfeinde und sie wird auch nicht, wie es die Chinesen zum Beispiel machen, von uns verspeist, sodass auch da die Chancen gut sind zu überleben. Und sie ist auch deutlich, wie sagt man, sie vermehrt sich viel mehr. Sie ist deutlich fruchtbarer als unsere heimische Hornisse. Genau, was mir jetzt noch wichtig wäre jetzt als nächster Schritt, weil wir vorhin vor der Musikpause gesagt haben, die Stiche können, müssen nicht, aber können. Es gab erste Todesfälle. Auf jeden Fall sind sie gefährlich. Ja. Und auf jeden Fall kann es auch Nachfolgen geben, wie zum Beispiel ne, dieses chronische Fatigue-System, was ja Fatigue-Syndrom, was ja manche auch oder Long-Covid, was manche nach einer Impfung oder nach einer Erkrankung haben oder nach mehreren Erkrankungen in Folge. Dass es das auch bei nach einem Stich von der asiatischen Hornisse geben kann. Wie erkenne ich denn dieses Nest? Also wie erkenne ich überhaupt erstmal ein Hornissennest und wie unterscheide ich von der heimischen? Wie hat die eigentlich auch? Man sagt einfach heimisch oder das ist europäisch?
1: Europäische.
0: Ist eine europäische. Wie unterscheide Hornisse. Ich zwischen der europäischen Hornisse und der asiatischen Hornisse?
1: Ja, das waren jetzt 4 Fragen auf einmal.
0: Ja, wissen wir sie alle noch? Dafür bin ich leider berüchtigt.
1: Ja, aber ich rede mich insofern raus, dass ich erstmal erzähle, wie sich die asiatische Hornisse bei uns verhält. Vom Nestbau her ist es so, die asiatische Hornisse überwintert alleine. Das heißt, es überwintern nur die Königinnen. Und die fangen dann an, schon relativ früh, also Januar, Februar, jetzt geht's schon los, fangen die an, ein Primärnest zu bauen. Und zwar sind sie da gar nicht mal schüchtern. Das kann auch an einer Dachrinne hängen, das kann unter einem Dachvorstand hängen. Und da fängt die Königin alleine an, dieses Nest zu bauen und legt dann ihre ersten Eier. Und das Nest wird ständig weitergebaut und weiterentwickelt und die ersten Arbeiterinnen helfen dann der Königin, das immer größer zu machen. Und dieses Primärnest, das kann, wie gesagt, auch unter einer Hecke sein, das kann unter einem Garagendach sein. Das ist also teilweise auch in Greifhöhe, die ist also nicht schüchtern und versteckt ihre Nester auch nicht. Die ist auch so rabiat, wenn jetzt eine Königin angefangen hat, so ein Nest zu bauen und eine andere kommt, dann kann die andere die erste auch abstechen und einfach dieses Nest übernehmen. Also die sind auch untereinander nicht sehr zimperlich im Umgang. Okay. Dieses Primärnest entwickelt sich dann und irgendwann im Juni, Juli ist es soweit, dass das der asiatischen Hornisse zu klein ist und sie macht ihr Sekundärnest und das Sekundärnest hängt dann sehr hoch im Baum, also so 20, 25 Meter in hohen Bäumen und das hat dann schon ein Ausmaß von 15 Kilo, also es ist relativ groß. Man kann es gut unterscheiden mit dem Nest der heimischen Hornisse, weil das Nest der heimischen Hornisse ist unten offen. während das asiatische Hornissennest unten geschlossen ist. Die haben einen seitlichen Eingang und sie halten ihr Nest auch sehr sauber. Also die Asiaten sind ja sowieso immer sauberer als die Europäer. Das ist bei der Hornisse auch so. Man erkennt das also an dem Einflug an der Seite.
0: Okay.
1: Und das Problem dabei ist, in diesem Sekundärnest, in diesem Riesennest, werden dann eben bis zu 400 Königinnen nachgezogen, die dann wieder überwintern. Manche sterben, weil sie irgendwo entdeckt werden oder haben einen ungünstigen Überwinterungsplatz. Aber es ist doch eine hohe Quote, die dann im nächsten Jahr wieder da ist und dann ihr neues Nest baut. Insofern ist diese Verbreitung sehr groß. Flugradius von der Hornisse, wenn sie sich verbreitet, liegt so bei 30 Kilometer, hat man festgestellt. Im letzten Jahr waren sie im Landkreis Hersfeld-Rotenburg. Das heißt, dieses Jahr werden so die ersten bei uns ankommen, hier im Werra-Meißner-Kreis.
0: Können wir denn, wenn wir schon in Anfängen wären, also wir gucken jetzt alle an unsere Dächer, an unsere Garagenvorsprünge, Dachvorsprünge. Wie fängt es denn an? Man hat so einen kleinen, weißen, beigen Bobbel da hängen.
1: Genau, und der Bobbel wird dann irgendwann geschlossen. Und dieses geschlossene, ähnlich wie bei einem Wespennest sieht es dann aus, das wird dann eben immer größer und erweitert. Es ist natürlich die beste Wahl, wenn man sie relativ früh erkennt und sie relativ früh wegmacht. Wir hatten hier zu unserem Vortrag in der Volkshochschule, hatten wir die Nicole König, die hat sich darauf spezialisiert, die hat also dann auch, also ich kenne sie schon seit Jahren, sie war eine der Erste, die gesagt hat, das ist mein Thema, hat sich da fit gemacht in Beseitigung der Nester, hat auch eine eigene Firma gegründet und die hat also schon über 300 solche Nester weggemacht. Sie macht es so, die macht die Nester abends weg, wenn also der Flug nicht mehr so groß ist. Da sitzen noch so 2-3 Hornissen, sitzen noch außen auf dem Nest und die sammelt sie ab und das Nest selber wird dann mit Rasierschaum verschlossen. Das kann man dann, wenn es noch kleiner ist, gut in einen Sack packen und dieser Sack, der kommt dann in eine Tiefkühltruhe bei 48 Stunden bei minus 20 Grad und dann sind die Hornissen Geschichte. Aber das Problem ist dann eben im Weiteren, die einfachen Nester, die also auch so in Greifhöhe sind, die Primärnester, die lassen sich sehr gut wegmachen. Meistens kriegt man die Hornisse dann erst mit, wenn sie schon in den Sekundärnestern unterwegs sind. Und diese Nester muss man dann auch erst finden, wenn die tauchen meistens auf, wenn die Bäume dann ihr Laub verlieren, dann sieht man das oben. Ansonsten sind die eben gut versteckt im Laub der Bäume.
0: Aber immer in Bäumen, also dann nicht mehr am Dach? Oder
1: nicht mehr am Dach, dann gehen sie auf hohe Bäume. Genau. Und eben auch auf eine Höhe von, wie gesagt, 20 bis 25 Metern. Da muss man dann die Nester beseitigen mit Hilfsmitteln. Also die Nicole arbeitet dann mit Hubsteigern, die sie mietet, wo sie dann eben auch an einem Tag 4 Nester wegmacht, damit sich die Kosten des Mietens des Hubsteigers verteilen. Und das ist also ungleich schwieriger, dann die Nestentfernung.
0: Um mal so ein Gefühl für die Zahl zu bekommen, für die Dimension, hat sie in dem Vortrag gesagt, wie viele Nester, also wie weit sie fährt, ich weiß nicht, wo ihr Standpunkt ist, wie weit sie fährt und wie viele Nester sie dann so am Tag wegmacht, dass man mal so ein Gefühl dafür kriegt, wie viel das wirklich ist?
1: Ja, sie hat schon gesagt, also sie kommt aus Bürstadt und sie hatte auch erzählt, dass allein in ihrer Straße hatte sie jetzt letztes Jahr 5 Nester. Also sie braucht gar nicht mehr so weit zu fahren. Sie ist natürlich in den anderen, unten im Rhein-Main-Gebiet unterwegs, wenn sie angefordert wird. Aber im Prinzip ist ihr Haupttätigkeitsraum da unten. Ich kenne auch noch eine andere, die Bianca Duventester, die ist in Baden-Württemberg zuständig für die asiatische Hornisse. Die hat sich inzwischen darauf beschränkt, dass sie Nestentfernung nur noch über Live-Chat auf dem Handy macht, gar nicht mehr selber rausfährt und im Prinzip in Baden-Württemberg jedem erklärt, der sich an sie wendet, wie er das Nest wegmacht, weil da gibt es eben auch schon mehrere Imker und Imkervereine, die sich da also ein bisschen eingefuchst haben und die Kontakt jetzt längere Zeit schon mit der Hornisse haben und da eben ihre Erfahrung sammeln konnten.
0: Also wir halten fest, das haben wir schon mal gesagt in der Sendung, abgesehen davon, dass es sowieso, dass man es melden soll, sowieso, dass die Hornisse an sich ja unter Schutz steht und dass man erstmal gar nicht ran darf, dass erstmal geguckt werden muss, ist das die europäische Hornisse oder ist es die asiatische? Nicht selber rangehen, zu gefährlich und auch erstmal verboten, sowieso. Und dann wende ich mich an den Kreis oder an den Imkerverein im Ort und sage jetzt in Eschwege an Sie, Herr Krüger, dass ich das erstmal, was mache ich jetzt?
1: Ja. Und dann also soll man kann es in erster Form, kann man, jeder hat heute sein Handy dabei mit Foto. Wenn man irgendwo eine sitzen sieht und sie gehen ja auch, was schwierig ist bei der asiatischen Hornisse, sie ernährt sich nicht nur von Insekten, sondern sie hat auch so feste Mandibeln, dass sie zum Beispiel in den Weinbergen auch die Weintrauben aufbeißt und den süßen Saft trinkt von den Weintrauben. Das hat dann auch wieder zur Folge, dass dadurch, wenn jetzt solche Hornissen dann irgendwo im Weinberg stark vertreten sind, dass man auch keine Erntehelfer mehr findet, die bereit sind, da reinzugehen. Mhm. Und erst abgesehen davon, dass die Weintrauben kaputt gehen bei der Geschichte, es gibt schon ganze Weinberge, die wurden aufgegeben, weil der Kampf gegen die Hornisse zu schwierig ist und man keinen findet, der das auf sich nimmt. Und das ist also dann auch das zweite Problem. Wenn man sie irgendwo sitzen sieht, wo sie was Süßes trinkt oder was macht und macht dann ein Bild mit dem Handy und schickt dieses Bild auch mit hier an das Hessische Landesamt für Umwelt, Natur und Geologie. Halunk, wir haben auch auf unserer Homepage, wir haben hier Eschwege, imker-eschwege.de ist unsere Homepage, da gibt es auch den Link zum Halunk und auch beim Landesverband der hessischen Imker, das ist die Seite hessische-imker.de, da findet man auch jede Menge Anleitungen und diese Kontakte, dass man das einfach anklicken kann und dann melden.
0: Ja, man kann auch Meldeportal, also ich habe gegoogelt, Meldeportal Hornisse, asiatische Hornisse Hessen und kam dann auch sofort direkt
1: auf die Seite. Ja, also das Internet findet alles, also es funktioniert und es ist auch wichtig, nicht allein dass man es meldet und es wird weggemacht. Allein die Meldung ist schon wichtig, dass auch das Landesamt hier feststellen kann, wie verbreitet ist sie, in welchen Regionen ist sie schon. Und das kann uns hier in Eschwege auch auf die Füße fallen, weil unser Werratal relativ warm ist. Man hat unten beim Rhein-Main-Gebiet, hat man auch gesehen, dass die Ausbreitung bevorzugt dann am Rhein lang oder am Main rüber war, die ersten, ganz einfach, weil da die Lebensbedingungen auch für die Hornisse schöner sind als jetzt unbedingt hier oben auf dem Meißner. Also das wird so bei uns die letzte Region sein, wo man die Hornisse findet.
0: Aber verhindern kann man sie nicht, oder? Also wir können ja jetzt nicht alle Insekten einsammeln, das geht ja nicht. Das wollen wir auch nicht.
1: Nein, das wollen wir auch nicht. Es gibt also auch dadurch, dass wir die Hornisse jetzt schon lange kennen, gibt es auch jede Menge Hilfsmittel, die entwickelt wurden im Kampf gegen die Hornisse. Es gibt auch so eine Art Wespenfallen oder Hornissenfallen. Da wird von abgeraten, weil diese Fallen sammeln eben auch unsere Wildbienen und auch unsere Honigbienen. Das ist also nicht so die gute Wahl. Weil man da sehr viele andere Arten eben mitfängt. Und wir werden die Ausbreitung nicht verhindern, ganz einfach deswegen, wir haben hier im Werra-Meißner-Kreis oder hier im Kreis Eschwege, haben wir so viel Wälder, wo die ungestört ihre Nester bauen können und sich ungestört vermehren können, dass wir gar nicht alle Nester finden können. Aber wenn man eben so die bei uns in der Nähe von Wohngebieten sind, wenn man die allein findet und wie gesagt, ein Nest, was man entfernt, sind 40 Nester im nächsten Jahr.
0: Genau, deswegen, weil wir ja eine breite Hörerschaft haben, möchte ich an dieser Stelle auch nochmal, dass wir auch appellieren, auch Schulen, Kindergärten, natürlich betrifft es uns alle, aber dass man da auch nochmal besonders guckt, weil natürlich, je kleiner der Mensch, desto gefährlicher das Gift, ne? Weil es einfach deutlich mehr Angriffsfläche bietet auf so ein kleines Kind. Also ein erwachsener Mensch, ein gesunder erwachsener Mensch kann so einen Stich eher mal verarbeiten und es passiert nichts als ein kleines Kind.
1: Es kommt eben auch dazu, dass die asiatische Hornisse wesentlich angrifflustiger ist. Mhm. Und wir Imker, also unsere normalen Imkerkittel, die wir tragen, die reichen im Schutz gegen die Hornisse nicht aus. Es gibt Anzüge dafür, die man extra anschaffen kann. Die sind dicker. Und das zweite Problem ist, die asiatische Hornisse setzt sich an den Schleier und spritzt dem Imker ihr Gift ins Gesicht. Das heißt, die Schutzanzüge haben alle nochmal, so wie wir es von Corona kennen, so einen Spuckschutz mit drin, dass also als Augenschutz nochmal so eine Plexiglasscheibe davor hängt, dass man da eben durch das Gift im Auge dann nicht beschädigt wird.
0: Ja.
1: Also die sind sehr rabiat und wenn, dann ist ähnlich wie bei unseren Wespen, wenn das irgendwo beschädigt wird, dann kommen die alle raus und es gibt so ein T-Shirt, da steht drauf, ich bin Imker, wenn ich renne, solltest du auch rennen. Also das ist bei der asiatischen Hornisse ist das angesagt, ne? Dass man sich dann also möglichst schnell entfernt. Und es kann passieren, wenn die unter einem Strauch sitzen und man ist beim Rasenmähen und fährt mit dem Rasenmäher unter die Hecke, weil man nicht weiß, dass da sowas ist, dass man sich dann schnell entfernen muss. Und da ist also Mut fehl am Platze, weil wie gesagt, lieber schnell weg.
0: Aber, also ich will jetzt hier nicht den ganz großen Thriller aufmachen, aber wenn Sie schon sagen, es wurden erste Weinberge aufgegeben, das ist ja auch Existenzgrundlage für Winzer.
1: Ja.
0: Heißt es ja im weiteren Sinne, es könnte auch Imker geben, die sagen, ich bin gerne Imker, aber ich mache das nicht mehr.
1: So, und ja, wir Imker sind an sich, Leiden gewöhnt, ja, das haben Sie schön ausgedrückt. Es gibt so, nennt man jetzt Maulkörbe, also es gibt im Prinzip so Drahtkörbe, die man vor unserem Fluchnester hängt, wo die Hornisse nicht durchkommt, wo die Biene aber rauskommt. Man hat auch schon beobachtet, wenn die Hornisse, die steht also vor dem Bienenbeute und wartet auf ausfliegende Bienen und fängt die dann weg. Und die Bienen merken das irgendwann, dass die Kollegen da weggefangen werden und fliegen da nicht mehr raus. Und das ist an sich so das Todesurteil von dem Bienenvolk, wenn es nicht mehr ausfliegt und sich dann auch keine Nahrung mehr beschaffen kann. Insofern mit diesen Maulkörben ist das eben immer noch gewährleistet, dass nicht alle Bienen direkt vor der Tür weggefangen werden, sondern dass die rauskommen und die Hornisse eben nicht rein in den Baum.
0: Aber jetzt mal ganz, ganz naiv gefragt, ne? Eigentlich, also es ist jetzt Blödsinn, das so zu fragen, aber eigentlich ist ja theoretisch ist ja irgendein Mensch schuld. Also darum geht es jetzt nicht. Aber nur jetzt mal so, eigentlich ist ja irgendeiner schuld, der hat diese Reise gemacht und hat aus Versehen oder hat es bestellt und ist auf dem Schiff. Irgendwie ist hierher gekommen, ne? Und da kann ja der Imker nichts dafür.
1: Ja, das
0: aber
1: ist eben.
0: Da gibt es dann aber auch keine Hilfe, wo man sagen kann, so, das ist jetzt so, wir können nichts dafür.
1: Nein, im Gegenteil. Und das ist eben das, was ja uns nicht, jetzt ne? die Franzosen raten. Bei uns wurde jetzt, also die Entfernung der ersten Nester wurde vom Staat bezahlt. Inzwischen sind es so viele Nester, dass unser Staat sagt, nein, wir können das nicht mehr übernehmen.
0: Mhm.
1: Das heißt, wenn jetzt so ein Hornissennest auf öffentlichem Gelände ist, da ist die Kommune zuständig, die Kommune zahlt die Beseitigung. Aber wenn das Nest auf ihrem Privatgrundstück ist, dann zahlen sie die Beseitigung von diesem Nest. Und das sind also so vom Arbeitsaufwand, was da so zu berechnen ist, sind das schon seine 400-500 €. Je nachdem, wo es hängt, ob man dann eben diesen Hubsteiger braucht dazu. Mhm. Es gibt noch eine zweite Alternative bei hohen Nestern, das ist so eine Lanze. Das ist im Prinzip ein langer Stab, der ausziehbar ist bis auf 25 Meter, wo mit Druckluft dann in dieses Nest Aktivkohle reingeblasen wird und die Hornissen sterben. Die kriegen also dann keine Luft mehr. Diese Lanzen ersparen den Hubsteiger und können eben von unten mit zwei Leuten bedient werden. Aber auch bei der Anschaffung dieser Lanzen, ich bin nur als in meiner Tätigkeit im Landesverband wurde das an mich herangetreten, dass ich für unsere Obleute für Bienengesundheit solche Lanzen beschaffe. Es ist mir gelungen, eine vom RP Gießen zu kriegen. Eine andere soll ich kriegen von unserem Landwirtschaftsministerium. Die ist noch unterwegs. So eine Lanze kostet 6.000 Euro. Und ich hatte jetzt ein Gespräch mit dem Herrn Schneider auch auf der letzten, wo ich ihn gesehen habe, der ja im Landtag sich da stark machen wollte. Der hat mich gefragt.
0: Stefan Schneider.
1: Der Stefan Schneider,
0: von der CDU.
1: Ja. Von der CDU, Landtagsabgeordneter, hat dann gefragt, ja, wie viele Lanzen brauchen wir denn? Und da habe ich gesagt, naja, wenn jeder Kreis in Hessen eine hat, wäre das schon schön, weil dann die Wege nicht so lang sind und weil dann auch die Beschaffung oder dann eben weit verteilt sein kann und nicht nur eine oder zwei in Hessen existieren.
0: Ja.
1: Also das ist das nächste Problem, die Ausrüstung bereit zu halten. Und das weitere Problem, was ich sehe, wer ist dafür zuständig? Also auf uns Imker wird das abgeschoben, weil wir sowieso mit Insekten zu tun haben. Aber es kann auch nicht unsere Aufgabe sein, irgendwo Hornissennester wegzumachen und unser Leib und Leben da aufs Spiel zu setzen. Man kann das an ausgebildete Leute abgeben, aber die Ausbildung muss auch gewährleistet sein. Die Nicole König macht das jetzt in ganz Hessen, auch für einen Landesverband im Auftrag mit. Die macht zum Beispiel jetzt eine Schulung in Baunatal, wo die ganzen Feuerwehren geschult werden. Das wäre also auch der Bereich Feuerwehr, wäre ein Bereich, wenn man da, weil die

0: Die gehen, wenn irgendwo Hornissen sind, gehen die los und machen so Locktöpfchen, werden da aufgestellt an verschiedenen Orten. Und dann beobachtet man, wo die Hornisse hinfliegt, um ungefähr so durch Triangulierung rauszukriegen, in welchem Bereich das Nest ist, um so Nester zu finden.
1: Ja.
0: Allein diese Ausbildung der Scouts ist eine wichtige Sache. Die müssen nicht selber, die kommen selber nicht mit der Hornisse in engere Berührung,
1: Aber
0: sondern die
1: melden,
0: sind
1: wenn sie
0: eben
1: eins
0: dafür
1: sehen.
0: da, das
1: Ja.
0: zu melden und das zu finden.
1: Ja.
0: Auch die müssen
1: Ja.
0: ausgebildet werden. Und
1: Also eine gewisse Hoffnung, weil invasive Arten haben wir ja öfter und schon länger. Zum Beispiel fällt mir spontan das graue Eichhörnchen ein, was ja
0: ja.
1: das braune Eichhörnchen vertreibt, oder hier die Nilgänse, die
0: Ja,
1: überall
0: die
1: sind.
0: Nilgänse, wir haben
1: Nur
0: die Waschbären
1: die
0: nicht zu
1: Waschbären.
0: vergessen, die gehören auch nicht hierher.
1: Nur, dass es halt oft so ist, man weiß es, aber es muss den Menschen ja immer irgendwie betreffen. So sind wir ja leider gestrickt, ne? Wenn irgendwo
0: Ja.
1: Krieg ist, ist das weit weg. Es betrifft uns nicht.
0: Ja.
1: So, und das Eichhörnchen, sie sind alle süß, aber wir finden das graue Eichhörnchen ja auch süß, ne? Man sieht ja sowieso nur noch sehr selten Eichhörnchen, leider, muss man sagen. Aber jetzt besteht ja vielleicht eine gewisse Hoffnung, wenn man jetzt eben Öffentlichkeitsarbeit betreibt, und das tun sie ja schon ganz viel, wenn man den Leuten klar macht, diese Stiche sind gefährlich.
0: Ja.
1: Für Leib und Leben sozusagen,
0: So
1: dass da
0: ist
1: eine
0: es.
1: gewisse Hoffnung besteht. Man muss halt schon nicht nur die Multiplikatoren, die Entscheidungsträger, die das Nest wegmachen, die Scouts ausbilden, die Bevölkerung, dass sie die Hornissen auch erkennen und melden. Ne? Das ist ja da
0: So
1: auch ein
0: ist es.
1: ganz
0: Das,
1: großer
0: also
1: Bestandteil
0: erstmal
1: des Ganzen.
0: sensibilisieren. Wichtig ist eben, dass man auch mit Respekt an die Art rangeht, ne,
1: Ja.
0: und nicht irgendwo unbedarft ist. Und was mich erschrocken hat in der letzten Zeit, es gibt also auch Imker, die davon noch nichts gehört haben. Also die Information, was eine Hornisse, was eine asiatische Hornisse ist, und dass die kommt, das wissen noch nicht alle. Und
1: Es
0: wir
1: bräuchte sowas wie das RKI, das ja permanent an alle Ärzte und an alle Praxen immer
0: ja.
1: rausschickt, jetzt ist der Virus, jetzt ist der Virus, passt
0: Ja.
1: auf, das macht das, die Symptome. Das funktioniert ja mittlerweile
0: Ja.
1: seit Corona sehr gut. Eigentlich
0: Das
1: sowas bräuchte
0: funktioniert
1: es
0: sehr
1: auch
0: gut.
1: für
0: Aber wenn Sie jetzt schon bei
1: Imker
0: den
1: und
0: Ärzten
1: Insekten.
0: sind, auch die Notärzte müssen ja informiert sein, wenn
1: Stimmt,
0: sie
1: ja,
0: Stiche von einer
1: erkennen.
0: asiatischen Hornisse haben, was sie dagegen nehmen,
1: Ja,
0: ne, oder was sie
1: ja,
0: geben, ne, oder
1: ja.
0: überhaupt, dass der Betroffene, der irgendwo zum Arzt kommt oder so, dass der überhaupt sagen kann, was ihn gestochen hat.
1: Ja.
0: Das sind ja alles solche Sachen, dass, wenn man es weiß, ist die Behandlung dann schneller und
1: Ja.
0: effektiver und man hat vielleicht auch nicht so schlimme Folgen dann dadurch und kann das relativ leicht verkraften. Aber diese ganze Arbeit, die steht noch bevor. Und wir haben einen hier dabei gehabt bei unserem Vortrag. In Thüringen weiß das auch noch keiner. Das war einer hier, ein Scout aus dem grünen Band, der da unterwegs ist in der Natur. Der hat gleich gesagt, Mensch, das müssen wir bei uns auch weitermelden. Also diese Meldeketten und diese Ausbildung, und das ist eine wichtige Sache im
1: Ja.
0: Augenblick.
1: Ja, Herr Krüger, kurz das Ende der Sendung steht auch kurz bevor, leider. Ich könnte jetzt noch Stunden mit Ihnen weitersprechen über die asiatische Hornisse, und ich glaube, es wäre auch wichtig. Es gibt sicherlich noch viel zu sagen und zu wiederholen immer wieder. Zum Schluss einfach noch mal ganz kompakt die Fakten. Worauf sollen wir achten? Also einmal noch mal kurz das Aussehen der
0: Also
1: asiatischen
0: das
1: Hornisse.
0: Aussehen, die asiatische Hornisse sticht eben da hervor, dass sie ab den Kniegelenken die Beine gelb hat. Unsere heimische hat braune Beine. Und das nächste ist, auf dem Hinterleib hat sie einen gelben Strich, gelb-roten Strich, der leicht zu erkennen ist. Unsere ist ähnlich wie eine Wespe oder eine Biene eben, die heimische Hornisse ist Wechsel, die Streifen
1: Ja,
0: in
1: da muss
0: Wechsel.
1: man an Biene
0: Da
1: Maya denken. Das ist
0: erkennt man,
1: gut.
0: genau,
1: Biene
0: und die
1: Maya ist
0: Biene
1: gut.
0: Maya ist gut, ne, das
1: Ja.
0: verbinden wir mit was Gutem.
1: Ja.
0: Insofern, das ist so das Prägnante, sie zu erkennen und eben vorsichtig zu sein. Ne, das ist das, was also jeder, und wenn man sehr gut ist, macht man, wenn man es kann, noch ein Bild davon und schickt das an den Halunk. Denn je mehr Sichtungen man hat, desto besser kann man auch die
1: Genau.
0: Preisausbreitung dann beurteilen.
1: Also Halunk, Hessisches Landesamt
0: Für Umwelt, Natur und
1: und Geologie.
0: Geologie, da ist die
1: Genau.
0: Außenstelle in Alsfeld, die da, das haben ein Meldeportal.
1: Genau.
0: Die Adresse vom Meldeportal findet man durch Googlen, wie Sie vorhin festgestellt haben, Frau
1: Genau.
0: Müller,
1: Oder über den
0: oder über den
1: Imkerverein. Das ist
0: Imkerverein
1: natürlich noch
0: oder
1: besser,
0: den
1: weil dann kann man sich
0: Landesverband.
1: gleich noch mehr Infos
0: Genau.
1: holen. Und was ich halt auch

0: ganz schön finde, dass Sie auch dann sagen, wir sind auch dann, also auch wenn Sie jetzt, das verstehe ich und das verstehen wir, glaube ich, alle, dass Sie jetzt nicht die Person sind, die jetzt da überall hingeht und die Nester wegmacht, aber Sie können helfen, Sie können weitergeben, Kontakte vermitteln und einfach vielleicht auch mal...
1: So ist es.
0: Ja, einfach weiterhelfen. Also
1: wir suchen eben auch Mitstreiter und wie gesagt, einen habe ich gefunden, der dafür prädestiniert ist, der gesagt hat, er würde diese Kooperationsfindungen übernehmen zwischen den Einzelnen, die Dialoge. Und je mehr da im Boot sitzen, also auch Hessenforst zum Beispiel ist da interessiert dran. Und eben auch die ganzen Bauhöfe, alle, die es betrifft. Ne?
0: Die Naturparks, alles, was
1: genau,
0: wir hier haben.
1: Genau, alles, was wir haben.
0: Campingplätze.
1: Wenn man sich zusammen an den Tisch setzt und beschließt und wenn dann vielleicht auch noch ein Entscheidungsträger aus der Politik dabei ist, der sagt, in unserem Haushalt im nächsten Jahr stellen wir mal das Geld für so eine Lanze mit rein, dass wir so eine Lanze oder die Ausrüstung anschaffen können. Das wäre schon das Optimum.
0: Ja.
1: Und wenn wir das erreicht haben, dann war unser Vortrag wirklich spitze.
0: Und die Radiosendung auch.
1: Und die Radiosendung vor allen Dingen, ja.
0: Genau. Genau. Und dann nochmal zum Schluss. Also wir achten auf kleine beige Wöbbel an unseren Dächern. Das sind die Primärnester. Das ist eigentlich am besten, wenn wir die Primärnester wegmachen.
1: Genau.
0: Und ansonsten müssen wir ganz hoch in die Bäume.
1: Die erste, gucken. Die da kommt, ist die Königin.
0: Genau.
1: Wenn sie da mit der Klatsche drauf
0: dann
1: haben, haben sie ein ganzes Nest.
0: Genau. Genau, aber nicht selber
1: rangehen. Nicht gleich draufhauen, sondern erst gucken, gelbe Beine. Und wie gesagt, von der Gesetzeslage her muss da ein Hornissenberater feststellen, es ist ein Nest der asiatischen Hornissen.
0: Genau, nicht, dass es die europäische ist, weil die wollen wir ja behalten.
1: Vielleicht hört ja auch eine Behörde mit zu, die denkt, wir bräuchten so einen.
0: Genau. Sehr gut. Vielen Dank, Herr Krüger.
1: Ich danke für die Möglichkeit, das hier kundzutun.
0: Gerne. Und nochmal weisen wir auf den Imkerverein Eschwege hin, dass man sich da auch immer Informationen holen kann. Auch zu Bienen. Es muss ja nicht immer, die Hornisse ist jetzt aktuell, darüber haben wir heute gesprochen, aber Themen gibt es ja
1: also,
0: ganz viele.
1: Also wir sind auch immer interessiert an Imkern. Ich halte jedes Jahr in der Volkshochschule auch den Vortrag über die Bienen und die Imkerei. Das ist so der erste Auftakt für unsere Jungimker oder für jeden, der sich für Bienen oder interessiert, was so ein Imker überhaupt macht das ganze Jahr über. Da kann man sehen, ob das ein Hobby für einen ist, was man da für einen Zeitaufwand hat, für einen Geldaufwand und vielleicht kommt eben der ein oder andere dann eben dadurch auch zu einem sehr spannenden Hobby.
0: Genau, ein schönes Schlusswort. Vielen Dank. Und am Mikrofon für Sie war Stefanie Müller und im Studio war Thomas Krüger. Vielen Dank.
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0: Und für Sie, Stefanie Müller. Und ich freue mich, dass Sie eingeschaltet haben. Und ich habe mir heute einen Studiogast eingeladen, Frau Vera Hicketier. Hallo Vera.
7: Hallo, hi.
0: Wir duzen uns, das sage ich gleich vorneweg, nicht weil wir schon ganz lange Freundinnen sind, sondern einfach, weil wir mehrere Vorgespräche geführt haben, weil wir heute ein tolles, verbindendes Thema haben und das passte einfach, deshalb duzen wir uns. Und wir sprechen heute über das Amicaro, ein Begegnungszentrum in Eschwege. Wir werden Ihnen das vorstellen, wir werden Ihnen erzählen, also vor allem Vera, was da alles passiert, wer da aktiv ist, was man da machen kann, worum es da überhaupt geht und so ein bisschen die Geschichte auch nachvollziehen. Und ich fand das einfach so schön, das passt jetzt auch so in diese Zeit, ne, wo so alles so ein bisschen gerade ein bisschen wirr da draußen ist und alles auseinander geht und vielleicht auch die ein oder andere Angst in uns umgeht, fand ich das so schön. Wir hatten vor ein paar Wochen schon mal jemanden zu Gast, der im Amicaro ein- und ausgeht, Laila Marlin. Und die hat auch so toll geschwärmt, wie das Amicaro so ein bisschen ein zweites Wohnzimmer ist. Und da habe ich dann auch zu Vera gesagt, so, und jetzt machen wir eine Sendung über das Amicaro. Und Amicaro, das wird sie uns gleich erzählen, ist ein Wort aus dem Esperanto.
7: Mhm, genau.
0: Und Esperanto ist diese Sprache, diese eine Sprache, wo man mal gesagt hat, es könnte weltweit eine Sprache sein, die alle sprechen und damit die ganze Welt verbindet. Klingt jetzt ein bisschen pathetisch, das gebe ich wohl zu. Das war auch dein erster Kommentar, als ich das vorhin so erzählt habe. Aber eigentlich passt es ja trotzdem gerade, ne? Dass wir wieder sagen, ey, wir müssen wieder ein bisschen mehr zusammenfinden. Und eigentlich macht er ja genau das. Und darüber wollen wir heute sprechen, was ihr da macht und wie ihr die Leute zusammenbringt und den Leuten helft. So, jetzt habe ich lange geredet, lange Einleitung. Liebe Vera, bevor wir zum Amicaro kommen, stell du dich doch erstmal vor, wer du bist und wie du zum Amicaro gekommen bist.
7: Hallo erstmal. Ja, schön hier zu sein. Dankeschön für die Einladung. Genau, ich bin Vera. Ich bin in Eschwege geboren sogar und hier aufgewachsen, bin dann mit 19 weg, ab in die Welt und war ganz viel an unterschiedlichen Orten und in unterschiedlichen Ländern auch wohnhaft. Und die letzten 7, 8 Jahre dann in Leipzig. Genau, und bin jetzt dann mit Familie und Kindern wieder zurück in die Heimat. Klassische Rückkehrergeschichte, wenn man so will. Ja, und jetzt wohnen wir hier und ich habe auch Projektarbeitserfahrung und das Thema jetzt hier ist wirklich ein Leidenschaftsprojekt. Auf die Stelle, die ich mich beworben habe, ich koordiniere das Begegnungszentrum Amicaro. Das ist die einzige hauptamtliche Stelle, Teilzeitstelle. Alle anderen, die sich dort einbringen, engagieren und Angebote machen, machen das ehrenamtlich oder über dann weitere Drittmittelprojektfinanzierung. Und genau, ich bin jetzt seit im dritten Jahr auf der Stelle und ja, wie bin ich zu der Stelle gekommen? Ich hatte mich damals da konkret drauf beworben, weil ich es super spannend finde und sehr, es ist einfach eine Arbeit mit Sinn. Und
0: warst du denn, weil du vorhin gesagt hast, du bist einfach raus ins Ausland, waren das immer Projekte im sozialen Bereich, im ich helfe anderen Menschen Bereich?
7: Ich habe interkulturelle Kommunikation studiert im spannend. Bachelor und Südostasienwissenschaften und ich habe eigentlich damals den Plan gehabt, in die Entwicklungszusammenarbeit zu gehen und war in Indonesien länger. Und das ist auf jeden Fall ja auch soziale Arbeit, wenn man so will. Ja. Habe aber viel in dem Umweltbereich gearbeitet, also zu Palmöl, zu Plastikvermüllung.
0: Auch wichtig.
7: Genau.
0: Das ist dann das die nächste Sendung.
7: Vorher viel Thema bei mir.
0: Ja.
7: Und jetzt habe ich dann in Leipzig gab es dann die Kombination mit dem Sächsischen Migrationsverband und den Umweltverbänden aus Sachsen. Und da habe ich den Übergang dann noch mehr wieder gefunden zu der interkulturellen Arbeit.
0: Ja. Das heißt aber, das Amicaro ist ja das Nachfolgeprojekt. Wir wollen es einmal kurz erwähnen, damit unsere Hörer das einordnen können. Das Amicaro ist ja das Nachfolgeprojekt von dem Diversity.
7: Genau, Kaffeevielfalt, Kaffee Diversity.
0: Was ja damals in 2016, glaube ich, auch für die vielen Geflüchteten, damals war die erste, eine der großen Geflüchtetenwelle, quasi gegründet wurde oder eröffnet wurde. Das heißt aber, und da geht es ja um Begegnung, es geht ja um Integration, um eben Zusammensein, zusammenbringen, Kulturen zusammenbringen und hier ankommen. Das heißt aber, dass du ja auch weißt, wie es ist, in einem anderen Land zu sein, eine andere Kultur kennenzulernen, in einer fremden Sprache sich zu bewegen, zu arbeiten. Das kennst du. Ja, nur das halt kenne ich so woanders halt.
7: Das kenne ich und ich glaube, das ist auch wirklich ein Vorteil für die Arbeit auch. Ich habe mich auch mit Bürokratie auseinandersetzen müssen und Anträge stellen und das ist auf jeden Fall, wenn man das mal von der anderen Seite kennengelernt hat und selber das alles durcherlebt hat in einem anderen Land, dann schon, ja, kann man besser, vielleicht auch ein bisschen besser begleiten oder nachvollziehen, wie schwierig und kompliziert und müßig das doch dann ist, auch bei der deutschen Bürokratie. Und bei den Wegen.
0: Mhm. Ja, das glaube ich. Also Amicaro heißt es heute. Es war ganz, ganz, ganz früher war es mal das Café Plüsch. Die Eschweger werden es noch kennen am Hospitalplatz 1
7: genau,
0: in Eschwege. Richtig, ja. Und dann eben das Diversity und oder Café Vielfalt. Und jetzt eben seit 2000, ja, wann haben sie sich umbenannt? Ach, vor 5, 6 Jahren ungefähr, oder? Ja, so.
7: Also das, genau, das Amicaro, ja, ist jetzt im.
0: Oder ist mit dir gestartet?
7: Ist mit mir gestartet.
0: Mit dir gestartet, genau, ne? Also vor 3 Jahren.
7: Ja, genau.
0: Ja, genau. Ist es in die Trägerschaft der AWO übergegangen?
7: Genau, die AWO Werra-Meißner-Kreis ist Träger und finanziert wird durch Mittel von der Kreisstadt Eschwege. Mhm. Genau, die stellen die Räumlichkeiten zur Verfügung und zahlen die Stelle. Ja. Ja.
0: Also ich kann mich erinnern, ich war einmal da hatte ich einen Pressetermin bei euch, aber es war noch Café Diversity damals und ich kann mich nur noch erinnern, dass ich weiß, dass ich es sehr gemütlich fand, sehr voll, also es war sehr vollgestellt, es war wirklich wie ein Wohnzimmer, so ein bisschen wohnlich, also es war ein großer, langer Tisch oder vielleicht hatten sie auch Tische zusammengestellt für den Pressetermin, das weiß ich nicht, weil ich nur das eine Mal da war, aber es war wohnlich, also es war auch, glaube ich, eine Sitzecke noch da und es waren auch Spiele, glaube ich, und Bücher. Also es war wirklich wie ein Wohnzimmer, kann ich mich erinnern. Und ich glaube, so, das lebt ihr auch so, ne? Das wollt ihr auch.
7: Also wir haben schon auch dann vor 3 Jahren mit der neuen Trägerschaft auch ein bisschen was umgeräumt und renoviert. Und aber es ist weiterhin das offene Wohnzimmer und Beratungsmöglichkeiten, ein großer Tisch, wo man auch gemeinsam essen kann. Wir haben eine Küche, die man nutzen kann zum zusammen Kochen. Mhm. Und oben, also ein paar Treppenstufen hoch, ist dann ein größerer Seminarraum oder wenn man so will, Mehrzweckraum. Also da ist auch Spieletreff und sowas alles. Aber vor allem die Sprachtrainings und die Kurse finden dort statt. Ja.
0: Jetzt sag mir mal, bevor wir ganz gezielt ins Detail gehen, auf die Kurse, auf das Angebot und wer da zu euch kommt. Man kennt ja so Land auf, Land ab, die Familienbildungsstätten, Mehrgenerationshäuser sind sie ja jetzt alle auch. Was würdest du sagen? Die Frage ist, muss man unterscheiden? Ne? Das ist immer die Frage. Der Deutsche an sich möchte ja gerne seine Schublade haben. Was unterscheidet euch oder unterscheidet euch nichts? Seid ihr ein zusätzliches Angebot oder so ähnlich wie ein Mehrgenerationenhaus, eine Familienbildungsstätte? Was ist bei einem Begegnungszentrum? Gibt es da eine Definition irgendwie?
7: Also ich würde jetzt sagen, dass das sich ergänzt. Also es gibt auch Angebote, die manchmal auch ähnlich sind und wir da aber im Gespräch sind und eher die Angebote in Eschwege ergänzen. Wir sind auf jeden Fall gehen nicht in die Richtung eines Familienzentrums oder Mehrgenerationenhaus. Dafür sind die Angebote doch sehr anders beziehungsweise konkret gerichtet in Bezug auf Integrationsarbeit und Begegnungsangebote für Menschen mit und ohne Flucht- oder Migrationshintergrund, Einheimischen. Die ganzen Angebote, die wir machen, sind eigentlich ehrenamtlich und kostenfrei und niedrigschwellig und zugänglich. Mhm. Das ist natürlich auch ein Ansatz, natürlich auch von den Mehrgenerationenhäusern. Aber ich würde sagen, dass wir eng zusammenarbeiten und uns ergänzen und da nochmal ein bisschen anderes Publikum einfach mit reinholen. Mhm. Also genau, wir sind ja auch, hat keinen religiösen Träger, wir sind da ganz klar weltoffen.
0: Ja, so. Ja. Ich hatte zu Beginn der Sendung schon mal gesagt, ne, Amicaro ist ein Wort aus dem Esperanto, als du hier angekommen bist. Klar, es gab schon vorher was, aber trotzdem, es war ein neuer Träger. Ihr wolltet alles nochmal auch, du konntest ja schon mitgestalten. Wie seid ihr auf den Namen gekommen? Amicaro heißt, glaube ich, Freundschaft, ne?
7: Genau, Freundschaft, ja. Freundeskreis.
0: Und,
7: genau, die Namensfindung, das war ganz interessant. Wir hatten das einfach mal so ein bisschen in den Raum gestellt, dass mit dem Neustart doch ein neuer Name auch vielleicht angebracht wäre. Und es gab da viele, die gesagt haben, ja, auf jeden Fall, das wäre super, das ist richtig. Und wir hatten dann ein großes Plakat einfach mal in den Eingangsbereich gestellt, dass alle, die auch den Räumlichkeiten nutzen, sich beteiligen können bei der Namensfindung, aber auch am Anfang auch in Eschwege Flyer verteilt und so, wie was bräuchte dieser Ort in Eschwege für euch und wie soll der Ort heißen? Und es gab dann unter anderem eine Idee, einen Vorschlag, was aus dem Esperanto zu nehmen, da das eine internationale Kunstsprache ist, die alle Sprachen und alle Kulturen miteinander verbinden soll. Und die Sprache gibt's ja nicht, also die wurde ja dann doch nie in der Form gesprochen, umgesetzt, wie die Idee dahinter war, in den 80ern, glaube ich. Und ich fand die Idee aber trotzdem total schön, weil es nicht Deutsch, es ist nicht Englisch, es ist nicht Arabisch oder Ukrainisch so. Es ist halt irgendwie ein Wort, was alle verbinden kann und darf und soll. Auch wenn es natürlich, wenn man es erst hört oder liest, vielleicht gar nicht weiß, was es bedeutet. Aber dadurch kommt man ja auch ins Gespräch. Ja. Also darüber kann man dann ja auch dann sich fragen, was das heißt und dann mit anderen Leuten reden. Mhm. Und Freundschaft ist natürlich, wenn man so will, das große Ziel von allem.
0: Jetzt bist du pathetisch.
7: von der Arbeit dort. Dass wir dazu beitragen können, dass Freundschaften entstehen, dass Begegnungen zusammen, also Menschen zusammenkommen und unterschiedlicher Kulturen und in Eschwege viele Freundschaften entstehen können.
0: Ja. Bevor wir so ein bisschen noch, habe ich vorhin schon mal gesagt, ins Detail gehen, was genau ihr anbietet. Wie, für die, die euch nicht kennen, wie groß seid ihr, wie viele? Also du hast schon gesagt, du bist die einzige Hauptamtliche, aber du stemmst das ja nicht alleine. Also wie viele ungefähr, nicht auf den Kopf genau, aber ungefähr wie viele Helfer hast du? Und auf der anderen Seite kann man sagen, wie viele Teilnehmer ihr habt aus den unterschiedlichsten Ländern?
7: Oh, jetzt kommen die Statistiken.
0: Also, war das Teil deines Studiums? Nee, oder?
7: Aber,
0: also bei mir nicht.
7: Nee, doch, ich muss ja regelmäßig auch Statistiken erstellen. Von daher. Aber es sind so rund 20 Ehrenamtliche, die dort auch Angebote machen. Also wir haben feste Angebote mit von Ehrenamtlichen, die 1 bis 2 Mal die Woche Angebote machen, andere, die dann mal auch Workshops geben. Also das ändert sich immer ein bisschen. Dann Leute, die auch mal eher punktuell irgendwie aushelfen und bei Veranstaltungen und sowas dann sich mit einbringen. Mhm. Von daher sind wir aber so ein Pool an um die 20 Personen gerade. Und das Besondere oder das Schöne auf jeden Fall ist, dass das wirklich total bunt gemischt ist an den Nationalitäten, an den Personen, die sich dort einbringen und engagieren und auch Angebote machen. Sind auch viele dabei, die selbst eine Migrations- oder Fluchtgeschichte haben und gerne jetzt was zurückgeben wollen, ihr Wissen, was sie haben, weitergeben möchten oder Menschen helfen wollen, Dankeschön sagen wollen für die Hilfe, die sie bekommen haben in der Vergangenheit, vor 3, 5 oder 7 Jahren. Und das ist total bereichernd. Von den Nationalitäten haben wir, ich will niemanden vergessen, aber wir haben Syrien, Eritrea, Ukraine, Türkei. Jetzt müsste ich ganz wild überschlagen, aber es ist auf jeden Fall vielfältig. Ganz vielfältig. Mhm. Genau. Aber wir haben auch einige, und das finde ich so schön, dass die auch vorher schon beim Café Vielfalt Diversity sich engagiert haben, die sich jetzt auch weiterhin dort engagieren und Angebote machen, die es jetzt halt schon seit 7 Jahren gibt. Mhm. Also Sprachkurse, wir haben ehemalige Deutschlehrer, LehrerInnen, die Nachhilfe geben und Kurse anbieten für genau in den Unterschied. Das hatten wir auch schon mal das letzte Mal angesprochen, also alles von A1 Sprachniveau bis B2.
0: Ja. Ja, das, was man ja hier durchlaufen muss, um dann irgendwie seine, ne, die eine Aufenthaltsgenehmigung und Arbeitserlaubnis und so weiter zu bekommen und die ganzen Tests machen zu können. Ja, ich glaube, das lassen wir heute mal. Das lassen wir heute mal beiseite. Es gibt dann auch irgendwann nochmal eine eigene Sendung, glaube ich. Das hatte ich ja auch mit Marie-Christine Krüger schon mal in einer anderen Sendung, dass wir mal gesagt haben, also das ist so. Auch so ein Dschungel von, ich weiß nicht was. Das werden wir auch mal machen. Aber heute soll es jetzt wirklich um euer Angebot gehen. Und wir nehmen diese Sendung gerade auf, da eigentlich im schönsten Schneematsch. Eigentlich ist es nicht mehr schön, weil es gerade so richtig so schön matschig, schmelzig ist da draußen. Und du hast ein Lied mitgebracht für immer Frühling. Und ich finde das sehr schön von Sophie. Das war ja so ein ganz, ganz toller Interneterfolg erst, wo wir alle gesagt haben, der muss zum ESC, dann gewinnen wir. Aber hat leider nicht, also... Wurde leider nicht, also hätte ich mir gewünscht. Das wäre, glaube ich, ein schöner Beitrag für uns gewesen. Aber naja, man kann sich ja viel wünschen. Genau, wir spielen den mal kurz für dich, liebe Vera, den hast du uns mitgebracht.
7: Ja, danke.
0: Und dann reden wir weiter und dann gehen wir mal wirklich ins Detail, was ihr da alles so anbietet, was für Kurse und wer da kommt und wer das anbietet. Genau, bis gleich.
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0: davon. Im Studio für Sie sind Stefanie Müller und mein Studiogast Vera Hickethier vom Amicaro, vom Begegnungszentrum hier in Eschwege. Am Hospital. Jetzt habe ich, also holla, sag nochmal. Hallo. Die Arme kommen gar nicht zu Wort. Genau, am Hospitalplatz 1 hier in Eschwege. Und wir haben jetzt ganz viel über dich erfahren, Vera, und so allgemein, was ist ein Begegnungszentrum und wo kommt das Amicaro her? Aber jetzt ins Detail. Was habt ihr für Angebote? Was sind das für Kurse, die regelmäßig stattfinden? Für wen ist das? Und was lernen die da? Was machen die da?
1: Genau, also man kann auf jeden Fall als allererstes sagen, dass die Angebote auch immer wechseln. Also wir haben Angebote, die sind stetig, auch jetzt schon wirklich seit langer Zeit. Und das sind unter anderem das Sprachtraining für Anfänger, dienstags und donnerstags und auch für Fortgeschrittene. Auch dienstags und donnerstags. Wir haben auch die Antragsausfüllhilfe, auch jeden Dienstag von 10 bis um 12 und jeden ersten Dienstag im Monat kommt auch das Jobcenter dazu. Also das sind auf jeden Fall die Angebote, die dauerhaft immer eigentlich laufen. Und drumherum haben wir auch eine English Conversation Group, also eine Gruppe, die sich trifft, um Englisch zu sprechen. Wir haben einen Kunsttreff, der sich jeden zweiten Samstag trifft. Wir haben den Spieletreff jeden Mittwochabend. Also es ist ganz vielfältig. Ab Februar soll auch ein interkultureller Krabbeltreff stattfinden. Dann wieder auch einen Syrisch-Kochkurs, der ist dann für 6 Termine. Zwischendurch hatten wir auch mal einen Computerkurs für 10 Termine. Das sind alles Angebote, die dann ehrenamtlich stattfinden, wo Leute sagen, okay, ich hab das und das Wissen, ich habe Lust, da was anzubieten und würde gerne mich da einbringen und dann genau, gucken wir, also ich helfe dann, das ist meine Arbeit, ich helfe dann dabei, den Personen, die Angebote auch machen wollen, die dann zu bewerben, da die Anmeldung zu machen, gegebenenfalls auch Fördermittel zu beantragen und jetzt hatten wir auch zuletzt ein Sprach- und Freizeit-Tandem beziehungsweise ein Tandem-Kunstangebot, das ging über 3 Monate und das war auch gefördert über die Landkulturperlen zum Beispiel. Und genau, also es ist ganz bunt, das Angebot. Wir haben auch, das kann ich auf jeden Fall auch noch gerade direkt erzählen, weil das auch ein schönes gefördertes Projekt ist. Und zwar ist das auch ein Kinderkunstangebot oder für Kinder und Jugendliche von 10 bis 15 Jahren. Zusammen Kunst machen, eine Collagenwerkstatt, was von einer Künstlerin durchgeführt wird. Und das wird auch gefördert im Rahmen von Kultur macht stark. Und das ist dann auch kostenlos. Ganz klar, dieses Angebot richtet sich ganz klar an Kinder und Jugendliche mit Flucht- und Migrationserfahrung. Das sind jetzt natürlich auch die Sprachkurse und so, richten sich natürlich an Menschen, die Deutsch lernen müssen oder möchten, die vielleicht auch schon in Sprachkursen sind bei Volkshochschule, Sprache und Bildung oder ähnlichem und dann noch ergänzend Nachhilfe brauchen und oder auch Sprachcafés Angebote nutzen möchten. Aber, und das ist halt das große Ziel oder die Aufgabe, die Arbeit im Begegnungszentrum, natürlich nicht nur die Menschen anzusprechen mit Migrations- und Fluchthintergrund und die neu nach Eschwege kommen, sondern auch die Einheimischen, wenn man so will, die dann zum Beispiel zum Kunsttreff oder zum Spieletreff und so kommen, um genau diese Begegnungen halt zu ermöglichen, dass Leute in Austausch kommen von den unterschiedlichen Kulturen und miteinander ins Gespräch kommen und da bestimmte Mauerchen, die es eventuell auch gibt im Kopf, dann auch einfach mal abzubauen und Vorurteile. So, genau. Also die Angebote sind an sich offen für alle.
0: Okay. Du hast jetzt mehrmals den Begriff Kurs benutzt. Das hast du, nur weil das halt in sich ein abgeschlossenes Ding war. Wir treffen uns 6 oder 7 oder 8 Mal. Aber es bleibt trotzdem niederschwellig, kostenlos, weil ihr gefördert werdet oder vielleicht muss man mal Materialkosten bezahlen oder so?
1: Genau, grundsätzlich sind eigentlich die Angebote alle kostenlos. Wenn wir jetzt ein Kochangebot machen, dann ist schon so, dass man dann halt mal auch was dazu gibt. Mhm. Auch bei manchen Sprachangeboten, dass man so einen ganz geringen Eigenleistung hat. Mhm. Also weil die Bücher kosten halt teilweise 20, 25 Euro und dann sagen wir schon, dass es gut ist oder wichtig ist, dass die so ein bisschen, dass die Personen, die teilnehmen, dann da wenigstens 5 Euro Eigenanteil oder so machen. Aber es ist sehr gering. Die meisten Angebote versuchen wir wirklich so anzubieten, dass sie kostenfrei sind und für jeden zugänglich. Mhm.
0: Ich bin ja nun so ein bisschen in dieser Spielplatz-Kindergarten-Bubble und beobachte halt immer wieder sehr gerne, wenn Kinder sich auf dem Spielplatz begegnen, die nicht dieselbe Sprache sprechen, dass die zusammen spielen, als würde sie sich seit ich weiß nicht wie lange kennen. Die brauchen diese... Also die haben da kein Problem mit, ne? Die denken da gar nicht drüber nach. Oh, guck mal, mit dem, auch egal ob Mädchen oder Junge, egal welche Sprache, die spielen einfach zusammen und die kommunizieren irgendwie, es funktioniert. Und das finde ich immer so faszinierend. Und wie macht ihr das im Amikaro? Also welche Sprachen sprichst du zum Beispiel, wenn du sagst, du warst viel im asiatischen Bereich auch unterwegs und sprichst du verschiedene Sprachen?
1: Also ich spreche auch ein paar, also verschiedene Sprachen. Ich spreche aber vor allem Indonesisch und damit das Klientel habe ich jetzt an der Arbeit nicht so viel.
0: Ja, okay.
1: In Eschwege zumindest. Genau, wir haben aber auch Personen, die sich einbringen und dolmetschen.
0: Ah, okay.
1: Also wir haben auch zum Beispiel Arabisch-Dolmetsching oder auch Ukrainisch-Russisch. Und das hilft natürlich, das ist total wichtig, ja. Oder sehr, sehr hilfreich, die Personen dabei zu haben bei den Anträgen, also bei der Antragsausfüllhilfe, die auch ehrenamtlich angeboten wird. Weil wenn es dann so um diese Formulare geht und bürokratische Themen, dann ist sprachlich, muss man dann da schon ein bisschen mehr wissen können voneinander und was genau gefragt ist. Aber grundsätzlich, wenn man sich trifft und zusammen Kaffee trinkt oder zusammen kocht oder zusammen Kunst macht oder spielt, vor allem auch spielen, habe ich auch gemerkt bei den Veranstaltungen, dass es gibt genügend Spiele, die sozusagen, natürlich gibt es regional auch manchmal unterschiedliche Regeln.
0: Die gibt es hier beim UNO schon eher im ganzen Land. Gibt's aber, pro Familie gibt es eigene Regeln.
1: Aber generell kann man auch toll Spiel spielen und Kunst machen, ohne sich jetzt auch sprachlich ganz detailliert und genau dann verstehen zu können. Also das funktioniert mit Händen und Füßen und auch natürlich, ganz klar, leben wir in einer sehr modernen Welt, wenn man so will, die da auch sehr hilfreich ist. Also auf dem Handy eine Übersetzungs-App und dann kann man sich auch gleich ganz toll unterhalten und kennenlernen.
0: Ja, schön. Und ich weiß, das hatte ja, als du das erste Mal hier warst mit Laila, ne, die ja hier erzählt hat von ihrer Geschichte und auch vom Amikaro, von ihrer, ja, wie sie hierher nach Deutschland kam, dass sie auch zum Beispiel bei euch, ja, wie so eine Art eine Hausaufgabenhilfe macht. Sie lernt Deutsch ganz motiviert und begeistert und sagt aber auch, damit ich das wirklich schaffe, weil es halt so ein Angstgespenst immer ist, diese komischen B1 und B4 und B was weiß ich was Prüfungen, dass sie bei euch auch wie so eine Art Hausaufgabenhilfe, Nachhilfe hat, ne? Dass man nach Sachen nochmal durchspricht, nochmal übt. Mhm. Also das finde ich auch schön. Ne? Sie ist eigentlich woanders mit ihrem Deutschkurs, aber bei euch kann sie halt nochmal üben und in der Praxis dann anwenden. Ne?
1: Das ist genau.
0: Eigentlich schön.
1: Ja, das ist ein Angebot, was wir mittwochs haben, was auch Laila so ins Leben gerufen hatte.
0: Ja.
1: Und dass dann Personen, die halt in Sprachkursen angebunden sind, danach zu uns kommen und nochmal bei den Hausaufgaben Hilfe bekommen. Und nochmal genau konkret üben können, auch für die Prüfung.
0: Ja. Was sind denn so deine Momente, deine lustigen, vielleicht auch pathetischen, vielleicht auch mal traurigen Momente, wo du sagst, tja, das ist gut so, dass wir das haben und dass wir das machen und dass ich hier bin jetzt nach dem ganzen, nach den vielen Umwegen, die du genommen bist, hast schon in deinem Leben. Gibt es da so ein paar Momente, wo du sagst, ja, das ist gut, dass wir jetzt hier sind und genau das machen, weil da ist jetzt gerade irgendwas hochgekommen, passiert.
1: Schon wieder so eine schwere Frage. Also im Alltag, das ist jetzt ja, wovon ich erzählt habe, viel sozusagen das alltägliche Geschäft vom Begegnungszentrum. Da merkt man das, finde ich, wenn man wirklich einzelne Personen, einzelne Schicksale da begleitet und dann merkt, okay, ne, so das ist, das sind ja manchmal wirklich Prozesse, die einfach länger brauchen. Und wenn man dann merkt, okay, ja, das hat jetzt alles geklappt, das hat funktioniert und die Person ist zusammengeführt oder also die Familie ist zusammengeführt oder es hat sich alles jetzt so zum Guten entwickelt. Aber wo ich auf jeden Fall immer auch ganz, also jetzt in der Vergangenheit, in den letzten 2,5, 3 Jahren, so tolle Augenblicke hatte, waren vor allem, wenn wir Projekte, also größere Projekte hatten. Also wir hatten, wir haben mitgemacht bei dem Projekt 100 Boote, 100 Millionen Menschen, wo wir gemeinsam ein 5 Meter langes Tetrapack-Boot hatten und gestaltet haben zum Thema Flucht und Ankommen. Und Ankommen im Werra-Meißner-Kreis.
0: Ja.
1: Und gemeinsam mit einer Künstlerin, aber ganz vielen Leuten, die sich einbringen wollten und zusammenkommen. Und das ist dann einfach schön, wenn man solche Augenblicke hat. Oder letztes Jahr haben wir die Bank gegen Ausgrenzung nach Eschwege geholt. Und jetzt stehen in Eschwege ja 29 dieser Bänke. Und wir hatten eine gemeinsame große Aufbauaktion im Brauerei-Hinhof bei Eschwege hilft. Und wenn dann alle zusammenkommen und gemeinsam dort sich begegnen, zusammenkommen, einbringt für ein Thema, dann da auch stehen, wo es um Ankommen geht und gegen Rassismus und für Vielfalt und gegen Ausgrenzung, also ne, diese ganzen Schlagwörter, aber wenn man dann das sind total die schönen Momente, wenn man dann mit SchülerInnen da ist, die sagen, sie finden das richtig und gut und wichtig und es passiert was. Also man bringt ja Ideen weiter. Also das Begegnungszentrum ist ein kleiner Ort am Hospitalplatz in Eschwege, aber gerade durch solche Aktionen kommt man dann mal raus an die Schulen oder zu anderen anderen Aktionen und da dann mit den Leuten auch dann ins Gespräch zu kommen, das ist wunderschön. Ja,
0: ja, ich wollte gerade, es fiel mir gerade auch so ein, weil du gesagt hast, dass Laila, ne, wir grüßen sie an dieser Stelle, sie ist schon mehrfach in dieser Sendung erwähnt worden, aber sie hat halt sehr viel vom Amicaro erzählt, das war halt sehr beeindruckend. Und ihr Weg war ja zum Beispiel, wie du schon gesagt hattest, hatte sie auch in der Sendung erzählt, dass sie Hilfe bekommen hat bei euch und dann geblieben ist und weiterhin Hilfe bekommt, aber selber Hilfe weitergibt sozusagen, anderen hilft, was du vorhin auch schon mal erwähnt hast, was viele ja machen, dass sie bleiben. Und das finde ich dann auch so schön, dass auch dieses Zusammenkommen, ne? Und sie kann ja dann auch wieder Erfahrungen weitergeben. Wenn du sagst Begegnungen, also weil du gerade die Schüler erwähnt hast und es hat sich ja jetzt eigentlich schon vor längerem, aber es hat ein bisschen länger gedauert, jetzt auch so einen Biografieverein in Eschwege gegründet. Hast du da auch nochmal so in der Zukunft oder so, da findet vielleicht schon statt, so Idee, dass man sagt, man macht mal ein Schulprojekt, man bringt die mal zusammen und ja, kann auch so ein bisschen was, so Biografiearbeit machen oder dass die sich mal kennenlernen, zusammenkommen.
1: Ja, also mit Bejat bin ich sowieso auch schon im Austausch, die ja genau diesen
0: Biografieverein
1: hat und wir da auch schon viel überlegt hatten, was man für Projekte machen kann, auch an Erzählcafé oder so.
0: Ja.
1: Und auch mit den Schulen, also wir hatten auch schon Schulklassen dort, auch von der Brüder-Grimm-Schule, dann die Courage-Gruppe oder so. Also wir haben, das war eine Projektwoche, von der Brüder-Grimm-Schule war auch eine Gruppe da, wo es um A Day in Your Shoes war das Thema, wo die Gruppe vorher Fragen sich überlegt hatte, auch für eine Person mit Fluchthintergrund und das waren halt ne 5. bis 7. Klasse oder 7. bis 8., 9., ich weiß nicht genau, welche Jahrgangsstufe, aber Und ich hatte dann ein, also wir haben dann im Amicaro uns getroffen mit einer, also die Gruppe mit einer Person, die auch sich, die länger im Amicaro schon ein- und ausgeht und dann ihre Geschichte erzählt hat. Und gerade dieses persönliche Zusammenkommen, die Fragen, die sich vorher überlegt hatten, warum bist du geflohen, wie war das für dich, was musstest du zurücklassen, dass die Kinder das direkt an eine Person richten konnten, diese Fragen. Und sie erzählt hat ihre Geschichte, das war sehr besonders. Also genau, das war ein Angebot, was ich zum Beispiel auch schon einmal mit der Schule hatte.
0: Ich bin jetzt schon wieder bei Marlene, es tut mir leid. Nochmal liebe Grüße. Ich weiß, ich hatte sie in der Sendung, als sie hier war, mit dir gefragt, wie das mit ihren Kindern ist. Ob sie mit ihren Kindern spricht über das, was sie erlebt haben, über die Flucht. Und dann hat sie ganz klar geantwortet, nein, die sind jetzt in Sicherheit und wir reden da nicht drüber. Es geht darum, wir sind jetzt hier und wir leben und wir sind in Sicherheit. Erlebst du das manchmal oder ihr im Amicaro, dass da auch Leute hinkommen, die sagen, ja, ich brauche Hilfe beim Antrag oder beim Deutschlernen, aber ich möchte nicht reden? Oder reden dann vielleicht irgendwann später, aber erstmal einfach die Hilfe und vielleicht unter Menschen sein, aber nicht reden müssen oder nicht über dieses Thema reden müssen, weil es einfach zu, ja, noch zu nah dran ist, zu schlimm ist, zu traurig ist.
1: Das ist ja auch, man muss ja auch gar nicht darüber reden. Muss ja nicht, ne? Also das ist, es sind alle willkommen im Amicaro, ja, ganz unabhängig woher oder was die Geschichte ist, um Hilfe zu bekommen bei Anträgen oder auch bei Sprache erlernen oder überhaupt erstmal überhaupt einen Ort zu haben, um sich zu orientieren, um zu erfahren, wo findet man eigentlich was auch in Eschwege. Also da helfen wir auch viel, also wir verweisen dann auch viel. Und die Geschichte dahinter, dass wenn jemand die erzählen möchte, wenn dann da auch der Raum und die Zeit oder ne, so, dass da ist, auf jeden Fall, aber das ist gar kein, also da gibt es genug Leute, die da nicht drüber reden möchten, auf jeden Fall. Und ich finde es auch total nachvollziehbar.
0: Ja.
1: Also ich bin immer beeindruckt, wenn ich dann die Geschichten, wenn Leute sich öffnen wollen und dann diese Geschichte erzählen, in so einem, ne, wir trinken mal zusammen Kaffee und dann kommen dann da Sachen, denkst du dir, wow, das hast du alles durchgemacht, Wahnsinn. So, ja.
0: Ja. Natürlich ist es schlimm, also schlimmer für die Person, die es erlebt hat, aber wie ist es für dich, diese ganzen Geschichten, dieser Geballtheit dann vielleicht auch mal zu hören, so über die Zeit, die du da jetzt schon da bist und noch dort sein wirst? Hast du da für dich irgendwie einen Weg gefunden, zu sagen, ja, ich gehe da empathisch mit und höre zu und möchte auch, aber du hast ja auch noch ein Privatleben und einen Kopf, der mal Pause braucht. Hast du da für dich einen Weg gefunden?
1: Ich würde denken, ja. Also aktuell ja. Ich glaube, das kann mal so, wie man sich halt auch gerade abgrenzen kann. Ja. Letztendlich ein bisschen muss man das, glaube ich, auch, damit man das nicht immer mit nach Hause nimmt und über diese Schicksale, die man da so hört, dann immer drüber nachzudenken. Aber oder auch mit, es gibt ja auch, kann man sich vorstellen, auch Menschen, die vielleicht nicht nur positiv zu dieser Arbeit gerichtet sind, die wir im Amicaro machen. Das sind auch manchmal Menschen, wo man, also man will diese Themen einfach nicht mit nach Hause nehmen, alle. So alles Mögliche. dass man dann, ja, das kriege ich doch aktuell zumindest ganz gut hin, dann einfach auch mal abzuschalten und einfach mich dann in meinen Garten zu.
0: Ja, schön. Und das Gute ist, was du geschafft hast, was ich leider nicht geschafft habe, du hast ein Diensthandy, was man ausschalten kann. Da komme ich vielleicht auch noch irgendwann hin. Genau, liebe Vera, wir sprechen gleich weiter. Du hast uns noch ein zweites Lied mitgebracht und zwar Sombre? Sombre? Wissen wir, wie man den ausspricht?
1: Oder ich versuchen wir es gar nicht. Ich habe das Lied auch erst kennengelernt. Aber ich fand es so schön.
0: Undressed.
1: Vor allem meine Kinder finden es so schön.
0: Ja, gut. Also ich frage jetzt nicht nach, was Undressed mit dem Amicaro zu tun hat, aber ich glaube, es ist einfach nur ein schönes Lied.
1: Genau.
0: Und es ist, braucht man einfach. Es muss nicht immer Sinn dahinter sein, warum, ne? Es einfach ein schönes Lied, was dir gefällt.
1: Ja.
0: Und das spielen wir jetzt für dich. Und dann reden wir gleich weiter über das Amicaro.
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0: So, Undressed haben wir gerade gehört, ein Wunschsong von meinem Studiogast Vera Hickethier. Sie leitet das Amicaro, das Begegnungszentrum hier in Eschwege am Hospitalplatz und ist bei mir, Stefanie Müller, zu Gast. Und wir haben schon ganz viel erfahren über das Amicaro an sich und auch über dich, Vera. Und über die Menschen, das ist ja immer das Wichtigste, ohne die Menschen gäbe es ja auch das Amicaro nicht, was ihr so macht und für wen ihr das macht, für Menschen mit Migrationshintergrund, mit Fluchtgeschichte, Menschen, die Deutsch lernen wollen, die hier ankommen wollen, die Freunde suchen. Na, Amicaro heißt in Esperanto Freundschaft, Freundeskreis, haben wir gelernt. Ich würde gerne nochmal, liebe Vera, weil du es vor dem Lied so ein bisschen so im Nebensatz, hast einfließen lassen, dass es natürlich auch Anfeindungen gibt. Ihr habt auch ein ganz wichtiges Thema, das ist Demokratie. Teilhabe, wenn ich hier in dieses Land komme und lerne, wie ich hier die Regeln kenne und wie ich hier klarkomme und die Sprache beherrsche, ist das ja auch eine Art von Teilhabe, was ja zur Demokratie gehört. Ich kann meine Meinung äußern, wenn ich die Sprache spreche. Wenn ich hier bleiben darf, etc., irgendwann darf ich auch wählen irgendwann. Wie ist das bei euch? Warum ist jetzt bei euch das Thema Demokratie so aufgekommen? Und gibt es Anfeindungen dir gegenüber, dem Amicaro gegenüber, den Leuten, die bei euch ein- und ausgehen, gegenüber?
1: Also aktuell bin ich auch auf jeden Fall sehr, sehr froh drum. Gibt es nicht keine direkten, konkreten Anfeindungen auf jeden Fall. Ist das wirklich, finde ich, hat sich der Ort in Eschwege etabliert, wenn man so will, und wird auch sehr gut und positiv wahrgenommen. Und gleichzeitig sieht man ja aber auch an der politischen Entwicklung, dass das Thema Integration in der Form schon, also ich persönlich total denke, total wichtig ist und weiterhin einfach Bestand haben muss, aber genau, nicht unbedingt jeder so denkt, um es mal so auszudrücken.
0: Ja.
1: Und ich kenne es auf jeden Fall von anderen Projekten bundesweit, vor allem wenn man jetzt vielleicht auch Richtung Sachsen geht, die in dem Bereich arbeiten, die da natürlich mit ganz anderen Anfeindungen und Hindernissen, wenn man so will, auch zu tun haben.
0: Du hast wahrscheinlich noch Verbindungen, ne? Weil du ja in Leipzig länger gewohnt hast, kennst da noch Leute, die erzählen dir entsprechende Sachen. Okay.
1: Und das Thema Demokratie ist seit letztem Jahr auf jeden Fall viel mehr auf der Agenda, dass das Amicaro nicht nur ein Begegnungszentrum ist, sondern auch ein Haus für Demokratie und Vielfalt. Das Begegnungszentrum hat drei Bausteine. Wir machen Begegnungsangebote, wir machen Beratungsangebote und Bildungsangebote. Und vor allem im Bereich der Bildung ist die Demokratieförderung relevant, also es ist da angesiedelt. Und das bauen wir gerade noch viel, viel mehr aus, weil man ja einfach sieht, wie sich die politische Landschaft entwickelt, dass man die Demokratie schützen muss und dass auf jeden Fall man miteinander ins Gespräch kommen sollte, weil es wird leider zu viel aktuell übereinander geredet und nebeneinander her als miteinander. Und natürlich ist das ja der Grundaufgabe auch in einem Begegnungszentrum, Leute miteinander ins Gespräch zu bringen. Aber es wird ja immer schwieriger, wenn Leute so weit auseinander driften von den Grundeinstellungen, weswegen wir da versuchen, wirklich Menschen mehr ins Gespräch zu bringen. Und seit letztem Jahr haben wir erst durch die Aktion mit den Bänken gegen Ausgrenzung haben wir auch eine Initiative mitgegründet, gemeinsam mit der Familienbildungsstätte auch, in dem wir Vielfaltszentrum und anderen Engagierten, die Initiative heißt Komm, lass uns reden, wo wir beim Innenstadtfest, aber auch bei anderen Aktionen vor Ort sind und Leute einfach versuchen, ins Gespräch zu bringen, um über deren Anliegen und was sie gerade beschäftigt, mal abzuholen. Wir haben den Demokratiebus nach Eschwege geholt, letztes Jahr an die Anne-Frank-Schule und in die Innenstadt. Mhm. Und genau dieses Thema Demokratie, Schutz von Demokratie vielmehr irgendwie voranzubringen und einzubringen.
0: Ja.
1: Und ja, also das Amicaro ist da in unterschiedlichen Netzwerken aktiv. Auch in Kassel mit dem Netzwerk Platz nehmen für Demokratie, um einen Ort halt auch vor allem vor den Wahlen, auch jetzt vor den kommenden Kommunalwahlen, einfach ein Ort zu sein, um sich zu informieren, um auch darüber ins Gespräch zu kommen und da diese Möglichkeiten, sich zu beteiligen und einzubringen,
0: ja,
1: dann auch zu haben und zu kennen und zu wissen.
0: Es sind schon viele Aspekte, ne, die so dich als Hauptamtliche da im Amicaro, die dich beschäftigen, ne? Also dieses ganze Zentrum, irgendwie die Angebote und auch immer wieder sich neu erfinden und was ist gerade aktuell und jetzt ist eben das Thema gerade aktuell und was können wir dazu machen? Also es ist auch sehr kreativ, ne? Aber auch immer wieder reden, sich mit Leuten auseinandersetzen und planen und überzeugen, immer wieder überzeugen.
1: Ja, und vor allem auch Leuten, die Ideen haben, weil Ideen haben viele Menschen auf jeden Fall und das ist immer total schön, ja. Die Ideen, die Personen abzuholen und zu sagen, ja Mensch, du hast eine richtig coole Idee, komm mit, komm, mach mit, bring dich ein, mhm, und du hast hier den Ort, du hast hier die Möglichkeiten und die Unterstützung,
0: ja.
1: Und dann, genau, findet man dadurch auch ganz viele neue Wege und Inputs.
0: Ja. Apropos überzeugen und mitmachen und sich einbringen, man kann bei euch FSSJ machen, Freiwilliges Soziales Schuljahr.
1: Genau, ja.
0: Ist die Stelle gerade besetzt oder habt ihr mehrere?
1: Wir haben eine Stelle, aktuell ist sie noch nicht besetzt. Genau, es gibt eine Interessentin, mit der wollte ich mich noch mal treffen, aber genau, also aktuell ist diese Stelle jetzt noch, okay, nicht besetzt. Kann man sich gerne auch drauf bewerben oder auch das Interesse bekunden, mhm, und dann zum nächsten Schuljahr ansonsten ja auch starten. Man kann auch Schulpraktika machen. Also wir haben von 9. 10. Klasse, aber auch in den beruflichen Schulen gibt es ja auch dann, mhm, über 3-4 Wochen Schulpraktikum. Das kann man auch auf jeden Fall bei uns machen. Und ja, genau. Und man kann sich natürlich auch ganz anderweitig einbringen und Angebote mit.
0: Genau, das wollte ich gerade fragen. Also wenn man, wer kann bei euch, also wer sich bei euch melden kann und Hilfe bekommt, das haben wir, glaube ich, gesagt, geklärt. Wichtig ist, wenn man jetzt jemanden kennt, wo man weiß, okay, da könnte Bedarf sein, dass man das Amicaro kennt und weiß, dass man die Person zu euch schickt. Das ist ja auch ein ganz wichtiges Netzwerk. Aber wer kann denn bei euch Angebote machen? Was muss man da mitbringen? Welche Ideen kann man bei euch noch so umsetzen? Gibt es was ihr euch wünscht? Sucht ihr gerade vielleicht irgendwen, der irgendwas Bestimmtes macht?
1: Also, ja, also wünschen, tun, Wunschliste ist lang. gerade sehr auf jeden Fall toll, Personen, die

0: hat jetzt auch einen Job. Das ist ja auch immer total toll, Personen zu sehen, wenn sie dann ankommen und dann in den Job kommen und vorher natürlich die Zeit nutzen und bevor sie in diesem alltäglichen Leben dann sind, dann sich ehrenamtlich einbringen. Aber wenn jemand ukrainisch-russisch spricht und gerne übersetzen hilft, Antragshilfe und Nachhilfe, also gerade viel auch Einzelnachhilfe wird gerade viel nachgefragt. Nicht nur Deutsch, auch gerne Mathe.
1: Mathe?
0: Ja.
1: Okay.
0: Naja, wenn man Deutsch nicht gut spricht, auch als Kind.
1: Ja.
0: Also wir haben auch Kinder, die nach Nachhilfe fragen.
1: Ach so.
0: Und dann Deutsch nicht so gut gut versteht. Verstehe. Und dann Mathe lernt im Schulunterricht, ist natürlich dann auch nicht so einfach.
1: Mhm.
0: Und da hatten wir zwischendurch auch mal, die hat jetzt aber auch einen Job, eine Person, die in der Ukraine Mathelehrerin war und dann hier Mathe-Nachhilfe ehrenamtlich gemacht hat. Hatten wir auch schon mal Englisch-Nachhilfe, eine syrische Englischlehrerin, die aber hier die Anerkennung die Anerkennung für die Zeugnisse nicht bekommen hat.
1: Das war jetzt gerade meine Frage. Ich bin ja neugierig. Die kommen hier an, die haben einen super Job gemacht in ihrem Heimatland. Darf der hier als Mathelehrer und sie als Englischlehrerin arbeiten?
0: Das ist doch unfassbar, oder?
1: Nee. Okay.
0: Also da. Genau, dann muss man mindestens C1 Deutschkenntnisse haben, also das ist dann schon muttersprachliches Niveau und muss dann eigentlich auch nochmal
1: Lehrermangel da draußen.
0: Lehramtsstudium sozusagen.
1: Ja.
0: Und dann,
1: okay.
0: Teilweise machen. Also man kann auch die Anerkennung, also, aber man muss dann wirklich ganz viel nachweisen, dass man dann irgendwie Glück hat, dass genau das alles
1: da. Also das Amicaro braucht Menschen, die da helfen.
0: Da zum Beispiel. Aber Deutsch natürlich ganz unabhängig davon. Wir freuen uns auch über ein Sportangebot. Einfach durch Eschwege zu spazieren, Eschwege zu zeigen oder mal einmal die Woche oder einmal im Monat eine Tour zum Leuchtberg oder zum Varadhalsee oder sowas anzubieten. Das ist total schön. Oder mal zusammen kochen, also kochen um die Welt. Wir haben jetzt syrisch geplant, wenn jemand anders Lust hat, mal andere aus einem anderen Kulturraum was zu kochen. Oder klassisch eschwegerisches Essen mal anzubieten und zu kochen.
1: Mit Gewerk und alle Wurscht.
0: Keine Ahnung, also das ist, man kann mit Ideen kommen und sich einbringen und dann schauen wir zusammen.
1: Okay.
0: Ja.
1: Also, liebe Vera, dann sag uns doch noch mal ganz kurz, wie man euch erwischt. Wie nimmt man mit euch Kontakt auf? Wann am besten und wie am besten?
0: Es ist eigentlich das Amicaro für Angebote von den unterschiedlichen Personen, auch von Montag bis Samstag sozusagen offen, aber immer nur für die Angebote von den Ehrenamtlichen. Ich selbst bin nur dienstags und mittwochs lange da. Und da kann man dann gerne einfach vorbeikommen. Im besten Fall habe ich dann keinen Auswärtstermin. Von daher ist es gut, ansonsten per E-Mail an begegnung@avo-vera-meisner.de zu schreiben und dann können wir einen Termin ausmachen und uns verabreden oder ja.
1: Gut.
0: Das ist auf jeden Fall dann ein ganz guter Weg.
1: Genau. Und auch für die, die vielleicht ein FSSJ, ein Praktikum machen wollen, können ja sich auch dahin wenden, dann vorbeikommen oder die eine E-Mail schicken. Und jetzt mit der E-Mail-Adresse haben wir auch nochmal gesagt, ne, es ist unter AWO-Trägerschaft.
0: Genau, ja.
1: Was ja auch ganz schön ist, dass es eben nicht irgendwie hier evangelisch-katholisch oder, sondern wirklich offen ist.
0: Genau.
1: Für alle und
0: ja, und dann natürlich auch mit der AWO ist, wir haben die AWO-Schuldnerberatung natürlich dann auch immer mit im Haus oder da natürlich die Verweisung zu unterschiedlichen Beratungsstellen, auch die Schwangerschafts- und Familienberatungsstelle.
1: Ja.
0: Da arbeiten wir viel eng natürlich logischerweise zusammen, sind ja ein Träger, aber auch mit den Flüchtlingsunterkünften, die in Eschwege sind, die ja auch von der AWO, von den Sozialbetreuern

0: betreut werden,
1: ist natürlich dann auch die Zusammenarbeit einfach total gut.
0: Vera, wie geht's weiter? Also die AWO ist jetzt kein Träger, wo man jetzt damit rechnen muss, dass es die morgen nicht mehr gibt. Aber auch das Amicaro lebt von Fördermitteln, wie es leider überall so ist, oder fast überall, dass soziale Projekte von Fördermitteln leben.
1: Oder die Haushalte,
0: im Haushalt der Städte, was aber auch, naja, nicht immer so ganz.
1: Ja.
0: Wie siehst du das? Wie schaust du in die Zukunft? Wird es das Amicaro noch ganz lange geben, so lange wie wir es brauchen?
1: Die Hoffnung, der Wunsch ist natürlich da. Ich bin aber auf jeden Fall sehr gespannt. Ich denke, wie soll ich sagen? Also erstmal, gerade ist das Projekt noch sicher. Aber es stehen ja die Kommunalwahlen an in Eschwege. Und dann wird sich halt auch zeigen, wer dann Bürgermeister ist, wie dann der Magistrat etc. dann aufgestellt ist, wofür die sich dann entscheiden. Und es ist halt eine freiwillige Leistung, diesen Ort so mitzufinanzieren. Und von daher bleibt es spannend.
0: Okay, also es ist ja, weil es im Haushalt verankert ist und der wird ja immer wieder neu
1: beschlossen
0: und verabschiedet. Ja, nein, Vera, wir drücken die Daumen. Und mit dieser Sendung haben wir, glaube ich, dazu beigetragen, dass ihr auch Unterstützer da noch mehr Unterstützung bekommt und habt. Und vielleicht meldet sich ja der ein oder andere, der eine Idee hat und
1: ja, sehr,
0: bei
1: sehr
0: euch
1: gerne.
0: Umsetzen möchte. Ja, das war unsere Sendung schon. Wir haben jetzt wirklich viel erzählt und die Sendung ist vorbei. Ist immer so. Man könnte noch eine Stunde weiterreden. Aber die Sendung ist zu Ende. Liebe Vera Hickethier vom Amicaro, vielen Dank, dass du da warst.
1: Ja, danke schön, dass ich hier sein durfte, dass du ein bisschen erzählen konnte.
0: Ja, dass du uns das Amicaro vorgestellt hast. Genau, im Studio für Sie war Stefanie Müller. Und ja, wir bedanken uns fürs Zuhören und bis zum nächsten Mal. Tschüss.
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Christopher Cross in the blink of an eye. Wir springen vom Jahr 1992 ins Jahr 1996. Yes, aus der Soul and R&B-Ecke. Genuine und Pony 1996.

Das sind die 90er für euch. Und hier ist ein 90er, ein Ohrwurm. War, naja, nicht ganz so ein großer Hit, aber sehr angenehm zu hören. So zum Relaxen. Ja.

Und hier sind die Bee Gees. Chart Power. Die 90er für euch. Auch so eine richtig geniale Nummer. Von den Stimmgewalten Gebrüder Gibb. Alone.

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5: Nordhessischer Bilderbogen. Meißner heute Morgen. Von Michael Schneider. Liebe Zuhörer, immer mal wieder, meistens früh morgens, wenn der erste Kaffee durchläuft, stehe ich dabei am Fenster und schaue zu den Bergen hinüber. Mal gucken, wie das Wetter sich entwickelt. Mal schauen, wie dieser Tag wird. Manchmal schreibe ich dann auf, was mir so dazu einfällt. Meistens quatschen mir vehement auch Frau Holle und der Olle Meißner dazwischen. So ist das eben im Werraland. Ein kleiner und kurzer Bilderbogen.

weiß noch, heute Morgen, 17.08.25, irgendwann zwischen 5.30 Uhr und 6 Uhr. Fern, dunkel die Linie, die sich wie eine Welle in sanften Hebungen aufschwingt. Dunkel, fern. Die schmalen Wolken darüber, Pastell, in leichter Fahrt, mit schmalen Segeln, hellgrau, fast weiß, hoch über mich hinweg. Verschämt eine Spur von gedämpftem Blau dazwischen. Darunter im Schützengraben das Rot der Ziegeldächer, im leichten Bogen nach Nord und West, duckt sich unter das schwarze Grün der dichter stehenden Bäume, hier und da. Die Straße glänzt nass,

Das war der Nordhessische Bilderbogen. Kleine Skizzen, kurze Szenen und Eindrücke aus dem Werraland. Das war euer M.S. 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Ich wünsche euch einen guten Start in den Tag, wer immer und wo immer ihr auch seid. Allah dann, bis zum nächsten Mal auf diesem Kanal.

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0: Herzlich willkommen zu einer neuen Ausgabe der musikalischen Verbrechen.
1: In Hessen sagt man Gude. Ich bin der Matthias.
0: Ja, ich bin der Gregor und wir hören uns heute in der 141. Ausgabe und weil die letzte Sendung schon wieder so lange her ist, da müssen wir erstmal selber überlegen, wie war das denn jetzt hier eigentlich nochmal?
2: Herzlich willkommen zu den musikalischen Verbrechen, der musikalischen Unterhaltungssendung.
0: Ich muss Knöpfe drücken, haben sie gesagt.
2: In dieser Sendung spielen wir Musik, die nicht von allen Menschen als schön bewertet wird. Das kann Musik aus den Charts sein, Musik, die uns irgendwo im Internet begegnet ist oder die uns ungefragt eingesendet wurde. Diese Musik klingt dann beispielsweise so.

Wimmelmond unerträglich wird, gibt es im Studio einen großen roten Knopf. Und wenn man diesen drückt, stoppt die Musik schlagartig. Den Knopf nennt man ja auch Schlagtaster. Der Knopf wirkt wie ein Notaustaster. Ach, was eine Ruhe. Aber singt es bei euch im Kopf nicht auch weiter? Ah, ich habe einen Ohrwurm! Dagegen haben wir unseren Ohrwurmkiller. Der geht so.

0: war da was? Der Ohrwurmkiller ist wie ein Radiergummi und radiert den Ohrwurm aus dem Kopf heraus. Das ist übrigens eine Endlosschleife von Roland Kaiser mit Santa Maria. Wenn die Musik noch nicht schlimm genug ist, schauen wir immer erstmal, ob man da noch etwas machen kann. Beispielsweise können wir die Musik höher oder tiefer pitchen, schneller oder langsamer, mehrere Titel gleichzeitig oder unser mittlerweile an Altersschwäche verstorbener Studiokater Diego wird ein bisschen mitsingen. Die Musik, in der Diego mitsingt, wird auch als Katzenmusik bezeichnet. Übrigens, für diese Aufnahmen wurde das arme Tier nicht gequält. Die Aufnahme entstand in seinen jungen Jahren, als das kleine Katerchen verliebt war und eine Katze aus der Nachbarschaft angehimmelt hat. Eins hätten wir fast vergessen, den Musikpreis am Ende der Sendung. Alle Titel, die in der kommenden Stunde gespielt werden, sind automatisch nominiert für unseren Musikpreis. Unser Musikpreis, die goldene Klobürste, verleihen wir am Ende der Sendung und spielen den Gewinnertitel noch einmal.
1: So, jetzt wissen wir wieder, wie das hier funktioniert. Also Musik spielen.
2: Habt ihr alle verstanden, wenn nicht, dann einfach zurückspulen.
1: Genau. Direkt mit was Schlimmem loslegen.
2: Neu auf jeden Fall.
1: Ja, okay.
2: Ins kalte Wasser.
1: Ich habe eine neue Band entdeckt. Rise Against the Spülmaschine.
2: Reis, also wie der Reis.
1: Reis wie der Reis und Spülmaschine schreibt sie auch Spülmaschine. Ist kein Tippfehler im Manuskript. Ja. Die heißen wirklich so. Und es ist eine Band, die jetzt vielleicht nicht unbedingt damit auffällt, dass die Musik schlimm ist. Aber das ist eine Band, die damit auffällt, dass die Musik extrem lustig ist. Und sowas spielen wir ja auch sehr, sehr gerne in dieser Sendung.
2: Ja.
1: Bereit für was Komisches?
2: Na klar.
1: Gut. Hier ist In the Netto.

0: und die Mutter weint. 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
1: und nicht netto.
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0: der Schnee fällt.
1: In der Netto von Reisergänze Spülmaschine.
2: Oh, herrlich. Ist das großartig. Das ist Kunst. Das ist Kunst.
1: Ja, gut, dass die Mikrofone aus waren. Wir mussten sehr lachen. Ja, was Weihnachtliches? Ah, nee. Nein.
2: Ja,
1: nein.
2: Ist ja auch
1: nein.
2: Viel zu warm.
1: Wir renovieren lieber. Bei den Temperaturen macht das doch richtig Spaß.

0: Witzig.
1: Großartig. Race Against the Spülmaschine. Ja, fließ mal das Bad, hieß der Titel. Ja, und jetzt haben wir so uns überlegt, könnten wir jetzt alles hintereinander weg verschießen, unser Pulver? Nee, das heben wir uns auf für die komplette Stunde. Da hören wir jetzt immer mal ein bisschen was rein in das Album von Race Against the Spülmaschine. Aber wenn wir jetzt schon am Einkaufen sind, wir brauchen Fliesen, wir brauchen zwei Komponentenkleber. Na, wo holen wir das am besten? Im Baumarkt.
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0: Jasmin Tabatabai, David Klein und Quintett. Ist das mit Männer im Baumarkt? Das ist im Original von Reinhard May. So, wenn wir jetzt am Baum...
1: Ist auch nicht lang, hast du gesagt, ne?
0: Ja, das geht bald 5 Minuten. Aber so viel Zeit haben wir ja hier nicht. Ich würde es jetzt nicht ausbaggern, weil es klingt ja doch sehr schön.
1: Baggern,
0: ja. Wir sind jetzt in der Baubranche angekommen, thematisch. Und das darf ja auch auf keiner Baustelle fehlen. Eins der wichtigsten Baumaterialien. Und nachhaltig ist es außerdem das gute
2: Holz.
0: Auch lang nicht gespielt hier.
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0: Hier sind die 257.

0: Die 257er sind ja auch so ein bisschen dafür bekannt, dass sie gern mal ein bisschen Quatsch machen statt Musik. Aber ich finde, es klingt erstaunlich oft nach Musik, was sie da als Quatsch produzieren. Oder wie siehst du das?
1: Ich habe auch mehrere andere Alben von denen gehört und die sind nicht wirklich jugendfrei. Also das ist eines der wenigen Titel, die mal so quasi richtig zivil ist. Also so ein richtiger Ausnahme, würde ich sagen.
0: Oder wie man auch sagt, das kann man im Radio im Tagesprogramm spielen.
1: So, das
0: jetzt,
1: schon, ja.
0: Jetzt waren wir beim Holz.
1: Rest 80% der nicht.
0: Ja, wir überlegen die ganze Zeit aber schon, wo das Holz eigentlich herkommt. Ich weiß es.
1: Aus Bad Segeberg.
0: Richtig. Wir sind die Wise Guys.
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0: Das bekannte Sägewerk in Bad Segeberg, besungen von den Wise Guys. Und mit Abstand die beste Stelle, finde ich, ist diese hier.
1: Schön ist es hier im Sägewerk, da vorne liegt ein Daumen.
2: Yo.
3: Jo.
0: Jo. Ja, das ist ja in Norddeutschland, da sagt man auch gern einfach nur mal Jo.
1: Schön ist es hier im Sägewerk, da vorne liegt ein Daumen.
2: Jo.
0: Jo.
3: Jo. Da habe ich auch so letztens so einen tollen Spruch mal, wo wir gerade bei Sprüchen sind.
0: Ja.
3: Komma. Im Rest der Nation ein Satzzeichen. Im Ruhrpott eine ganze Konversation.
0: Jawohl. Und wenn wir jetzt bei schlechten Witzen sind, wobei du wolltest zu den Wise Guys noch was anmerken.
3: Ja, die Wise Guys, das ist ja, muss man nochmal dazu sagen, weil nicht alle das erkennen, macht ja auch nichts, ist eine A-Cappella-Band. Was bedeutet, die ganzen Instrumente in großen Anführungsstrichen sind quasi mundgemacht. Also quasi jede Person hat verschiedene Instrumente, die imitiert werden. Und unter dem Gesichtspunkt, wenn man das weiß, dann hört man die Titel ganz anders. Wir haben da auch von der Band auch noch eine Empfehlung zu dem Titel.
0: Da hört man es ganz gut.
3: Deutsche Bahn.
0: Ja.
3: Oder wie hieß der Titel nochmal? Das habe ich vergessen, aber auf jeden Fall.
0: Der Titel heißt Deutsche Bahn, den du gerade. Ja, so schnell war er gerade nicht. So, da ist er. Hier, kann man auch noch.
4: Meine Damen

0: Ja, ein etwas satirischer Titel über die Zustände auf dem deutschen Schienennetz. Deutsche Bahn von den Wise Guys.
1: Darf ich mich laut meines Arbeitsvertrags nicht lustig machen, oder?
0: Psst, muss man ja hier nicht erwähnen.
1: Ach, das haben wir immer schon.
0: Wir kommen zurück zu reißergänzte Spülmaschinen. Hast du Saufen mal probiert?
2: Ja, nö, das mache ich so jeden Abend. 2 Bier bitte.

0: gesagt.
1: Ja, ja, ja.
2: Gesagt.
1: Matze, noch ein Bier?
2: Ach, ist das schön, das... Jo, gib her.
1: Jo.
2: Ach, du, hat ja einen Korken gehabt, das
1: ja,
2: Bier.
1: Ja, ja, ja, das ist original abgefüllt
2: mein Bier
1: und
2: schmeckt viel
1: original
2: nicht.
1: Verkorkt von Palhuber
2: und Söhne.
1: Palhuber und Söhne. Nee, na, na, na.
2: Nee.
1: Doch, so heißt der kommende Titel.
2: Nee, na, na.
1: Von Reis ergänzte Spülmaschinen. Aufpassen, ne?

0: Olé, Reis ergänzt die Spülmaschine.
1: Ich mag alles daran.
0: Es ist großartig. Das ist wirklich.
1: Hey, na mehr da.
0: Wir spielen viel
1: das
0: zu gut.
1: Das ist vor allem Ohrwurm.
0: So, jetzt haben wir immer ein Problem. Wir spielen hier Musik, die wir ganz gut finden, aber wir haben vergessen, wie die Sendung heißt. 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

0: Ja, das hier sind nämlich die musikalischen Verbrechen, heute zum 141. Mal. Mir gegenüber der Matthias.
1: Hallo, mir gegenüber ist dann auch der Gregor.
0: Ja, und jetzt haben wir den Durchschnitt so ein bisschen, also wir haben jetzt so viel Musik gespielt, die dann doch eigentlich wieder gut war. Ich glaube, jetzt müssen wir mal zum Ausgleich.
1: Was Grausames.
0: Ja. Eins, zwei, drei. Hier ist die Hüttenabendzeit von Hotel Alpenland. Ja.

0: freundlich.
1: Jawohl.
0: Seid freundlich, habe ich gesagt.
1: Jawohl.
0: Seid freundlich, habe ich gesagt nochmal.
1: Jawohl.
0: Mir kannst du nur ein Weißbier bringen.

0: Ey, dann sind wir doch aber nackig, wenn wir das Shirt wegschmeißen.
1: Sowas aber.
0: Ja. Ein Titel habe ich noch von Reis Against the Spülmaschine. Machin, ja, schreibt sich so. Ich lasse natürlich das Licht an. Featuring Julia Gammes-Martin.

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Still und dunkel ist das Zeitloch, in das er in seinem Schlummer gefallen ist. Der vermeintliche Schlaf der Gerechten wird jedoch jäh unterbrochen. Die Sonne geht auf und es folgt das Grauen des Morgens.

0: Pivot.
1: Rise Against the Spülmaschine. Und wie hat dir die Band gefallen?
2: Ja, also der letzte Titel, den fand ich jetzt ein bisschen langweilig, aber so ein paar andere Titel, die wir am Anfang hatten, die waren schon sehr witzig, sehr geil. Also großartig. Ich mag's, ja.
1: Ist eine lustige Band.
2: Das Album hier in Ruhe durchhören.
1: Ja, wir haben heute ein bisschen zu wenig schlimme Musik gespielt. Ich kann es auch verstehen, dass jetzt da manche ein bisschen enttäuscht sind. Wir versuchen jetzt in den letzten Minuten der Sendung noch ein bisschen nachzuholen.
2: Bitte? Diegochen ist auch enttäuscht. Diego,
1: ja, und der Buzzer.
2: Hat noch keinen Einsatz.
1: Haben wir heute schon einmal gebuzzert? Ich kann mich ja jetzt nicht dran erinnern.
2: Wie lassen nach, du?
1: Neuwertiger Buzzer-Abzug.

0: Also ich muss ja wirklich sagen, eine der besten Erfindungen der Musikgeschichte ist die Gesangsschlumpfmaschine.
1: Ja.
0: Was hätten wir nur alles verpasst, wenn wir diese Maschinen nie gehabt hätten?
1: Das macht ja auch sonst keiner im Radio. Wir sind
0: nee.
1: Im Prinzip die Einzigen, die sich das trauen.
0: Und die zweitbeste Erfindung nach der Gesangsschlumpfmaschine ist ja der Notausbuzzer.
1: Ganz genau. Den haben auch nur wir.
0: Aber ich habe da immer so einen Eindruck, wenn man den ausbuzzert, dann weiß man nicht, ob es danach nicht vielleicht doch noch schlimmer wird.
1: Die Gefahr ist immer da. Latent.
0: Und irgendwie habe ich gerade so den Eindruck schon bei den ersten Tönen, dass das jetzt genau der Fall ist.
1: Es klingt nach Gang vom Altersheim.
0: Ah, ja, ja.
1: War tatsächlich mal in so einem Altersheim zu Gast, wo das in dem Flur solche Musik die ganze Zeit spielte. Also es war recht grauenhaft.
0: Wir hören nun von der Kapelle Oberalp und den Sachs-Dreamers Du bist die Liebst für mich. Schreibt sich wirklich so. Wir können es zur Not, also wenn du sagst, so schlimm muss jetzt auch nicht sein.
1: Ich finde das jetzt schön grausam für die Sendung.
0: Gut,
1: da können
0: ja,
1: wir ruhig mal ein bisschen quälen.
0: Ja, wir müssen ja eigentlich was nachholen. Ne? Wir haben ja viel zu viel was Gutes geschrieben.

0: So, ich bin hier am Telefon. Eine Sekunde. Ja, ja, wir machen es nicht mehr. Tut uns leid. Ja, tschüss. So, wir hatten hier gerade einen Anruf aus Genf vom Europäischen Gerichtshof. Die haben gesagt, wir würden gerade gegen die Genfer Konvention gegen Menschenrechte verstoßen mit dem Lied. Also, wir sollen es sofort ausmachen.
1: Gut, dann machen wir es halt sofort aus. Aber hat keiner gesagt, dass man danach nicht vielleicht... Mach mal das Telefon aus, bevor die noch immer...
0: Ja, das war ja nur für den Titel bezogen.
1: Ja, ja.

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1: Also das ist langweilig.
2: Das ist langweilig. Komm, ich passe das noch schnell weg.
1: Das war jetzt weder gut noch schlecht.
2: Das war das war alles, um den Durchschnitt heute nochmal ein bisschen runterzuziehen. Wir haben es während der Sendung heute, wir haben nicht so ganz performt, wie wir das hier sonst machen. Da mussten wir das jetzt am Ende hier noch so ein bisschen wieder gerade ziehen. Bevor es nachher noch heißt, dass wir hier gute Musik spielen in der Sendung. Also das wollen wir ja dann auch nicht. So, machen wir Feierabend, oder?
3: Ja.
2: Wir kommen nun zur Preisverleihung, zur goldenen Klobürste. Ein Titel, der uns ganz besonders im Ohr geblieben ist. Den hören wir immer am Ende
1: der Sendung. Manche Leute können sich schon denken, welcher Interpret es sein könnte. Vielleicht.
2: Wir verabschieden uns schon mal. Mein Name ist Gregor Börner.
1: Und ich bin der Matthias Kreuzberger. Macht's gut, bis zur nächsten Sendung.
2: Und gewonnen hat
1: reißergänzte Spülmaschinen mit In the Netto.
2: In the Netto. Tschüss.
1: Ciao.
2: Boah, vom Charakter.
1: Man trifft sich im Netto.
2: Mit dem Korn.

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0: Schön, dass Sie eingeschaltet haben. Ich bin Mathilda und in der heutigen Sendung geht es um das Thema Kunst, weil ich selber gerne kreativ bin, Geschichten schreibe und selber male. Heute habe ich mir einen Gast eingeladen. Marietta Haltmeier-Stückrath ist selber Künstlerin und Mitglied vom Kunstverein. Möchtest du dich selber einmal vorstellen?
1: Ja, gerne. Also ich bin Marietta Haltmeier-Stückrath vom Seelenhausverein und bin jetzt heute hier, um ein bisschen über die Kunst und die Kultur zu reden. Ja, danke auch Mathilda für die nette Einladung.
0: Gerne. Okay, dann kommen wir zur ersten Frage. Wie bist du denn zur Kunst gekommen?
1: Oh, künstlerisch aktiv bin ich schon immer gewesen. Also das ist mir sozusagen als Kind schon immer leicht gefallen. Aber so wirklich künstlerisch im Verein bin ich jetzt seit 2023, weil mich das immer sehr fasziniert hat, auch Kunst zu machen, dabei zu sein, mit Künstlern und Kulturschaffenden Kontakt zu haben. Meistens habe ich Kunst verstanden oder mitbekommen über Museen. Ich bin viele Museen gewesen, habe Konzerte besucht und habe mich da mit Kunst immer sehr wohl gefühlt. Und das wollte ich dann auch selber mal machen. Und wenn man nicht irgendwo hingeht, zu Hause, schaffe ich es selten wirklich künstlerisch aktiv zu sein, irgendwas herzustellen. Oder beziehungsweise habe ich immer gedacht, dass es so ist. Also bin ich zum Verein Seelenhaus gegangen und hab da meinen ersten Workshop gemacht.
0: Und mit welchen Materialien arbeitest du am liebsten?
1: Am liebsten arbeite ich mit Acrylfarben. Allerdings bin ich eher so eine Künstlerin, die ja eher progressive Kunst macht. Und ich mag auch gerne Dinge herstellen und experimentieren mit Materialien. Alles so, was mir zur Verfügung steht, ist immer in meinem Kopf drin. Und dann überlege ich, wie man das gut kombinieren kann. Ich improvisiere auch gerne. Und es gab mal einen Moment, wo ich ganz viel immer auch repariert habe mit Gaffer-Tape und Kabelbindern. Und das wurde mir dann immer schon angetragen. Ja, die immer mit ihrem Gaffer-Tape. Ja, aber es ist so, alles, was irgendwie verbindend ist, was zur Verfügung steht. Ich kann alles irgendwie gebrauchen, um es zur Kunst zu machen.
0: Ja, das ist schön. Und wie kommen dir die besten Ideen?
1: Tatsächlich kommen mir die besten Ideen durchs Tun. Also wenn ich schon an irgendwelchen Projekten dran bin, ist das wirklich gut, macht doch viel Spaß. Und tatsächlich auch in der Natur. Also wenn ich spazieren gehe und die Natur sehe, mich da bewege, kommen mir unfassbar viele Ideen. Und dann klären sich auch Projekte, wo ich manchmal noch nicht so genau weiß, wie ich etwas umsetzen soll, klären sich die Projekte, wie ich das dann umsetzen kann. Dann kommen mir die tollsten Gedanken, was ich benutzen kann dafür. Wie jetzt zum Beispiel, ich wollte unbedingt eine Figur machen. Und jetzt habe ich die ganze Zeit überlegt, mit Draht ist das, also so eine lebensgroße Figur mit Draht zu bauen, ist schon echt herausfordernd und auch nicht stabil genug. Ja, und jetzt kam mir die Idee, das alte Gestänge von einem Zelt zu benutzen dafür. Ja. Genau, so kam es. Mhm. Und manchmal auch im Schlaf. Das ist ja bei vielen so.
0: Ja, und was bedeutet dir die Kunst?
1: Oh, die Kunst, das ist für mich ein Ventil. Ja, die Kunst ist für mich auch ein Zufluchtsort, wenn ich mich nicht wohlfühle oder wenn ich mich ablenken muss oder möchte von Dingen, die meinen Alltag vielleicht manchmal auch schwer machen. Die Kunst ist für mich strahlend. Immer wenn ich darüber spreche, strahle ich. Wenn ich Projekte vorhabe, strahle ich. Die Kunst ist für mich horizonterweiternd. Sie fördert meine Kreativität. Und die Kunst hilft mir auch, Brücken zu bauen. ja, mit anderen Menschen in Kontakt zu kommen. Was mir zwar an sich relativ leicht fällt, aber die Qualität ist eine andere.
0: Und wie lange brauchst du so, um ein Projekt fertigzustellen?
1: Ja, das ist nicht so ganz einfach. Es gibt Projekte, die entstehen sofort. Dann kann ich ganz schnell mir irgendwas greifen und da sofort was Tolles herbasteln. Und sei es nun von den Hüllen von diesen, ich weiß nicht, ob du die kennst, diese Babybell.
0: Ja.
1: Diese Hüllen, und die sind so wachsartig. Da habe ich schon, was weiß ich, wie viele Entlein und Schwäne draus gebastelt, so geknetet. Aber es gibt auch Projekte, die können über Jahre dauern. Die lasse ich dann mal liegen. Und da arbeite ich dann mal wieder mal hier mal ein bisschen weiter und dort mal ein bisschen weiter, weil sich doch nicht der richtige Moment ergeben hat oder der richtige Gedanke ergeben hat, wie es dann wirklich am Ende ausschauen soll. Mein Garten ist zum Beispiel ein ganz, ganz großes Kunstprojekt.
0: Oh.
1: ja, es ist momentan ein bisschen brachliegend, das Ganze.
0: Ja. Es gibt ja viele Leute, die in ihrer Kunst ihre Gefühle ausdrücken und Themen behandeln, die ihnen sehr wichtig sind oder die sie beschäftigen. Wie ist das bei dir?
1: Ja, ich schaffe auch thematische Kunst durchaus. Wir hatten ja jetzt auch vom Seelenhaus zum Beispiel vor 2 Jahren die Ausstellung über das Thema Treibgut. Da kamen ganz furchtbar viele Gedanken hoch, was man damit verbinden kann. Dann war es auch nicht mehr nur mein Kunstwerk, was ich gemacht habe, mein Skulpturen, sondern es kamen auch Gedichte zustande, also Poetry. Und das ist auch so meins. Ich mache unglaublich gerne Poetry, Texte. Und meistens geht es darum, um meine eigenen Gefühle, also wie ich gerade dastehe, auch in meinem Alltag, dann. Also bei dem Treibgutprojekt ging es zum Beispiel um das Treiben lassen auch. Wo treibt es uns denn hin? Es ist auch oft ein bisschen kritisch und manchmal auch vielleicht ein bisschen Melancholie in meinen Texten. Und auch so verstehe ich meine Kunst ein bisschen, ne? Also es ist Melancholie, und es ist meine Kunst besteht immer auch aus kritischen Werken. Zum Beispiel meine Figur, wo ich eben erzählt habe, dass ich sie aus Zeltgestänge herstellen will. Das ist diese John Travolta-Figur aus, wo er diese Saturday Night Fever, glaube ich, getanzt hatte. Also dieser berühmte Tanz, weiß ich nicht mehr, wie der hieß. Auf jeden Fall habe ich die nachgestellt, weil das zu unserem Thema, Ausstellungsthema gerade passt. Disco-Kult, Kult-Disco, was jetzt am Wochenende stattfindet, vom 27. bis zum 29.3. im Seelenhaus. Allerdings nehme ich mir da die Vorlage von Alberto Giacometti, der viele Skulpturen gemacht hat, die so langgezogen sind, so wo die Proportionen des Menschen aufgelöst sind. Und das nehme ich mir vor, weil ich diese Zerrissenheit von diesem Menschen, von diesem Alberto Giacometti verstehen kann, auch was Proportionen, was Körpergefühl, was Blickwinkel auf Größen und Maße betrifft, durchaus verstehen kann und auch in mir trage, diese Zweifel oder diese Gedanken, was ist denn jetzt wirklich richtig und was ist falsch, welche Maße gibt es denn, was ist Masse und was ist zerbrechlich oder Zerbrechlichkeit.
0: Ja, und wenn du jetzt ein Projekt von dir irgendwo siehst oder wenn das fertig ist, bist du dann auch stolz darauf?
1: Ja, tatsächlich. Ich bin furchtbar stolz darauf. Manchmal auch so denke ich so, naja, es ist meins, ne? Ich denke mir immer, es ist meins. Es muss auch nicht perfekt sein. Also den Anspruch des Perfektionismus habe ich nie. Es geht mir eher darum, dass es eine gute Aussage hat und dass sie zumindest überwiegend verstanden wird. Aber ja, ich bin stolz darauf und bin noch stolzer drauf, wenn es anderen gefällt oder andere verstehen, was ich damit meine.
0: Ja, das ist schön. Und du hast ja jetzt schon ein paar Mal das Seelenhaus erwähnt. Ja. Kannst du kurz erklären, was das ist?
1: Ja, also das Seelenhaus ist ein Kunstverein, ein gemeinnütziger Verein zur Förderung von Kunst und Kultur. So steht es tatsächlich auch in unserer Überschrift. Und wir sind ein Verein für alle möglichen Menschen, die das Gefühl haben, sie möchten mit Kunst zu tun haben und fühlen sich auch damit wohl und möchten auch was lernen oder sich mal austoben oder einfach nur unterstützen. Was heißt nur unterstützen? Wir sind angewiesen auf unsere großartigen Unterstützer, die sowohl uns mit Man- bzw. Woman-Power unterstützen, als auch natürlich finanziell. Das braucht man, braucht jeder Verein irgendwo, dass man Mitglieder hat, die da sind, ne? Oder auch, und auch finanziell da sind. Das ist ganz wichtig. Sonst kann man nicht gut existieren. Ja, und ansonsten, wir bieten halt ein niederschwelliges Angebot an Workshops, an Veranstaltungen. Jetzt wird es dieses Jahr auch unseren unser musikalisches Kunstcafé geben. Im Garten wollen wir das veranstalten. Am 18. April findet das mit dem Kolbinger statt. Das ist ein ganz, ganz großartiger Singer und Songwriter. Und dazu gibt es eine kleine Ausstellung und noch die Möglichkeit, auch selbst Kunst mitzumachen. Vielleicht kann man selber was malen oder basteln, bauen. So ist der Plan jedenfalls, das zu gestalten. Und eben dazu die ganz, ganz großartige Musik von Kolbinger. Es wird eine Spende am Eintritt gerne gesehen. Und also da kann man natürlich uns auch gerne besuchen. Und im Mai kommt dann Matthew James White am 23. Mai. Und da wird das genauso auch sehen. Das ist auch ein musikalisches Kunstcafé im Garten. Und das wird jetzt über die nächsten Monate immer einmal im Monat stattfinden. Also solche Veranstaltungen haben wir. Dann gibt es den Kunstgarten zum Open Flair, wo auch ganz, ganz viele Aktionen geplant sind. Unglaublich tolle Bands kommen. Und jederzeit sind wir natürlich gerne ansprechbar für Workshops, für Kunstprojekte, die jeder so für sich mal ausprobieren möchte. Und natürlich gerne auch, wenn jemand Mitglied werden möchte, freuen wir uns darüber. Und wir sind eine ganz unglaublich tolle Gemeinschaft. Wir sind füreinander da. Wir sind ansprechbar und freuen uns, immer im Kontakt miteinander zu sein. Wir haben zum Beispiel schon alleine 3 WhatsApp-Gruppen, einfach nur so, damit wir im Kontakt bleiben können, wenn mal was ist oder wenn wir Projekte planen. Und für jedes Projekt gibt es eine extra WhatsApp-Gruppe.
0: Wie lange gibt es das Seelenhaus schon und wie ist es entstanden?
1: Das Seelenhaus gibt es seit 2018. Ich lache deswegen, weil ich das auch immer drüber nachdenken muss, weil ich gar nicht von Anfang an dabei war. Das Seelenhaus war eigentlich ursprünglich ein gefördertes Projekt von dem Verein Aufwind, die gesagt haben, wir wollen auch Kunst und Kultur halt eben nach Eschwege bringen und Möglichkeiten, Raum schaffen für Kunst- und Kulturschaffende. Und genau, und die haben sich, also als allererstes kam dann das Projekt in der Töpfergasse zustande, wo ein Haus, ein Abrisshaus gestaltet werden sollte. Und da war der Kontext im Prinzip jeder Raum eine Seele. Und da konnten ganz viele Künstler und auch alle möglichen Leute kommen und die Wände dort gestalten und die Räume gestalten als Hommage nochmal an so ein altes Gebäude und auch als Fläche, ne, als Kunstfläche. Und daraus hat sich dann tatsächlich auch diese Erweiterung des Vereins, des Seelenhaus entwickelt. Der Name, das Seelenhaus, ist dort auch entstanden. Und dann ging es weiter in die Gebrüderstraße. Dort wurde das Projekt dann ausgebaut und der Verein wirklich dann auch gegründet. Der sollte dann auch selbstständig bestehen bleiben. Das Problem war dann nur, dass dann irgendwann Corona kam und dem Ganzen ein Ende bereitete, weil man konnte dann natürlich sich nicht mehr treffen. Dann musste auch der Raum geräumt werden und somit war dann erstmal das Seelenhaus nur auf dem Papier vorhanden. Es gab einige, die sich dann zusammengeschlossen haben und gesagt haben, okay, wir versuchen das weiter laufen zu lassen. Und dann kam das Projekt Kunst am See zustande, weil wenn man schon keinen Raum hat, dann kann man ja trotzdem Kunst machen. Und es war gut, da haben sich viele Leute noch gefunden, um dieses Projekt umzusetzen, eine wunderbare Ausstellung zu gestalten, Menschen wieder zusammenzuführen und zu treffen. Ja, und dann irgendwann kam die Möglichkeit zustande, dass wir in die alten Räume von der AWO Kleiderstube ziehen konnten. Das war dann in 2023, genau weiß ich das nicht. Und die Räume wurden dann zurechtgemacht und da konnten wir dann einen Vereinsraum haben und eine schöne, wunderbare Werkstatt. Ja, und in 2023 bin ich dann dazugekommen und habe im Oktober den ersten großen Workshop mitgemacht. Weiß ich noch, das war mit Pappmaché-Bilder machen, Bilder herstellen. Das war ganz lustig. Und ab dem Zeitpunkt habe ich überhaupt so die neue Truppe sozusagen vom Seelenhaus kennengelernt und habe mich sofort unglaublich wohl gefühlt und habe gesagt, da will ich mitmachen.
0: Ja, aber es ist ja schön, dass es trotz Corona jetzt wieder so existiert.
1: Genau, und wir wachsen auch. Wir sind ein anderes Seelenhaus, als das es früher gab. Es hat eine andere Seele. Nichtsdestotrotz ist die alte Seele nicht verloren oder sie lebt immer noch da. Sie wird auf jeden Fall geehrt. Aber dennoch machen wir doch recht andere Sachen, als es damals so gewesen ist.
0: Okay, und wer macht bei euch alles so mit?
1: Ja, also wir haben ja einen Vorstand und da ist die Vorstandsvorsitzende, die Chantal Wiechern, die das echt super gut leitet alles und managt. Ich bin die zweite Vorsitzende und unterstütze in jeglicher Hinsicht die Chantal. Wir arbeiten auch wirklich gut zusammen, macht auch viel Spaß. Und genau, und dann haben wir momentan noch den zweiten Kassenwart, den Sven Knierim, der sich um die Zahlen und die Rechnungen alle kümmert. Dann haben wir die erste Kassenwartin, die Susanne Jung, die managt das alles. Und die Schriftführerin ist die Susanne Sauer, die auch im alten Seelenhaus noch vorhanden war und auch damit gearbeitet hat. Genau, ansonsten haben wir unglaublich tolle Mitglieder, die ganz, ganz, ganz aktiv sind, von Tobi über Betty. Also wir haben ganz, ganz tolle Leute, die uns unterstützen, beziehungsweise gerne immer auch selber aktiv sind und vom Waffelbacken über irgendwelche Gartenarbeiten bis hin zu tollen Kunstwerken, Ausstellungen ausstatten, aktiv sein, Veranstaltungen managen und aufbauen. Und wir hatten ja jetzt im letzten Jahr unser Projekt, was über die Förderung von Allerland, wir machen Kultur, gefördert wurde. Das fand vom Oktober bis Dezember statt. Und wirklich, ich hätte nicht gedacht, dass es so viele unglaublich tolle Menschen gibt, die wirklich dann auch so großartige Workshops zustande bringen, Events zusammenbauen. Und die dann wirklich immer präsent auch waren, ja. Das hat unglaublich viel Spaß gemacht. Und ich freue mich über alle weiteren, wenn die jetzt weitermachen oder die neuen, die dazugekommen sind jetzt schon. Es ist einfach eine großartige Arbeit.
0: Das glaube ich. Und kann bei euch denn jeder mitmachen?
1: Ja, tatsächlich machen sogar von Chantal und mir die Söhne mit, ne? Die sind auch dabei. Und es kann jeder mitmachen. Natürlich. Wir haben auch nur einen geringen Mitgliedsbeitrag im Jahr von 24 Euro für Einzelpersonen und 42 Euro für Familien. Also ist alles sehr überschaubar. Und wie gesagt, wir schließen niemanden aus. Ganz im Gegenteil, wir freuen uns über alle Generationen und auch alle Menschen, die Lust haben dazu. Und genau. Man kann mit uns gerne ins Gespräch kommen, sich melden bei vorstand@seelenhaus-eschwege.de und dann geben wir gerne weitere Informationen.
0: Was ist eure Motivation?
1: Motivation, Menschen zusammenzubringen, Kunst machen, Kultur fördern. Das klingt alles so platt, ne? Also ein bisschen. Aber tatsächlich ist es so. Also wir möchten Menschen zusammenbringen, tolle Projekte schaffen, all das, was man alleine nicht macht. Eine Plattform bieten, wir haben wie gesagt eine ganz großartige Werkstatt, wo man echt ganz viel arbeiten kann und tolle Sachen machen kann. Wir wollen uns auch gerne, wir lieben den Austausch, dass man Fähigkeiten und Fertigkeiten anderen halt mitgeben kann. Oder der eine kann dies, der andere kann das. Und dass man sich da auch wiederum austauscht. Genau, das ist so der Hauptgrund, warum wir zusammenkommen.
0: Okay. Und ihr habt ja bald eine Festanstellung. Kannst du uns da schon mal irgendwas sagen?
1: Ja, also tatsächlich über das Projekt Allerland, die Förderung von Allerland für den Werra-Meißner-Kreis, wir machen Kultur, war es uns jetzt möglich, eine Projektstelle vollfinanziert zu bekommen, wo das Projekt offene Werkstatt und eben die Netzwerkbildung für Kunst und Kultur vollfinanziert wird. Was beinhaltet, dass man guckt, dass die Menschen zusammenkommen, die auch einzelne Projekte haben, wo halt keine Förderung sind, dann auch Fördertopfakquise sozusagen. Das beinhaltet das auch. Das wird auch meine Arbeit sein, dass ich diese Projektleitung übernommen habe, wo wir zusehen, auch für jugendliche Menschen Plattformen herzustellen, wie zum Beispiel, wo man sich treffen kann, dass die Kinder dort abgeholt werden und Jugendlichen dort abgeholt werden, wo sie gerade stehen. Und ihnen auch die Möglichkeit geben, in unserer Werkstatt zum Beispiel Fähigkeiten auszubauen, ja, oder mit Materialien mal zu experimentieren, wo sie sonst vielleicht die Möglichkeit gar nicht so hätten. Und dann halt eben auch diese Arbeit mit den Brennpunkten in der Stadt, dass die Brennpunkte keine Brennpunkte mehr sind, sondern Orte für Kunst und Kultur werden. Und auch insgesamt man wieder so ein bisschen mehr für sich einsteht und das halt alles über die Kunst. Und das ist ein sehr, sehr guter Weg und ein gut machbarer Weg. Er braucht Zeit, keine Frage, er braucht Geld, ist noch viel klarer. Und er braucht ganz viel Motivation und Enthusiasmus und das bringe ich alles mit, beziehungsweise auch der Seelenhausverein bringt das mit.
0: Ja, das ist schön. Okay, dann machen wir eine kleine Pause und hören etwas Musik.

0: Ja, hallo. Hier ist Mathilda und
1: Marietta Haltmeier-Stückrath vom Seelenhaus.
0: Genau, wir haben eben schon ein bisschen über die Kunst und das Seelenhaus gesprochen. Ja, du bist ja nicht nur selbst Künstlerin, sondern kämpfst auch dafür, dass die Kunst sichtbar wird. Warum ist dir das so wichtig und wie kann man sich das vorstellen?
2: Also mir ist es wichtig, weil Kunst eben auch für viele Menschen ein Ventil ist, auch eine Tür ist, um nach ins Außen zu kommen. Wenn sie sich selber nicht wohlfühlen in der Öffentlichkeit oder zurückgezogen sind oder schüchtern sind, ist Kunst oft ein Mittel des Ausdrucks oder des nach außen Kommens. Und auf diese Art und Weise können die Menschen all das sagen und erzählen, was sie sich sonst vielleicht so nicht trauen würden. Und wiederum ist Kunst auch ein Mittel, also es gibt nicht umsonst die sogenannte Kunsttherapie, auch psychische Problematiken, Alltagsproblematiken zu bewältigen, ja. Auch diesen Gedanken, die da manchmal mitspielen, einen Raum zu geben und die auch zu verarbeiten. Es gibt viele Menschen, die sehr schwer krank sind und dann den Weg zur Kunst finden und da ein bisschen Frieden finden, ein bisschen Ruhe finden und auch Zuversicht und Hoffnung. Einfach, weil es immer was Kreatives ist, immer, man stellt etwas her, man schafft etwas Schönes. Die Kunst beschäftigt sich mit vielen schönen Dingen. Es gibt natürlich auch die Kunst, die sich mit den nicht so schönen Dingen beschäftigt, die auch kritisch ist, die kontrovers ist. Aber selbst das ist ein guter Ansatz, weil man dann auch endlich mal sagen kann, was einem vielleicht nicht so gut gefällt in diesem Leben, in der Gesellschaft, in dem eigenen Kontext. Oder manchmal auch schwarze Gedanken werden dann zum Ausdruck gebracht, die man so vielleicht sonst nicht rausbringen könnte. Und das geht über die Malerei, bisschen auch musikalisch. Viele Menschen drücken sich musikalisch stark aus, schreiben ihre eigenen Texte. Manche sind Autoren, schreiben Bücher und erzählen von sich. Und manchmal sind es die sogenannten Horrorgeschichten oder es sind romantische Erzählungen. Manchmal ist es Lyrik. All diese Dinge sind Kunst. Auch die Musik ist Kunst, der Tanz ist Kunst. Manche können nicht sprechen, aber sie können tanzen. Und das ist ein ganz, ganz, ganz großes Gut und ein großes Geschenk, was wir Menschen haben und was wir nutzen können. Und vor allen Dingen, die anderen Menschen können es immer irgendwie verstehen oder sehen. Und man muss deswegen trotzdem nicht die Hose runtergelassen haben und trotzdem kann man immer noch still bleiben. Aber man hat sich trotzdem mal erklärt oder hat trotzdem mal was gesagt, was man sich sonst vielleicht nicht trauen würde zu sagen.
0: Ja, das stimmt, das finde ich auch. Wir unterscheiden ja gerne zwischen Kunst und Kultur. Du möchtest das ändern, aber was stört dich daran?
2: Ja, Kunst ist meistens so das, was geschaffen wurde. Also man denkt dann eher so an Bilder und Ausstellungsstücke, irgendwelche Skulpturen oder ähnliches. Und Kultur wird oft in Zusammenhang gebracht mit Bühnenwerken, mit Musik, musikalischen Einflüssen oder mit Tänzen. Und ich habe das auch jetzt erst vor kurzem gehört oder auch so erfahren von anderen Künstlern, die das Gefühl hatten, dass ihre Kunst, also das, was sie hergestellt hatten, von der Kultur überlagert wurde oder platt gemacht wurde. Und umgekehrt soll es das wohl auch geben. Ich finde, sowohl das eine als auch das andere hat beides seine Berechtigung. Und vor allen Dingen muss es gleich berechtigt nebeneinander stehen dürfen. Und was ich mir wünschen würde, wäre, dass zum Beispiel Künstler, die auf einer Bühne stehen und ihre Performance zeigen, ob das nun Tanz, Musik oder ähnliches ist, auch verweisen auf die kreative Kunst im Sinne von Gemälden oder Skulpturen, die vielleicht direkt nebendran stehen oder Nachbarveranstaltungen, dass man sich gegenseitig in dieser Szene der Kunst und Kultur gegenseitig wertschätzt und achtsam miteinander umgeht. Das ist ja das, was wir eigentlich immer und überall gerne wollen. Da gibt es sogar ganze Workshops und Seminare zu. Aber warum können wir das nicht im Kleinen? Oder warum können wir das nicht in diesem Kontext, wo es doch einfach so, wirklich so einfach wäre, ne? Sich gegenseitig auch zu bewerben, weil wir nehmen uns nichts weg. Weil jeder, der Kultur wahrnimmt, hat auch die Gelegenheit, Kunst zu sehen. Und das darf man sich nicht gegenseitig nehmen, wegnehmen, sondern man muss es wirklich zumindest gleichberechtigt nebeneinander stehen lassen. Und man muss es beides auch gut, achtsam einbringen in das, was man in seinem Leben macht. Das ist ganz wichtig, finde ich.
0: Oh ja, das stimmt. Und warum ist der Begriff Kulturschaffender so problematisch?
2: Oh ja, das ist mir tatsächlich selbst gar nicht so bewusst gewesen. Vor kurzem kam diese Geschichte auf in einem Gespräch, was ich geführt hatte mit ein paar Leuten. Da wurde mir gesagt, ja, Moment, Kulturschaffender, das mit diesem Begriff gehe ich nicht mehr konform. Wo ich gesagt habe, was ist denn jetzt los? Ja, es liegt tatsächlich daran, dieser Begriff Kulturschaffender ist belastet mit nationalsozialistischen Hintergründen. Also es war früher so, dass Juden, die nicht Propaganda gemacht haben, durften sich nicht kulturschaffend nennen und sind tatsächlich auch verfolgt worden. Nur diejenigen, die Propaganda gemacht haben, sind als Kulturschaffende tatsächlich am Leben geblieben sozusagen. Also es hat eine ganz, ganz düstere Vergangenheit, dieser Begriff. Ich weiß noch nicht mal so richtig, ob ich das jetzt genauso richtig alles wiedergegeben habe, wie es. Ich habe mich so kurz damit beschäftigt, damit ich überhaupt ein bisschen verstehen kann, woher diese Abneigung gegen diesen Begriff kommt. Aber letzten Endes kommt es auch gar nicht so sehr genau drauf an. Es ist so, dass es für viele Menschen der Begriff Kulturschaffende einen negativen Faktor hat. Sei es nun aus familiären Kontexten, aus politischen Kontexten. Für mich ist es aber wichtig, dass dieser Begriff Kulturschaffender ein guter Begriff ist, weil wir sind Schaffende einer Kultur. Und unsere Kultur ist die Kunst und die Kreativität. Und diesen Begriff müssen wir unbedingt wieder positiv besetzen. Wir dürfen das auf gar keinen Fall vergessen, was damals gesagt wurde, beziehungsweise was das bedeutet hat für diese Menschen damals, weil es was mit Leben und Tod zu tun hatte. Aber wir sind trotzdem in der Lage dazu, oder sollten in der Lage dazu sein, diesen Begriff wieder mit etwas Positivem zu besetzen und diesen wieder für etwas Gutes stehen zu lassen. Und dazu sind wir in der Lage. Das können wir tun und das sollten wir tun, ohne die Vergangenheit zu vergessen, aber wir sollten vielleicht hier und da einfach vergeben und schauen, dass wir es besser machen. Und das ist mit all diesen Dingen so. Wir sollten aufpassen und gut zuhören und wir müssen es besser machen.
0: Ja, das stimmt. Und was kann das Seelenhaus vielleicht dazu beitragen, den Begriff wieder positiver zu belegen?
2: Ja, wir sind Kulturschaffende. Wir sind eine Plattform, die Kultur zusammenbringt, und ich plädiere noch dafür oder möchte das jetzt auch in die Wege leiten und schaffen jetzt über auch meine Projektstelle, meine Projektleitung, dass wir Netzwerktreffen machen, wo wir alle Menschen, die schaffend sind, die Kunst machen, die Kultur machen, zusammenbringen, um Brainstorming zu machen und zu überlegen, was kann man tun? Und dass bestimmte Themen auch mal aufgebracht werden, dass man guckt, wer kann sich zusammentun. Und das belegt diesen Begriff auch wieder neu, ja? Weil dann ist es ein Schaffen, ein gemeinsames Tun, und das können wir. Das können wir richtig gut. Und das Seelenhaus ist da die perfekte Plattform für.
0: Ja, ich habe mich in der Schule mal mit Frida Kahlo beschäftigt. Die hat ja auch mal für die Kunst gekämpft. Hast du auch Vorbilder? Und wenn ja, welche?
2: Mhm. Ja, Frida Kahlo ist eine ganz großartige Person anscheinend gewesen. Also sie ist mir vor einigen Jahren über den Weg gelaufen, tatsächlich erst. Und da habe ich mich so ein bisschen mit ihr auch beschäftigt. Also ja, sie war ja auch eine Vorreiterin im Prinzip in ihrer Kultur der Kunst. Und sie hat ja unglaublich viele Arten von Kunst auch gemacht, auf vielen verschiedenen Bereichen und auch oft sehr kritisch. Sie ist ja auch sehr kritisch mit sich selbst umgegangen durch ihre körperlichen Probleme, die sie hatte. Und mein Vorbild, ja, was soll man sagen, mein Vorbild war ursprünglich jetzt immer Jackson Pollock. Ich liebe seine Kunst. Was auch so ein bisschen damit zu tun hat, dass sie progressiver sein kann. Dass, also meine Richtung geht immer so Richtung Action Painting und ein bisschen mehr nach außen kommen. Das Wildere. Man sagt einerseits wild, andererseits ist es der Moment für mich, Action Painting, dass man aus sich herauskommt, dass man Energie ablädt, die zu viel ist, die manchmal auch vielleicht destruktiv ist, um positive Energie wieder zurückzubekommen durch die Farben, durch dieses, überhaupt dieses Tun. Das ist so meins, oder auch so diese Gestaltung der Farben, die zusammenkommen und etwas Großartiges, ein großartiges Bild ergeben, auch wenn man vielleicht einmal von ersten Blick nicht wirklich was erkennt. Aber der zweite Blick offenbart es dann oft, ja. Und das ist wichtig, dass wir immer wieder mehr noch so den zweiten Blick hernehmen und nicht immer nur gucken, was so auf den ersten Blick so erkennbar ist. Und ansonsten, momentan beschäftige ich mich ein bisschen mit Alberto Giacometti, ein Künstler, der sich mit verschiedenen Formen, Blickwinkeln beschäftigt, mit Proportionen beschäftigt, weil ich denke, in unserer Welt, wo wir Schönheitsideale so langsam Gott sei Dank gehen lassen, hoffentlich jedenfalls, und uns mit Proportionen beschäftigen, wenn ich überlege, wie viele Menschen es gibt, die sich Schönheitsoperationen angedeihen lassen, wo ich mich immer frage, warum und wo sind die Proportionen wirklich noch echt und richtig? Aber was ist richtig? Und auch den Blickwinkel auf die Dinge, auf die Gegenstände mal zu wechseln, das ist wichtig. Und generell ist es gut, wenn man Blickwinkel verändert.
0: Ja, das stimmt. Und wie sieht es mit dem Nachwuchs in der bildenden Kunst aus?
2: Ja, also es gibt Gott sei Dank Nachwuchs. Ja, zu wenig leider. Also weil ich glaube, wir versuchen gerade aktiv, die Kinder und Jugendlichen an die Kunst heranzuführen, an das Kreativsein heranzuführen, überhaupt an die handgemachte Kreativität heranzuführen, was nicht ausschließt. Wir haben zum Beispiel auch Workshops schon mit KI gemacht, ja, also Songwriting mit KI, mit dem wunderbaren Steve Rettelbusch, der das dann auch sich da zur Verfügung gestellt hat, um das mitzumachen. Also das ist wichtig und das hat auch seinen Platz, die KI. Allerdings brauchen wir unbedingt Menschen, die kreativ sind, auch mit den Händen noch kreativ sind, die kreativ denken können. Und unsere Kinder haben leider nicht immer überall die geeigneten Plattformen. Das war früher ein bisschen anders. Da war das auch in den Familien viel verbreiteter, dass man irgendwas hergestellt hat. Und da arbeiten wir halt dran, dass das halt eben wieder besser wird und dass die Menschen und jungen Menschen auch wieder Sinn darin sehen, kreativ zu werden. Und dass es nicht nur langweilig ist und nicht nur anstrengend ist oder ja, will doch sowieso keiner sehen, sondern zum Beispiel haben wir Graffiti-Kurs oder Stencil-Graffiti, das ist so Graffiti-Bilder mit über Schablonen zu sprayen. Action Painting haben wir in verschiedenen Varianten. Man kann zum Beispiel auch mit Wachs malen. Also nicht mit Wachsmalern, sondern tatsächlich nennt sich das Encaustic. Oder Drucktechniken haben wir. Also es gibt viele Möglichkeiten. Und da sind wir immer bereit oder haben die Möglichkeit, das den Kindern und Jugendlichen noch zu zeigen oder auch Holzarbeiten zu machen. Oder wie repariert man ein Sofa? Solche Dinge, so praktische Dinge auch mitzugeben. Das ist wichtig. Wir brauchen das unbedingt. Ganz, ganz, ganz wichtig. Und wer junge Leute zu Hause sitzen hat, die nicht wissen, was sie mit sich anfangen sollen, schickt sie zum Seelenhaus. Wir sind da. Einfach vorher kurze Mail oder anrufen. Wir sind da.
0: Dann machen wir jetzt noch eine kleine Pause und hören wieder etwas Musik.

0: Hallo, hier ist Mathilda und mir gegenüber sitzt
1: Marietta Haltmeier-Stückrad vom Seelenhaus.
0: Genau, und wir haben eben schon ein bisschen über die Kunst gesprochen und über das Seelenhaus. Jetzt geht's weiter. Wir haben ja jetzt ganz viel über die Kunst gesprochen und wie man sie macht. Aber was kann man denn bei euch im Seelenhaus so lernen oder machen?
1: Ja, im Seelenhaus, auf jeden Fall ist es erstmal der Zusammenhalt. Wir sind richtig gut da drin. Und das nächste ist, bei uns, wir haben zum Beispiel verschiedene Workshops, die wir anbieten. Zum Beispiel, hatte ich ja eben schon gesagt, einmal so Action Painting, Stencil Graffiti, Encaustic. Wir machen, bieten an Malerei mit Wolle. Ist total cool. Da kann man auch so richtig schöne Bilder herstellen. Aber das ist nicht so eins zu eins, sondern wie man es sich vorstellt, sondern man muss schon ein bisschen Fingerspitzengefühl haben. Aber das ist richtig gut und macht unglaublich viel Spaß. Dann haben wir Acrylmalerei, dann haben wir Aquarellmalerei bieten wir an. Wir bieten hoffentlich demnächst noch einen Workshop an zum Thema Barbecue Art, also Barbecue Grillen. Ja, vielleicht schaffen wir das noch dieses Jahr zusammenzukriegen. Es ist immer eine Frage der Organisation und der Terminfindung. Dann haben wir die Workshops, irgendwelche mit Kaffeesatz malen oder wir haben Lichthäuser gestaltet letztes Jahr. Es gibt jetzt womöglich den Workshop noch für eine Osterbastelei. Mal gucken, ob wir das noch hinkriegen. Aber was jetzt zum Beispiel auch ansteht, ist ein Kurs für Kinder, Jugendliche und ältere Jugendliche oder junge Erwachsene kann man sagen. Das wird so Mixed Media artig sein, wo man im Abo für 40 Euro im Monat einmal die Woche können die Kids dann kommen, so anderthalb Stunden ungefähr und dann einfach loslegen aus verschiedenen Materialien. Es können werden womöglich Themen dann vorgegeben und dann kann man da dran rumbasteln und mal gucken, was man da so alles zu gestalten kann und wie man das gestalten kann. Und da bin ich sehr gespannt drauf, was dann auch rauskommt und was die Kinder so alles so schaffen können. Und das ist einmal der Kurs der Miniatur, das sind die Kleinen. Dann haben wir die Breaker, das sind so die Teenager, die Jungteenager sozusagen, und die Artists, das sind die älteren Jugendlichen, also die älteren Teenager dann schon. Ich glaube von 16 bis 18 Jahren haben wir das, oder 15 bis 18 Jahren haben wir das so eingegrenzt. Und da freuen wir uns drauf, wenn wir da auch Zuspruch haben und die Kinder dann kommen. Jetzt demnächst, passt also gut auf unserer Facebook-Seite und Instagram-Seite kommt die Werbung dafür und dann meldet euch gerne an. Das wird richtig gut. Und wie gesagt, ihr habt im Abo dann die sämtlichen Materialien dabei und natürlich auch die entsprechende Anleitung. Und wir hoffen, dass das dann guten Zuspruch hat und wir das dauerhaft weiterführen können mit einer Beständigkeit, sodass auch da wieder Raum geschaffen wird für Kinder und Jugendliche, dass sie einfach kommen können. Und der Plan ist, das auszuweiten auf Erwachsene und auch Senioren. Und irgendwann vielleicht trägt sich das so, dass die Generationen zusammenarbeiten und zusammen verschmelzen können. Im Sinne von, dann sind mal Senioren bei den Kindern dabei, die die anleiten. Und jeder hat so seine Aufgabe und man hat einfach mal nochmal andere Einflüsse. Die Älteren profitieren von den Jungen und die Jungen profitieren von den Älteren. Das ist generationsübergreifende Kunst.
0: Oh ja, da ist bestimmt für jeden was dabei.
1: Unbedingt.
0: Und wie stellst du dir die Zukunft des Seelenhauses vor?
1: Oh, die Zukunft, ja gut, Gott sei Dank habe ich keine Glaskugel, in die ich reinschauen kann. Aber ich stelle es mir vor, dass wir ein gutes Netzwerk herstellen können, dass wir das Seelenhaus als Basis oder als Plattform haben, um beratend für Kunst- und Kulturschaffende zu sein, um eine Plattform darzustellen, dass Leute uns ansprechen, sagen, hier, ich habe das und das Projekt, wie können wir es umsetzen? Oder kannst du mir sagen, wer mir dabei helfen kann? Oder welche Fördertöpfe gibt es dafür? Dass wir ein Anlaufpunkt sind, wenn es darum geht, künstlerisch aktiv zu sein, auch ein Anlaufpunkt sind, wo Kinder, Jugendliche, Erwachsene und Senioren aufgefangen werden können, nicht als, ich sag jetzt mal, Sozialraum im Sinne von Therapieraum, das schaffen wir nicht, würden wir auch gar nicht sein wollen, sondern einfach, dass sie aufgefangen werden, um Kunst zu machen, um auch manchmal vielleicht nicht so alleine zu sein, um Dinge umsetzen zu können, die man sich schon immer mal vorgestellt hat oder immer schon mal gewünscht hat, das umzusetzen. Und dann gibt es die Möglichkeit, einfach über uns das zu tun. Und sei es nur, dass wir überlegen können, an welcher Stelle man das dann auch machen kann.
0: Ja, und kommst du bei der vielen Arbeit auch selber noch zum Kunstmachen?
1: Ich gebe mir Mühe. Tatsächlich mache ich momentan mehr Kunst, als dass ich lese. liegt aber auch tatsächlich an unserem Projekt, an unserer Ausstellung momentan. Auf mich wartet noch ein wunderschöner alter Sessel, den ich bekommen habe, den ich beziehungsweise vor dem Sperrmüll gerettet habe. Das ist ein toller Lesesessel, den ich mir noch aufarbeiten möchte mit Hilfe meiner Mitglieder, meiner Leute, die da mit dabei sind. Manche kennen sich damit nämlich besser aus, wie man sowas macht. Und da profitiere ich von der Erfahrung. Der wartet auf mich und das ist auch ein bisschen Kunst, weil der wird ganz lustig sein, hoffe ich doch mal, dass der schön präsent, also dann hinterher seinen Platz bekommen kann. Ja, und ansonsten, für mich ist alles Kunst.
0: Das klingt auf jeden Fall richtig gut. Dann sind wir auch schon fast am Ende. Noch zwei Fragen. Wie kann man sich die Kunst in der Zukunft so vorstellen?
1: Also hoffen würde ich, dass die Kunst sich entwickelt im Sinne von, es ist noch viel Handgemachtes dabei. Also es ist viel handgemacht. Es ist junge Kunst, die den Menschen was sagen soll, auch aussagekräftig ist und nicht nur ja progressiv und einfach nur laut ist, sondern dass sie auch die Zwischentöne zeigt. Und ich stelle mir die Kunst in Zukunft vor, dass sie schon auch KI-basiert ist, ja, also viel mit KI-Unterstützung funktioniert, was auch großartig sein kann. Also durchaus auch seine Berechtigung hat, weil die Möglichkeiten haben wir heute. Dem darf man sich nicht entgegenstellen, das sollte man nicht tun, weil auch das ist Kunst. Nur wir müssen aufpassen, dass wir uns nicht verlieren, dass wir trotz alledem handlungsfähig bleiben, auch mit unseren Händen, mit unserer Fantasie, dass diese Fantasie von KI nicht weggenommen wird, sondern im Gegenteil, die KI soll die Fantasie unterstützen und fördern und richtig herausfordern, dass wir wirklich alles nutzen, was wir zur Verfügung haben, um auch uns auszudrücken. Und wir müssen die Kunst als Hilfe

0: Geschichtsunterricht in der Schule, weil es wird ja auch häufig darüber gestritten, ob das jetzt benotet werden soll oder nicht.
1: Ja, ach, das ist ganz schwierig. Also einerseits finde ich gut, dass die Noten existieren, weil diese Noten oft andere Fächer ausgleichen, also beziehungsweise ja als Ausgleichsnote oft gewertet werden kann. Andererseits, wenn ich aus der Kunstrichtung gucke, finde ich es schwierig, Kunst zu bewerten. Oder wer kann Kunst bewerten? Kunst ist individuell. Kunst ist ein Gefühl, was dargestellt wird. Kunst ist auch sicherlich auch eine Fähigkeit und eine Fingerfertigkeit. Und nicht jeder ist fingerfertig oder hat auch die Möglichkeit, diese Kreativität so zu leben. Dafür kann derjenige was anderes gut. Genauso wie im Sportunterricht. Der eine kann Handball gut, der andere ist super toll im Breakdance. Dann kriegt der Breakdance gut kann, eine schlechte Note im Handball, weil er das nicht gut kann. Und der andere, der Handballspieler, eine schlechte Note im Breakdance. Was hat das für einen Sinn? Ja? Wir sind unterschiedlich und das muss ein bisschen herauskommen, dass wir unterschiedlich sind. Was man im Kunstunterricht, denke ich, heute benoten kann, ist die Motivation. Dass man guckt, gibt sich jemand überhaupt Mühe damit oder nimmt jemand daran teil und respektiert das Thema? Es muss nicht darum gehen, dass jeder das toll findet und jeder muss alles machen können, aber zumindest der Respekt und die Wertschätzung dem gegenüber sollte vorhanden sein. Und wenn man sich überhaupt erstmal anfängt, damit zu beschäftigen, das ist eine gute Note wert. Weil die Bereitschaft, sich mit Dingen zu beschäftigen, die man nicht kennt, ist viel wert. Weil nur das, was man kennenlernt, das kann man auch dann schätzen lernen.
0: Ja, das stimmt. Dann vielen Dank für das Interview.
1: Ich danke dir, liebe Mathilda. Das war richtig toll. Und da hast du schon ganz schön viel aus mir rausgekitzelt.
0: Ich freue mich, dass ihr eingeschaltet habt und hoffe, es hat euch gefallen. Ich bin Mathilda und das war eine Sendung über die Kunst mit Marietta Haldmeier-Stückrath als Expertin.
1: Dankeschön.

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0: Am Start haben wir natürlich unser Eschweger Urgestein Peter Klebe, der so ein bisschen vom Leben erzählt. Mit seiner Klampfe in der Hand nimmt er das Leben auch manchmal gar nicht so ernst. Aber auch freut euch auf Marc Hochstein als Singer-Songwriter, auf Rüdiger Bierhorst. Viele werden ihn kennen, mehr verrate ich erst einmal nicht. 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
0: 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Oder auch beispielsweise Peace, Love and Dixie, auch ein kleines persönliches Highlight, wo ich sage, so ein bisschen Einflüsse aus Blues, Country und das mit Rockmusik gepaart. Richtig coole Geschichte.
1: Und wie findet man uns?
0: Das ist eigentlich im Grunde genommen ganz einfach. In der Mangelgasse 9 bis 11. Das ist im Grunde hinter dem Fitnessstudio. Auf der linken Seite geht's zum Hof rein. Aber Chantal wird euch den Weg schon weisen.
1: Genau, stimmt ja. Chantal kommt mit ihrem Seifenblasenzauber. Die könnt ihr dann am Eingang vom Hof bewundern. Außerdem gibt es ein Stencil Graffiti Spraying Point, wo groß und klein auf ihre Kosten kommen, sich künstlerisch auszutoben.
0: Auch einen Jongleur haben wir am Start, der eventuell auch mit seiner Feuershow hier ein bisschen was macht.
1: Außerdem werden verschiedene Künstlerinnen und Künstler ein bisschen von ihren Sachen aufstellen in unserem Kunstgarten. Außerdem gibt es frisch gebackene Waffeln, Kaffee, kühle Getränke und echt richtig coole, gemütliche Plätze zum Entspannen.
0: Entspannen ist ja auch das Stichwort, weil wir bieten euch eine Ruheoase, wenn ihr mal sagt, ich muss mal vom Festival einfach mal weg. Aber auch die, die sagen, ich habe gar kein Bändchen, die sind herzlich willkommen.
1: Denn der Eintritt zu uns ist kostenfrei. Also, einfach mal kurz beim Open Flair abbiegen, in die Mangelgasse 9 bis 11, den Kunstgarten genießen, kühle Getränke und frische Waffeln und richtig coole Musik im Seelenhausverein, Verein zur Förderung von Kunst und Kultur. Und wir freuen uns auf euch.
0: Freut euch auf den 6.8., das ist der Donnerstag, auf Kimisha, die von 14 bis 15 Uhr zu Besten gibt und von 18 bis 19 Uhr der Peter Klebe. Freut euch auf Freitag, den 7.8., denn um 15.30 Uhr bis 16.30 Uhr haben wir Marc Hochstein. Von 17.30 bis 18.30 haben wir Rüdiger Bierhorst und Peace, Love and Dixie kommt von 19.30 Uhr bis 20.30 Uhr. Am Samstag lassen wir es mal richtig krachen. Matthias Glanz kommt von 14 bis 15 Uhr. Erstausgabe spielt an 2 Terminen diesen Tag von 16.30 bis 17.30 und von 18.30 bis 19.30. Und Via Rocca macht den grandiosen Abschluss von 20.30 bis 23.30. Am Sonntag, den 9.8., ja, leider auch schon wieder der letzte Tag, ich finde es sehr schade, haben wir Malos von 13.30 bis 14.30, The Clefs von 15.30 bis 16.30 und als Abschluss Zoo von 17.30 bis 19 Uhr. Und ich glaube, da ist für jeden etwas dabei.
1: Das klingt großartig. All diese Infos, wer jetzt noch nicht alles mitbekommen hat, findet ihr auch auf unserer Internetseite www.seelenhaus-eschwege.de oder auch bei Facebook unter Seelenhaus Eschwege oder natürlich auch bei Instagram.
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1: Wir freuen uns auf eine coole, chillige Open Flair Zeit mit euch. Kommt
0: in Scharen!
1: Yeah!

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Folge beginnen wir mit einer Geschichte von Degrowth, der wachstumskritischen und Post-Development-Debatte. Schon kurz nach Erfurt zum AfD-Parteitag, kommen danach zu Ebuda, dem Sudan und Iran und abschließend zur Freiheit der Reichen, die Welt zu ruinieren und zum Enteignungsverbot von CDU und SPD.

0: Unser erster längerer Artikel ist aus der IC3W, der zweimonatig erscheinenden Zeitschrift aus Freiburg. Diesmal ist das Dossier der Juli-August-Ausgabe zu Degrowth, das die ökologische Modernisierung den Klimakollaps nicht aufhalten kann. Hieraus haben wir euch einen der lesenswerten Artikel eingelesen. Die meisten findet ihr online unter iz3w.org.
1: Das Kollapsozän war lang absehbar. Zur Geschichte von Degrowth im globalen Süden und Norden. Klimakrise, koloniale Ausbeutung und extreme Ungleichheit hängen eng zusammen. Um das aufzuzeigen, ist es notwendig, die verdrängte Geschichte der wachstumskritischen und Post-Development-Debatten über ein Jahrhundert nachzuzeichnen, von antikolonialen Bewegungen bis zum Degrowth-Diskurs heute. Im April 2010 trafen sich im bolivianischen Cochabamba mehr als 35.000 Menschen. BäuerInnen, Indigene, GewerkschafterInnen und AktivistInnen aus über 140 Ländern. Anlass war das Scheitern der Klimakonferenz von Kopenhagen. Ihr verabschiedetes Volksabkommen sprach eine Sprache, die in den Verhandlungsfluren des Nordens noch kaum zu hören war. Es griff die Ökonomie und Ideologie des Wachstumsdenkens direkt an, verurteilte die Überausbeutung und ungleiche Aneignung der planetaren Gemeingüter durch den globalen Norden und forderte die Dekolonisierung der Atmosphäre durch drastische Emissionsreduktionen und die Rückgabe des von Industrieländern besetzten atmosphärischen Raums, auch durch Wachstumsrücknahme. Das zeigt, die Degrowth-Forderungen aus dem Süden existierten lange, bevor das Konzept im Norden politisch salonfähig wurde. Cochabamba war Ausdruck einer langen Geschichte. Die Kritik am Wirtschaftswachstum hat im globalen Süden tiefe Wurzeln, die mindestens so weit zurückreichen wie die wachstumskritischen Debatten Europas. Um diese Geschichte zu verstehen und die aktuellen Debatten einzuordnen, lohnt ein Blick zurück, denn Postwachstum entfaltet sich am produktivsten als globale ökologische Gerechtigkeitsperspektive. Lange bevor 1972 der erste Bericht »Die Grenzen des Wachstums« des Club of Rome eine westliche Debatte auslöste, hatten antikoloniale DenkerInnen das Wachstumsmodell des Nordens als eine Form der Ausbeutung beschrieben. Mahatma Gandhi, Rabindranath Tagore und der Ökonom J.C. Kumarappa entwickelten schon im frühen 20. Jahrhundert Alternativen, die auf lokaler Selbstversorgung, handwerklicher Produktion und einem anderen Verhältnis zur Natur basierten. Franz Fanon machte klar, dass Entwicklung nach westlichem Muster keine Befreiung bedeutete, sondern Abhängigkeit durch andere Mittel. Post-Development-TheoretikerInnen wie Arturo Escobar und Gustavo Esteva griffen diese Kritik in den 1980er und 90er Jahren auf. Ihre These? Entwicklung selbst als universelles Versprechen, alle Gesellschaften durch Industrialisierung und Wachstum auf einen westlichen Standard zu heben, sei kultureller Imperialismus, der lokales Wissen zerstöre und Abhängigkeiten reproduziere. Parallel entstanden in Lateinamerika, Westafrika und Südasien anti-extraktivistische Bewegungen, die gegen Bergbau, Agrarmonokulturen und die Zerstörung ihrer Lebensgrundlagen durch globale Lieferketten kämpften. Aus den Andenländern formulierten indigene Gemeinschaften das Konzept des Buen Vivirs. Ein gutes Leben, das nicht auf Akkumulation beruht, sondern auf Reziprozität, Wechselseitigkeit, Gemeinschaft und dem Verhältnis zur Natur. Sumakafsei auf Quechua, Sumakamanya auf Aymara. In Teilen Afrikas boten Ubuntu-Traditionen ähnliche Grundlagen. Würde und Wohlergehen werden gedacht als kollektives, nicht als individuelles Gut. Auch im globalen Norden, dort, wo sich die Vorteile der imperialen Lebensweise konzentrieren, hatte die Kritik am Wirtschaftswachstum lange Wurzeln, wurde aber erst besonders prominent im Kontext des Berichts des Club of Rome. Der Sozialphilosoph André Gortz fragte 1972, ist das Gleichgewicht der Erde, das ein Nullwachstum oder sogar eine Rücknahme der materiellen Produktion braucht, vereinbar mit dem Überleben des kapitalistischen Systems? Der Mathematiker und Ökonom Nicolas Georgescu Rögen zeigte in seinem Buch »The Entropy Law and the Economic Process«, dass die wirtschaftliche Entwicklung notwendigerweise in physische und biologische Prozesse eingebunden ist und daher die Grenzen, die sich aus physikalischen Gesetzen, vor allem dem Entropiegesetz, ergeben, nicht ignorieren kann. Was stattdessen folgte, waren nicht weniger Wachstum und weniger Ausbeutung, sondern Strukturanpassungsprogramme, Privatisierung und die Durchsetzung des Washington-Konsensus, der den Ländern des Südens in den 1980er und 1990er Jahren genau jene Politik aufzwang, die ihre Möglichkeiten zur eigenständigen Entwicklung beschränkte. Die aktuelle Degrowth-Bewegung entstand in den 2000er Jahren, ausgehend von Frankreich, stark verwurzelt in anarchistischen Umweltgruppen, Kampagnen für autofreie Städte und Protesten gegen industrielle Großinfrastrukturen. Als intellektuelle Strömung verband Degrowth die ökologische Perspektive thermodynamisch begründeter Wachstumsgrenzen mit der durch die Post-Development-Schule inspirierten Kritik am linearen Entwicklungsdenken. Die erste internationale Degrowth-Konferenz fand 2008 in Paris statt und etablierte den Begriff in der wissenschaftlichen Debatte. Zur Konferenz 2014 in Leipzig kamen über 3500 Menschen. Seitdem hat sich das Feld rasant entwickelt, als politischer Bewegungsrahmen, als Vernetzungspunkt zwischen Care-Bewegung, solidarischer Landwirtschaft und Klimaprotesten und als Forschungsparadigma, das mittlerweile auch Einzug in den 6. Sachstandsbericht des IPCC gefunden hat. Postwachstum und Degrowth werden dabei häufig synonym verwendet, bezeichnen aber nicht ganz identische Konzepte. Degrowth ist der konflikthaftere, provokativere politische Slogan. Er sucht die Konfrontation mit kapitalistischen Wachstumszwängen und betont die Notwendigkeit einer demokratisch organisierten Reduktion von Produktion und Konsum. Postwachstum fungiert eher als analytischer Oberbegriff für ein heterogenes Feld von Strömungen, von institutionenorientierten Reformansätzen über Commons-Ökonomien bis hin zu feministischer Ökonomiekritik und postkolonialen Perspektiven. Was alle eint, die Abkehr vom Bruttoinlandsprodukt als Leitgröße gesellschaftlichen Fortschritts und die Überzeugung, dass Wohlergehen für alle innerhalb planetarer Grenzen möglich ist, ohne weiteres Wirtschaftswachstum. Die empirische Basis dieser Überzeugung ist heute solide. Zahlreiche Studien zeigen übereinstimmend, dass es keine hinreichende Entkopplung von Wirtschaftswachstum und Ressourcenverbrauch auf globaler Ebene gibt. Stattdessen werden Effizienzgewinne regelmäßig durch steigende Produktions- und Konsummengen überkompensiert. Und hohe soziale Standards sind nicht zwangsläufig an hohes Wachstum gebunden. Wachstum und seine Folgen sind tief ungleich verteilt. Und das ist zentraler Ausgangspunkt für Degrowth als globale ökologische Gerechtigkeitsperspektive. Das Global Inequality Project macht diese Ungleichheiten mit Daten sichtbar, die in der politischen Diskussion noch zu selten auftauchen. Das reichste Prozent der Weltbevölkerung emittiert mehr als 100 Tonnen CO2 pro Person und Jahr. 33 Mal mehr als der Durchschnitt. Zusammengenommen übersteigen ihre Gesamtemissionen die der ärmeren Hälfte der Menschheit. Sie haben ihren fairen Anteil für das verbleibende 1,5-Grad-Budget bereits 6-mal verbraucht. Allein die weltweiten MillionärInnen sind dabei, 72% des verbleibenden Kohlenstoffbudgets für das 1,5-Grad-Ziel zu verbrauchen. Das reichste Zehntel hat im Zeitraum 1990 bis 2020 67% der globalen Erwärmung verursacht. Noch entscheidender, eine relativ kleine globale Elite entscheidet durch ihre Investitionsentscheidungen und fossilen Anlagestrategien über die Zukunft des Energieregimes. Gleichzeitig profitieren nicht alle gleich vom Wachstum. Die steigende Flut hebt nicht alle Boote. Der World Inequality Report zeigt, dass vom Vermögenszuwachs zwischen 1995 und 2021 die ärmeren 50% nur 2% profitiert haben, während die Vermögen der reichsten 1% um 38% stiegen. Die Schlussfolgerung ist eindeutig. Klimawandel ist Klassenkrieg, verursacht durch fossiles Wachstum, von dem eine global sehr kleine Minderheit maßgeblich profitiert, während die Kosten vor allem von den Ärmsten weltweit getragen werden. Noch fundamentaler ist die Frage des ungleichen Tauschs. Der globale Norden hat zwischen 1990 und 2020 jährlich im Durchschnitt 7,3 Milliarden Tonnen Rohstoffe, 113 Exajoule Energie, 427 Millionen Hektar Land und 323 Millionen Personenjahre Arbeit aus dem Süden netto abgezogen. Mehr als die gesamte Arbeitskraft aller Beschäftigten der USA und der EU zusammen. Und das jedes Jahr. Die Energie und Materialien, die dabei in Richtung Norden fließen, wären ausreichend, um die gesamte Bevölkerung des globalen Südens auf menschenwürdige Lebensstandards zu heben. Stattdessen fließen sie in Fast Fashion und Elektronik für globale Lieferketten. Die Klimareparationsforschung zieht daraus eine klare politische Konsequenz. Die Überemittenten schulden den Ländern des Südens Kompensation für die Aneignung ihres atmosphärischen Anteils. Postwachstum kann deshalb als Voraussetzung und Teil einer reparativen Gerechtigkeitsperspektive gedacht werden. Aus der Perspektive des globalen Südens ist die Degrowth-Debatte des Nordens zwiespältig. Die grundlegende Kritik: der Ressourcen- und Emissionsverbrauch des Nordens überschreitet seinen fairen Anteil an planetaren Grenzen erheblich und beruht auf der Externalisierung sozialer und ökologischer Kosten. Die imperiale Lebensweise des Nordens strukturiert globale Produktionsverhältnisse auf eine Weise, die Länder des Südens in struktureller Abhängigkeit hält. Und die Growth strebt eine Konvergenz der Energie- und Materialströme und damit auch der Lebensstandards weltweit an, durch eine Zurücknahme des Überkonsums und das Abbauen der Wachstumsabhängigkeiten. Andererseits gibt es berechtigte Einwände. Wenn die Growth als universelle Forderung formuliert wird, Wachstum sei überall gleich problematisch, reproduziert es einen impliziten Eurozentrismus. Es ignoriert historische Klimaschuld und das Recht auf Entwicklung im Süden. Postwachstum bezieht sich daher ausdrücklich auf die früh industrialisierten Länder des Nordens, nicht als globale Schrumpfungsformel, sondern als Reduktion im Norden, um Spielräume im Süden zu öffnen. Auch die fehlende Dekolonisierung und nicht hinterfragten Privilegien hinter der akademischen Postwachstumsdiskussion werden kritisiert. Hinzu kommt, die sogenannte grüne Transformation, die im Norden propagiert wird, reproduziert häufig alte Muster. Lithium für Elektroautos aus dem bolivianischen Salar de Uyuni, Kobalt aus dem Kongo, Windparks auf dem indigenen Land in Mexiko oder Indien. Die ökologische Modernisierung des Nordens hat einen kolonialen Fußabdruck. Und selbst wenn der Material- und Energieverbrauch im Norden schnell reduziert wird, bleiben fundamentale Abhängigkeiten im Weltsystem bestehen. Von Handelsbeziehungen über das Finanzsystem bis hin zur globalen Governance-Architektur, die selbstbestimmte Entwicklung im Süden entgegenstehen. Postwachstum muss daher Schuldenentlastung, fairen Technologietransfer und den Abbau struktureller Handelsungleichgewichte einschließen. Gleichzeitig hat der globale Süden Konzepte entwickelt, die über bloße Kritik hinausgehen. In Ecuador und Bolivien wurden Rechte der Natur in Verfassungen verankert. Die Ernährungssouveränitätsbewegung La Via Campesina, der weltweit größte Zusammenschluss kleinbäuerlicher Organisationen mit rund 200 Millionen Mitgliedern, kämpft für lokale Lebensmittelsysteme und gegen Agrarkonzerne. Sie verbindet Fragen von Ökologie, Klasse und Dekolonisierung auf eine Weise, von der die europäische Degrowth-Debatte noch viel lernen kann. Postwachstum aus einer dekolonialen Perspektive zu diskutieren, heißt anzuerkennen, dass viele der für diese Bewegung zentralen Prinzipien schon lange in Gesellschaften des globalen Südens existierten. Im Norden hat sich die Degrowth-Bewegung in den letzten Jahren stark ausdifferenziert. Die Beyond Growth-Konferenz im Europäischen Parlament im Mai 2023 zeigte, dass das Konzept in institutionellen Räumen angekommen ist, auch wenn es politisch marginal bleibt. Wichtige Debatten drehen sich heute um drei Schwerpunkte. Erstens die Klassenfrage. Frühe Degrowth-Ansätze tendierten dazu, Wachstumskritik als Frage individuellen Konsums zu formulieren und landeten damit in bildungsbürgerlichen Milieus. Neuere Arbeiten rücken Eigentums- und Machtverhältnisse ins Zentrum. Nicht freiwillige Einfachheit, sondern radikale Umverteilung durch Vermögens- und Erbschaftssteuern, Obergrenzen für Einkommens- und Luxuskonsum, Ausbau öffentlicher Infrastrukturen und nicht monetärer Daseinsvorsorge. Zweitens, demokratische Planung. Degrowth wurde zwar lange als geplante Reduktion von Produktion und Konsum sowie mit dem Ziel, ökologischen Druck zu reduzieren und das Wohlergehen zu steigern, definiert. Aber wie diese Planung genau aussehen sollte, wurde kaum thematisiert. Das änderte sich in den letzten Jahren. Es gibt ein vermehrtes Interesse an Auseinandersetzungen mit Wirtschafts- und Investitionsplanung. Wie lässt sich eine Reduktion von Produktion und Konsum organisieren, ohne soziale Sicherheit zu gefährden? Wie können Investitionen und Innovationen, aber auch Desinvestitionsprozesse und Exnovation, das heißt die gezielte Abschaffung schädlicher Technologien und Praktiken, demokratisiert werden? Das erfordert Institutionen über Marktmechanismen hinaus, von globaler, mehrebenen Governance über Commoning bis hin zu kommunalen Haushalten. Drittens die Frage des Kollapsozän in Zeiten des Greenlash, gesellschaftliche und politische Gegenreaktion auf Klima- und Nachhaltigkeitsmaßnahmen. Lange war Degrowth vor allem als Strategie zur Krisenprävention gedacht, als Weg durch geplante Reduktion Kipppunkte zu vermeiden. Dieser Horizont hat sich verändert. 7 von 9 planetaren Belastungsgrenzen sind bereits überschritten. Ob die Welt sich noch innerhalb der 1,5-Grad-Grenze halten kann, wird von immer mehr Expertinnen bezweifelt. Politisch erleben wir in vielen Gesellschaften keinen Anstieg der Klimaambition, sondern das Gegenteil, einen antiökologischen Autoritarismus, Rückzug aus Klimaabkommen, das Erstarken fossiler Interessen. Das verschiebt den politischen Horizont grundlegend. Es geht nicht mehr allein darum, eine Katastrophe zu verhindern. Es geht auch darum, in einer Welt zu handeln, in der bestimmte Verluste von Ökosystemen, Küstenregionen oder Möglichkeiten bereits irreversibel sind. Das erfordert, was in politischen Debatten selten vorkommt, Trauerarbeit. Die Anerkennung von Verlusten, ohne in Lähmung zu verfallen. Vanessa Machado de Oliveira und das Kollektiv Gesturing Towards Decolonial Futures sprechen von Hospicing Modernity. Aus dieser Erkenntnis folgen neue Strategiefragen für Degrowth, die bisher kaum diskutiert werden. Auch hier gibt es viel von den Bewegungen und Diskussionen im globalen Süden zu lernen.

An diesem Wochenende, am 4.5. Juli 2026, fand der Parteitag der AfD statt. 100 Jahre nach dem ersten Reichsparteitag der NSDAP. Am 9. November 1923 fand der Kapp-Putsch in der Weimarer Republik statt. Dieser war führend organisiert worden von der NSDAP und wurde aber benannt nach dem General Kapp, wurde verhindert, niedergeschlagen durch einen Generalstreik der ArbeiterInnen. Die NSDAP wurde daraufhin verboten. Adolf Hitler wurde zu 5 Jahren Festungshaft verurteilt, kam allerdings nach 1,5 Jahren schon wieder raus. Und die NSDAP gründete sich im Februar 1925 neu nach dem Verbot. Und der erste Reichstag der NSDAP nach dem Kapp-Putsch und dem Verbot fand vom 4. bis 7. Juli 1926 statt, und zwar in Weimar in Thüringen. Und nun, 100 Jahre später, am 4. und 5. Juli 2026, fand der AfD-Parteitag in Erfurt, auch in Thüringen, statt. Es ist kein Zufall, dass dieser genau 100 Jahre nach dem ersten Reichsparteitag der NSDAP genau auf den Tag stattfand. Und daraufhin die Reaktion war in der bürgerlichen Presse nicht etwa, dass sich empört wurde über die AfD, die sich positiv auf die NSDAP bezieht, sondern es wurde öffentlich gehetzt gegen die Blockadepläne von Antifaschistinnen, organisiert durch das Bündnis Widersetzen. Und was tat die Polizei daraufhin? Die Polizei beriet die AfD, sodass diese dann unter Polizeibegleitung das Messegelände in Erfurt schon Stunden vor den Blockaden erreichen konnte mit ihren Bussen. Und der Parteitag der AfD am 100. Jahrestag des ersten Reichsparteitages der NSDAP, exakt datumsgenau, ungestört stattfinden konnte. Und die Blockaden, die ab 5 Uhr geplant wurden, umgangen werden konnten, da die Busse der AfD bereits um 2 Uhr auf dem Messegelände waren.

0: Von Erfurt kommen wir zur Analyse und Kritik der Monatszeitung für Bewegung und Debatte aus Hamburg und zu Ebola.
1: Ebola, Epidemie durch Sparzwang. Am 20. Mai wurde ein aus dem Osten der Demokratischen Republik Kongo evakuierter US-amerikanischer Arzt in die Berliner Charité eingeliefert. Ebola in Berlin. Diesmal die Bundibugyo-Variante. Obwohl sie etwas weniger tödlich sein soll, bleibt die Variante hochgefährlich, da die Ansteckungsdauer länger als bei der Zaire-Variante ist, was das Ansteckungsrisiko potenziell erhöht. Seit dem letzten Ebola-Ausbruch hat sich wenig getan und die wenigen sich in Entwicklung befindenden Impfstoffe lagern in den Gefrierkammern von weit entfernten Krankenhäusern wie der Charité. So schrecklich Ebola auch sein mag, sein Verlauf wird auch von strukturell katastrophalen Bedingungen bestimmt. Es ist erst wenige Monate her, dass Dutzende NGOs ihre Arbeit einstellen mussten, weil USAID-Mittel drastisch gekürzt wurden. Das Afrikanische Zentrum für Seuchenbekämpfung und Prävention, Afrika CDC und die WHO haben erst am 5. Juni einen gemeinsamen kontinentalen Ebola-Vorsorge- und Reaktionsplan auf den Weg gebracht und versuchen nun dringend 518 Millionen US-Dollar aufzubringen. Unterdessen wird in der Provinz Ituri im Osten Kongos in zahlreichen Minen weiterhin Zwangsarbeit geleistet und vielen bleibt nichts anderes übrig, als ihrem Alltag nachzugehen. Unabhängig davon, ob sie die Krankheit, wie Ebola in der Region mittlerweile genannt wird, bekommen oder nicht, stehen rein statistisch unaussprechlich traumatische Zeiten bevor. Veronique Tragios Roman In the Company of Man 2021 ist ein Versuch, sich mit dieser Unaussprechlichkeit auseinanderzusetzen. Dafür stützte sie sich auf Berichte über die Ebola-Ausbrüche in Westafrika in den Jahren 2014 und 2016, denen 11.000 Menschen zum Opfer fielen. Früher, schrieb sie, wurde jeder neue Todesfall mit großem Aufruhr verkündet. Schreie trugen die Nachricht durch das Dorf. Die Frauen heulten und wälzten sich im Staub, rissen sich die Haare aus. Doch jetzt, dieses Mal, gab es nichts dergleichen, absolut nichts. Alles spielte sich in Stille ab, einer dichten, bedrohlichen Stille, die noch schrecklichere Tage ankündigte. Es war unheimlich, solche Sätze zu lesen, während sich die Covid-Pandemie in sogenannten Wellen ausbreitete. Aber es fühlte sich wie ein kleiner Beitrag gegen das Vergessen an. Die zentrale Figur des Romans, der Chlorsprühmann. Ohne ihn passiert nichts, schreibt Tadjo. Alles wird besprüht, die Leichen, die Betten, Autos, der Weg zum Friedhof, die Masken, Handschuhe, Zelte, sogar das Gras, das glänzt, während sich das Chlor wie Wassertropfen nach einem Nieselregen darauf setzt. Chlor war nie billig und die gestiegenen Preise im Rahmen der Covid-19-Pandemie sind vielerorts nie wieder gesunken. Pandemic Preparedness, Pandemievorsorge, war in dem Jahr, in dem ich Tadjo das erste Mal lag, das Schlagwort schlechthin, das dem Roman einen unheimlichen, zeitgeistigen Anstrich verlieh. 5 Jahre später hat sich die pandemische Lage in einer grob 5-teiligen Inszenierung eingependelt. Nach einem anfänglichen Schock setzte eine Panikstimmung ein. Betroffene Bevölkerungsgruppen werden stigmatisiert. Es setzt die blanke Selbsterhaltung ein. Rette sich, wer kann. Es gibt viele leere Versprechen. Merkel 2020. Der Covid-19-Impfstoff muss weltweit verfügbar sein. Und am Ende tritt das Vergessen ein. So ungefähr geschah es bei SARS, Covid-19 und jedem Ebola-Ausbruch alle 2 bis 4 Jahre, den wir seit 1995 erlebt haben. All diese Phasen werden politisch orchestriert, bestimmt oder aufrechterhalten. Was uns jedes Mal gelingt, westliche Ärzte für jene Mengen an Geld zu evakuieren, die man eigentlich für mehrere Ebola-Einsatzteams vor Ort dringend bräuchte. Den tapferen GesundheitsarbeiterInnen bleibt nichts anderes übrig, als zu reagieren, mit oder ohne Handschuhe, Chlor oder Schutzanzüge. Bei einem kürzlichen Doomscroll marschierte eine Menschenmenge in der kleinen kenianischen Stadt Nanyuki über meinen Bildschirm. Mit hastig angefertigten Plakaten protestierten sie gegen die Ankündigung der US-Regierung, trotz eines gegenteiligen Urteils des kenianischen Supreme Court, eine Station mit 50 Betten zur Quarantäne von mit Ebola infizierten US-BürgerInnen in Kenia zu eröffnen. Ein paar Bildläufe später, der US-amerikanische Arzt, der in der Charité behandelt wurde, strahlte in mein vom Bildschirm beleuchtetes Gesicht. Lokale Medien berichten, er wurde erstklassig versorgt, unter anderem mit experimentellen Therapien, die derzeit zur Behandlung dieser Virusart erprobt werden. Er selbst sagte, meine Dankbarkeit lässt sich mit Worten nicht angemessen beschreiben. Unsere Gedanken sind auch bei den Menschen in Kongo, die nicht die Möglichkeit haben, eine solche Versorgung zu erhalten. Keine Pointe.

0: Ebo, da kommen wir mit dem Online-Magazin German Foreign Policy und einem Artikel vom 26. Juni zum Sudan und der Verantwortung der EU.
1: Drehbuch für den Massenmord. Experten kritisieren Berlin und die EU, weil diese ihre Chance nicht wahrnehmen, durch Druck auf die Vereinigten Arabischen Emirate, deren Unterstützung für die genozidale RSF-Miliz im Sudan und damit eventuell den Krieg dort zu beenden. Menschenrechtsorganisationen und Außenpolitikexperten üben harte Kritik an der Untätigkeit Berlins und der EU im Hinblick auf den genozidalen Krieg der RSF-Miliz im Sudan. Aktuell droht ein Massaker der RSF, die seit mehr als 3 Jahren gegen die regulären Streitkräfte kämpfen, in der Stadt Al-Obeid, die strategisch günstig zwischen dem Niltal und der westsudanesischen Region Darfur liegt. Die RSF bereiten sich darauf vor, Al-Obeid zu erobern. Zuvor hatten sie bei der Einnahme von Städten in Darfur gezielt schwarzafrikanische Bevölkerungsgruppen ermordet. Zuletzt massakrierten sie bei der Eroberung von Al-Fashir womöglich zwischen 60.000 und 100.000 Menschen wegen ihrer Hautfarbe. Ökonomisch und im Blick auf Waffenkäufe sind die RSF von den Vereinigten Arabischen Emiraten abhängig, die die Miliz aus geostrategischen Gründen unterstützen. Experten urteilen, die Staaten Europas und Nordamerikas seien ohne weiteres in der Lage, genug Druck auf die Emirate auszuüben, die Unterstützung für die RSF einzustellen. Dies könne den Krieg beenden. Sie unterließen es aber, da sie der ungetrübten Kooperation mit dem Land Vorrang vor der Verhinderung genozidaler Massaker einräumten. Die Lage im Sudan wird von Hilfsorganisationen schon seit Jahren als die größte humanitäre Katastrophe der Gegenwart eingestuft. Die Zahl der Todesopfer ist unbekannt. Oft genannt werden Schätzungen, die sich auf rund 150.000 belaufen. Das sind allerdings Angaben, die schon seit dem Jahr 2024 kursieren. Der frühere US-Sondergesandte für Sudan, Tom Perello, ging im August 2025 von mehr als 400.000 Todesopfern aus. Über 14 Millionen Menschen, bei einer Vorkriegsbevölkerung von rund 52 Millionen, sind auf der Flucht. Davon sind gut 4 Millionen ins Ausland geflohen, in der Regel in bitterarme Nachbarländer wie Tschad oder Südsudan. Fast 34 Millionen Menschen, etwa 2/3 der Bevölkerung, sind auf humanitäre Hilfe angewiesen. Laut Angaben des World Food Programme sind mehr als 19 Millionen Sudanesen akuten Hunger ausgesetzt. 825.000 Kinder unter 5 Jahren leiden an schwerer, akuter Unterernährung. Mehr als 70% der Krankenhäuser des Landes sind zerstört. Gravierende Krankheiten grassieren, darunter Cholera, der bislang mindestens 3.500 Sudanesen zum Opfer gefallen sind. Über die Hälfte aller Schulen in Sudan sind zerstört. Die Zahl der Kinder und Jugendlichen, die nur zeitweise oder gar nicht Schulunterricht haben, wird auf 17 Millionen geschätzt. Sexualisierte Gewalt grassiert. Zusätzlich zu der ohnehin verheerenden Lage sind in der westsudanesischen Region Darfur seit Kriegsbeginn im April 2023 mindestens 2-mal genozidale Massaker begangen worden von den Rapid Support Forces, kurz RSF, die den Krieg mit Angriffen auf die regulären Streitkräfte entfesselt haben. Die RSF haben ihre Ursprünge in der Miliz der Janjaweed, die vor über 2 Jahrzehnten aus dem arabischsprachigen Bevölkerungsteil von Darfur entstanden und von 2003 bis 2005 einen Genozid an der schwarzafrikanischen Bevölkerungsgruppe der Region beging. Dies wiederholt sich seit dem Beginn des aktuellen Krieges. Bereits im Juni 2023 ermordeten die RSF nach der Eroberung von Al-Junaina, der Hauptstadt von Sudans Bundesstaat West-Darfur, willkürlich Menschen aus der schwarzafrikanischen Minderheit der Masalit. Schätzungen zufolge kamen bis zu 15.000 Menschen von ihnen zu Tode. Willkürliche Morde an Menschen mit schwarzer Hautfarbe begingen die RSF auch nach der Eroberung von Al-Fashir, der Hauptstadt des Bundesstaates Nord-Darfur, Ende Oktober 2025. Schätzungen über die Zahl der Todesopfer belaufen sich auf womöglich 60.000, vielleicht gar 100.000. Nach einem Bericht der Vereinten Nationen wurden Überlebende versteppt, begleitet von Rufen wie Sklave, Sklave, Sklave. Aktuell droht das nächste barbarische Massaker. Betroffen sind diesmal die Einwohner von El Obeid, der Hauptstadt des Bundesstaates Nordkordofan. und Flüchtlinge, die in die Stadt geflohen sind. Nordkordofan liegt zwischen dem Niltal mit der Hauptstadt Khartoum, das weitgehend von den regulären Streitkräften kontrolliert wird, sowie dem von den RSF beherrschten Darfur. El-Obeid, wo sich Berichten zufolge gegenwärtig gut eine 500.000 Menschen aufhält, wird laut UN-Angaben schon seit 1,5 Jahren von den RSF belagert. In den vergangenen Tagen wurden nicht nur die RSF-Einheiten rings um die Stadt verstärkt, sondern auch die Artillerie- und Drohnenangriffe erheblich intensiviert. Beobachter gehen von einem sehr bald bevorstehenden Angriff zur Eroberung der Stadt aus, erkennen das Drehbuch bereits, warnte UN-Menschenrechtskommissar Volker Türk vergangene Woche. Wir wissen, wohin es geführt hat. Türk erinnert an die Massaker in Al-Fashir, von denen die Vereinten Nationen inzwischen offiziell bestätigt, sie trügen Merkmale eines Genozids. Den Warnungen hat sich am Wochenende unter anderem der UN-Sicherheitsrat angeschlossen. Am Dienstag forderte Deutschland, Frankreich sowie 5 weitere Staaten Europas die RSF auf, ihre Angriffe unverzüglich einzustellen. Sie sollten nun endlich deeskalieren. Stellungnahmen dieser Art aus Europa und aus Nordamerika lösen mittlerweile nicht mehr nur bei Menschenrechtlern, sondern auch bei Außenpolitik-Experten Unmut sowie Empörung aus. Grund ist, dass die RSF die Waffen, mit denen sie Krieg führen und genozidale Massaker begehen, zum Gutteil aus den Vereinigten Arabischen Emiraten erhalten. Diese streiten das zwar seit je ab, doch sind Lieferungen von Waffen und Munition aus den Emiraten in die RSF seit spätestens 2024 belegt und dank umfassender Berichte auch öffentlich bekannt. Bekannt ist auch, dass Kriegsgerät beispielsweise aus französischer und britischer Produktion in den Kampfgebieten der RSF aufgefunden wurde. Fotos zeigen zudem RSF-Kämpfer mit deutschen Sturmgewehren der Modelle G3 sowie G36. Weiterhin wird davon ausgegangen, dass Waffen aus Europa ihren Weg in den Sudan über die Vereinigten Arabischen Emirate finden. Diese schleusen gelegentlich sogar Söldner nach Darfur. Vor kurzem hat etwa Human Rights Watch dokumentiert, wie die Söldnerfirma Global Security Service Group aus Abu Dhabi hunderte kolumbianische Söldner trainierte und sie anschließend nach Darfur brachte, wo sie in den Reihen der RSF kämpften. Einige dieser Söldner seien, so heißt es, sogar an der Eroberung von Al-Fashir durch die RSF beteiligt gewesen. Ohne die jahrelange Unterstützung aus den Vereinigten Arabischen Emiraten, die auch der Ankauf von Gold aus Darfur und damit einen Teil der Finanzierung der RSF umfasst, könnte die Miliz den Krieg nicht lange fortsetzen. Diese Überzeugung wird weithin geteilt. Schon seit Jahren fordern Aktivisten die Staaten Europas und Nordamerikas auf, Druck auf die Emirate auszuüben, die Lieferung von Waffen an die RSF einzustellen. Müssten die Emirate Kosten oder andere Konsequenzen befürchten, dann würden sie die Lieferung wohl überdenken, konzeptiert zu Wochenbeginn die US-Denkfabrik Council on Foreign Relations. Zu Druck aber könnten sich die westlichen Staaten nicht durchringen, weil sie ihre enge politische und strategisch überaus vorteilhafte Kooperation mit den Emiraten nicht aufs Spiel setzen wollten. Sie werden aber mit Sicherheit Erklärungen abgeben, in denen sie ihre Besorgnis Ausdruck verleihen, also scheinheilig ihre Hände in Unschuld waschen, hieß es bei der US-Denkfabrik Council on Foreign Relations. Genau dies soll die erwähnte Erklärung der 7 europäischen Staaten leisten. Bereits in der vergangenen Woche hatte Human Rights Watch konstatiert, die EU beschränke sich gegenüber den Emiraten, anstatt Druck auf sie auszuüben, auf wirkungslose Menschenrechtsdialoge. Damit vergebe sie wissentlich die Chance, genozidale Massaker zu verhindern und womöglich sogar den Krieg zu beenden.
0: Die EU schottet sich nicht nur brutal gegen Geflüchtete ab, sondern verhindert auch Fluchtgründe nicht, wie den blutigen Krieg der RSF gegen schwarze Menschen im Sudan, obwohl sie es könnte.

0: Sudan kommen wir mit der Analyse und Kritik vom 16. Juni zum Iran.
1: Kapazität für Gewalt. Immer wieder flammen Proteste gegen die Islamische Republik Iran auf. Wieso sie bislang dennoch nicht gestürzt werden konnte. Für die Frau Leben Freiheit Bewegung 2022-2023 stellte der Historiker Peyman Jafari fest, dass es ihr nicht gelang, Protest- und Streikbewegung zusammenzuführen. Denn die iranische Wirtschaft ist geprägt durch den Staat, der dadurch auch besonders am Arbeitsplatz präsent ist. Dies heißt auch, dass die Arbeiterinnenschaft in besonderem Maße verwundbar gegenüber Repression und Überwachung ist. Die Repressionskapazitäten des iranischen Staates waren 2022 nicht signifikant eingeschränkt. Damit sich Bewegungen ausbreiten, braucht es aber solche politische Gelegenheiten. Selbst jetzt, bei allen wirtschaftlichen und militärischen Kosten, die der Krieg in Iran verursacht, scheinen diese Repressionskapazitäten weiter zu bestehen. Dass der iranische Staat auf Repressionen setzt, ist historisch nicht neu. Nach 2009 baute er seine Möglichkeiten dazu gezielt aus, was sich auch in den Opferzahlen bei Protesten zeigt. Bei der damaligen Grünen Bewegung, die Massen auf die Straßen brachte, töteten Sicherheitskräfte Dutzende Menschen. Repression gab es aber vor allem im Nachhinein, in Schauprozessen und durch die Vertreibung Oppositioneller. Bei der Frau Leben Freiheit Bewegung waren es bereits Hunderte, die während der Proteste getötet wurden. Und bei den Protesten Anfang diesen Jahres waren es Tausende, in kürzester Zeit, eine rasante Ausweitung der eingesetzten Gewalt. Die Lektion der iranischen Führung aus der Grünen Bewegung, dass Proteste schnell auf andere Gesellschaftsschichten übergreifen können, führte dazu, dass sie seither die Wirksamkeit von Protest bekämpft. Gewalt soll verhindern, dass sich Protest ausbreitet und Eliten, Arbeiterinnenschaft oder Sicherheitskräfte einbindet. Diese Gewalt erzeugt aber neuen Unmut, der immer wieder unvorhersehbare Proteste produziert. Je weniger das politische Projekt der Islamischen Republik zu bieten hat, je mehr auch seine wirtschaftlichen und sozialen Versprechen an den Realitäten scheitern, desto eher reichen kleinste Anlässe, damit der Unmut der Bevölkerung sich auf der Straße Bahn bricht. Die Gewalt an Demonstrierenden zeigt, wie umfangreich die repressiven Kapazitäten der Islamischen Republik weiterhin sind und welche Loyalität sie in ihrer Anhängerschaft mobilisieren kann. Befehlsverweigerungen sind in keinem signifikanten Umfang bekannt geworden. Sie sind aber auch Ausdruck einer Politik, der es leichter fällt, auf den Unmut mit Gewalt zu reagieren, als die Wurzeln des Unmuts zu adressieren. In der Logik, die Repressionskapazitäten des Staates zu begrenzen, dürfte der Krieg Israels und der USA gegen den Iran geplant worden sein. Denn neben militärischen Anlagen wurden bereits zu Beginn des Luftkriegs auch Polizeistationen angegriffen. Würden die Repressionskapazitäten schwinden, könnten auch Proteste das System stürzen. Verbunden mit Aufrufen zu Massenprotesten durch die amerikanische und israelische Führung sowie der Tötung großer Teile der iranischen Führung ist es zumindest plausibel, dass die Bedingungen für einen Umsturz geschaffen werden sollten. Diese wohlwollende Lesart übersieht aber die Logik der Repression und die Dynamik von Protesten. Denn zunächst bestehen Repressionskapazitäten nicht einfach in militärischen Stützpunkten als physischen Orten. Selbst wenn die Orte zerstört sind, bleiben die Einheiten weitgehend intakt. Und der Einsatz von paramilitärischen Gruppen und zivilen Informanten heißt, dass ihre Aufenthaltsorte nicht so einfach aus der Luft anzugreifen sind wie militärische Einrichtungen. Ob die Repressionskräfte Maßnahmen bereitwillig umsetzen oder Befehle verweigern und verschleppen, hängt vor allem davon ab, ob sie diese als legitim erachten und ob sie an den Erhalt des Systems glauben. Gleichzeitig hat Repression Protest nicht verhindert, sondern nur das Überschwappen des Protests auf andere Sektoren. Während die Frage, ob Protest nun entsteht oder nicht, sich sehr schnell beantworten lässt, zeigt sich die Wirkmächtigkeit erst über längere Zeithorizonte. Würden die Repressionskapazitäten wirklich substanziell geschwächt, wonach es derzeit nicht aussieht, würde sich dieser Effekt auch erst einige Jahre später bei der nächsten Protestwelle zeigen. Im Kriegszustand kommen spontane Proteste kaum zustande, denn Bomben unterscheiden nicht zwischen RegimegegnerInnen und AnhängerInnen. Das Trauma der Niederschlagung der Proteste zu Beginn des Jahres sitzt zudem noch tief und die anhaltenden Hinrichtungen von Gefangenen leben die Zivilgesellschaft zusätzlich. Gleichzeitig steigt im Krieg die Abhängigkeit der Bevölkerung von staatlicher Hilfe. Die Inflation ist massiv gestiegen und liegt auf dem höchsten Stand seit dem Zweiten Weltkrieg. Die Versorgung mit Strom und Wasser bleibt brüchig. Hunderttausende Beschäftigte verloren ihre Arbeitsplätze. Im Krieg sind Energieeinrichtungen zerstört worden von beiden Kriegsparteien. Energie ist in der ganzen Region eine wichtige Exportindustrie, an der zahlreiche Arbeitsplätze und Staatsdevisen hängen. Solange der Schlagabtausch weitergeht, treffen seine Konsequenzen auch die Zivilbevölkerung. Die jüngsten Angriffe beispielsweise, bei denen Iran einen US-amerikanischen Helikopter abschoss und die USA anschließend zwei Wasserspeicher im Süden des Landes beschädigten, verschlechterten nach iranischen Angaben die ohnehin prekäre Wasserversorgung. Dass die iranische Führung den Krieg für diese Probleme verantwortlich macht, ist wenig überraschend. Sie kann aber auch nicht beantworten, wieso die wirtschaftliche Situation bereits zu Beginn der diesjährigen Protestwelle und vor Kriegsbeginn dermaßen prekär war und wie sie den Wiederaufbau nach einem möglichen Kriegsende stemmen möchte. Sie muss in einer massiven Krise ihre eigene Struktur anpassen und die Repressionsapparate umbauen, etwa mit dem Aufbau eines kontrollierten Internets mit chinesischer Unterstützung, während ihr Verhältnis zur eigenen Gesellschaft neu austariert wird. Im Krieg gelingt ihr das bislang im Großen und Ganzen. Offen ist, ob der Versuch auch in Friedenszeiten tragen wird. Dass das letzte Wort noch nicht gesprochen ist, zeigen Studentenproteste einen Monat nach der blutigen Niederschlagung der Januarrevolte, ebenso wie die Schülerproteste Anfang Juni inmitten des Krieges. Widerstandsfrei regieren wird auch die neue iranische Führung kaum.

vom Sudan kommen wir zum Enteignen und bleiben bei der Analyse und Kritik. Die Bundesregierung glaubt an Vergesellschaftung. Und wir sollten es auch tun. Was der Vorstoß von Merz und Co. für ein gesellschaftliches Verbot von Vergesellschaftung bedeutet. Die Bundesregierung glaubt an Vergesellschaftung. Und wir sollten es auch tun. Was der Vorstoß von Merz und Co. für ein gesetzliches Verbot von Vergesellschaftung bedeutet. Die Vergesellschaftung in Berlin kann gelingen. Die Bundesregierung hält ihre Umsetzung offenbar mittlerweile für so wahrscheinlich, dass sie nun im Koalitionsausschuss beschlossen hat, die Verstaatlichung privater Mietwohnungsbestände durch Vergesellschaftungsgesetze auf Landesebene mithilfe eines Bundesgesetzes verhindern zu wollen. Der Beschluss des Koalitionsausschusses zeigt dabei dreierlei: ein fragwürdiges Demokratieverständnis, ein fragwürdiges Rechtsverständnis und ein fragwürdiges Selbstverständnis der Bundesregierung. Mehr als 1 Million WählerInnen haben 2021 in Berlin beim Volksentscheid für die Vergesellschaftung von Wohnungen großer Immobilienkonzerne gestimmt. Mehr als für jede einzelne Partei bei der zeitgleich abgehaltenen Abgeordnetenhauswahl. Dass der Berliner Senat diesen klaren Auftrag nicht längst umgesetzt hat, war bereits ein demokratiepolitischer Skandal. Dass die Bundesregierung nun zudem verhindern möchte, dass ein neuer, womöglich linksgeführter Senat seine Arbeit macht oder die Zivilgesellschaft ihren Willen durchsetzt, indem sie das Gesetz selbst schreibt und erneuert zur Abstimmung stellt, ist eine Frechheit. Statt dem demokratisch artikulierten Willen ernst zu nehmen, soll offenbar bereits der Versuch einer Umsetzung unterbunden werden. Auch rechtlich ist die Angelegenheit deutlich komplizierter, als es der Beschluss des Koalitionsausschusses vermuten lässt. Bereits die Wortwahl ist entlarvend. Vergesellschaftung zielt gerade nicht auf eine klassische Verstaatlichung, sondern auf die Überführung bestimmter Wirtschaftsbereiche in Gemeineigentum oder andere Formen gemeinwirtschaftlicher Organisation, wie sie Artikel 15 des Grundgesetzes ausdrücklich vorsieht. Der Beschluss der Koalition vermischt beide Begriffe und unterschlägt damit den verfassungsrechtlichen Unterschied. Selbstverständlich kann eine Bundesregierung nicht einfach beschließen, dass Teile des Grundgesetzes nicht mehr gelten. Remo Klinger, Anwalt und einer der Urheber des Vergesellschaftungsgesetzes der Berliner Initiative Deutsche Wohnen Co. enteignen, hält diesen Versuch für eine lustige Idee, wie er dem Berliner Tagesspiegel sagte. Ihm zufolge kann ein Bundesgesetz die Gesetzgebung auf Landesebene nicht einfach unterbinden. Dafür wäre eine Änderung des Grundgesetzes notwendig. Sollte die Bundesregierung ein Gesetz erlassen, das die Handlungsspielräume bei Vergesellschaftung auf Landesebene lediglich beschränkt, wäre das rechtswidrig und es würde spätestens

das Vergesellschaftungsgesetz von Deutsche Wohnen enteignen, umsetzen könnte. Dank des Grundgesetzes dürfte sich der Beschluss von Schwarz-Rot für die hiesigen Vergesellschaftungspläne nur als geringfügig relevant herausstellen. Im Gegenteil stärkt er sogar die Gewissheit, dass die Vergesellschaftungen als schwerwiegender Angriff auf das Immobilienkapital und damit gegen die Spekulation mit Wohnraum gewertet werden kann. Mit ihrem Vorstoß senden CDU und SPD somit vor allem ein klares Signal an WählerInnen, welche Interessen sie verteidigen und wie weit sie bereit sind, dafür zu gehen. Nicht einmal das ihnen angeblich so heilige Grundgesetz schert sie, wenn es um die Durchsetzung von Investoreninteressen gegen MieterInnen geht. Für Berlin bedeutet das, nicht beirren lassen und weitermachen. Offensichtlich sind die HauptstädterInnen auf einem Weg, der den Konzernen und ihrer Koalition auch auf Bundesebene Angst macht. Und das ist vor allem eine positive Nachricht.

0: Unser letzter Artikel ist aus dem Raben Ralf der zweimonatig erscheinenden Berliner Umweltzeitung, die von der Grünen Liga herausgegeben wird. Die Grüne Liga entstand aus einer DDR-weiten Vernetzung von Umweltgruppen.
1: Freiheit, die Sie meinen, was das Grünlandeis mit unserem Öl und der Zukunft der Menschheit zu tun hat. Freiheit für Grönland, weg mit dem Packeis. So lautete ein Sponti-Spruch in den frühen 1980er Jahren, der leeres Freiheitsgerede ironisch hinterfragte und heute angesichts von Klimakatastrophe und Ressourcenbegehrlichkeiten als unfreiwillig hellsichtige Vorausschau betrachtet werden kann. Die kapitalistische Freiheit, also unbeschränkte Kapitalakkumulation, führt notwendigerweise in die Klimakatastrophe. In der Arktis schmilzt nicht nur das Packeis, das dichte Meereis, rasant. Auch der bis zu 3 Kilometer dicke Eispanzer auf Grönland verabschiedet sich mittlerweile in atemberaubendem Tempo. Ein vollständiges Abschmelzen allein des grönländischen Eisschilds würde den weltweiten Meeresspiegel um 7 Meter anheben. Die verblendeten Konkurrenz-, Macht- und Wachstumsjunkies sehen natürlich auch hier zuerst die Chancen. Die neuen Objekte der Begierde sind Ressourcen. 30% der Ölreserven befinden sich in der Arktis. Kürzere Transportwege und geostrategische Vorteile. Das Kapital kennt bekanntlich keine Grenzen. Es reißt alle Schranken nieder, auch die der Natur. Und wenn es nicht aufgehalten wird, kommt sein Siegeszug erst mit der Zerstörung der Lebensgrundlagen zum Erliegen, nach einer barbarischen, technofaschistischen Endphase. Öl und Gas vom Eise befreit. Das beflügelt die Fantasie der Drill Baby Drill Boys. Doch auch im Nahen Osten muss unser Öl möglichst befreit werden vom Zugriff der Unrechtsstaaten, wie schon in früheren Golfkriegen. Neu ist, dass geopolitischen Konkurrenten und missliebigen Staaten schon mal das Öl und Gas abgedreht wird. Kein iranisches Öl nach China oder keine Energie aus Venezuela zum aufmüpfigen Kuba. Eine Begründung für Kriege zur Verbesserung der eigenen Position auf dem Weltmarkt findet sich immer. Der ungezügelte Kapitalismus entfesselt die Natur, indem er planetare Grenzen und Kipppunkte überschreitet und das Klima- und Erdsystem irreversibel destabilisiert. Die Arktis ist ein entscheidender Klimakipppunkt und erwärmt sich inzwischen 4-mal so schnell wie die Erde im globalen Durchschnitt, was zu massiven Eisverlusten führt, wodurch die Erderwärmung weiter angeheizt wird, weil dunkle Flächen viel mehr Wärme aufnehmen als das helle Eis. Die Dicke des Meereises hat sich im Schnitt bereits halbiert und bis 2025 ging eine Fläche von der Größe Frankreichs und Deutschland verloren. Und der Eispanzer auf Grönland könnte nach Erkenntnissen einer Forschergruppe um William Ripple von der Oregon State University dem Kipppunkt zu einem beschleunigten, unumkehrbaren Abschmelzen schon viel näher sein als gedacht.

Die Weltwetterorganisation WMO meldet eine Rekorderwärmung der Ozeane. Die Meeresströmungen rund um die Antarktis und anderswo scheinen sich besorgniserregend schnell zu verändern und damit das Wetter an vielen Orten der Erde. Doch die Mächtigen der Welt verharren in einem Bewusstseinszustand der Ignoranz und Verblendung. Der im doppelten Wortsinn fossile Kapitalismus scheint unentrinnbar in seiner Dinosaurierlogik gefangen, fressen oder gefressen werden. Donald Trump wütet sogar gegen Papst Leo, weil dieser mit einem Haltet ein zu Vernunft und Frieden aufruft. Geschichte muss sich offenbar wiederholen, solange die blinde Wachstums- und Kapitalverwertungslogik nicht überwunden ist und die Menschheit den Sprung zu einem planetaren Bewusstsein nicht schafft. Eine fossil-militaristische, neokoloniale Wachstumsdiktatur, so kann man das inzwischen dominante globale Entwicklungsmodell beschreiben. Diese fatale Rückentwicklung führt uns direkt in die politische, kulturelle und ökologische Barbarei und in einen dritten Weltkrieg. Die Entführung, Tötung unter Ernennung von Staatsführern obliegt offenbar inzwischen einem Herrn Trump. Die Vereinigten Staaten als Weltpolizist, das hatten wir schon einmal. Im 20. Jahrhundert wurden dabei immer wieder demokratisch gewählte, aber missliebige Regierungen ausgetauscht. Ob 1952 in Guatemala, 1953 im Iran, 1960 im Kongo oder 1973 in Chile. Doch das Gedächtnis der Menschen ist kurz und die Rüstungs- und Kriegsprofiteure sind unermüdlich. Deutschland gehört auch dazu und ist laut dem schwedischen Friedensforschungsinstitut SIPRI inzwischen der viertgrößte Waffenexporteur hinter den USA, Frankreich, Russland und China. In den letzten beiden Jahren kamen hierzulande rund 300 neue Rüstungsfirmen zu den bisherigen 200 hinzu, während die Energiewende ausgebremst wird. Dabei sind erneuerbare Energien neben echter Energieeinsparung der entscheidende Weg zu mehr Sicherheit, Resilienz und Unabhängigkeit, ganz abgesehen vom Klimaschutz. Auch Deutschland gehört zu den Ländern, die Klimaabkommen und Klimaschutzgesetze nicht einhalten und wird bis 2030 mindestens 200 Millionen Tonnen CO2 zu viel emittieren, wie unlängst das Bundesverwaltungsgericht in Leipzig feststellte. 3 Jahre stagnierte der Klimaschutz im Angesicht der Klimakatastrophe, aber die Strafverfolgung von Klimaaktivisten, die mit zivilen Ungehorsam auf diese verantwortungslose Politik aufmerksam machten, ruhte nicht. Wie absurd. Der derzeitige fossile Rollback verschiebt klimafreundliches Handeln immer weiter in die Zukunft. Mit Tankrabatt, Energiesteuersenkungsgesetz und Aufrüstung werden die Weichen falsch gestellt und dafür auch noch neue Schulden aufgenommen. Das ist eine Politik auf Kosten der kommenden Generationen, gegen Naturgesetze und gegen die Vernunft. Unsere angemaßte Freiheit, zu tun und zu lassen, was wir wollen, ist absurd. Wahnwitziger Ausdruck eines entfesselten Prozesses wachsender Zerstörung, der unseren wunderschönen, leuchtenden Planeten zu verdunkeln droht. Die Billionen, die jetzt für Rüstung und Kriegsvorbereitung verschleudert werden, würden ausreichen, um weltweit eine friedliche, klima- und umweltfreundliche Wirtschaft und Lebensweise auf den Weg zu bringen. Wir sind doch eine Crew, erkannten jüngst die Astronauten auf ihrer Mondmission angesichts der blauen Erdkugel vor der unendlichen Schwärze des Alls. Wir sitzen gemeinsam im selben einmaligen Rettungsboot des Lebens, unserer einzigen Überlebenschance.

Das war der linke Medienspiegel im Juli 2026. Alles weitere findet ihr online unter medienspiegel.noblogs.org. Und tschö.

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7: Die Rubettes? Ja, das sind doch die fünf Herren mit der Kappe. Mir genügt eine und die ziehe ich jetzt vorhin und sage brav Hallo. Unsere Vinylshow wie jede Woche. Ja, die Kappe, die muss sein, wegen der Sonne. Hauptsache, wir sind nicht daneben. Nein.

Das war der Sommer 1974, können wir uns erinnern? Naja, so ganz schwach. Ja, die Sonne schien da auch ganz hervorragend oft. Das ist mir noch in Erinnerung. Man weiß ja ungefähr, wo man in Urlaub war oder was man da so getrieben hat. Wie sind die Temperaturen gerade bei Ihnen? Und wie sind sie in Kansas? Da kommen die nämlich her. Die amerikanische Rockband der 1970er Jahre, zu ihrem Songrepertoire, gehörten 78 in den Top 10 platziert, Dust in the Wind, und herausgesucht habe ich aber was anderes aus einem Jahr später, On the Other Side.

Barry Manilow, 1981, und das ist der Cover des Four Season Hits aus 65, Let's Hang On. So, wenn man erwachsene Kinder hat, aber dennoch in jugendlichem Alter, dann kriegt man natürlich mit, was die sich so runterstreamen, und das entgeht auch mir nicht, Gott sei Dank, möchte ich sagen, denn was ich hier so gehört habe letztens, das gibt es Gott sei Dank auch auf Vinyl. Alt-J, eine britische alternative Folkband aus Leeds, und ihr bisher größter Erfolg ist der Gewinner des englischen Mercury-Preises.

All the Jay und You and Me klang wie aus dem Ei gepellt. Ist ja klar, habe ich auch gerade erst ausgeschweißt. Diese LP frisch gepresst. Der Bandname Old Jay, der ist, das habe ich nun nachlesen müssen, auf die Tastenkombination zurückzuführen, mit der auf englischen Mac-Tastaturen das Zeichen Delta dargestellt wird. Und das hat auch eine tiefere Bedeutung, denn für die Band heißt es hier, ist das Delta-Zeichen, das ja in mathematischen Gleichungen das Symbol für Differenz ist, ein Synonym für Andersartigkeit. Und genau das hat Old Jay geschafft. Ich denke, wir legen diese wunderbare LP nicht allzu weit weg. Feel the music, feel it. Oh, will doch. Na, ein Glück. Es geht nämlich um Curved Air, eine britische progressive Rockband aus den 60ern und 70ern mit Backstreet Love.

Die Cordettes. Das hat meine Tochter schon im Alter von 4 Jahren mit Vorliebe gesungen. Der Papa war so stolz, besonders bei... Ist auch unzählige Mal gecovert worden. 1958, wie gesagt, hier das Original eben gelaufen von der damals berühmten Gesangsgruppe The Cordettes.

Das war nun Kajak, eine niederländische Art-Rock-Band aus Hilversum. Hilversum erinnere ich mich, als kleiner Junge saß ich ja vor dem beleuchteten Mittelwellenskala-Röhrengerät und da stand Hilversum, daher also der Name aus früher Kindheit. So, und Kajak, die machten während der 70er Jahre schon auf sich aufmerksam mit Hits wie Starlight Dancer oder Ruthless. Queen machte die Band sich international einen Namen und gut, kann ich nur sagen, dass es die Plattenspiele gibt, sonst wäre Kajak ja nichts anderes mehr als ein Kanu zum Paddeln. Nazareth in einem Atemzug zu nennen mit Led Zeppelin, Deep Purple, Uriah Heep und Black.

0: Shanghai, denn Shanghai Never is Hard Rock 1970. Die waren auch ganz sicherlich ausgewiesene Vorreiter des Heavy Metal. 60 Millionen lese ich hier gerade verkaufte Alben. Damit sind sie ja zudem neben den Simple Minds die internationalen bekanntesten schottischen Musikgruppen.
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Der hat die Gitarre gut im Griff, würde ich sagen. Steven Stills. Der war ja nicht nur als Gitarrist, sondern auch als Mitbegründer der Gruppen Buffalo Springfield, Crosby, Stills, Nash & Young bekannt. Die Karriere von Steven Stills begann 1964 und hält unglaublich bis heute an. Im Jahr 2003 wurde er vom Magazin Rolling Stone auf Platz 28 der Liste der 100 besten Gitarristen aller Zeiten gewählt. Damit kommen wir zu Aerosmith.

Spandau Ballet. Die kamen irgendwann auf aus London. Und zwar Ende der 70er. Das heißt halt, nein, die größten Erfolge hatten sie dann in der zweiten Hälfte der 80er mit Hits wie True eben gespielt und auch Gold. 1990 löste sich dann die Gruppe auf, aber fast 20 Jahre später kehrte sie in der Originalbesetzung, nämlich 2009, wieder zurück mit einem neuen Album und Live-Auftritten. Dies ist ein schöner Popsong aus 1964. The McCoys.

0: Ja, für die wirklichen Kenner sei noch hinzugefügt, natürlich wissen wir, dass Hang on Snoopy nicht nur von den McCoys, sondern auch vom Ramsey-Lewis Trio ein Millionseller wurde.
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0: Jo, damals, 1974, war die Autobahn noch ein Mekka für Freunde des gepflegten Motorsports und der Raserei schlechthin. Heute alles out und vorbei, naja, ein paar gibt's ja immer noch. Bin ja selbst so ein kleiner Autonarr, gebe ich offen zu. Aber Autobahn ist eben auch das vierte Studioalbum der Band Kraftwerk aus Düsseldorf. Es erschien genauer gesagt im November des Jahres 74, heute immer noch durch das Titelstück bekannt, das in die internationalen Charts aufstieg. Im Jahr 2015 wurde das Album sogar in die Grammy Hall of Fame aufgenommen. Ladies and Gentlemen, Kraftwerk und Autobahn.

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3: Na guck mal, alle sind noch da, prima so. Hier folgt der zweite Teil der heutigen Ausgabe. Vinylfreunde, die noch dazu gekommen sind, umso besser. Hier sind die Eagles

Take It Easy war übrigens die erste Single der Eagles überhaupt, die am 1. Mai 1972 veröffentlicht wurde. Geschrieben hat diesen legendären Song Jackson Browne und Eagles-Bandmitglied Glenn Frey, der ja auch der Leadsänger ist. Heute haben wir es übrigens immer mal wieder mit LP-Samplern zu tun, die ich deshalb so mag, weil man die kann man gut durchhören, ohne an einem Interpreten zu kleben. Manchmal ist ja Abwechslung willkommen bei uns sowieso. Also dann lassen wir uns jetzt mal von diesem Herrn hier überraschen, von der gleichen Doppel-LP, Mr. Steve Earle.

0: Warst du schon? Schade. Steve Earle und seine Copperhead Road. Was doch gute Sample-LPs so bringen manchmal an schönen Überraschungen. Ich weiß gar nicht, ob ich eine eigene Steve Earle-LP in den Regalen habe. Müsste ich mal nachschauen. Miles of
1: Music. I'd like to introduce you to the guys in the band. First of all, on keyboards, Don Grolnick.
0: Die Dame macht spannend. Sie stellt erstmal ihre Band vor.
1: On drums, Ricky Marotta.
0: Aber dann kommt sie mit einem legendären Stück, das wir von den Stones kennen. So, dann braucht's jetzt nur noch den Titel. Der heißt Tumbling Dice. Und die Dame ist Linda Ronstadt.
1: The guy that was over there singing the high harmony is my manager and producer Peter Asher.

0: Ja, wir haben ja den Tumbling Dice, die taumelnden Würfel oder den taumelnden Würfel auch schon von Mick Jagger gespielt, kann ich mich erinnern.
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0: Ein bisschen Entspannung nach den Würfeln. Und zwar mit Steely Dan. Do It Again ist ein Song der Jazz-Rockband aus 72 als erste Single aus dem Album Can't Buy a Thrill. Es erreichte Platz 6 in den Billboard-Charts. Und eigentlich steht diese Scheibe in jeder einigermaßen gut sortierten Plattensammlung.

1988 die Robert Cray Band, der US-amerikanische Blues-Gitarrist und Sänger, der wurde in den 80ern wirklich einem größeren Publikum bekannt, ist aber heute ja so gut wie vergessen. Leider, so geht es ja vielen. Don't be afraid of the dark, keine Angst im Dunkeln. Nein, mit der Stimme von Robert Cray haben wir die nicht. So, gerade habe ich doch ein großes Loblied auf die Doppel-LPs, auf die Sampler gesungen. Und nun ist es auch passiert. Ich suche verzweifelt, während Robert Cray lief, den nächsten Titel, den ich spielen wollte, falsch einsortiert. Nun gut, I Love It. Vielleicht finde ich ihn noch. Erstmal also außer der Reihe Foreigner.

Alter Mann mit Brille hat ihn gefunden. Hier kommt Country. Mit dem angekündigten Lyle Lovett.

ganz tolles Stück, keine Frage. Lyle, love it. Wenn ich ein Boot hätte und ein Pony, dann würde ich das Pony auf dem Boot reiten und mit dem Boot auf See gehen. Der tickt wie ich. Am 25. Juni 1993 steht hier, heiratete Lyle Lovett die Schauspielerin Julia Roberts. Ja, von der ließ er sich aber 2 Jahre später dann wieder scheiden. Für alle, die es ganz genau wissen wollen.

Hold the Line. Ja, keine Angst, wir bleiben dran. Und vielen Dank, Peter Frampton. Laila ist ein Rocksong von, na von wem wohl, von Eric Clapton aus 1970. Es erschien aber zuerst von einer ganz anderen Formation, nämlich Derek and the Dominos. Und genau von denen liegt das Stück hier schon auf. Hat sich ganz schön gelichtet, unser Rock- und Pop-Stapel heute. What will you do?

Bobby Farley and Courtney Rebel, Make Me Smile. Wir gehen übrigens so ganz langsam in eine kleine Sommerpause. Das machen wir aber jedes Jahr, so jeden Sommer. In der Ferienzeit spielen wir dann hier ausschließlich Vinyl nonstop, ohne die lästigen Zwischenbemerkungen, kann ich nur empfehlen. Aber natürlich nur Platten und die wirklich vom Allerfeinsten. Später nächste Woche, denke ich, sage ich noch mal was dazu. Hier stehen schon in den Startlöchern Uriah Heep.

Ehe die Tage nun wieder kürzer werden, wenn ich jetzt, wann dann, würden die Hörner singen? Also kommt er hier endlich für uns, Mungo Jerry, mit seinem 1970er

Bad Are Burning und Midnight Oil aus 1987. Das ist beileibe nichts Erotisches. Bad Are Burning ist ein politischer Song. Es geht dabei nämlich um die Rückgabe von Land an die Pintupi. Das ist ein australischer Aborigines-Stamm und der wurde in den 30er Jahren irgendwo in der Wüste entdeckt und dann gewaltsam vertrieben in den 15 und 60ern. Ihr Lebensraum wurde aufgrund von Atomwaffentests nuklear kontaminiert und erst 1981 konnten die Pintupi nach Hause zurückkehren.

Ach, und jetzt das noch. Na wunderbar. George McRae, 74, unser Rauschmeißer. Mehr als 11 Millionen Mal verkauft, ein Disco-Titel, der Geschichte machte. Eine würdige Schlussnummer also für viele Stammhörer, die ich kenne. Tatsächlich ein guter Rauschmeißer. Wir hören uns nächste Woche wieder bei den Plattenspielen. Ich freue mich auf Sie und ich bleibe bis dahin mit Rock Your Baby. Ihr Matthias Welp.

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That's the way I like it. So geht's richtig los in Ricks Mottenkiste. Die alten Schätzchen sind mal wieder auf dem Plattenteller oder kommen vom PC, wie das heute so ist.

so mag ich das. Ne? So mag ich das. That's the way I like it. Und dann noch die ganze Nacht durchmachen. Da kann man ja noch gleich eine Nachtschicht dazu machen.

zurück in die 60er, Ende der 60er, ja. Da gab es einen Willi, einen Pickel, nein, das wäre jetzt wirklich eine Verunglimpfung. Wilson Pickett ist gemeint und der stand für einen Titel und das war hervorragend. Hören Sie selbst zu, Mustang Sally.

war die Zeit, als die Ford Mustangs so beliebte Fahrzeuge waren. Ich war damals auch Disc Jockey, hab nicht schlecht Geld verdient und ich liebe Orgelte mit einem Ford Mustang, wie man in Deutsch sagt. Und dabei fiel mir immer wieder das Lied von Willie Pickle ein, also von Wilson Pickett. Die Jungs auf der Tanzfläche haben den Körper beben lassen. Die haben muskulös so laut und rhythmisch die Musik mitgetanzt und die Mädels haben Stielaugen gekriegt. Ja, so ist das.

gar nicht so still, wie der Text es hergibt, dieses Lied. There's a kind of hush. Da ist irgendwo eine Stille. So ganz leise war das nicht, was da Barry Manilow gesungen hat. Ich habe in einer der letzten Sendungen ein paar Versionen dieses Titels A Kind of Hush gespielt. Und der ist übrig geblieben, denke ich mir, bringst du den heute auch noch. Und er war ja dieser Barry Manilow, der war richtig berühmt für seine Auftritte auf der Bühne, vollgeladen mit Kostümen, mit Ringen, mit Glitzerkram und Blink-Blink an den Schuhen und weiß der Teufel was. Ja, den einen hat's gefallen, den anderen nicht. Komme ich zu einem Titel, da muss ich mich auch immer fragen, wer hat den eigentlich nicht gesungen? Komponiert hat's Albert Hammond und der hat auch eine Version davon gesungen. Ich weiß nicht, ob er der Erste war, der das rausgebracht hat. Bekannt geworden ist es in einer Version von Leo Sayer. When I need you. So, und jetzt müssen die Damen vorsichtig sind. Die Herren schleichen sich an.

When I Need You. So manche Dame auf der Tanzfläche hat Notenkopf bekommen, weil, nein, die Männer haben die Mädels so nah an die Brust genommen, dass sie kaum Luft gekriegt haben. Das war so der Grund für den roten Kopf. Und so manche Dame hat sich geweigert, mit ihrem Galan auf der Tanzfläche zu bleiben, weil, ja, die Kerle sind ab und zu übergriffig geworden.

war seine Heimat, New Orleans. Fats Domino. Ich kannte in meiner DJ-Zeit in Norddeutschland Ende der 60er, Anfang der 70er Jahre einen DJ aus Brake. Ich weiß den Namen nicht mehr. Irgendwie fällt er mir noch ein. Typisch norddeutsch war es jedenfalls. Der hatte eine Diskothek in Brake und er hat von sich behauptet, und ich glaube, das war auch ein bisschen Wahrheit, der hatte alle Schallplatten von Fats Domino. Und wenn der irgendwo eine auftrieb, die er noch nicht hatte, dann war der bereit, Heldengedächtnispreise dafür zu bezahlen. So ein großer Fan von ihm

Naja, so ist das. Eckhard Tormelen hieß er, der DJ in Prag an der Unterweser. Ja, ist mir doch noch eingefallen. Ich musste ein bisschen nachdenken. Die Graunchenzellen, die sind noch nicht ganz abgestorben.

Das war sein größter Hit, Achy Breaky Heart. Das war der Superhit. Die anderen sind alle ein bisschen abgeflacht. Es hat lange gedauert, bis etwas, was er produziert hat, zum Hit geworden ist, nämlich seine Tochter. In jungen Jahren hat die schon einen nach dem anderen rausgehauen. Miley Cyrus heißt die Dame. Jetzt wissen Sie, wovon ich spreche.

Musik aus den 60ern, die Shadows, The Rise and Fall of Flingel Band. Oder heißt es Flingel Band? Die Engländer, die müssen jetzt mal her. Ich weiß das nicht ganz genau. Interessiert mich auch nicht mehr so mit Ü80. Muss das nicht unbedingt sein. Was kommt denn jetzt als nächstes? Bin ich ganz umzabeln. Ach du großer Gott, der Mann aus New Orleans kommt nochmal. My Girl Josephine. Old Fats Domino.

Kinders, 1960 war das, 1960, 66 Jahre alt dieser Titel, und er hatte genau das richtige Tempo für die, die am Anfang von Boogie Woogie lernen waren. Da konnte man noch mithalten, schneller, da musste man schon verdammt fit sein, und ich bleibe im Jahr 1960 mit Billy Bland and the Zodiacs. Stay a little bit longer.

beste Musik aus den letzten 70, 80 Jahren bei Rick und seiner Mottenkiste. 1960, Billy Bland and the Zodiacs. Stay a little bit longer. Und ich bleibe in dieser Zeit allerdings so ein bisschen jünger. Da gab es einen, der hat einen ganz tollen Namen gehabt. Billy Joe the Royal. Und der hat Down in the Boondocks gemacht. Das war sein ganz großer Erfolg. Und der hat ein wunderschönes, kleines Lied gemacht. Das liebe ich hinreißend, muss ich sagen. Old Bridges Burn Slow. Alte Brücken brennen langsam. Wie soll man das jetzt in die Umgangssprache bringen? Na, ganz einfach. Tiefe Wasser gründen tief.

Geadelt wird ein Musiker, Komponist, Sänger, wenn sein großer Titel gecovert wird. Und das war jetzt hier mit Forever Young. Laura Branigan hat das gemacht und eine Coverversion gebracht. Und ich komme nun zu einem Menschen, da kann man sagen, der kann Klavier spielen. Der kann sogar so gut Klavier spielen, dass er es sich leisten kann, im Central Park monatelang zu spielen, bloß damit dieser Central Park Geld einnimmt, damit er nicht bebaut wird. Und das macht dieser Mann, dieser Billy Joel, the Piano Man. Wo habe ich den jetzt? Da ist er.

ganz schön in die Tasten, dieser Billy Joel. Und laut singen kann er auch und gut singen kann er. Und ich komme ins ernste Fach in Sachen Gesang. Sagt Ihnen der Name Peter Hofmann was? Bestimmt. Die Klassikfans kennen ihn als Wagner-Tenor. Er war mal verheiratet mit einer wunderschönen, glaube ich, Kanadierin oder Amerikanerin. Ich glaube Kanadierin, Deborah Sasson. Und die haben sich ein anglizistisches Lied, Volkslied, hervorgenommen und bringen es mit zwei wunderschönen Stimmen zum Klingen. Scarborough Fair.

wie ich finde, ein wunderschönes Lied. Einfach ein Lied über eine Stadt vor langer, langer Zeit und deren Marktplatz, Scarborough Fair. Und das ist eine wunderschöne Kombination zwischen Unterhaltungsmusik, Klassik und Können im Gesang. Dabei bleiben wir ganz einfach. Denn ich habe als nächste Interpreten, ja, wen denn? John Denver zum Beispiel wäre eine Möglichkeit, hat auch eine gute Stimme, hat sehr viele schöne Songs komponiert und zwar so, dass er mit einem spanischen, glaube ich, Tenor zusammen ein Lied aufgenommen hat mit Placido Domingo, Perhaps Love.

ich mich gar nicht dazwischen zu reden. Wunderschön. Mir gefällt's. Ich hoffe es Ihnen auch. Und ich komme zu einem Thema, das ich jetzt mit zwei Liedern vorbereitet habe. So, von hinten kommt der Mann, ne? Ja. Ich spreche von einem mittlerweile 79-jährigen Mann, der ein Schwergewicht ist. Nicht nur im wörtlichen Sinne oder war, sondern auch ein Schwergewicht in Sachen Film, in Sachen Fernsehen, in Sachen Musik gewesen ist, denn er hat sich verlagert. Er ist eigentlich heute nur noch Schauspieler und er komponiert Musicals. Ich spreche von einem ehemaligen Schulkameraden. Wir waren beide in Starnberg am Gymnasium, er in der altsprachlichen Version, die sogenannten A-Klassen und die B-Klassen am Gymnasium waren meistens neusprachlich oder technisch-mathematisch. Und da gab es dann irgendwann immer, weil wir einen ganz aufgeweckten Musiklehrer hatten aus Österreich, Richard Wallisch hieß er, einen Tag der Hausmusik im November. Und wer ein Instrument konnte, der durfte in der Aula spielen, vorspielen. Und da ist dieser Klassenkamerad, von dem ich da eingangs schon so lange spreche, am Klavier gewesen, weil sein Vater der Chef des Rundfunktanzorchesters des Bayerischen Rundfunks war. Na klar, der Vater hat den dann gezwiebelt, der musste natürlich Klavier spielen. Und dieser Klavierlehrer, der verspätete sich an diesem Tag ein bisschen und der junge Mann, von dem ich da einleitend spreche, der saß dann am Klavier und hat Boogie-Woogie gespielt. Just im Moment, als er so richtig im Thema war, hat dann besagter Musiklehrer die Kurve gekriegt und hat dann gemeckert, hören Sie auf mit der N-Musik. Ich sage jetzt nicht das Wort, weil das ist mittlerweile eine Schimpfwortkanonade. Und naja, besagter Klassenkamerad hat natürlich pflichtschuldigst aufgehört. Und 1975, da war er schon als Sänger und auch im Fernsehen bekannt, hat er eine Serenade in A-Moll komponiert. Und auf einer seiner Langspielplatten ist dieses Ding mit drauf. 1975. Wer es jetzt ist, sage ich noch nicht, aber Sie hören am Klavier mit großem Orchester die Serenade in A-Moll. So, und jetzt muss ich wieder suchen, weil ich so lange geredet habe, dass er auch kommt.

Der Klassenkamerad und Pianoman. Serenade in A-Moll. Ja, und das ist ein Unterhaltungskünstler, ein Unterhaltungssänger gewesen. Heute singt er nicht mehr. Er war 1977 so eine Sportskanone, dass er bei den Windsurf-Weltmeisterschaften mitgemacht hat und einen siebten Platz belegt hat. Er hat 2003 einen riesen Skiunfall gehabt, Bruch eines Brustwirbels, so muss ich sagen, und das hat ihn aus der Bahn geworfen. Lange Behandlung, lange Reha, viele, viele, viele Medikamente und der Michael ist immer dicker geworden, bis er 198 Kilo hatte. Von wem spreche ich? Er war vor ein paar Wochen beim WDR in einer Talkshow und er hat fast 100 Kilo abgenommen in 2 Jahren. Er hat weniger gegessen und er nimmt die Abnehmspritze. Ich spreche von Michael Schanze. Das war einmal der Entertainer Nummer 1 in Sachen Unterhaltungsshows, in Sachen Kindershows und so weiter. Er war in unserer Schulzeit schon Everybody's Darling. Jede Mama hätte ihn sich als Schwiegersohn gewünscht. Jede Klassenkameradin, der er mal einen Blick zugeworfen hat, blühte auf und war stolz. Er hat mich angeguckt. So ungefähr. Das war Michael Schanze. Und ja, er ist sehr ehrlich gewesen. Er sitzt heute und komponiert Musicals, komponiert, weil seine Bewegungsfähigkeit ist ganz einfach nicht mehr so gewesen. Und in diesen 70er Jahren hat er den Titel Close to You in eine deutsche Version gebracht. Michael Schanze und So wie ich.

0: Ja, so wie ich, Michael Schanze. Ich kann mich erinnern, er ist 2012, 2013 bei uns irgendwo in der Nähe in Bad Hersfeld bei den Festspielen gewesen. Zum einen hat er als Schauspieler den zerbrochenen Krug von Kleist gespielt und im anderen Jahr war er der Tefje, der Milchmann in Anna Tefka und hat diesen gesungen. Damals hatte man schon gemerkt, nach etwa 19 Jahren nach seinem Unfall, dass die Körperfülle immer mehr wurde. Aber er hat sich nicht unterkriegen lassen. Er kämpft jetzt darum, ganz einfach unter die 100-Kilo-Marke zu kommen. Chapeau, Michael. Und zu den Bad Hersfelder Festspielen, da hat er ja den Tefje gespielt, den Anna Tefka. Und das hören wir jetzt. Wenn ich einmal reich werde.
1: Ich spreche mal wieder mit dem lieben Gott und sage dann zu ihm, sag mal, wäre es denn wirklich so schlimm, wenn ich ein kleines Vermögen hätte?
2: Manche ahnen schon.
1: So. Wenn ich einmal reich wäre und nur noch gar nichts und jetzt auf einmal kommt unser Fiedler.

glaube, da müssen sich manche, die diese Rolle gespielt haben, eine Scheibe von abschneiden. Michael Schanze. Ich erinnere mich noch, als er mit Desiree Nosbusch im französischen Fernsehen eine Show moderiert hat und zwischen Englisch, Französisch und Deutsch hin und her wechselte, gepaart mit Desiree Nosbusch, die ja auch viele, viele Sprachen perfekt beherrscht. Und da muss man schon Leute suchen, die das drauf haben. Noch einmal, Chapeau, Michael.

0: Das war die Peter Malik Group und die Dame, die da so bluesig gesungen hat, war keine geringere als Nora Jones. Tja, das musste ich jetzt mal ganz einfach loswerden über Michael Schanze. Im Übrigen, dieses Lied, das Sie da gerade ausklingen hören, ist im Jahr 2003 entstanden und das war das Jahr, in dem Michael Schanze diesen Skiunfall hatte, der sein Leben in eine komplett andere Richtung gebogen hat. Aber er hat das Beste daraus gemacht.
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Tja, das war das kürzeste Stück, das die Spotniks jemals eingespielt haben. Genau 60 Sekunden lang. Der Titel heißt Pharmacy Street. Und wie kam es dazu? Die Jungs hatten einen Tag im Studio gebucht und haben eine Langspielplatte aufgenommen. An einem Tag sämtliche Titel und sie hatten zum Schluss noch ein bisschen Zeit. Und dann improvisiert Bo Anderson und sagt, wir spielen jetzt mal 60 Sekunden lang einen Titel. Und das war Pharmacy Street. Warum Pharmacy Street? Ganz einfach. Das Tonstudio in Göteborg lag an der Pharmacy Street.

zu guter Letzt nochmal Smokey und Runaway Train. Und ich muss mit Schrecken feststellen, die Zeit ist schon wieder fast vorbei. Ich kann mich nur bei Ihnen für den ein oder anderen Fehler bedanken, der sicherlich in dieser Sendung war. Und ich sag ganz einfach, bis zum nächsten Donnerstag oder in der Wiederholung am Montag, ganz wie Sie wollen. Und wenn Sie etwas hören wollen, was ich vielleicht irgendwo im Schallarchiv habe, dann eine Mail an Rick und RFM und dann passt das. Und ich sage Dankeschön fürs Zuhören. Ich hoffe, ich habe Ihren Geschmack getroffen.

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0: Sugartime, Sugartime, Sugartime.
1: Sugartime, Sugartime, Sugartime. So ist das. Passt doch hervorragend zur Mottenkiste, die wieder mal geöffnet ist, diesmal im Monat August. Tja, was kann man dazu sagen? Das war Musik der 60er Jahre. Also, wenn man da so richtig zählt, 65 Jahre alt. Die MacGyvers ist das, waren das. Und im Chorus hinten waren wahrscheinlich ein paar Brüder auch dabei. Jedenfalls klang es so. Tja, was machen wir heute? Ich sage, August ist hochsommerliche Zeit. Da passt dann ein Thema heißer August dazu. Aber dazu später ein bisschen mehr. Zuerst mal aus dieser Zeit eine, ich glaube, Originalaufnahme des Titels Susie Q. Und gesungen hat das Dale Hawkins und James Berto.

0: ganz schön schräg, ne?
1: Ja, das ist die Musik, die hat's in sich. Sugar Time in the Evening, Sugar Time in the Morning, passt ja zur Mottenkiste ganz doll. Die Originalsendung am Donnerstagabend immer um 20.05 Uhr und die Wiederholung am Montag zur Mittagszeit 13.05 Uhr auf RFM. Ja, so ist das. Und wir sind schon so in dem Altertumssumpf drin, da will einer rein, der klopft an die Tür. Eddie Hodges ist das.

der muss ziemlich verliebt gewesen sein. Er klopft an die Tür, er klingelt auf der Klingel und er klopft an die Fensterscheibe. Eddie Hodges. Das war so auch um diese Zeit, als, ja, vielleicht, sag ich mal, ein... Neil Diamond zum Beispiel gerade angefangen hat, Kompositionen zu machen und versucht hat, diese zu verkaufen. Er glaubte ja gar nicht an seinen eigenen Erfolg anfänglich. Naja, da kann man sich irren. In dieser Zeit auch noch, vielleicht die Älteren unter Ihnen können sich noch erinnern, gab es einen amerikanischen GI in Deutschland, der beste amerikanische Deutsche geworden ist, Gus Backus. Und der hat ein Liedchen gesungen von Brauner Bär und Weiße Taube. Sie haben es noch im Ohr? Ja, hier ist das Original.

bin ich doch fast zu spät gekommen. Ja, so begeistert ist man von dem Original. Eddie Hodges war das. Und wir bleiben bei einer Coverversion. 1968 hat ein gewisser Neil Diamond Red Red Wine veröffentlicht. Und es ist eigentlich unter ferner Liefen eine von den vielen guten Platten von Neil Diamond geworden. Und dann hat 15 Jahre später, oder eigentlich 14 Jahre später, ein Jamaikaner eine Reggae-Version gemacht. Und kurz danach hat eine Reggae-Version von UB40 diesen Red Red Wine-Titel ins Leben wieder zurückgehaucht.

ja einige Male gecovert worden. Aber Red Red Wine von UB40 hat dann auch den Erfolg dieses Titels, dieser Neil Diamond-Komposition in den USA ja Wirklichkeit werden lassen. Insgesamt weltweit, ich habe mal kurz ein bisschen recherchiert, ist es 9-mal Gold geworden und 5-mal Platin. Wie gesagt, Europa, Amerika und so weiter, alles zusammengemixt.

Ein kleines Mädchen hat ihren größeren Bruder auf dem Arm und wird von einem fremden Herrn gefragt: Der ist doch viel zu schwer für dich. Und sie antwortet: Der ist nicht zu schwer, es ist mein Bruder. Ein wunderschöner Text in einem wunderschönen Lied. Genauso war es bei Red Red Wine von Neil Diamond. Da waren mehrere Versuche. 20 Jahre hat es gedauert, bis das Ding Nummer 1 von den UB40 in Amerika geworden ist. Auszeichnungen gab schon genug und die Initiative dazu hat ein Mr. Tribe gemacht, der eine Reggae-Version aufgenommen hat und danach erst ist UB40 draufgesprungen. Roter Wein, du gibst mir so ein gutes Gefühl, du hättest die ganze Zeit für mich und du hältst mich bei Laune. Wunderschöner Text und ich darf jetzt das Mikrofon abgeben an Mr. Neil Diamond, der bringt Ihnen passend zur Jahreszeit August eine Hot August Night.

So fing das in Kalifornien an. 1972. Ein Riesending war das. Und Sie dürfen jetzt mehr als 90 Minuten mit dabei sein. Ich lege mich auf die Couch und höre zu. Machen Sie es auch.

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Oh, what a show. Das war sie, die Hot August Night in diesem Jahr. Und ich denke, damit sind einige Wünsche von Hörern in Erfüllung gegangen. Bis in 8 Tagen, sagt Rick.

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3: Die Rubets? Ja, das sind doch die fünf Herren mit der Kappe. Mir genügt eine und die ziehe ich jetzt vor Ihnen und sage brav Hallo. Unsere Vinylshow wie jede Woche. Ja, die Kappe, die muss sein, wegen der Sonne. Hauptsache, wir sind nicht daneben. Nein.

Das war der Sommer 1974, können wir uns erinnern? Naja, so ganz schwach. Ja, die Sonne schien da auch ganz hervorragend oft. Das ist mir noch in Erinnerung. Man weiß ja ungefähr, wo man in Urlaub war oder was man da so getrieben hat. Wie sind die Temperaturen gerade bei Ihnen? Und wie sind sie in Kansas? Da kommen die nämlich her. Die amerikanische Rockband der 1970er Jahre, zu ihrem Songrepertoire, gehörten 78 in den Top 10 platziert, Dust in the Wind, und herausgesucht habe ich aber was anderes aus einem Jahr später, On the Other Side.

Barry Manilow, 1981, und das ist der Cover des Four Season Hits aus 65, Let's Hang On. So, wenn man erwachsene Kinder hat, aber dennoch in jugendlichem Alter, dann kriegt man natürlich mit, was die sich so runterstreamen, und das entgeht auch mir nicht, Gott sei Dank, möchte ich sagen, denn was ich hier so gehört habe letztens, das gibt es Gott sei Dank auch auf Vinyl. Alt J, eine britische alternative Folkband aus Leeds, und ihr bisher größter Erfolg ist der Gewinner des englischen Mercury-Preises

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1: All the J und You and Me klang wie aus dem Ei gepellt. Ist ja klar, habe ich auch gerade erst ausgeschweißt. Diese LP frisch gepresst. Der Bandname Old J, der ist, das habe ich nur nachlesen müssen, auf die Tastenkombination zurückzuführen mit der auf englischen Mac-Tastaturen das Zeichen Delta dargestellt wird. Und das hat auch eine tiefere Bedeutung, denn für die Band heißt es hier, ist das Delta-Zeichen, das ja in mathematischen Gleichungen das Symbol für Differenz ist, ein Synonym für Andersartigkeit. Und genau das hat Old J geschafft. Ich denke, wir legen diese wunderbare LP nicht allzu weit weg.
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1: Oh, will doch. Na, ein Glück. Es geht nämlich um Curved Air, eine britische progressive Rockband aus den 60ern und 70ern mit Backstreet Love.

Frische Luft tut gut zu dieser Jahreszeit. Curved Air, live vom Plattenteller.

Die Cordettes. Das hat meine Tochter schon im Alter von 4 Jahren mit Vorliebe gesungen. Der Papa war so stolz, besonders bei... Ist auch unzählige Mal gecovert worden. 1958, wie gesagt, hier das Original eben gelaufen von der damals berühmten Gesangsgruppe The Cordettes.

Das war nun Kajak, eine niederländische Art-Rock-Band aus Hilversum. Hilversum erinnere ich mich, als kleiner Junge saß ich ja vor dem beleuchteten Mittelwellenskala-Röhrengerät und da stand Hilversum, daher also der Name aus früher Kindheit. So, und Kajak, die machten während der 70er Jahre schon auf sich aufmerksam mit Hits wie Starlight Dancer oder Ruthless. Queen machte die Band sich international an Namen und gut, kann ich nur sagen, dass es die Plattenspiele gibt, sonst wäre Kajak ja nichts anderes mehr als ein Kanu zum Paddeln. Nevermind, in einem Atemzug zu nennen mit Led Zeppelin, Deep Purple, Uriah Heep und

Shanghai, denn Shanghai Never is Hard Rock 1970. Die waren auch ganz sicherlich ausgewiesene Vorreiter des Heavy Metal. 60 Millionen lese ich hier gerade verkaufte Alben. Damit sind sie ja zudem neben den Simple Minds die internationalen bekanntesten schottischen Musikgruppen.

hat die Gitarre gut im Griff, würde ich sagen. Steven Stills. Der war ja nicht nur als Gitarrist, sondern auch als Mitbegründer der Gruppen Buffalo Springfield, Crosby, Stills, Nash & Young bekannt. Die Karriere von Steven Stills begann 1964 und hält unglaublich bis heute an. Im Jahr 2003 wurde er vom Magazin Rolling Stone auf Platz 28 der Liste der 100 besten Gitarristen aller Zeiten gewählt. Damit kommen wir zu Aerosmith.

Spandau Ballet. Die kamen irgendwann auf aus London. Und zwar Ende der 70er. Das heißt halt, nein, die größten Erfolge hatten sie dann in der zweiten Hälfte der 80er mit Hits wie True eben gespielt und auch Gold. 1990 löste sich dann die Gruppe auf, aber fast 20 Jahre später kehrte sie in der Originalbesetzung, nämlich 2009, wieder zurück mit einem neuen Album und Live-Auftritten. Dies ist ein schöner Popsong aus 1964. The McCoys.

0: Ja, für die wirklichen Kenner sei noch hinzugefügt, natürlich wissen wir, dass Hang on Snoopy nicht nur von den McCoys, sondern auch vom Ramsey-Lewis Trio ein Millionseller wurde.
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0: Jo, damals, 1974, war die Autobahn noch ein Mekka für Freunde des gepflegten Motorsports und der Raserei schlechthin. Heute alles out und vorbei. Naja, ein paar gibt's ja immer noch. Bin ja selbst so ein kleiner Autonarr, gebe ich offen zu. Aber Autobahn ist eben auch das vierte Studioalbum der Band Kraftwerk aus Düsseldorf. Es erschien genauer gesagt im November des Jahres 74, heute immer noch durch das Titelstück bekannt, das in die internationalen Charts aufstieg. Im Jahr 2015 wurde das Album sogar in die Grammy Hall of Fame aufgenommen. Ladies and Gentlemen, Kraftwerk und Autobahn.

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3: Na guck mal, alle sind noch da, prima so. Hier folgt der zweite Teil der heutigen Ausgabe. Vinylfreunde, die noch dazu gekommen sind, umso besser. Hier sind die Eagles.

Take It Easy war übrigens die erste Single der Eagles überhaupt, die am 1. Mai 1972 veröffentlicht wurde. Geschrieben hat diesen legendären Song Jackson Browne und Eagles-Bandmitglied Glenn Frey, der ja auch der Leadsänger ist. Heute haben wir es übrigens immer mal wieder mit LP-Samplern zu tun, die ich deshalb so mag, weil man die kann man gut durchhören, ohne an einem Interpreten zu kleben. Manchmal ist ja Abwechslung willkommen bei uns sowieso. Also dann lassen wir uns jetzt mal von diesem Herrn hier überraschen, von der gleichen Doppel-LP, Mr. Steve Earle.

0: Warst du schon? Schade. Steve Earle und seine Copperhead Road. Was doch gute Sample-LPs so bringen manchmal an schönen Überraschungen. Ich weiß gar nicht, ob ich eine eigene Steve Earle-LP in den Regalen habe. Müsste ich mal nachschauen. Miles of
1: Music. I'd like to introduce you to the guys in the band. First of all, on keyboards, Don Brolnick.
0: Die Dame macht spannend. Sie stellt erstmal ihre Band vor.
1: On drums, Ricky Marotta.
0: Aber dann kommt sie mit einem legendären Stück, das wir von den Stones kennen. So, dann braucht's jetzt nur noch den Titel. Der heißt Tumbling Dice. Und die Dame ist Linda Ronstadt.
1: The guy that was over there singing the high harmony is my manager and producer Peter Asher.

0: Ja, wir haben ja den Tumbling Dice, die taumelnden Würfel oder den taumelnden Würfel auch schon von Mick Jagger gespielt, kann ich mich erinnern.
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0: Ein bisschen Entspannung nach den Würfeln. Und zwar mit Steely Dan. Do It Again ist ein Song der Jazz-Rockband aus 72 als erste Single aus dem Album Can't Buy a Thrill. Es erreichte Platz 6 in den Billboard-Charts. Und eigentlich steht diese Scheibe in jeder einigermaßen gut sortierten Plattensammlung.